0: Richtung Essen ist zwischen Kreuz Breitscheid und Essen-Kettwig ebenfalls wegen Bauarbeiten bis Montag früh gesperrt. Die A61 Koblenz-Ludwigshafen ist zwischen Koblenz-Waldisch und Emmelshausen wegen Bauarbeiten ebenfalls bis Montag früh in beiden Richtungen gesperrt. Eine Umleitung ist für sie eingerichtet. Und die A516 ist zwischen Kreuz Oberhausen und Oberhausen-Eisenheim wegen Bauarbeiten bis Montag früh ebenfalls in beiden Richtungen gesperrt. Ihnen überall gute und sichere Fahrt.
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0: Ich freue mich, dass Sie mit uns durch diese Nacht gehen. Mein Name ist Ibbe Tröger und ich habe 10cc für Sie mit Dreadlock Holiday in dieser Stunde und Paule Paul McCartney mit Hope of Deliverance. Nachtschicht oder Fernfahrt oder Couch oder Küchentisch, machen wir gemeinsam Ihr Weg durch die Nacht. So klingt er. Willkommen in der ARD-Hitnacht aus Dresden.

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1: Die Farish Brothers waren das. Zumindest nannten sie sich so bei ihrer Gründung 1977. 1979 wurden dann In Excess draus. Eben gehört hier mit Need You Tonight, so klingt die Nacht, mit der ARD-Hitnacht. Auch mit Coldplay. Und auch die hatten vor diesem Namen noch zwei andere Namen, unter anderem Starfish. Dann jedoch stießen sie auf eine Band, die die Worte Coldplay in ihrem Bandnamen hatte. Den Namen mochte die Band dann allerdings nicht mehr so, gab den Namen auf, benannte sich um und so übernahm Chris Martin den Namen und Starfish wurde zu Coldplay. Und hier sind sie mit Paradise. So begleitet sie die ARD-Hitnacht mit Imme Tröger durch die Wachenstunden.

Jennifer Rush mit Destiny. So kraftvoll geht's hier durch die ARD-Hitnacht. Mit Post an dieser Stelle aus Flensburg. Und das ist in dem Fall eine angenehme Post. Matthias macht nämlich gerade was Schönes. Er packt für den Urlaub. Morgen geht's in den Urlaub nach Malle, schreibt er. Gerade Koffer packen mit euch. Und 7 Tage Schottland gehören irgendwie auch noch mit dazu, wenn ich das hier so richtig verstanden habe. Matthias, in jedem Fall viel, viel Freude. Grüße an meine Highlands. Vielen Dank für die Post. Und schön, dass Sie bei uns sind und uns die kleinen Geschichten erzählen oder auch einen lieben Gruß da lassen. Das geht immer entweder auf unserem AB oder eben auch per Mail altbewährt an ard-hitnacht@mdr.de. Wir freuen uns, wenn Sie uns was Liebes schreiben oder erzählen. Hier in der ARD-Hitnacht, jetzt zusammen mit den Animals. Schön, dass Sie da sind.

Und da schauen wir auf die Straßen. Hier ist der Verkehrsservice in der ARD-Hitnacht. Die A2 Dortmund Richtung Hannover ist zwischen Lauenau und Bad Nenndorf aktuell gesperrt. Eine Umleitung führt sie hier über die U7. Die A2 Hannover Richtung Dortmund zwischen Hamm und Kamener Kreuz ist ebenfalls gesperrt, hier wegen Bauarbeiten, und das Ganze noch bis Montag früh. Die A38 Richtung Leipzig ist zwischen Bad Lauchstädt und Leuna wegen Bauarbeiten noch bis Sonntagnachmittag gesperrt. Die A40 Essen Richtung Duisburg ist zwischen Kreuz Kaiserberg und Kreuz Duisburg wegen Bauarbeiten bis Montag früh gesperrt. Gleiches gilt auch für die A52 Düsseldorf Richtung Essen, hier zwischen Kreuz Breitscheid und Essen-Kettwig. Ebenfalls wegen Bauarbeiten bis Montag früh gesperrt. Die A61 Koblenz-Ludwigshafen. Hier gibt es die Vollsperrung zwischen Koblenz-Waldesch und Emmelshausen wegen Bauarbeiten bis Montag früh in beiden Richtungen. Eine Umleitung ist für sie eingerichtet. Und die A516 ist zwischen Kreuz-Oberhausen und Oberhausen-Eisenheim wegen Bauarbeiten bis Montag früh ebenfalls in beiden Richtungen gesperrt. Eine gute und sichere Fahrt wünschen wir.

Chicago und Hard to Say I'm Sorry. Die Band, die ursprünglich Chicago Transit Authority hieß, kurz CTA, was wiederum der öffentliche Nahverkehr in Chicago ist. Am Ende benannten sie sich allerdings einfach nur nach ihrer Heimatstadt und kreierten einen ungewöhnlichen Klang in der Rockwelt. Sie bauten Trompeten, Saxophone und Posaunen in ihre Instrumentierung ein. Bei Hard to Say I'm Sorry haben sie weitestgehend absichtlich darauf verzichtet, obwohl auch hier am Ende Bläser zu hören sind. Eben gehört Chicago und das hier, das ist George McRae mit Rock Your Baby. Hier in der ARD-Hitnacht mit Imme Tröger aus Dresden.

mit dem Verkehrsservice. Vorsicht, Falschfahrer auf der A3 Frankfurt-Würzburg zwischen Offenbach und Seligenstädter Dreieck. Hier ist ein Falschfahrer unterwegs. Bitte fahren Sie vorsichtig, fahren Sie äußerst rechts und überholen Sie nicht. Auf der A3 Frankfurt-Würzburg zwischen Offenbach und Seligenstädter Dreieck. Hier kommt Ihnen ein Falschfahrer entgegen. Bitte fahren Sie in beiden Richtungen äußerst vorsichtig.

Der Verkehrsservice, Vorsicht, Falschfahrer auf der A3 Frankfurt-Würzburg, jetzt zwischen Offenbach und Goldbach. Hier kommt Ihnen ein Falschfahrer entgegen. Bitte fahren Sie in beiden Richtungen äußerst vorsichtig. Fahren Sie äußerst rechts und überholen Sie nicht. Auf der A3 Frankfurt-Würzburg zwischen Offenbach und Goldbach. Hier kommt Ihnen ein Falschfahrer entgegen. Bitte fahren Sie in beiden Richtungen äußerst vorsichtig.

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1: Um 3 Uhr mit Lisa Kupper. Deutschland und 4 weitere EU-Länder verhandeln mit Ruanda offenbar über Abschiebezentren für abgelehnte Asylbewerber. Das berichten das ARD-Magazin Report Mainz und der Spiegel. Demnach soll kommende Woche eine Delegation für Gespräche in das afrikanische Land reisen. Ulrike Ufer berichtet.
2: Die Reise geht demnach auf eine Gruppe von Staaten zurück, die sich selbst die Umsetzer nennen. Neben Deutschland gehören ihr Österreich, Dänemark, Griechenland und die Niederlande an. Die Gruppe prüfe, in welche Länder außerhalb Europas Menschen gebracht werden könnten, deren Asylanträge in der EU abgelehnt wurden. Sie habe sich zum Ziel gesetzt, bis Ende des Jahres einen Partner zu finden. Die Innenministerien in Berlin und Wien bestätigten den Medien zufolge auf Anfrage zwar Gespräche über sogenannte Return Hubs, verwiesen allerdings auf deren Vertraulichkeit.
1: Nahe der schwedischen Hauptstadt Stockholm ist bei einem Angriff an einer Schule mindestens ein Mensch ums Leben gekommen. Das hat die Polizei am Abend bestätigt. 3 weitere wurden verletzt, 2 davon schwer. Der Täter hatte seine Opfer mit einem Schwert attackiert. Er konnte vor Ort festgenommen werden. Schwedische Medien berichten, dass es sich bei ihm um einen ehemaligen Schüler handelt. Die Videoplattform TikTok zahlt wegen Datenschutzverstößen in den USA umgerechnet rund 340 Millionen Euro. Nach Angaben des US-Justizministeriums habe man sich mit dem chinesischen Betreiber ByteDance auf einen Vergleich geeinigt. Die US-Regierung hatte TikTok 2024 verklagt, weil Kinder unter 13 Jahren ohne Zustimmung ihrer Eltern Accounts anlegen konnten. Fußball-Bundesligist VfB Stuttgart steht in der 2. Runde des DFB-Pokals. Die Schwaben gewannen mit 4:0 gegen Drittligist Hansa Rostock. Zuvor hatte sich Zweitligist 1. FC Kaiserslautern bei Drittligist Waldhof Mannheim mit 1:0 nach Verlängerung durchgesetzt. Die Partie wurde überschattet von Ausschreitungen. Dabei wurden 85 Menschen verletzt. Aus Mannheim, Leonard Stern.
3: Das Spiel war von Anfang an sehr hitzig und besonders deutlich gezeigt hat sich das in der 90. Minute. Vorausgegangen war eine Rudelbildung auf dem Platz und diese Eskalation ist dann rübergeschwappt auf die Ränge. Da wurde Pyro von beiden Fanlagern geworfen. Es waren viele Polizisten auf dem Feld, teilweise auch mit Hunden oder Beritten auf Pferden. Da wurden etwas über 30 Polizisten leicht verletzt. Die Polizei ist hingegen zufrieden, wie gut die strikte Fantrennung vor und nach dem Spiel geklappt hat. Da sind keine größeren Zwischenfälle zu vermelden.
1: Das Wetter für Deutschland. In der Nacht von der Lausitz bis zu den Alpen Regen, sonst einzelne Schauer und Gewitter, meist aber trocken bei Tiefstwerten zwischen 15 und 8 Grad. Am Tag im Osten Dauerregen, ab dem Mittag trockener und sonniger, am meisten Sonne im Süden, sonst einzelne Schauer und Gewitter, maximal 16 Grad im Westerwald und bis zu 24 Grad am Oberrhein. Und noch die Zeit, es ist 3:03 Uhr.
4: Da schauen wir auf die Straßen. Der Verkehrsservice in der ARD-Hitnacht zunächst mit einer Entwarnung von der A3. Die Meldung über den Falschfahrer Frankfurt-Würzburg zwischen Offenbach und Goldbach wurde aufgehoben. Aktuell gelten noch Meldungen von der A2 Hannover Richtung Dortmund. Die ist zwischen Hamm und Kamener Kreuz wegen Bauarbeiten noch bis Montag früh gesperrt. Die A38 Richtung Leipzig ist zwischen Bad Lauchstädt und Leuna wegen Bauarbeiten noch bis Sonntagnachmittag gesperrt. Die A40 Essen Richtung Duisburg ist zwischen Kreuz Kaiserberg und Kreuz Duisburg wegen Bauarbeiten bis Montag früh gesperrt. Es gibt eine Meldung von der A52 Düsseldorf Richtung Essen, hier zwischen Kreuz Breitscheid und Essen-Kettwig wegen Bauarbeiten ebenfalls Sperrung der Autobahn noch bis Montag früh. Die A61 Koblenz-Ludwigshafen ist zwischen Koblenz-Waldesch und Emmelshausen wegen Bauarbeiten bis Montag früh in beiden Richtungen gesperrt. Hier ist eine Umleitung für Sie eingerichtet. Und die A516 ist zwischen Kreuz Oberhausen und Oberhausen-Eisenheim ebenfalls gesperrt bis Montag früh. Hier laufen Bauarbeiten, das Ganze in beiden Richtungen. Ihnen überall eine gute und sichere Fahrt.
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4: Das ist Ihr Weg durch die Nacht. Willkommen in der ARD-Hitnacht. Die hören Sie heute aus Dresden. Die neue Stunde eröffnen wir mit den 3 Degrees und When Will I See You Again und mit Affidavits und Words. So geht's hier durch Ihren Nachtdienst oder durch die wachen Stunden. Ich bin Imme Tröger und freue mich in jedem Fall, dass Sie mit dabei sind.

Sarah Connor in der ARD-Hitnacht und gleich hören wir Glenn Frey mit I've Got Mine. Vorher gucken wir auf ihre Post und da hat zum Beispiel Uli geschrieben, der war nämlich schon mal in Dresden und er fand es hier schön. Uli, das freut uns. Danke für die lieben Grüße. Auch an Roland, der hat geschrieben, hallo, ich bin der Roland aus Oberkirch, höre euch fast jede Nacht, macht weiter so mit der guten Musik. Roland, machen wir. Und es kam Post aus Down Under. Wir wollten ein großes Lob an euch senden, schreiben Britta und Norbert. Wir hören auf unserer einjährigen Australienreise, wann immer uns möglich ist, die ARD-Hitnacht beim Frühstück. Freuen uns über die tollen Lieder und haben somit so ein bisschen Heimat mit im Gepäck. Einen herzlichen Gruß derzeit aus Daintree senden Britta und Norbert. Ja, da danken wir natürlich und wünschen eine fantastische Reise in Australien. Freuen uns, dass wir mitreisen dürfen. Vielen, vielen Dank für Ihre Anrufe bei unserem AB und auch für Ihre Post, für all Ihre Wortmeldungen. Auch heute Nacht wieder an ard-hitnacht@mdr.de und weiterhin eine angenehme Hitnacht wünschen wir zusammen für gute Zeiten im Nachtdienst oder eben auch für einen guten Weg Richtung Frühdienst. Zusammen machen wir das jetzt mit Glenn Frey um 3:20 Uhr mittlerweile schon. Willkommen im Samstagmorgen.

Und da ist der Blick auf die Straßen, der Verkehrsservice in der ARD. Hitnacht, Mitmeldungen von der A1 Lübeck-Hamburg vor der Norderelbbrücke in beiden Richtungen 1 Kilometer Stau wegen eines Schwertransports. Die A2 Hannover Richtung Dortmund ist zwischen Hamm und Kamener Kreuz wegen Bauarbeiten noch bis Montag früh gesperrt. Die A38 Richtung Leipzig ist zwischen Bad Lauchstädt und Leuna wegen Bauarbeiten noch bis Sonntag Nachmittag gesperrt. Die A40 Essen Richtung Duisburg ist zwischen Kreuz Kaiserberg und Kreuz Duisburg wegen Bauarbeiten bis Montag früh gesperrt. Gleiches gilt auch für die A52 Düsseldorf Richtung Essen. Hier zwischen Kreuz Breitscheid und Essen-Kettwig Vollsperrung wegen Bauarbeiten ebenfalls bis Montag früh. Die A61 Koblenz-Ludwigshafen ist zwischen Koblenz-Waldesch und Emmelshausen wegen Bauarbeiten ebenfalls bis Montag früh in beiden Richtungen gesperrt. Eine Umleitung ist hier für Sie eingerichtet. Und die A516 ist zwischen Kreuz Oberhausen und Oberhausen-Eisenheim wegen Bauarbeiten ebenfalls in beiden Richtungen bis Montag früh gesperrt. Da, wo Sie unterwegs sind, gute und sichere Fahrt.

James Blunt mit Postcards. Im Video zum Song, da sieht man ihn mit einer Ukulele auf einer Bühne. Geschrieben hat James Blunt das Lied allerdings an einem Klavier. Ob das Klavier war, im Badezimmer von Prinzessin Lea Carrie Fisher, das ist nicht bekannt. Dort soll James Blunt allerdings Teile seines Debütalbums aufgenommen haben. Ja, im Badezimmer, da steht ein Klavier. Warum, ich weiß es nicht. Von seinen Anfängen her allerdings, er hat gemeint, der Klang wäre dort gut gewesen und Carrie Fisher war eine Unterstützerin von James Blunt. Sie waren auch sehr eng befreundet und ja, da hat sie halt dann auch mal wahrscheinlich das Klavier ins Badezimmer gestellt. Eben gehört hier in der ARD-Hitnacht mit Imme Tröger. Wir bleiben gemeinsam wach diese Nacht. Zusammen jetzt unvergleichlich schön mit Joe Cocker und N'oubliez jamais. Willkommen hier um 3.49 Uhr.

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1: Um 4 Uhr mit Lisa Kupper. Volkswagen-Chef Blume hat umfassende Änderungen im Konzern angekündigt. Trotz der bisherigen Einsparungen seien die Kosten weiter zu hoch. Aus der Nachrichtenredaktion Sören Harms.
2: Kaum kehren die VW-Arbeiter aus den Werksferien zurück, ist es vorbei mit der Ruhe im Konzern. Schon am Dienstag steht eine Betriebsversammlung im Stammwerk Wolfsburg an, danach 8 weitere in nur einer Woche, Werk für Werk. Die Lage sei mehr als kritisch, sagt Konzernchef Blume wörtlich in einem Interview im VW-Intranet. Als sicher gilt, dass der 58-Jährige damit die Belegschaft vorbereiten will auf einen harten Umbau. Und auch das fügt Blume gleich noch an. Der Sparkurs, mit dem VW im vergangenen Jahr die Kosten in seinen deutschen Fabriken um fast 20% gesenkt habe, dieser Kurs reiche noch nicht aus.
1: Bundeskanzler Merz besucht heute das Waldbrandgebiet in der Eifel. In der Gemeinde Hürtgenwald will er sich über die Lage vor Ort informieren, sagte ein Regierungssprecher. Außerdem wolle er sich persönlich bei den Einsatzkräften bedanken. Der Waldbrand war vor rund einer Woche ausgebrochen und gilt als der größte in der Geschichte Nordrhein-Westfalens. Etwa 1800 Menschen mussten zeitweise ihre Häuser verlassen. Deutschland, Österreich, Dänemark, Griechenland und die Niederlande verhandeln offenbar mit Ruanda über Abschiebezentren, sogenannte Return Hubs. Das berichten das ARD-Magazin Report Mainz und der Spiegel. Die Gruppe prüft demnach, in welche Länder außerhalb Europas Menschen gebracht werden könnten, deren Asylanträge in der EU abgelehnt wurden. Kommende Woche soll eine Delegation für Gespräche in das afrikanische Land reisen. In der Ukraine ist die Zahl der Toten nach dem Angriff auf ein Einkaufszentrum auf mindestens 16 gestiegen. Das hat Präsident Selenskyj gesagt und die russischen Attacken als Terrorakte bezeichnet. Er verwies dabei auf eine zweite Drohne, die eine halbe Stunde nach dem ersten Angriff in das Gebäude eingeschlagen sei und damit offenbar gezielt Rettungskräfte getroffen werden sollten. Mehr als 130 Menschen sind laut Behörden verletzt worden, darunter 22 Kinder. Drittligist Hansa Rostock ist in der ersten Runde des DFB-Pokals ausgeschieden durch eine 0-4-Niederlage gegen Bundesligist VfB Stuttgart. Hansa-Kapitän Franz Pfanne lobte sein Team, aber auch den Gegner.
3: Niemand hat sich hängen lassen. Wir haben uns auf dem Platz nicht hängen lassen. Wir haben wirklich versucht, unser Herz drauf zu lassen. Ich meine, es ist uns gelungen, aber ja, du kriegst dann 4 Dinger. Großen Respekt vom VfB Stuttgart, was die dann teilweise spielen. Das ist dann einfach eine andere Klasse, das ist einfach besser. Davor habe ich ganz, ganz großen Respekt.
1: Das Wetter für Deutschland. Am Morgen liegen die Tiefstwerte zwischen 15 und 8 Grad. Am Tag im Osten Dauerregen, ab dem Mittag trockener und sonniger, am meisten Sonne im Süden, sonst einzelne Schauer und Gewitter, maximal 16 Grad im Westerwald und bis 24 Grad am Oberrhein. Und noch die Zeit, es ist 4.03 Uhr.
4: Und hier ist der Verkehrsservice in der ARD-Hitnacht. Die A2 Hannover Richtung Dortmund ist zwischen Hamm und Kamener Kreuz wegen Bauarbeiten bis Montag früh gesperrt. Die A38 Richtung Leipzig ist zwischen Bad Lauchstädt und Leuna wegen Bauarbeiten bis Sonntagnachmittag gesperrt. Die A40 Essen Richtung Duisburg ist zwischen Kreuz Kaiserberg und Kreuz Duisburg wegen Bauarbeiten bis Montag früh gesperrt. Die A52 Düsseldorf Richtung Essen ist ebenfalls bis Montag früh gesperrt zwischen Kreuz Breitscheid und Essen-Kettwig hier an einer Baustelle. Die A61 Koblenz-Ludwigshafen ist zwischen Koblenz-Waldesch und Emmelshausen wegen Bauarbeiten bis Montag früh in beiden Richtungen gesperrt. Eine Umleitung ist hier für Sie eingerichtet. Und die A516 ist zwischen Kreuz Oberhausen und Oberhausen-Eisenheim wegen Bauarbeiten bis Montag früh ebenfalls in beiden Richtungen gesperrt. Ihnen überall eine gute und freie Fahrt.
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4: Und dann wünschen wir einen schönen guten Morgen. Heute ist Samstag, der 22. August. Die ARD-Hitnacht aus Dresden zum Wachbleiben oder langsam munter werden. Diese Stunde mit Maria Mayner und All This Time und mit den Dire Straits und Walk of Life. Ich bin Imme Tröger und wünsche einen guten Start in den Samstagmorgen.

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All This Time, Maria Mena, um kurz nach vier hier am Samstagmorgen. Und da schauen wir mal schnell, wer denn heute den Geburtstag mit Ihnen teilt, so Sie denn heute Geburtstag haben. Die Geburtstagskinder heute sind mit ihrem Geburtstag nämlich nicht alleine. Mit Ihnen feiern heute unter anderem eine recht kleine Runde, dafür allerdings recht sportlich und auch recht musikalisch. Zum einen ist es Biathlet und Olympiasieger Rico Groß und auch Sängerin Tori Amos feiert heute Geburtstag und auch Opernsänger Peter Hofmann und Komponist Claude Debussy wurden einst einmal am 22. August geboren. Möge der Tag zu Ihnen heute gut sein und viel, viel Sonnenschein für Sie haben. Ihr Ständchen kommt von No Mercy. Where do you go? Das hören Sie in der ARD Hitnacht. Willkommen im neuen Tag.

Phil Collins und Just the Way It Is. That's just the way it is. Um 4.23 Uhr mittlerweile. Hier ist die ARD-Hitnacht und die bringt sie geradewegs hinein in den neuen Tag. Und der gehört heute Letizia, deren Name die Freude, der Frohsinn oder auch das Glück bedeutet. Er gehört Regina, der Königin oder der Herrscherin. Siegfried, dessen Name der durch Sieg Friedenschaft bedeutet oder auch der siegreiche Friede. Er gehört Sigrid, der schönen Siegerin, und Timo und Tim, die Gottesfürchtigen oder auch die, die Gott ehren. Heute ist ihr Namenstag und das sind alles sehr strahlende Namen, finde ich heute. Da sagen wir gleich mal liebe Grüße und einen schönen Namenstag heute. Kommen Sie gut in den neuen Morgen mit uns, mit Udo jetzt, dem Besitzenden, seinem Namen nach. Udo Lindenberg und ein Herz kann man nicht reparieren.

Und da werfen wir einen Blick auf die Straßen. Hier ist der Verkehrsservice in der ARD-Hitnacht. Die A2 Hannover Richtung Dortmund ist zwischen Hamm und Kamener Kreuz wegen Bauarbeiten bis Montag früh gesperrt. Die A38 Richtung Leipzig ist zwischen Bad Lauchstädt und Leuna wegen Bauarbeiten bis Sonntag Nachmittag gesperrt. Die A40 Essen Richtung Duisburg ist zwischen Kreuz Kaiserberg und Kreuz Duisburg wegen Bauarbeiten bis Montag früh gesperrt. Die A52 Düsseldorf Richtung Essen ist zwischen Kreuz Breitscheid und Essen-Kettwig wegen Bauarbeiten ebenfalls bis Montag früh gesperrt. Die A61 Koblenz-Ludwigshafen ist zwischen Koblenz-Waldesch und Emmelshausen wegen Bauarbeiten bis Montag früh in beiden Richtungen gesperrt. Eine Umleitung ist hier für Sie eingerichtet. Und die A516 ist zwischen Kreuz Oberhausen und Oberhausen-Eisenheim wegen Bauarbeiten bis Montag früh ebenfalls in beiden Richtungen gesperrt. Ihnen auf Ihren Wegen gute und sichere und freie Fahrt.

Deepish Mode mit Precious. Das ist die ARD-Hitnacht. Wir begleiten Sie in den neuen Tag. Und das hat auch unsere nächste Band vor. Und die hat sogar das gleiche Thema wie Deepish Mode. Martin Gore verarbeitete im Precious ja seine Scheidung. Und auch Roxette wurden durch eine Trennung, die dann auch zu einer Scheidung führte, zu unserem nächsten Lied inspiriert. Ein Freund von Per Gessle, der erlebte eine Trennung. Und Marie und Per überlegten sich, was wohl gewesen wäre, wenn die Partner miteinander geredet hätten, den anderen wirklich gesehen hätten und ihrem Herzen mehr gefolgt wären, als einfach aufzugeben. Und daraus entstand einer ihrer größten Hits. Hör auf dein Herz. Hier sind Roxette mit Listen to Your Heart, bevor du auf Wiedersehen sagst. Die ARD-Nacht um 4:42 Uhr.

Gazebo mit Lunatic, so klingt's, wenn Sie mit uns wach bleiben oder auch wach werden. Einen schönen guten Morgen, wir läuten gemeinsam das Wochenende ein. Kurz vor fünf haben wir es auf Ihrem Weg in den neuen Tag mit unserem gemeinsamen Blick gleich auf die Straßen und auch auf die Neuigkeiten des Morgens. Vorher bereisen wir noch zwei Jahrzehnte. Einmal die 80er mit Marvin Gaye und Sexual Healing und die 90er mit Beloved und Sweet Harmony. Das ist die ARD-Hitnacht um 4.53 Uhr.

Der Verkehrsservice: Vorsicht, Falschfahrer auf der A70 Bamberg-Schweinfurt-Werneck zwischen Mainbrücke, Eltmann und Knetzgau. Hier kommt Ihnen ein Falschfahrer entgegen. Bitte fahren Sie in beiden Richtungen äußerst vorsichtig und überholen Sie nicht. Auf der A70 Bamberg-Schweinfurt-Werneck zwischen Mainbrücke, Eltmann und Knetzgau. Hier kommt Ihnen ein Falschfahrer entgegen. Bitte fahren Sie in beiden Richtungen äußerst vorsichtig.

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1: Um 5 Uhr mit Lisa Kuppa. Bundeskanzler Merz besucht heute Hürtgenwald in der Eifel. Dort will er den Einsatzkräften für ihre Arbeit im Kampf gegen den Waldbrand danken. Aus Aachen berichtet Thomas Wenkert.
2: Es ist der erste öffentliche Auftritt des Kanzlers nach seinem Urlaub. Das Feuer im Hürtgenwald in Eifel war das größte in der Geschichte von Nordrhein-Westfalen. Eine Fläche von 300 Hektar wurde zerstört. Rund 2000 Menschen aus dem Ortsteil Gai mussten ihre Häuser verlassen, da sich die Flammen bis auf wenige Meter dem Ort genähert hatten. Für die Einsatzkräfte war der Löscheinsatz eine große Herausforderung, da sich in dem Waldgebiet auch noch Weltkriegsmunition befindet. In Spitzenzeiten waren rund 1800 Kräfte im Einsatz. Auch die Bundeswehr unterstützte die Löscharbeiten.
1: Volkswagen-Chef Blume hat die Lage bei Europas größtem Autobauer als mehr als kritisch bezeichnet. Wir unterbrechen die Nachrichten für eine Gefahrenmeldung. Achtung, Falschfahrer auf der A70 Bamberg-Schweinfurt-Werneck. Zwischen Bamberg-Hafen und Haßfurt kommt Ihnen ein Falschfahrer entgegen. Fahren Sie äußerst rechts und überholen Sie nicht. Auf der A70 Bamberg-Schweinfurt-Werneck zwischen Bamberg-Hafen und Haßfurt ist ein Falschfahrer unterwegs. Vorsicht in beiden Richtungen. Zurück zu den Nachrichten. Volkswagen-Chef Blume hat die Lage bei Europas größtem Autobauer als mehr als kritisch bezeichnet. VW sei zwar handlungsfähig, sagte er in einem Interview, das im Intranet des Unternehmens veröffentlicht wurde. Trotz Einsparungen seien die Kosten aber weiterhin zu hoch. Blume hatte angekündigt, den Konzern bis 2030 neu aufstellen und den Sparkurs deutlich verschärfen zu wollen. Bis Ende August soll es jetzt Betriebsversammlungen an allen neuen Standorten geben, die erste schon am Dienstag im Stammwerk in Wolfsburg. Fußball-Bundesligist VfB Stuttgart ist mit einem Sieg bei Drittligist Hansa Rostock in die zweite Runde des DFB-Pokals eingezogen. Matchwinner war Neuzugang Cenan Pečinović. Er traf gleich dreimal und lobte nach dem Spiel vor allem die Atmosphäre im Stadion.
3: Ja, man wusste, Rostock hier brennt. Also die Fans waren 90 Minuten da. Man hat es gesehen, da waren lange Unterbrechungen. Ich habe gar nichts mehr gesehen. Ich habe unseren eigenen Torwart nicht mehr gesehen. Aber ja, solche Spiele saugt man auf, die Atmosphäre. Und klar, es macht immer großen Spaß, in solchen Stadien zu spielen.
1: Davor hatte Preußen Münster 1:2 gegen den Karlsruher SC verloren. Eintracht Frankfurt gewann 11:0 beim SC St. Tönis. Das waren die Nachrichten mit Lisa Kuppa.
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5: Guten Morgen und Vorsicht bitte auf der A3 Frankfurt-Köln zwischen Bad Honnef-Lenz und Siebengebirge ist eine ungesicherte Unfallstelle. Da steht ein Lastwagen quer. Und die A61 Koblenz-Ludwigshafen ist zwischen Koblenz-Waldesch und Emmelshausen wegen Bauarbeiten bis Montag früh gesperrt in beiden Richtungen. Die Umleitung ist eingerichtet. Ansonsten ist es ruhig. Gute Fahrt.
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5: Heute ziemlich durchwachsen, kommen immer mal Schauer oder Gewitter über Rheinland-Pfalz. Aber auch Sonne ist dabei, Temperaturen maximal 16 bis 23 Grad. Und der SWR1-Wettertrend. Morgen am Sonntag, nach einer kühlen Nacht, dann Sonne und Wolken und maximal 24 Grad.
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5: Mit Michael Luck. Schön, dass ihr mit uns wach werdet.
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Missing You, Chris de Burgh. So, und die nächste Nummer hier, Cold Hearts, Elton John zusammen mit Dua Lipa. Da kann man im Grunde sagen, Elton John, Dua Lipa, da alt trifft auf jung, ne? Oder auch Legende trifft auf Pop-Queen sozusagen. 2021 haben sich Elton John und Dua Lipa zusammengetan und Cold Heart veröffentlicht. Das ist ein ziemlich frischer Song, obwohl da lauter Klassiker drinstecken. Ne? Also mehrere Elton John Klassiker, vor allen Dingen Sacrifice, 1989 war das, oder Stücke aus Rocketman und Kiss the Bride. Elton singt die ruhigeren Parts und Dua Lipa bringt in dem Stück also den modernen Vibe rein. Ja? Und zusammen haben sie tatsächlich eine weltweite Nummer 1 geschafft damit. Elton John, Dua Lipa und Cold Heart.

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1: Klingt wie eine nordische Gottheit und wird von vielen Fitnessfans auch so verehrt. Skyr. Skyr ist aber nur eine Milchpampe aus Island mit wenig Fett und viel Protein. Es ist ein Hype. Inzwischen steht im Supermarkt ja an jedem Produkt mit extra viel Protein. Das kann man auch auf Erdnüsse schreiben. Hüttenkäse heißt dann High Protein Cheese Cream. Und die Kollegen essen bei der Arbeit statt einem Brot ihren High Protein Vanilla Flavored Porridge mit Dattelmus. Und abends an der Bar machst du ein bisschen Joghurt in deinen Espresso Martini, schon ist es ein Proteinshake. Davon kriegst du dann auch keinen Kater, sondern Muskelkater. Leider musst du dich ja zum Fitbleiben immer noch selbst bewegen. Sonst gibt's auch keine Muckis und wir kriegen im schlimmsten Fall irgendwann den Skierbecher nicht mehr auf.
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0: Die Simple Minds und Don't You Forget About Me. Es ist gleich genau 5:30.
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0: Auf der A3 Frankfurt Richtung Köln zwischen Bad Honnef-Linz und Siebengebirge befindet sich ein querstehender Lastwagen. Die Richtungsfahrbahn ist deshalb gesperrt. Und die A61 Koblenz-Ludwigshafen ist zwischen Koblenz-Waldesch und Emmelshausen wegen Bauarbeiten bis Montagmorgen gesperrt in beiden Richtungen. Die Umleitung ist eingerichtet. Gute Fahrt unterwegs.
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0: Heute durchwachsen am Samstag. Hier und da kommen mal Schauer oder Gewitter runter. Aber auch die Sonne ist am Start. Maximal 16 bis 23 Grad. Und der SWR1-Wetter-Trend. Morgen Sonntag. Nach einer ziemlich kühlen Nacht kommt die Sonne raus, gemischt mit Wolken. Und wir haben maximal 24 Grad morgen.
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0: Mit Michael Luke. Einen schönen Start ins Wochenende mit uns.
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0: Charles und Eddie. Es ist 5.38 Uhr gleich, SW1 Rheinland-Pfalz hier. Schönen guten Morgen. So in den 80ern, den 90ern war Fernsehen ja so ein gemeinsames Erlebnis noch, ne? Also eine Folge ist gelaufen und Millionen haben gleichzeitig davor gesessen. Egal ob Knight Rider, MacGyver, Baywatch, Friends oder Dallas. Ja, wir haben mit euch über Kultserien gesprochen, also über eure, die ganze Woche. Und auch SWR1 Rheinland-Pfalz-Hörerin Sandra Foster aus Duchroth bei Bad Kreuznach hat sich bei uns gemeldet. Und das hier war ihre Lieblingsserie Dallas. Eigentlich war sie noch ein bisschen klein, ne, für die Serie, weil da schon eigentlich Bettgehzeit war. Aber ihre Mutter hat sich irgendwann erweichen lassen, hat sie uns erzählt.
1: Irgendwann hat die Mama es dann erlaubt, dass ich gucken durfte, weil es ja immer sehr spät war. Mhm. Und war natürlich ein Dallas-Fan. Wenn ich die Augen zumache, sehe ich auch, wie diese Streifen über den Bildschirm gehen.
0: Ja, genau, wenn man die Ranch im Hintergrund gesehen hat.
1: Ja. Ach, ich habe schon wieder Gänsehaut, das ist sehr lustig. Auf jeden Fall habe ich das immer geguckt, war der größte Pamela-Fan, den man sich vorstellen konnte. Und 1995 habe ich einen Amerikaner geheiratet, der aus Texas gekommen ist. Und als wir damals dann nach Dallas geflogen sind, habe ich gesagt, I have to go to the South Fork Ranch. Das war wirklich richtig cool. Wir sind da hingefahren. Ich hatte Gänsehaut ohne Ende durch diesen Bogen da durchgefahren, sind dann ins Gebäude rein. Ich habe bei der Pamela im Bad gestanden und alles mit diesem Marmor und alles. Das war schon sehr, sehr beeindruckend, sehr cool. Mhm.
0: Also Pamela war ja die Frau von Bobby Ewing, die Liebe. Hast du auch Spuren von Sue Ellen und J.R. Ewing gesehen, dem Bösen?
1: Also ich war in allen Zimmern gewesen tatsächlich und das war, wie gesagt, schon alles sehr beeindruckend, dass man das alles da mal live gesehen hat. Aber es war alles viel kleiner als im Fernsehen. Das war alles, als wäre alles geschrumpft. Mhm. Und ich habe dann da so eine Führung bekommen und die haben dann erzählt, dass die das damals mit Spiegeln größer gemacht haben. Ich bin dann auch mit so einem Golfauto, sind wir da komplett über die Ranch dann gefahren. Also ich habe das alles gesehen, aber wie gesagt, es war überhaupt nicht so groß wie im Fernsehen.
0: Sandra Foster, eigentlich müsste man ja sagen, Sandra Foster, thank you very much.
1: You're welcome.
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Guten Morgen, Rheinland-Pfalz. Es ist 5.46 Uhr. Bruno Mars. Der war echt cool als Kind, ne? Ist der ja schon durch seine unglaubliche Musikalität aufgefallen und aber auch durch die Bühnenpräsenz, ne? Also mit 4 Jahren hat der schon die Leute als Elvis-Imitator begeistert. Unfassbar. Und jetzt hören wir uns seine aktuelle Single an. Das ist so ein Mix aus Soul, Funk, ordentliche Portion Selbstbewusstsein natürlich auch wieder dabei. I Just Might heißt diese aktuelle Single und der Titel klingt schon nach so einer Art Versprechen. Ich könnte es tatsächlich tun. Und Bruno Mars kann es natürlich. Ja, mit diesem Song liefert er auch wieder genau das, was man von ihm erwartet, nämlich gute Laune, Groove und diesen unverwechselbaren Retro-Sound. Ne? Hier ist Bruno Mars jetzt mit I Just Might. Bruno, und bitte zähl doch mal an,

0: Bell. Es ist 5.53 Uhr.
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0: So, wie fühlt sich Rheinland-Pfalz an, so kurz vor den 6 Uhr Nachrichten? Flörsheim-Dalsheim bedeckt 14 Grad, Daun Regen 12 Grad, Andernach am Kaltwassergeisier ist es bedeckt bei 14 Grad und Oberwesel bedeckt und 13 Grad jetzt im Moment.

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1: Heute mit Kalle Grundmann. Guten Morgen. Wer Wein säuft, sündigt. Wer Wein trinkt, der betet. Von Theodor Heuss, unserem ersten Bundespräsidenten, soll dieser Satz stammen. Er war nicht nur ein großer Weinkenner, sondern auch ein frommer Mann. Als Theologe und Weintrinker gefällt mir dieser Satz natürlich. Er verurteilt das Saufen, sprich große Mengen von Wein bedenkenlos in sich hineinzuschütten, und lobt das moderate, das genussvolle Trinken von Wein. Und Heuss begründet das nicht medizinisch, sondern theologisch. Das Medizinische ist ja heute ein großes Thema. Hierzu gibt es viele Studien, fast täglich kommen neue. Für mich lassen sich alle auf die bekannte Formel des Paracelsus zurückführen: die Menge macht das Gift. Moderat getrunken kann Wein, einigen Studien nach, sogar gesundheitsfördernd sein. Aber sobald es zu viel wird, sobald das Saufen beginnt, wird es gefährlich, kann zur Sucht werden. Theodor Heuss verwendet in seiner theologischen Begründung für moderaten Weinkonsum die Begriffe sündigen und beten. Sündigen? Wein ist ein Produkt, das aus dem Zusammenspiel von menschlicher Arbeit und der Natur entsteht. Und die ist für einen gläubigen Menschen wie Heuss Gottes gute Schöpfung. Aus Respekt vor der mühevollen Arbeit der Winzerinnen und Winzer und der guten Schöpfung Gottes ist es Sünde, ist es respektlos, wenn man Wein in Massen einfach in sich hineinschüttet, ihn säuft. Und beten? Wenn ich Wein in Maßen trinke und dabei innerlich einen kleinen Dank an die Winzerinnen und Winzer und an Gott, den Schöpfer dieser Welt, ausspreche, dann bete ich. Ich werde dankbar und respektvoll. Und das Schöne daran ist, der Wein schmeckt dann noch besser. Kalle Grundmann, Koblenz, Katholische Kirche.
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2: 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Um 6 Uhr mit Christiane Sütterle. Beim Südwestderby in Mannheim kommt es zu Ausschreitungen mit 35 verletzten Polizeibeamten. Immer weniger Menschen nutzen ein Telefon mit Festnetz. Das Wetter: heute windig mit Sonne, Wolken und lokalen Schauern, maximal 17 bis 24 Grad. In der ersten Runde des DFB-Pokals hat es am Abend Ausschreitungen gegeben. Das Südwest-Derby zwischen Drittligist Mannheim und Zweitligist Kaiserslautern stand kurz vor dem Abbruch. Nach Angaben der Polizei wurden 85 Menschen verletzt. Einzelheiten von Doris Schleich.
3: Richtig heikel wurde die Lage, als es beim Stand von 0:0 in die Verlängerung gehen sollte. Erst gingen die Spieler beider Mannschaften aufeinander los, dann wurden sie von den Rängen mit Pyrotechnik beschossen. Anhänger stürmten das Spielfeld. Fußballer und Schiedsrichter flüchteten in die Kabine, ein Großaufgebot von Polizei und Beamten zu Pferde kesselten die Randalierer ein. Das Spiel konnte letztlich fortgesetzt werden mit einem 1:0-Sieg für Kaiserslautern. Auf zahlreiche sogenannte Fans warten nun Ermittlungen wegen Körperverletzung, Angriffe auf Polizeibeamte, Verstöße gegen das Sprengstoffgesetz und Landfriedensbruch.
2: Die zweite Runde des DFB-Pokals haben außerdem erreicht Fußball-Bundesligist Stuttgart durch einen 4:0-Sieg bei Drittligist Hansa Rostock. Zweitligist Karlsruhe, der sich gegen Drittligist Preußen Münster mit 2:1 durchgesetzt hat. Und Fußball-Bundesligist Eintracht Frankfurt, der 11:0 beim Fünftligisten St. Tönis gewann. In der Ukraine ist die Zahl der Toten nach dem Angriff auf ein Einkaufszentrum auf mindestens 16 gestiegen. Das hat Präsident Zelensky gesagt und die russischen Attacken als Terrorakte bezeichnet. Er verwies dabei auf eine zweite Drohne, die eine halbe Stunde nach dem ersten Angriff in das Gebäude eingeschlagen sei. Damit sollten offenbar gezielt Rettungskräfte getroffen werden. Mehr als 130 Menschen sind laut Behörden verletzt worden, darunter 22 Kinder. Bundeskanzler Merz besucht heute das Waldbrandgebiet in der Eifel. In der Gemeinde Hürtgenwald will er sich über die Lage vor Ort informieren, sagte ein Regierungssprecher. Außerdem wolle er sich persönlich bei den Einsatzkräften bedanken. Der Waldbrand war vor rund einer Woche ausgebrochen und gilt als der größte in der Geschichte Nordrhein-Westfalens. Etwa 1.800 Menschen mussten zeitweise ihre Häuser verlassen. In Deutschland nutzen immer weniger Menschen ein Telefon mit Festnetzanschluss. Wie eine Verivox-Umfrage ergab, telefonieren nur noch 61% der Befragten mit einem klassischen Telefon. Das sind 10 Prozentpunkte weniger als 2025. Experten führen die nachlassende Nutzung auf Flatrates fürs Handy zurück. Die Zeit 6.03 Uhr.
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5: Guten Morgen. Auf der A3 Frankfurt-Köln zwischen Bad Honnef-Linz und Siebengebirge ein querstehender Lastwagen. Richtungsfahrbahn ist gesperrt, der Verkehr wird abgeleitet und vor der Ausleitung sind es 3 Kilometer Stau. Die A61 Koblenz-Ludwigshafen ist zwischen Koblenz-Waldesch und Emmelshausen wegen Bauarbeiten bis Montag früh gesperrt in beiden Richtungen. Umleitung eingerichtet.
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5: Heute ziemlich durchwachsen am Samstag, ne, kommen ein paar Schauer runter, ein paar Gewitter, Sonne kommt auch mal zwischendurch, maximal 16 bis 23 Grad und der SW1-Wettertrend. Am Sonntag nach einer kühlen Nacht kriegen wir dann Sonne und Wolken im Mix und es wird 1 Grad wärmer, nämlich maximal 24 Grad morgen.
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5: Mit Michael Lug. Schön, dass ihr mit uns jetzt langsam munter werdet und in den Samstag geht.
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0: Dick Brave and the Backbeats. Schönen guten Morgen mit SWR1 Rheinland-Pfalz. Du bist krank und musst wochenlang auf einen Arzttermin warten. Das kennen ja viele. Und ehrlich gesagt, warum soll es den Leuten im Gefängnis anders gehen, ne? Und deswegen ist jetzt in der JVA mal was Neues ausprobiert worden. Telemedizin. SWR1 Rheinland-Pfalz-Reporter Paul Lüttke war in diesem Gefängnis in Frankenthal, hat sich das mal zeigen lassen. Paul, wie funktioniert denn die Telemedizin da?
1: Im Grunde ist das eine medizinische Behandlung per Video. Eine Krankenschwester sitzt dann mit dem kranken Gefangenen vor dem Bildschirm und ruft per Videocall eine Ärztin oder einen Arzt an. Und der stellt dann die Diagnose. Dabei werden zum Beispiel auch digitale Stethoskope genutzt. Heißt, wenn also die Krankenschwester das Stethoskop an die Brust des Gefängnisinsassen legt, kann der zugeschaltete Arzt den Herzschlag hören. Mhm. Und auch Bilder, zum Beispiel von Hautausschlägen und Befunde, werden digital ausgetauscht.
0: Und warum probiert die JVA Frankenthal das aus?
1: Weil da ungefähr 150 Menschen pro Woche behandelt werden müssen. Und es gibt nur eine Ärztin und ein paar Krankenpfleger. Oft müssen die Gefangenen auch zu Fachärzten gebracht werden. Das ist ein Riesenaufwand und den kann man sich jetzt oft sparen, hat mir die Gefängnisleiterin Gundi Bessler erzählt.
2: Wir müssen nicht mehr ganz so viele Gefangene nach draußen in Arztpraxen, zu Fachärzten oder in Krankenhäuser ausführen. Das ist ein Stück weit Sicherheit. Personalschonend, weil eine Ausführung bindet mindestens 2 Mann, die den Gefangenen begleiten. Und ich denke, es ist auch ein Vorteil für die Praxen draußen. Ein Gefangener macht kein gutes Bild.
1: Weiterer Vorteil, die Telemedizin ist 24/7 anwendbar. Die Gefangenen müssen also nicht mehr wochenlang auf einen Termin warten.
0: Medizinische Behandlung, ohne zum Arzt gehen zu müssen oder fahren, das klingt schon gut, aber geht natürlich nicht für alles, ne?
1: Die Telemedizin kann zwar einen Routinebesuch bei der Hautärztin oder dem HNO-Arzt ersetzen, aber lange nicht alle Arztbesuche. Das erzählte mir die Gefängnisärztin.
3: Wenn jemand was rausgeschnitten bekommen muss oder irgendwas gemacht werden muss am Patienten selbst, dann bedingt es eine Facharztausführung, das geht dann nicht.
0: Ja, aber die Telemedizin macht es auf jeden Fall insgesamt mal einfacher und deshalb wird das Ganze jetzt in der JVA im Gefängnis in Frankenthal mal ausprobiert.
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0: Es ist 23 nach 6. Hallo Wittlich, 15 Grad bei euch. In Wissen an der Sieg regnet es bei 13 Grad. In Alzey regnet es auf dem Rossmarkt bei 14 Grad. Und Bad Marienberg hat auch Regen im Moment und 11 Grad.
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Paul Young. Noch nicht lange her, da haben wir den in Alzey präsentiert. Beim Takapo Festival. War eine ziemlich coole Sache. Es war eins Rheinland-Pfalz hier, 6.27 Uhr genau.

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3: Es ist 6.31 Uhr gleich.
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3: Hallo, die A3 Frankfurt Richtung Köln ist zwischen Bad Honnef-Linz und Siebengebirge nach einem Lastwagenunfall gesperrt. Verkehr wird abgeleitet. Folgt bitte der U13. Vor der Ausleitung sind es 3 Kilometer Stau. Und die A61 Koblenz-Ludwigshafen ist zwischen Koblenz-Waldesch und Emmelshausen bis Montagmorgen gesperrt. In beiden Richtungen. Der Grund sind Bauarbeiten und die Umleitung ist ausgeschildert.
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3: Heute durchwachsen am Samstag. Ne? Kommen ein paar Schauer runter, ein paar Gewitter. Sonne zeigt sich aber auch mal zwischendurch. Und die Temperaturen maximal 16 bis 23 Grad. Der SWR1 Wettertrend. Am Sonntagmorgen haben wir nach einer kühlen Nacht so eine Mischung aus Sonne und Wolken. Und maximal bis 24 Grad.
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3: Mit Michael Luke. Langsam wach werden und in den Samstag kommen mit uns.
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0: George Harrison. Es ist 6.39 Uhr gleich. So, wir reden jetzt mal über alle, die gerade vorm Kleiderschrank stehen. Ne? Überleg dir, welche Farbe, was passt heute am besten. Ne? Was seid ihr eigentlich so für ein Typ? Schwarz-grau oder eher bunt? Farben hatten wir nämlich als Thema diese Woche auch. Und laut Forschung ist Blau die Lieblingsfarbe von uns Deutschen. Professor Axel Büter von der Bergischen Uni in Wuppertal ist Farbpsychologe an der Fakultät für Design und Kunst, Mediendesign und Raumgestaltung. Und er hat uns mal erklärt, warum wir alle Blau so mögen.
1: Ja, Blau ist eine ganz besondere Farbe, weil der größte Teil unseres Planeten ist blau. Die ganze Atmosphäre, frische Luft, weite, offener Himmel. Deshalb ist Blau eine wunderbare Farbe, wenn man allein den Himmel anguckt. Und die zweite großartige Wirkung ist natürlich, dass wir das mit Meer, mit Flüssen, mit Wasser verbinden, mit auch dieser Freiheit, dem unendlichen Horizont. Und das sind so positive Assoziationen, die tatsächlich auch einbeschrieben sind in unsere Netzhaut, weil da haben wir nämlich auch so Sinneszellen, so Stäbchen, die nur für blaues Licht, für Himmel und Meer zuständig sind.
0: Auch Rot ist ja so eine ganz besondere Farbe, sagt der Experte, und hat auch eine ganz besondere Wirkung, dieses Rot.
1: Schon Neugeborene gucken als erstes Richtung Rot. Das ist eine Farbe, die unseren Blick quasi magisch anzieht und tatsächlich immer in Aktion hält. Das heißt, wenn Sie einen Raum rot streichen würden oder viel Rot in einem Raum haben, dann kann das durchaus sein, dass man so hyperaktiv wird mit der Zeit.
0: Und Kleidungsfarben sagen auch noch was über uns aus. Axel Büter und sein Team haben nämlich eine Studie erstellt und geschaut, inwieweit man über die Farben im Kleiderschrank die Persönlichkeit von einem Menschen vorhersagen kann. Ergebnis: bei über 70% der Befragten hat das tatsächlich geklappt.
1: Ist der Mensch jetzt eher sehr extrovertiert, ja, also sehr nach außen gerichtet, sehr kontaktfreudig, oder ist er eher jemand Leises, Stilles und so weiter? Und dann kann man sich schon vorstellen, Extroversion sind eher die bunten, die kräftigen Farben, und Introversion ist eher tatsächlich, wenn man eher so 50 Shades of Grey im Kleiderschrank hat. Wenn man so ein schönes farbiges Sommerkleid anhat, dann ist es natürlich einfach etwas unglaublich Anregendes, was auch schon auf die Ferne wirkt. Und so eine Erwartungshaltung, was Kleidungsfarben natürlich machen. Ist das ein Mensch, der gerne Kontakt hat? Ist das jemand, der gut drauf ist, der positiv gestimmt ist, wo ich mich jetzt traue, den anzusprechen? Oder mache ich das lieber nicht? Und da ist Schwarz-Grau so eine Farbe, die einen eher so ein bisschen abturnt, so ein bisschen, naja, weiß nicht, wie der drauf ist. Und wenn man eine bunte Farbe hat, dann hat man es auch leichter, Kontakte zu machen.
0: Ja, sag mir deine Farbe und ich sag dir, wer du bist. Sehr interessant. Professor Axel Büter von der Bergischen Uni in Wuppertal, Farbpsychologe an der Fakultät für Design, Kunst, Mediendesign und Raumgestalten. Was für ein Titel. Das ganze Interview gibt's für euch übrigens auch auf swr1.de.
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0: Die wunderbare Gloria Gaynor, I Will Survive. So, es ist 6.48 Uhr und jetzt kommt eine besondere Musik, nämlich die aktuelle Single von Alex Warren. Und der ist ja ziemlich emotional immer. Der Song, den wir jetzt gleich hören, Rescuer, der ist auch gefühlvoll. Und das ist ein Stück über jemanden, der einfach da ist, wenn es schwierig wird. Ne? Also nicht so ein Superheld mit Umhang, sondern ein Mensch, der einfach bleibt, wenn die anderen schon gegangen sind. Und es geht, glaube ich, um seine große Liebe, also Teenager-Liebe. Mit der hat er zusammen im Auto geschlafen, haben wir schon gehört in Songs. Und heute macht er musikalische Denkmäler für sie. Also seine aktuelle Single ist genau das, würde ich mal sagen, nämlich eine Liebeserklärung an die Frau, die ihn damals offenbar aus dem Schatten so ein bisschen rausgeholt hat. Das ist echte Gänsehautmusik. Rescuer, Alex Warren.
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1: Heute mit Kalle Grundmann. Guten Morgen. Wer Wein säuft, sündigt. Wer Wein trinkt, der betet. Von Theodor Heuss, unserem ersten Bundespräsidenten, soll dieser Satz stammen. Er war nicht nur ein großer Weinkenner, sondern auch ein frommer Mann. Als Theologe und Weintrinker gefällt mir dieser Satz natürlich. Er verurteilt das Saufen, sprich große Mengen von Wein bedenkenlos in sich hineinzuschütten, und lobt das moderate, das genussvolle Trinken von Wein. Und Heuss begründet das nicht medizinisch, sondern theologisch. Das Medizinische ist ja heute ein großes Thema. Hierzu gibt es viele Studien, fast täglich kommen neue. Für mich lassen sich alle auf die bekannte Formel des Paracelsus zurückführen: die Menge macht das Gift. Moderat getrunken kann Wein, einigen Studien nach, sogar gesundheitsfördernd sein. Aber sobald es zu viel wird, sobald das Saufen beginnt, wird es gefährlich, kann zur Sucht werden. Theodor Heuss verwendet in seiner theologischen Begründung für moderaten Weinkonsum die Begriffe sündigen und beten. Sündigen? Wein ist ein Produkt, das aus dem Zusammenspiel von menschlicher Arbeit und der Natur entsteht. Und die ist für einen gläubigen Menschen wie Heuss Gottes gute Schöpfung. Aus Respekt vor der mühevollen Arbeit der Winzerinnen und Winzer und der guten Schöpfung Gottes ist es Sünde, ist es respektlos, wenn man Wein in Massen einfach in sich hineinschüttet, ihn säuft. Und beten? Wenn ich Wein in Maßen trinke und dabei innerlich einen kleinen Dank an die Winzerinnen und Winzer und an Gott, den Schöpfer dieser Welt, ausspreche, dann bete ich. Ich werde dankbar und respektvoll. Und das Schöne daran ist, der Wein schmeckt dann noch besser. Kalle Grundmann, Koblenz, Katholische Kirche.
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2: 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Um 7 Uhr mit Christiane Sütterle. Im Rechtsstreit mit der US-Justiz zahlt TikTok 400 Millionen Dollar. Die deutschen Mannschaftsspringreiter sind Weltmeister. Das Wetter heute windig mit Sonne, Wolken und lokalen Schauern. Maximal 17 bis 24 Grad. Das Videoportal TikTok zahlt in den USA umgerechnet 340 Millionen Euro, um einen jahrelangen Rechtsstreit über den Schutz von Kindern im Internet beizulegen. Im Gegenzug stellen die US-Behörden das Verfahren gegen TikTok ein, so das Justizministerium. Aus Washington, Anne Schneider.
3: Die US-Regierung hatte TikTok und seiner Muttergesellschaft ByteDance vorgeworfen, jahrelang gegen Datenschutzvorgaben für Kinder zu verstoßen. So soll die Plattform persönliche Daten von Nutzern unter 13 Jahren ohne die Zustimmung der Eltern gesammelt haben. Laut der Klage konnten selbst Konten, die im Kindermodus angelegt waren, E-Mail-Adressen und weitere persönliche Informationen erfassen. Zudem habe das Unternehmen Anträge von Eltern zur Löschung von Konten nicht ausreichend bearbeitet und so Datenschutzrechte und Privatsphäre von Kindern in den USA gefährdet.
2: Bundeskanzler Merz besucht heute das Waldbrandgebiet in der Eifel. In der Gemeinde Hürtgenwald will er sich über die Lage vor Ort informieren, sagte ein Regierungssprecher. Außerdem wolle er sich persönlich bei den Einsatzkräften bedanken. Der Waldbrand war vor rund einer Woche ausgebrochen und gilt als der größte in der Geschichte Nordrhein-Westfalens. Nach der Gewalt beim DFB-Pokalspiel zwischen Waldhof Mannheim und dem 1. FC Kaiserslautern hat der Deutsche Fußballbund eine Aufarbeitung angekündigt. Die Partie ist nach torlosen 90 Minuten unterbrochen worden, weil die Spieler aufeinander losgegangen sind. Fans zündeten Pyrotechnik, warfen Gegenstände und rannten aufs Spielfeld. Die Polizei musste eingreifen, auch mit Hunden und Pferden. 85 Menschen wurden verletzt. Am Ende hat Kaiserslautern das Spiel 1:0 gewonnen. Die weiteren Ergebnisse der ersten Runde des DFB-Pokals. Stuttgart hat in Rostock mit 4:0 gewonnen, Karlsruhe mit 2:1 in Münster und Frankfurt beim Fünftligisten St. Tönis mit 11:0, der höchste Sieg der Vereinsgeschichte. Die deutschen Springreiter haben bei der Heimweltmeisterschaft in Aachen Mannschaftsgold geholt. Zum ersten Mal seit 16 Jahren. Aus der Sportredaktion Markus Tepper.
4: Schon nach dem dritten von vier Reitern durften die Deutschen jubeln. Markus Ehning auf Coolio baute mit einem Null-Fehler-Ritt im zweiten Umlauf des Nationenpreises die deutsche Führung aus. Sophie Hinners legte mit Sinclair nach, leistete sich nur einen Zeitfehler. Und als Daniel Deusser im Sattel von Otello den dritten Ritt für das Team fehlerlos beendet hatte, gab es vor 40.000 Zuschauern in der Aachener Söhrs kein Halten mehr. Der Ritt von Schlussreiter Richard Vogel und United Touch war für die Mannschaftswertung ohne Belang. Rang 2 ging an Belgien vor den Briten auf Platz 3.
2: Die Zeit ist es 7.03 Uhr.
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6: Hallo, die A3 Frankfurt-Köln ist zwischen Bad Honnef-Linz und Siebengebirge nach einem Lastwagenunfall gesperrt. Verkehr wird abgeleitet, bitte der U13 folgen und vor der Ausleitung sind es 3 Kilometer Stau. Die A61 Die A61 Koblenz-Ludwigshafen, genau die andere Richtung, ist zwischen Koblenz-Waldesch und Emmelshausen wegen Bauarbeiten bis Montagmorgen gesperrt in beiden Richtungen. Die Umleitung ist eingerichtet.
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6: Andreas Macher-Litzer im Wetterstudio, guten Morgen.
7: Guten Morgen.
6: So ganz schön frisch draußen hier, Oberwesel 13 Grad, 12 Grad in Moorbach und Prüm beispielsweise auch. Sieht so nach einem ziemlich durchwachsenen Samstag aus, ne?
7: Ja, der wird's doch in der Tat. Wir haben immer wieder mal Regenschauer. Heute Morgen regnet es ja vor allem noch im Westerwald, teilweise im Taunus kräftig. Ansonsten stehen im Laufe des Tages ein paar Schauer. Zwischendurch zeigt sich die Sonne. Und wir haben einen Nordwestwind. Der hält die Temperaturen ganz schön niedrig. Wir haben maximal 16, 17 Grad im Westerwald und 23 Grad in der Vorderpfalz. Der SWR1-Wettertrend. Morgen gibt's nach einer sehr kühlen Nacht dann wieder freundlicheres Wetter, häufig Sonnenschein. Und nächste Woche wird's auch wieder wärmer und sommerlicher.
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6: Mit Michael Lug. Also ich habe echt überlegt, ziehe ich es heute Morgen eine Jacke an oder nicht. Also sie liegt im Auto. Und ich habe sie dann jetzt mal drin gelassen. Mal gucken, wie sich das so entwickelt. Wie ist es bei euch? Seid ihr schon mit Jacke unterwegs oder was? Schöne Sprach- oder Textnachricht 06131 92 93 94 95.
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0: 17 Minuten nach 7. Es war 1 Rheinland-Pfalz. Der erste FC Kaiserslautern hat die erste Runde im DFB-Pokal überstanden, also so gerade mit einem 1:0 in der Verlängerung gegen Waldhof Mannheim. Das Sport spielt aber ehrlich gesagt leider eine untergeordnete Rolle bei dieser Nummer. Auch wenn das ein sehr hitziges, emotionales Derby war, es war einfach zu viel. Ne? Wir hatten es ja in den Nachrichten. Randale hat es gegeben, eine Spielunterbrechung, im Grunde genommen mit Ansage, denn diese Partie Kaiserslautern gegen Waldhof Mannheim, die trägt ja dieses traurige Etikett Hochrisikobegegnung. SWR1-Reporter Leon Stern war für uns dabei. Leon, wieso ist denn das alles dann so eskaliert?
1: Ja, hitzig war das Spiel von Anfang an und so richtig eskaliert ist es dann im Prinzip in der 90. Minute. Vorausgegangen war eine Rudelbildung auf dem Platz, also zwischen den Spielern. Dann hat sich so ein bisschen hochgeschaukelt. Beide Fanlager haben immer mal wieder Pyro gezündet. In der 90. Minute dann teilweise auch geworfen aufs Spielfeld. Teile der Lautern-Anhänger haben auch vereinzelt Böller auf die Mannheimer Tribüne geworfen. Die Mannheimer wiederum haben Fahnenstangen auf die Gästebank geworfen und ein paar Mannheim-Fans sind dann auch auf den Platz gestürmt. Die Polizei ist ihnen direkt entgegengegangen, teilweise beritten auf Pferden, teilweise mit Hunden dabei. Und dann haben sich die Polizisten hier vor beide Kurven gestellt. Also in der 90. Minute zum Ende der regulären Spielzeit ist es nochmal sehr eskaliert. Das Spiel wurde unterbrochen vom Schiedsrichter, die Mannschaften in die Kabine geschickt und es stand sogar im Raum, ob das Spiel vielleicht sogar abgebrochen werden muss. Mhm.
0: Und wie ging es dann weiter?
1: Ja, die Verlängerung war dann fast erstaunlich friedlich, würde ich sagen. Also die 90. Minute, das Ende der regulären Spielzeit, wirklich sehr hitzig, kurzzeitige Spielunterbrechung und dann ging es weiter. Der Schiedsrichter hat eben auch vorher mit dem Einsatzleiter der Polizei Rücksprache gehalten und dann gab es hier eine Stadiondurchsage nach dem Motto, es geht weiter, allerdings nur, wenn nichts mehr geschmissen wird. Es darf kein Pyro mehr auf dem Rasen landen, es darf vor allem kein Pyro, keine Böller mehr auf den anderen Tribünen landen und nur dann wird hier weitergespielt und daran haben sich dann auch beide Fanlager gehalten. Die Stimmung war weiterhin top und auch weiterhin hitzig und emotional. Allerdings wurde nichts mehr geworfen und so konnte das Spiel dann auch zu Ende geführt werden, eben dann mit dem glücklichen Ende für Kaiserslautern, mit dem 1:0 in der letzten Minute der Verlängerung und damit dem Einzug in die zweite DFB-Pokalrunde.
0: Randale, Spielunterbrechung, viele Verletzte bei Polizei und Fans, sogenannten Fans. Die erste Pokalrunde wird beide Vereine viel Geld kosten, Mannheim und Kaiserslautern. Der DFB wird wahrscheinlich ordentliche Geldstrafen verhängen.
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0: Es ist gleich 7:30.
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0: Die A3 Frankfurt Richtung Köln ist zwischen Bad Honnef-Linz und Siebengebirge nach einem LKW-Unfall gesperrt. Der Verkehr wird abgeleitet. Am besten folgt ihr der U13. Vor der Ausleitung haben wir im Moment 3 Kilometer Stau. Ansonsten ist aber alles ruhig. Gute Fahrt.
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0: Andreas Macher-Litzer in unserem Wetterstudio. Guten Morgen.
2: Hallo, guten Morgen. Das ist ein ziemlich wechselhafter und relativ kühler Samstag in Rheinland-Pfalz. Mal mit Sonne, mal mit dichteren Wolken. Heute Morgen gibt's rund um Westerwald und Taunus noch öfter Regen. Ansonsten bilden sich im Laufe des Tages noch ein paar Schauer. Und bei einem teilweise böigen Nordwestwind sind es maximal 16 bis 23 Grad. Der SWR1 Wettertrend. Morgen am Sonntag wird's dann wieder sonniger. Und nächste Woche auch wieder wärmer und sommerlich.
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0: Mit Michael Luke. Einen schönen guten Morgen. Guten Start ins Wochenende.
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Another One Bites the Dust. 1980 rausgekommen auf dem Game-Album von Queen und natürlich geschrieben vom Queen-Bassisten John Deacon. Aktuell aus unserer Verkehrsredaktion. Vorsicht auf der A5 Karlsruhe-Frankfurt zwischen Langenwehrfelden und Zeppelinheim. Liegt ein Metallteil und zwar auf der linken Spur.

0: war The Sunshine of My Life. Es ist 7.37 Uhr.
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0: Mit dem Song Torn von der australischen Sängerin Natalie Imbruglia. Der Titel hat sie echt über Nacht zum Topstar gemacht. Es war einst Musikchef Bernd Rosinus mit der ganzen Geschichte.
3: Torn ist einer der Hits des Jahres 1997. Neu ist der Titel allerdings nicht. Er ist sogar gleich mehrfach zum Einsatz gekommen. 1991 schreibt ein Team um den Produzenten Phil Thornelly den Song und schickt ihn an mehrere Plattenfirmen. Die Erstveröffentlichung gibt es dann allerdings nicht in der Originalsprache. Für die Sängerin Liz Sørensen wird er auf Dänisch übersetzt und hat 1993 in Dänemark einen ersten lokalen Erfolg. Yeah.

0: Der Titel verhilft Trine Rein zum Durchbruch in Skandinavien und einige Exemplare schwappen nach Asien und werden dort im Radio gespielt. Der ursprüngliche Mitkomponist Phil Fornelli versteht die Welt nicht mehr. Warum zündet der Song nicht richtig? 1997 bekommt er den Auftrag, ein Album mit der jungen australischen Künstlerin Natalie Imbruglia zu produzieren. Die ist bisher nur als Schauspielerin einer australischen Fernsehsoap bekannt. Übrigens genau die, in der auch Kylie Minogue vor ihrer Popkarriere gespielt hat. Er findet, dass ihre Stimme perfekt zu seinem Song passt und produziert den vierten Versuch. Diesmal passt alles. Stimme, Sound und Marketing. Einen ähnlichen Single-Erfolg hat Natalie Imbruglia nie wieder, aber ein klassisches One-Hit-Wonder ist sie auch nicht. Mehrere Alben waren, vor allem in Australien, sehr erfolgreich. Insgesamt hat sie 10 Millionen Longplayer verkauft.
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0: Es ist 7.47 Uhr gleich, SWR1 Rheinland-Pfalz hier am Samstag. Ja, kann schon sein, dass ihr in Viersbach im Westerwald den nächsten Europameister habt, ne? Und zwar im Wettpflügen. Wer in Europa kann am exaktesten ein Feld pflügen? Darum geht es tatsächlich am Wochenende bei der Europameisterschaft im Wettpflügen in der Schweiz, in Hallau. Wenn die Traktoren da millimetergenau Furchen ziehen, dann ist das im Grunde Spitzensport auf dem Acker. Deswegen gibt's das. 10 Nationen sind am Start und mit dabei ist auch ein Rheinland-Pfälzer, Jan Asbach aus Viersbach im Westerwald. Er liebt diesen Sport, er liebt dieses Pflügen. Auf was kommt's denn da jetzt genau an bei dieser EM im Pflügen?
1: Dass man so genau wie möglich eine vorgegebene Fläche in einer bestimmten Zeit pflügt. Dabei kommt es darauf an, dass die Dämme, die man legt mit dem Pflug, dass sie alle gleichmäßig aussehen, dass die Höhen alle stimmen, dass man da keine riesen Unterschiede hat, dass man auf seinem Acker bleibt.
0: So, dann halten wir immer die Daumen, dass er tatsächlich gewinnt. Jetzt am Wochenende bei der EM im Wettpflügen in der Schweiz. Jan Asbach war das aus Viersbach im Westerwald.
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7: Hallo nach Cochem, bei euch sind es 15 Grad, jetzt kurz vor den 8 Uhr Nachrichten. Worms am Hakendenkmal bedeckt und 15 Grad, Andernach am Kaltwassergeysir auch bedeckt und 14 Grad. Trier, Kornmark, grauer Himmel und 15 Grad, so sieht es im Moment aus im Land.
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8: Um 8 Uhr mit Susanne Kimmel. Guten Morgen. Beim DFB-Pokalspiel in Mannheim kommt es zu massiven Ausschreitungen. Kanzler Merz besucht das Waldbrandgebiet in der Eifel. Das Wetter in Rheinland-Pfalz, hier und da Schauer oder Gewitter, aber auch Sonne, maximal 16 bis 23 Grad. Beim Fußballpokalderby zwischen Mannheim und Kaiserslautern sind insgesamt 120 Menschen verletzt worden. Das hat die Polizei nach den gewaltsamen Szenen gestern Abend in Mannheim mitgeteilt. Sie hatte nach einer Spielunterbrechung nach 90 Minuten teilweise mit Hunden zu Pferd einschreiten müssen. Dazu Polizeisprecher Stefan Wilhelm.
9: Nachdem die Polizei das Spielfeld betreten hat und versucht hat, einen Platzsturm zu verhindern, wurden die Einsatzkräfte massiv mit Pyrotechnik beschossen. Dabei wurden 35 Kolleginnen und Kollegen leicht verletzt. Allerdings müssen wir auch mitteilen, dass 85 Personen durch Reizstoffe wie Rauchgas und auch die Anwendung von Pfefferspray auch Verletzungen davongetragen haben.
8: Das Pokalspiel war nach den Tumulten in die Verlängerung gegangen. Kaiserslautern hatte die Partie dann mit 1:0 gewonnen. Auch der VfB Stuttgart hat die zweite Runde des DFB-Pokals erreicht. Der Bundesligist gewann am Abend bei Tretlik ist Hansa Rostock mit 4:0. Der Karlsruher SC besiegte Preußen Münster mit 2:1. Und Eintracht Frankfurt spielte beim SC St. Tönnies in Nordrhein-Westfalen 11:0. In Mainz testen Feuerwehr- und Rettungsdienste heute einen größeren Stromausfall. In allen Feuerwehr- und Rettungswachen wird dafür absichtlich der Strom abgestellt, damit die Notstromaggregate anlaufen. Mit der Übung will die Feuerwehr prüfen, wie gut sie auf einen längeren Blackout vorbereitet ist und wo nachgebessert werden muss. Die Notfallversorgung ist in der Zeit sichergestellt. Bundeskanzler Merz besucht heute Hürtgenwald in der Eifel. Dort will er den Einsatzkräften für ihre Arbeit im Kampf gegen den Waldbrand danken. Aus Aachen berichtet Thomas Wenkert.
10: Es ist der erste öffentliche Auftritt des Kanzlers nach seinem Urlaub. Das Feuer im Hürtgenwald in Eifel war das größte in der Geschichte von Nordrhein-Westfalen. Eine Fläche von 300 Hektar wurde zerstört. Rund 2000 Menschen aus dem Ortsteil Gai mussten ihre Häuser verlassen, da sich die Flammen bis auf wenige Meter dem Ort genähert hatten. Für die Einsatzkräfte war der Löscheinsatz eine große Herausforderung, da sich in dem Waldgebiet auch noch Weltkriegsmunition befindet. In Spitzenzeiten waren rund 1.800 Kräfte im Einsatz. Auch die Bundeswehr unterstützte die Löscharbeiten.
8: Die US-Justiz und die Videoplattform TikTok haben sich auf einen teuren Vergleich geeinigt. Das Unternehmen zahlt umgerechnet rund 340 Millionen Euro. Im Gegenzug stellen die Behörden ihre Ermittlungen ein. TikTok wurde verklagt, weil die Plattform Daten von Kindern unter 13 Jahren gesammelt haben soll. Und das ohne Zustimmung der Eltern. 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
7: Sehr gute Nachrichten, nämlich keine einzige Störungsmeldung.
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7: Andreas Machalitzer im Wetterstudio, guten Morgen.
11: Guten Morgen.
7: Es war Einzuhörer Stefan Fischer, schreibt, er kommt aus Wiesbaden. Ja, beim Gassigehen mit dem Labrador heute um 5:30 Uhr, da hatte ich eine Jacke an, war schon ein bisschen frisch draußen, 14 Grad. Wann hatten wir das letzte Mal, fragt er. Ich würde sagen, so im März oder so, ne?
11: Ja, fast. Ne? Das war Mitte Juni, da hatten wir mal so niedrige Temperaturen. Das war die Schafskälte. Das ist also schon eine Zeit lang her. Heute keine 25 Grad, kein Sommerwetter. Gerade mal so 17 bis 23 auf den Höhen im Westerwald um die 16 Grad. Dort im Moment auch noch viele Wolken und auch noch teilweise Regen. Ansonsten bilden sich im Laufe des Tages einige Schauer zwischendurch. Scheint kurz die Sonne. Ja, und der Nordwestwind, der ein bisschen böig auffrischt, der sorgt auch eher für Abkühlung. Der SWR1-Wettertrend. Nächste Nacht zum Teil einstellige Temperaturen. Geht runter bis 6 Grad. Morgen dann ein freundlicher Sonntag, viel Sonne bei bis zu 24 Grad. Und nächste Woche wird es wieder wärmer und sommerlicher.
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7: Mit Michael Lug. Ja, wir hatten ja eben die New Kids on the Block mit Tonight. Am Ende der letzten Stunde. Und SWR 1 Hörerin Sabine Brock hat sofort ins Studio geschrieben: Danke für Tonight, hört man selten. Grüße ins Studio, Dankeschön. Ja, es geht gleich weiter jetzt hier mit Belinda Carlisle.
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0: Guten Morgen, Rheinland-Pfalz. Viertel nach acht.
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0: Erste Runde im DFB-Pokal dieses Wochenende. Gestern war der FCK bei Waldhof Mannheim. Mehr Derby geht kaum, mehr Randale leider auch nicht. Mit dem Abpfiff der regulären Spielzeit stand 0:0. Da ist es dann so richtig losgegangen. Es war ein Sportreporter, Stefan Kerstold, hat das Spiel für die ARD Sportschau kommentiert.
2: Offizielle Spielzeit ist zu Ende. Und jetzt gibt's da unten eine Massenschlägerei zwischen den Spielern. Jungs, was ist denn da unten los? Elvedi ist dabei. Alle sind dabei, jetzt fliegen Bierbecher, einer der FCKler getroffen. Und jetzt habe ich genau die Befürchtung, ist jetzt eingetreten, dass genau das jetzt passiert. Ich kann mir nicht vorstellen, dass hier weitergespielt wird. Es war doch alles im Rahmen, aber dann sind sie da alle durchgedreht. Jetzt gehen die Feuerwerkskörper auch in Richtung Rasen. Also es könnte noch ein bisschen länger dauern.
0: Länger dauern wird vor allen Dingen auch die Aufarbeitung und vor allen Dingen wird es Strafen für beide Vereine geben. Heute Abend dann die nächste DFB-Pokalbegegnung für einen rheinland-pfälzischen Verein und da wird es sicher friedlicher abgehen. 18 Uhr spielt Eintracht Trier gegen RB Leipzig, Regionalliga gegen Bundesliga, Favoritenrolle ist im Grunde geklärt, obwohl vor knapp 20 Jahren hat die Eintracht ja den DFB-Pokal mal voll aufgemischt und ist ins Halbfinale gekommen. Jetzt ist die Eintracht das erste Mal seit 2016 wieder im Pokal dabei und die Fans freuen sich natürlich.
3: Für mich ist es wichtig, dass wir nochmal DFB-Pokal spielen können. Ich hoffe auf ein schönes Spiel. Dann mal wenigstens ein paar Chancen vielleicht bekommen, vielleicht nur ein, zwei Türchen trotzdem schießen.
4: Vielleicht mal in Führung gehen und dann kann das schon mal prickelnd werden.
5: Ich glaube, für ganz Fußball Deutschland drückt uns die Daumen, weil halt Tradition schlägt Kommerz und hier ist halt alles möglich, wie wir wissen.
0: Stadion ist ausverkauft, 9000 Zuschauer kommen. Ketterer Oliver Kersten und sein Team an den Imbissständen sind vorbereitet.
6: Wir haben insgesamt 15.000 Liter Bier hier im Haus, circa 5.000 Bratwürstchen, 400 Kilo Pommes. Also schon einiges an Material.
0: Ja, aber echt. Also die Essensstrategie steht, die Spielstrategie auch. Eintracht-Trainer Thomas Glasen.
7: Unser Ziel ist ganz klar, das Spiel so lange wie möglich eng zu halten. Ne? Du musst in diesen wenigen Situationen, die du bekommst, versuchen, viel draus zu machen. Gehört auch mal ein Sonntagsschuss dazu oder vielleicht ein Quäler. Darauf musst du lauern und hoffen und dann eben da sein. Dass wir auch das selber das eine oder andere Tor eventuell erzielen können.
0: Eintracht Trier gegen RB Leipzig, Anpfiff 18 Uhr. Wir haben das Spiel für euch im Blick und alles Wichtige, alle Tore natürlich dann bei uns in der Sendung.
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Alles okay, Johannes Oerding. Es ist 8.24 Uhr, hallo Ludwigshafen, Wolken über dem Pfalzbau, 15 Grad im Moment, Bachach ist bei 13 Grad und Montabaur, bei euch regnet es, ebenfalls 13 Grad, jetzt in diesem Moment.

0: Live Unplugged, Eric Clapton, Layla. 8:31 Uhr.
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0: A3 Frankfurt-Köln zwischen Limburg-Nord und Diez, 2 Kilometer Stau, Verzögerung eine Viertelstunde. Ansonsten alles ruhig, gute Fahrt.
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0: Andreas Machalitzer im Wetterstudio, guten Morgen.
2: Hallo, guten Morgen. Das ist ein ziemlich wechselhafter und relativ kühler Samstag in Rheinland-Pfalz. Mal mit Sonne, mal mit dichteren Wolken. Heute Morgen gibt's rund um Westerwald und Taunus noch öfter Regen. Ansonsten bilden sich im Laufe des Tages noch ein paar Schauer. Und bei einem teilweise böigen Nordwestwind sind es maximal 16 bis 23 Grad. Der SWR1 Wettertrend. Morgen am Sonntag wird's dann wieder sonniger. Und nächste Woche auch wieder wärmer und sommerlich.
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0: Mit Michael Luk. Schön, dass ihr mit uns munter werdet. Einen guten Start in diesen Samstag und ins Wochenende.
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0: 8.39 Uhr genau, SW1 Rheinland-Pfalz am Samstag. Ja, so ein Wochenende in Rheinland-Pfalz heißt Feste und alles, was Spaß macht, kann man wieder erleben bei uns im Land. Ne? Muss ein bisschen Zeit nehmen. Der Bad Kreuznacher Jahrmarkt zum Beispiel oder das Weinfest am Niederflörsheimer Markt. Der Kienzheimer Weinsommer ist am Start und in Baumholder ist noch bis morgen Altstadtfest und zwar zum 35. Mal. Reden wir kurz drüber mit Yannick Simon von der IG Altstadtfest. Hallo Herr Simon.
1: Hallo Herr Luke.
0: Was ist denn heute los auf dem Altstadtfest zu diesem Jubiläum?
1: Wir haben ja schon das 35. Altstadtfest in diesem Jahr. Heute Abend auch wieder auf beiden Bühnen Vollauslastung. Beispielsweise Elliot auf der einen Bühne, ja auch ein überregional bekannter Act. Und in der Poststraße ist eine DJ-Night heute Abend angesagt.
0: Mhm. Was macht denn das Stadtfest so besonders jetzt?
1: Innerhalb der Region hier in Baumholder und darum ist es auf jeden Fall eines der größten Feste, die angeboten werden mit einem sehr großen Zulauf. Wir sind ein Fest, das alles abdeckt, familienfreundlich ist und für alle Altersgruppen natürlich auch was zu bieten hat.
0: Wie ist denn die Stimmung bei euch?
1: In jedem Jahr sehr gut. Also wir sind ja fürs Feiern bekannt hier in der Region.
0: Ach, guck mal.
1: Gerade in den Sommermonaten ist hier extrem viel los und es macht nicht immer die Größe, wie man so schön sagt.
0: Mhm. Was heißt denn das? Wird da viel gesungen, viel getrunken oder geschunkelt?
1: Gut, es ist eine absolute Traditionsveranstaltung und erfreut sich hier in der Region großer Beliebtheit. Gewachsen ist das Fest damals über die Rallye. Das war eigentlich so der Aufhänger vor 35 Jahren und hat sich aber gehalten bis heute. Die Rallye gibt es leider nicht mehr, aber wir hatten damals natürlich auch über die Veranstaltung einen Riesenzulauf über Besucher auch von außerhalb und das ist anscheinend in den Köpfen geblieben, dass das Altstadtfest eine gute Gelegenheit ist zu feiern.
0: Wie lange geht's denn da so nachts?
1: Gut, mit den Sperrstunden wird es immer etwas schwieriger, aber wir sind mittlerweile kompromissbereit und bei 1 Uhr angelangt, dass die Musik ab dann aufhört zu spielen. Aber dann geht es drumherum natürlich auch noch immer ein bisschen feuchtfröhlich weiter.
0: Das klingt wirklich gut. Worauf freuen Sie sich denn jetzt dieses Wochenende am meisten?
1: Ich habe selber auch noch Dienst. Das ist aber auch das, was mich bei uns am Stand am meisten freut, denn das ist bei der BKG im Weingarten in der Poststraße. Kleiner Geheimtipp, wer sich mal aus dem Musik-Acts und so ein bisschen dem Trubel rausziehen will, ein ganz gemütlicher, historischer Innenhof und da kann man so richtig schön die Seele baumeln lassen.
0: Morgen am Sonntag ist ja Familientag. Was gibt's da für ein Programm?
1: Ab 13 Uhr ist für die Familie auch mit Bühnenprogramm einiges geboten, dass die Kinder auch noch was davon haben. Wir haben einen Vergnügungspark drumherum mit Karussellen, mit Autoscootern, die auch jetzt ja schon über das ganze Wochenende laufen. Und das Bühnenprogramm richtet sich dann natürlich auch mit ein klein wenig an unsere jüngsten und jüngeren Gäste.
0: Dankeschön. Yannick Simon über das Altstadtfest dieses Wochenende in Baumholder. Viel Spaß.
1: Vielen Dank, Herr Luke.
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Es ist gleich 8:45 und es gibt was Wichtiges aus unserer Verkehrsredaktion. Vorsicht auf der A61 Hockenheim-Speyer. In der Ausfahrt Hockenheim steht ein defektes Fahrzeug genau in der Kurve.

Robert Palmer. 8.47 Uhr, SWR1 Rheinland-Pfalz hier. Amy MacDonald gleich. Und zwar mit der Single Mr. Rock'n'Roll von ihrem allerersten Album. Amy war 12, ja, und hat bei einem Familienurlaub Oasis im Radio gehört, was um sie geschehen. Nach Hause gegangen, Gitarre geborgt, angefangen Songs zu schreiben, hat geübt, hat sich Instrument selbst beigebracht. Und mit 15 war sie bei so Open-Mic-Abenden dabei in Pubs. Ja, also sie war eigentlich viel zu jung, sie hätte da gar nicht reingedurft. Ne? Irgendwie hat sie es geschafft, ihre Eltern wussten es nicht. Ja, hat sich eigentlich alles selbst beigebracht und am Ende hat sie dann noch eine selbstgebrannte CD an den Produzenten geschickt. Ja, und der hat sie dann entdeckt. 2007 von ihrem ersten Album haben wir diese Nummer jetzt hier, Mr. Rock'n'Roll.

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5: Guten Morgen Rheinland-Pfalz mit Michael Lug. Einen schönen Samstag, ein cooles Wochenende. Und gleich nach den 9 Uhr Nachrichten Frank Habeck im SWR 1 Studio. Frank Habeck, Johansen.
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6: Um 9 Uhr mit Susanne Kimmel. Guten Morgen. Kaiserslauterns Trainer Thorsten Lieberknecht verurteilt die Ausschreitungen beim Pokalderby. Der Deutsche Städtetag fordert eine hitzeangepasste Verkehrsplanung. Das Wetter in Rheinland-Pfalz, Sonne, Wolken und Schauer bei Höchstwerten zwischen 16 und 23 Grad. Bei Krawallen rund um das Pokalderby zwischen Mannheim und Kaiserslautern sind 35 Polizisten leicht verletzt worden. Außerdem mussten 85 Fußballfans medizinisch versorgt werden. Nach der regulären Spielzeit waren in Mannheim Spieler aufeinander losgegangen. Fans warfen Gegenstände, Pyrotechnik und rannten aufs Spielfeld. FCK-Trainer Thorsten Lieberknecht.
7: Das wollen wir alle nicht sehen. Wir wollen das nicht. Es ist auch nicht nachvollziehbar. Rivalität, ja, aber dass die so endet und dass es dann kurz vor dem Abbruch ist. Ich kann in die Köpfe nicht reingucken. Ich bin nur dankbar, dass wir Leute haben, die in Deutschland für Recht und Ordnung sorgen.
6: Die Polizei hatte teilweise mit Hunden und auf Pferden einschreiten müssen. Danach war das Pokalspiel in die Verlängerung gegangen und Kaiserslautern hat mit 1:0 gewonnen. Bundesaußenminister Wadephul ist für einen mehrtägigen Staatsbesuch in die Ukraine gereist. Anlass ist der 35. Unabhängigkeitstag, den die Ukraine am Montag begeht. Aus Kiew berichtet Florian Kellermann.
8: Wadephul erklärte nach seiner Ankunft am Bahnhof am frühen Morgen, gerade jetzt im Sommer, während sich die Menschen in Deutschland erholten, dürfe die Ukraine nicht vergessen werden. Sie brauche weiterhin die Unterstützung Deutschlands und werde diese auch bekommen. Russland greift derzeit gezielt Lagerhallen an, so auch in der vergangenen Nacht. Nach Medienberichten schlugen mindestens 5 Raketen in Lagergebäuden im Kiewer Stadtteil Darnitsja ein. Durch solche Angriffe sind bereits Probleme bei der Lebensmittelversorgung entstanden.
6: Wegen der vielen Hitzewellen fordert der Deutsche Städtetag eine andere Verkehrsplanung. Verbandspräsident Jung hat der Neuen Osnabrücker Zeitung gesagt, Straßen und Parkplätze müssten in Zukunft Bäumen und Regenspeichern weichen. Statt 6-spurigen Straßen brauchten die Städte mehr Anwohnerparken, Carsharing und einen besseren ÖPNV. Beim Festival des deutschen Films in Ludwigshafen wird heute einer der Preise für Schauspielkunst verliehen, und zwar an Annette Frier. Sie wird dafür am Abend auf der Ludwigshafener Parkinsel erwartet. SWR-Reporter Ben Schittler.
9: Mit Annette Frier erhält eine Schauspielerin den Preis, die seit über 25 Jahren aus der deutschen Filmlandschaft nicht wegzudenken ist. Sie wollte schon in der Grundschule Schauspielerin werden, sagt sie, studiert dann auch an einer Schauspielschule und hat es neben den Filmen und Serien wie Dani Lowinski oder Ella Schön auch am klassischen Theater geschafft. Annette Frier wird heute Abend für das alles mit dem Preis für Schauspielkunst von den Machern des Festivals in Ludwigshafen gewürdigt.
6: Mehr Nachrichten aus Rheinland-Pfalz gibt's auf SWR aktuell.
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11: Eine Meldung nur, Vorsicht bitte auf der A61 Hockenheim Richtung Speyer. In der Ausfahrt Hockenheim ein defektes Fahrzeug im Kurvenbereich. Allen unterwegs, gute Fahrt.
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11: Andreas Machalitzer aus dem SWR 1 Wetterteam. Heute gefühlt das erste Mal seit Wochen Jacken- und lange Hosenwetter.
12: Ja, tatsächlich fast schon ein bisschen herbstlich das Ganze mit dem Bögenwind, mit den vielen Wolken und mit den Schauern, die immer wieder durchziehen. Und so kommen die Temperaturen heute Nachmittag über 16 bis 23 Grad nicht hinaus. Ähnlich kühl war es zuletzt, ja, zur Schafskälte Mitte Juni. Und der SWR 1 Wettertrend zeigt uns erstmal eine sehr frische Nacht auf den morgigen Sonntag. Da geht es teilweise bis 6 Grad runter. Morgen tagsüber dann ganz freundlich, meist trocken mit Sonne und Wolken bei bis zu 24 Grad. Und nächste Woche kommt dann der Sommer zurück.
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11: Mit Frank Habeck-Johansen. Hallo zusammen, Samstagvormittag heißt für viele Einkaufstag, Getränkemarkt, Supermarkt, Bäcker, vielleicht noch Baumarkt. Und die große Frage ist ja, was ist der Laden, in den ihr heute wirklich nur für eine Sache gehen wollt und mit 12 Sachen wieder rauskommt?
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0: Samstagvormittag, hier ist SWR 1 Rheinland-Pfalz und heute in genau einem Monat startet die Weltmeisterschaft. Hä? Ja, natürlich nicht Fußball oder Handball. In einem Monat startet in China die WM der Berufe. World Skills Shanghai 2026 heißt diese Weltmeisterschaft. Und da treten die besten Nachwuchstalente aus mehr als 70 Ländern gegeneinander an in über 60 Disziplinen. Auch eine Rheinland-Pfälzerin ist in der deutschen Nationalmannschaft, Chiara Lamenet, 20 Jahre alt. Und sie studiert Bauingenieurwesen in Mainz. Chiara tritt da an in Shanghai für Deutschland in der Disziplin Digital Construction, also digitales Bauen. Hallo Chiara.
1: Hallo.
0: Wie aufgeregt bist denn du einen Monat vor der Weltmeisterschaft?
1: Ich bin schon sehr aufgeregt. Bald geht's los. Ist jetzt gerade die finale Vorbereitung. Die Aufregung steigt immer mehr.
0: Wie sieht die Vorbereitung aus?
1: Natürlich noch viel trainieren, viel am Computer und sich bestmöglich auf alles vorzubereiten.
0: Du musst wahrscheinlich nochmal dem einen oder anderen erklären, was das genau ist, was du machst. Digital Construction klingt ja ziemlich abstrakt. Kannst du das in möglichst einfachen Worten mal erklären?
1: Bei uns geht es hauptsächlich darum, 3D-Gebäude zu erstellen. Das heißt, bei uns ist alles am Computer und wir modellieren. Das heißt, wir erstellen ein 3D-Modell anhand von Plänen oder von anderen Gebäuden, die wir haben. Und dann machen wir mit diesem Gebäude gewisse Tests danach, Analysen und schauen eben, wie das Gebäude in der Umwelt funktioniert, aber auch diesen ganzen Bauprozess. Das heißt, wir richten ein Projekt ein und durchlaufen dann einmal das Ganze.
0: Mhm. Du bist deutsche Meisterin in Digital Construction und das ist tatsächlich historisch. Du bist nämlich die erste Frau, die diesen Titel geholt hat. Wie hat sich das damals angefühlt?
1: Also ich habe gar nicht damit gerechnet, dass ich überhaupt da einen Platz hole. Und das war natürlich erstmal schon eine totale Überraschung. Ich habe mich mega gefreut und natürlich dann auch noch als erste Frau ist es natürlich noch mal umso schöner, dass man halt auch eben zeigt, dass Frauen da genauso gut Titel holen können und in dem Bereich was erreichen können.
0: Mhm. Siehst du dich da auch so ein bisschen als Vorbild dann für andere Frauen und Mädchen?
1: Also natürlich, ich finde es immer schön, wenn Leute in dem Bereich Interesse haben, wenn sie das dann auch vertiefen und halt in die Richtung gehen und sich da nicht verunsichern lassen, weil wir Frauen können da genauso viel erreichen und machen wie die Männer. Und wenn ich da Leute motivieren kann und inspirieren kann, dann freut mich das natürlich sehr.
0: Mhm. Ihr fliegt ja als Team nach Shanghai. Wie ist so die Stimmung zwischen euch?
1: Die Stimmung ist mega. Wir hatten bis jetzt schon viele Online-Meetings und haben uns auch schon einmal alle zusammen hier in Deutschland getroffen. Und natürlich ist jeder aufgeregt, aber wir alle mit unseren unterschiedlichen Disziplinen. Ist natürlich schön, dass wir uns dann trotzdem alle zusammen haben und uns unterstützen können und als Team dahin können.
0: Wir sind sehr gespannt, was dann am Ende passiert. Was ist denn das Ziel für die WM für dich?
1: Naja, möglichst gut sein. natürlich ist eine Platzierung wäre das Ziel. Und halt einfach mein Bestes geben, das ganze Training, dass sich das ausgezahlt hat und man dann vor Ort einfach auch zeigen kann, was man gelernt hat und was man drauf hat.
0: Chiara Lamenet aus Mainz, sie tritt in einem Monat bei der Weltmeisterschaft der Berufe in China an. Ganz viel Erfolg dir, liebe Chiara.
1: Vielen, vielen Dank.
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0: Ozzy Osbourne und Dreamer, kurz vor 9:30.
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0: Und die Fahrt durch den Samstagvormittag ist ganz entspannt. Wir haben keine Meldungen. Allen unterwegs, gute Fahrt.
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0: Ja, der Samstag braucht so ein bisschen Anlauf, ehrlich gesagt. Sonne und Wolken wechseln sich ab. Zwischendurch sind Schauer oder kurze Gewitter möglich, vor allem im Norden und in der Mitte von Rheinland-Pfalz. Zum Abend wird es immer trockener und sonniger, dazu 16 Grad im hohen Westerwald und bis 23 Grad heute an der Weinstraße. Morgen erstmal nach kühler Nacht ein freundlicher Mix aus Sonne und Wolken bei bis zu 24 Grad. Und zum Wochenstart legt der Spätsommer nochmal nach. Viel Sonne, ein paar dünne Schleierwolken und dann wieder bis 27 Grad. Hier ist SWR 1 Rheinland-Pfalz am Samstag mit Frank Habeck-Johansen und jetzt If I Was von Mitch Ure. Mitch Ure hat es damit 1985 auf Platz 1 der britischen Charts geschafft, und zwar als Solokünstler, nachdem er ja mit Ultravox auch schon vorher ein großer Star war. Produziert hat den Song übrigens Mark King von Level 42, der war mit dabei. Und der Titel, der klingt nach großer Liebeserklärung, ist aber eher so die Frage, was müsste ich eigentlich sein, damit du mich liebst? Mitch Ure, If I Was.
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0: fressen sie eben gerne mal irgendwelche Kabel an. Manchmal denkt man aber auch nur, dass man Marder gesehen hat, denn es gibt ja noch andere Tiere, die ihm sehr ähnlich sehen, zum Beispiel Wiesel, Nerze, Frettchen und dann gibt es da noch einen.
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0: Guten Morgen, SWR 1 Naturversteher Peter Wohlleben.
2: Ja, guten Morgen, Herr Habeck, Johansen.
0: Es gibt ja verschiedene Tiere, die wie Marder aussehen. Und von einem hört man tatsächlich eher selten, und zwar dem Iltis. Warum ist das so?
2: Ja, also ich habe den tatsächlich auch bei uns auf der Wildkammer, wir haben ja so einen im Forsthausgarten, erst einmal gesehen, und zwar diese Woche. Und der ist zwar offiziell doch noch relativ häufig, steht aber insgesamt in Deutschland auf der Vorwarnliste und in Rheinland-Pfalz gilt er als gefährdet.
0: Wo kann man ihm begegnen?
2: Also der Iltis, der braucht gar nicht unbedingt geschlossene Wälder, der lebt gerne an Waldrändern und kommt auch in die Dörfer rein. Gerade so alte Scheunen, sowas liebt der. Das gibt's halt immer weniger. Und er ist scheuer als zum Beispiel der Steinmarder, hier unsere berühmten Automarder. Also was macht er übrigens nicht, der Iltis? Die Nahrung besteht aus Fröschen, Kröten, das können aber auch Schlangen sein oder kleine Säugetiere. Und also hat sich da so auf Sachen spezialisiert, auf Tierarten, die halt auch nicht so sehr häufig sind. Manchmal kann man übrigens seine Anwesenheit sogar riechen.
0: Riechen? Wonach riecht es?
2: Also die Iltisse, die werden im Volksmund ja auch Stinker genannt, weil sie ihre Reviere mit so einem stinkenden Sekret markieren, also besprühen. Und das können die auch bei der Verteidigung machen. Also im Prinzip sind die dann genau wie Stinktiere. Die machen das ja auch. Also wir haben quasi ein rheinland-pfälzisches Stinktier. Und der Geruch, der ist so stechend moschusartig, also wirklich extrem unangenehm.
0: Also besser dem Iltis nicht begegnen. Peter Wohlleben über den Iltis. Dankeschön, schönes Wochenende.
2: Das wünsche ich Ihnen auch. Vielen Dank. Tschüss.

0: Bon Jovi Legendary, Samstagvormittag und wir gucken bzw. hören in ein Kultalbum.
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0: Diese Woche True Blue von Madonna aus dem Jahr 86. Da war Madonna 28, hat sich mit diesem Album nochmal ganz neu erfunden und eine ziemliche Verwandlung durchgemacht, sagt SWR1 Musikredakteurin Katharina Heinius.
3: Von der Popprinzessin zur Popkönigin, könnte man sagen. Sie ist nicht mehr das rotzfreche Schulmädchen. Sie ist jetzt die fast ein bisschen unterkühlt, erotisch wirkende Frau. Madonna ist erwachsen geworden.
0: True Blue, unser Meilensteinalbum in dieser Woche. Mehr über Madonna und auch über ihre damalige Beziehung zu Sean Penn erfahrt ihr im Meilenstein-Podcast, zum Beispiel in der ARD Sounds App. Und wir hören aus dem Album jetzt hier Papa Don't Preach.

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7: Und das sind aktuelle Temperaturen aus Rheinland-Pfalz. Koblenz am Zentralplatz bedeckt 15 Grad, Prüm am Hahnplatz bewölkt 12 Grad und Kaiserslautern, der Stiftsplatz, bewölkt 14 Grad. Das Wetter der nächsten Tage gleich hier bei uns.
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8: Um 10 Uhr mit Susanne Kimmel. Guten Tag. Der Städtetag fordert wegen der Hitze eine andere Verkehrsplanung. Im Westerwald haben nach den Unwettern noch viele Menschen keinen Strom. Das Wetter in Rheinland-Pfalz, Sonne, Wolken und Schauer bei Höchstwerten zwischen 16 und 23 Grad. Angesichts wiederkehrender Hitzewellen fordert der Deutsche Städtetag ein Umdenken bei der Verkehrsplanung. Verbandspräsident Jung hat der Osnabrücker Zeitung gesagt, Straßen und Parkplätze müssten in Zukunft Bäumen und Regenspeichern weichen. Aus unserer Nachrichtenredaktion Christoph Tietz.
9: Statt sechsspuriger Straßen brauchten Städte mehr Anwohnerparken, Carsharing und Jobräder sowie einen stärkeren öffentlichen Nahverkehr. Orientieren könne man sich da an Städten wie Kopenhagen, Amsterdam oder auch Oslo. Der Leipziger Oberbürgermeister Jung unterstützt auch den Plan seiner SPD, Klimaanpassung als Gemeinschaftsaufgabe ins Grundgesetz zu schreiben. Das würde Bund, Länder und Kommunen verpflichten, Geld bereitzustellen. Derzeit reiche die finanzielle Leistungsfähigkeit der Kommunen nicht, um angemessen in Anpassungsmaßnahmen zu investieren.
8: Der Handelsstreit zwischen den USA und Kanada droht zu eskalieren. Der von US-Präsident Trump gesetzte Termin für neue Zölle ist erreicht. Damit gelten ab sofort für bestimmte kanadische Produkte zusätzliche Abgaben an die USA von 50%. Betroffen sind zum Beispiel einige Fahrzeuge, Alkohol und Milchprodukte. Kanadas Premierminister Carney hat angekündigt, er werde die Zölle in gleicher Höhe erwidern. Nach dem schweren Unwetter am Mittwochabend haben im Westerwald weiter viele Haushalte keinen Strom. Der Schaden sei groß, hat der Bürgermeister von Bamberscheid, Georg Holl, dem SWR gesagt. Der zuständige Energieversorger sei an den Reparaturen dran, stoße beim Material aber an Grenzen.
10: Allein jetzt schon ein Problem ist, so viele Dachständer gibt es gar nicht, die kurzfristig wieder montiert werden können, um die Leitungen zu befestigen. Das sind mehrere hundert Dachständer, die ersetzt werden müssen und das dauert halt natürlich. Aber wir sind optimistisch, dass in den nächsten 2 Tagen wieder Strom zur Verfügung steht. Für alle nicht, aber für die meisten.
8: Der Ortsbürgermeister lobt gleichzeitig den großen Zusammenhalt unter den Betroffenen. Man helfe sich gegenseitig, bis der Strom wieder vollständig da sei. Nach gewaltsamen Szenen beim DFB-Pokalspiel zwischen Mannheim und Kaiserslautern müssen beide Vereine mit Konsequenzen rechnen. Der Deutsche Fußballbund hat eine Aufarbeitung angekündigt. Die Partie in Mannheim war nach 90 Minuten unterbrochen worden, weil Spieler aufeinander losgegangen sind. Fans warfen Pyrotechnik, Gegenstände und rannten aufs Spielfeld. Die Polizei hat daraufhin auch mit Hunden und auf Pferden eingreifen müssen. Bei den Krawallen wurden 120 Menschen leicht verletzt, darunter 35 Beamte. Das Spiel war nach der Unterbrechung fortgesetzt worden. Kaiserslautern hatte dann mit 1:0 gewonnen. Noch mehr Nachrichten gibt's bei swraktuell.de.
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7: Und da gibt's keine Meldungen. Allen unterwegs, gute Fahrt.
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7: Da gibt's mehr zu erzählen heute. Das Wetter so nach dem Motto, erst durchwursteln und dann genießen. Ja, dieser Samstag bringt Sonne, Wolken und hier und da ein Schauer oder ein kurzes Gewitter, besonders in der Mitte und im Norden von Rheinland-Pfalz. Richtung Abend hat die Sonne dann aber immer bessere Karten. Höchstwerte heute 16 Grad im hohen Westerwald und bis 23 Grad an der Weinstraße. Morgen wird's dann schon freundlicher mit Sonne und Wolken bis 24 Grad. Und am Montag heißt es dann Spätsommer zurück. Und genießen viel Sonne und bis zu 27 Grad.
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7: Mit Frank Habeck-Johansen. Hallo zusammen, viel los an diesem Wochenende. Wenn ihr noch keinen Plan habt, was ihr anstellen sollt und ein paar Tipps braucht, gegen 20 vor 11 haben wir die für euch.
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0: John Paul Young, Love is in the Air. Ja, das kann man von gestern Abend nicht behaupten. Furchtbare Szenen waren das.
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0: Hitziges Derby gestern zwischen dem 1. FC Kaiserslautern und Waldhof Mannheim in der ersten Pokalrunde. Und es wäre schön gewesen, wenn FCK-Trainer Thorsten Lieberknecht anschließend nur über Fehler und Stärken seiner Mannschaft hätte reden müssen. Aber das konnte er leider nicht.
2: Das ist sehr, sehr schade für den Fußballabend. Und ich glaube, das wollen wir alle nicht sehen. Es ist auch nicht nachvollziehbar. Rivalität, ja, aber dass die so endet und dass es dann kurz vorm Abbruch ist. Ich kann in die Köpfe nicht reingucken. Ich bin nur dankbar, dass wir Leute haben, die in Deutschland für Recht und Ordnung sorgen.
0: Ja, Randale, Spielunterbrechung, Pyro, Verletzte und dadurch viel Arbeit für die angesprochenen Menschen, die für Recht und Ordnung sorgen. Polizeisprecher Stefan Wilhelm erklärt, was passiert ist, als es in der 90. Minute beim Stand von 0:0 zu einer Schlägerei zwischen den Spielern gekommen ist.
3: Die Stimmung hat sich dann schnell auf die Fans übertragen. Nach Spielabschluss haben dann die Fans vom SV Waldhof Becher und Gegenstände auf die Gästemannschaft geworfen, sodass auch die Gästefans reagiert haben und mit Pyrotechnik in die Haupttribüne geschossen hatten. Als Gegenreaktion darauf wieder haben die Fans vom SV Waldhof versucht, das Spielfeld zu stürmen, woraufhin die Polizei einschreiten musste und einen Platzsturm auch verhindern musste.
0: Ja, unter anderem Polizei, Pferde statt Spieler auf dem Stadionrasen habe ich ehrlich gesagt auch noch nie gesehen. Und bevor das Spiel nach langer Pause in die Verlängerung gehen konnte, wurden 35 Polizeibeamte verletzt.
3: Schwer verletzte Kollegen haben wir nicht zu verzeichnen. Allerdings müssen wir auch mitteilen, dass 85 Personen durch Reizstoffe wie Rauchgas und auch die Anwendung von Pfefferspray auch Verletzungen davongetragen haben. Wir müssen grundsätzlich sagen, dass unser Einsatzkonzept, das Sicherheitskonzept voll aufgegangen ist. Die Fantrennung verlief erfolgreich. Die Fanlager sind keinesfalls aufeinander getroffen, sodass wir da von einer absolut positiven Bilanz sprechen können. Ausgenommen natürlich die unschönen Szenen aus dem Stadion.
0: Ja, man will sich gar nicht ausmalen, wie die Bilanz ausgesehen hätte, hätte das Polizeikonzept nicht gegriffen. Aber auch so insgesamt 120 Verletzte, ein fast Spielabbruch und sicher hohe Strafen für beide Vereine durch den DFB. Ach ja, und eine sportliche Bilanz gab es natürlich auch noch ganz am Rande. Einen 1:0-Sieg des FCK und damit sind die Lauterer im DFB-Pokal in Runde 2.

Lena Miles, Black Velvet, frisches aus der SWR1 Verkehrsredaktion. Vorsicht bitte auf der A66 Frankfurt Richtung Wiesbaden. In der Einfahrt Diedenbergen liegt ein Sack Erde auf der Fahrbahn, und zwar ausgerechnet da, wo die Kurve ist. Alvaro Soler jetzt hier in SWR1 Rheinland-Pfalz. Ciao.

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0: Pet Shop Boys, West End Girls, gleich 10:30.
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0: Und jetzt auch ein bisschen was los auf den Straßen. Vorsicht auf der A671 Wiesbaden Richtung Mainz. Zwischen Mainzer Möhneburg und Mainz-Kastell eine Matte auf der rechten Spur. Vorsicht auf der B9 Koblenz Richtung Bonn. Zwischen Kettich und Neuwied Gefahr durch ein defektes Fahrzeug. Polizei ist benachrichtigt. Und A3 Köln Richtung Frankfurt. Zwischen Limburg Süd und Bad Camberg ein Unfall auf der linken Spur. 4 Kilometer stockend. Allen unterwegs. Gute Fahrt.
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0: Ja, der Samstag braucht so ein bisschen Anlauf heute. Sonne und Wolken wechseln sich ab. Zwischendurch sind Schauer oder kurze Gewitter möglich, vor allem im Norden und in der Mitte von Rheinland-Pfalz. Zum Abend wird es dann trockener und sonniger. Dazu 16 Grad im hohen Westerwald und bis 23 Grad an der Weinstraße. Morgen nach kühler Nacht freundlicher Mix aus Sonne und Wolken bis zu 24 Grad. Und zum Wochenstart legt der Spätsommer dann nochmal nach. Viel Sonne, paar dünne Schleierwolken. Und bis 27 Grad. Hier ist SWR1 Rheinland-Pfalz mit Frank Habeck-Johansen. Und manchmal entstehen ja große Songs, ehrlich gesagt, ziemlich unspektakulär. Tom Petty soll zum Beispiel die Idee zu Learning to Fly bekommen haben, als er einen Piloten im Fernsehen gesehen hat, der einfach meinte, ja, also fliegen sei eigentlich gar nicht so schwer, aber schwierig sei das Landen. Und genau daraus wurde dann 1991 diese wunderbare Lebensmetapher: Wir lernen irgendwie alle das Fliegen, auch wenn die Landung nicht immer klappt. Hier ist Learning to Fly.
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0: hat uns geschrieben, das Stadtfest in Edenkoben auch sehr zu empfehlen. Anke hat uns das Rheinuferfest Engers empfohlen und Markus die Kirmes in Kettich. Ja, und auch in Walporzheim im Ahrtal läuft gerade eine tolle Veranstaltung, nämlich das ländliche Weinfest. Vorsitzende da ist Eva Lanzerath. Hallo Eva.
1: Hallo.
0: Und die Kulisse für das Fest ist ja schon mal toll, ne? Beschreib mal, wie es bei euch auf dem Dorfplatz aussieht.
1: Absolut. Unser ländliches Weinfest ist geprägt dadurch, dass wir halt kein riesengroßes Weinfest sind, sondern wirklich ein Weinfest, was eingekachelt ist in alte Fachwerkhäuser mit direktem Blick auf die Weinberge, auf den Rotweinwanderweg. Also wirklich ländlich, gemütlich und einfach wunderschön, um einen Abend zusammen dort zu verbringen.
0: Also das war schon mal eigentlich Werbung genug, aber du bist ja auch ehemalige deutsche Weinkönigin, also Profi. Du hast jetzt nochmal die Chance, ein bisschen Werbung für den Wein zu machen. Was gibt's Leckeres bei euch?
1: Genau, wir haben Winzer bei uns auf dem Weinfest von der ganzen Ahr, aber natürlich auch heimische Winzer von Walporzheim selbst. Sowohl der Spätburgunder als auch der Blonde Noir bzw. weiße Rebsorten, rote Rebsorten sind komplett vertreten. Aber natürlich würde ich sagen, dass wenn man kommt an dem Tag, man tagsüber einen Blonde Noir trinken sollte, wenn es noch ein bisschen wärmer ist, und zum Abend dann wechseln sollte zu einem Gläschen Spätburgunder, denn das passt am besten zu uns an der Ahr.
0: Sehr gut, also für jede Tageszeit ist was geboten. Was steht denn heute sonst noch auf dem Programm an diesem Samstag?
1: Heute Abend haben wir ab 19 Uhr Live-Musik mit Rio 5. Die werden uns, denke ich, richtig einheizen hier, sodass wir ja wirklich feiern können, tanzen können und dazu aber auch gemütlich ein Gläschen Wein trinken können.
0: Und morgen dann das große Highlight, 15 Uhr der Winzerfest-Umzug. Was bekommt man da geboten?
1: Genau, beim Winzerfest-Umzug wird unsere neue Walporzheimer Weinkönigin dann gemeinsam mit vielen Wagen, mit Musikgruppen einmal quer durchs Dorf fahren. Es wird Wein ausgeschenkt. Es wird auch dort wieder die Möglichkeit geben, zu tanzen, zu feiern, ein schönes Miteinander zu verbringen. Und anschließend haben wir dann noch einen DJ da, der den Abend wunderbar ausklingen lässt.
0: Also, wenn das mal nicht danach klingt, dass man heute auf jeden Fall nach Walporzheim kommen sollte oder auch morgen. Eva Lanzerath über das ländliche Weinfest dort. Wir wünschen euch ganz viel Erfolg.
1: Vielen lieben Dank.
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John und Kiki D, Don't Go Breaking My Heart. Hier ist SWR 1 Rheinland-Pfalz am Samstag. Und Sheryl Crow ist Mitte der 90er richtig durchgestartet mit diesem Song hier. All I Wanna Do. In den letzten Jahren, da hat sie ihre Karriere aber erstmal bewusst zurückgestellt. Sie lebt auf einer Farm in Nashville, hat sich da vor allem um ihre beiden Adoptivsöhne gekümmert. Aber nebenher hat sie auch immer mal so ein bisschen Musik gemacht und deswegen kann jetzt neue Musik rauskommen. 9. Oktober erscheint das neue Album Pick You Up und hier kommt die erste Single aus diesem neuen Album. Sheryl Crow mit Freedom Bus.

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8: Und eine frische Meldung aus der Verkehrsredaktion. Vorsicht bitte auf der A3 Köln Richtung Frankfurt zwischen Limburg Süd und Bad Camberg. Da steht ein kaputter LKW auf dem Beschleunigungsstreifen. Allen unterwegs an diesem Samstagvormittag eine gute Fahrt.
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9: Um 11 Uhr mit Susanne Kimmel. Guten Tag. Der FCK-Geschäftsführer verurteilt die Krawalle beim Pokalderby gegen Mannheim. Auf dem Rhein sind wieder Ausflugsfahrten möglich. Das Wetter im Land, Sonne, Wolken und Schauer bei Höchstwerten zwischen 16 und 23 Grad. Die gewaltsamen Szenen beim Pokalderby zwischen Mannheim und Kaiserslautern stoßen auf scharfe Kritik. Der Deutsche Fußballbund hat eine Aufarbeitung sowie Konsequenzen für beide Vereine angekündigt. Auch FCK-Geschäftsführer Thomas Hengen hat auf die Krawalle gestern Abend mit Unverständnis reagiert.
10: Wir wollen Emotionen sehen, aber halt keine Gewalt. Und das war halt zu viel. Es schadet nur unserem Fußball. Das bringt uns nicht nach vorne. Wir wollen Fans sehen, die ihre Mannschaft nach vorne peitschen. Aber wir wollen keine Gewalt in den Stadien. Wenn eine Pferdestaffel auf dem Platz ist, das hast du auch nicht jede Woche sowas, so ein Szenario. Auch mit der Hundestaffel. Ich muss das alles mal sacken lassen. Und ich kann nur ein Kompliment an die Polizei, auch an den Schiedsrichter machen.
9: Ein Polizeigroßaufgebot hatte die Situation unter Kontrolle gebracht. Die Bilanz: 120 Verletzte, darunter 35 Beamte. TikTok zahlt in den USA umgerechnet 340 Millionen Euro, um einen jahrelangen Rechtsstreit über den Schutz von Kindern im Internet beizulegen. Im Gegenzug stellen die US-Behörden das Verfahren gegen die Videoplattform ein, teilt das amerikanische Justizministerium mit. Aus Washington, Anne Schneider.
11: Die US-Regierung hatte TikTok und seiner Muttergesellschaft ByteDance vorgeworfen, jahrelang gegen Datenschutzvorgaben für Kinder zu verstoßen. So soll die Plattform persönliche Daten von Nutzern unter 13 Jahren ohne die Zustimmung der Eltern gesammelt haben. Laut der Klage konnten selbst Konten, die im Kindermodus angelegt waren, E-Mail-Adressen und weitere persönliche Informationen erfassen. Zudem habe das Unternehmen Anträge von Eltern zur Löschung von Konten nicht ausreichend bearbeitet und so Datenschutzrechte und Privatsphäre von Kindern in den USA gefährdet.
9: Der Deutsche Städtetag fordert wegen immer neuer Hitzewellen eine andere Verkehrsplanung. Der Vorsitzende Jung hat der Neuen Osnabrücker Zeitung gesagt, weniger Parkplätze und Straßen seien unvermeidbar, um mit den Auswirkungen des Klimawandels klarzukommen. Wenn man Bäume pflanze oder Regenspeicher baue, müsse anderes weichen, zu Jung. Man könne sich dabei an Städten wie Kopenhagen, Amsterdam oder Oslo orientieren. Dort funktioniere das schon gut. Auf dem Rhein finden dank gestiegener Wasserstände ab heute wieder Ausflugsfahrten statt. Die Schifffahrtsgesellschaft Bingen-Rüdesheim hat mitgeteilt, dass sie ab sofort wieder Rüdesheim, Bingen, Assmannshausen und die Burg Rheinstein ansteuert. Nur an der Lorelei sei noch kein Halt möglich. Das Niedrigwasser hatte die Ausflugsschifffahrt im Mittelrheintal über 2 Wochen lahmgelegt. Inzwischen nehmen aber auch immer mehr Fähren wieder ihren Betrieb auf. 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
8: Bitte aufpassen auf der A3 Köln Richtung Frankfurt zwischen Limburg Süd und Bad Camberg. Ein kaputter LKW auf dem Beschleunigungsstreifen und im gleichen Abschnitt ein Unfall auf der linken Spur. 4 Kilometer stockender Verkehr. Allen unterwegs gute Fahrt.
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8: Heute gibt's Wetter nach dem Motto, erst durchwursteln und dann genießen. Dieser Samstag bringt Sonne, Wolken und hier und da ein Schauer oder ein kurzes Gewitter, besonders in der Mitte und im Norden von Rheinland-Pfalz. Richtung Abend hat die Sonne dann immer bessere Karten. Die Höchstwerte 16 Grad im hohen Westerwald und bis 23 Grad an der Weinstraße. Morgen wird's schon freundlicher mit Sonne und Wolken bis zu 24 Grad und am Montag Spätsommer, genießen viel Sonne und bis zu 27 Grad.
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8: Mit Frank Habeck-Johansen. Hallo zusammen. Ja, noch vor einer Woche hätte man für einen guten Platz im Freibad einiges gegeben. Heute dürfte bei 19 bis 23 Grad der Gedanke, wir könnten ja ins Freibad gehen, nicht mehr ganz so oft fallen. Das ist eben der deutsche Sommer, ne? Die einzige Jahreszeit, in der man innerhalb von 7 Tagen Sonnenbrand bekommt und die Sofadecke brauchen kann.
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1: Milo, hier bei uns in SWR 1 Rheinland-Pfalz am Samstag. Eine knappe Woche ist es her, dass die Europameisterschaft der Leichtathleten in Birmingham zu Ende gegangen ist. Für einige der erfolgreichen deutschen Sportler kam danach, muss man sagen, noch positiver Stress. Es gab Empfänge, es gab Auszeichnungen, Auftritte im Fernsehen, Interviews im Radio, natürlich auch hier bei uns in SWR 1 Rheinland-Pfalz. Und für die Helden des USC Mainz, da ging es gestern Abend noch weiter, da hat nämlich ihr Heimatverein noch was draufgelegt, er hat sie geehrt. Vor allem den Vize-Europameister im Zehnkampf Niklas Kaul und Speerwurf-Europameister Julian Weber. Für Niklas Kaul war nicht nur die Silbermedaille was Besonderes, sondern auch die Ehrung gestern Abend.
2: Das ist natürlich schön, dann nach Hause zu kommen und hier mal im Kreise derer, die man dann doch fast täglich sieht, irgendwie nochmal geehrt zu werden. Das macht natürlich Spaß und ist ja für mich ist dieser Verein hier einfach ja, so ein zweites Zuhause.
1: Im Rampenlicht natürlich auch Julian Weber. Nach dramatischem Finale muss man ja sagen, vor seinem letzten Versuch lag er 5 Zentimeter hinter dem sensationell werfenden Nick Thum. Der letzte Wurf, der musste also sitzen. Was hat er da gedacht?
3: Boah, das ist gar nicht so einfach zu beantworten. Man ist ja so auf sich fokussiert. Ich hatte wirklich Probleme mit dem Anlauf vorher, deswegen waren die Würfe auch nicht so gut. Und dann bin ich die ganze Zeit nochmal den Anlauf durchgegangen, den Rhythmus und habe mich extrem auf mich einfach und den Anlauf fokussiert. Dann hat das einfach perfekt geklappt und ich bin da wunderschön vorne reingeflogen, genauso wie ich es brauche. Und dann wusste ich auch schon während dem Anlauf, da kann ich jetzt alles reinlegen und das habe ich dann auch. Und dann ist der einfach geflogen. Und er fühlt sich in dem Moment irgendwie ja wie Zeus, der seinen Blitz da losgefeuert hat.
1: Ja, der Blitz von Julian Zeus Weber schlug also erst nach 90,40 Meter ein. Das gab Gold und danach wurde logischerweise gefeiert.
3: Also für mich war das Feiern erstmal einfach entspannen und einfach wirklich mal für mich sein mit meiner Familie, einfach eine gute Zeit haben und ein bisschen runterkommen. Das ist natürlich auch richtig schön zu sehen, wie man auch gefeiert wird und dass die Leute das so, ja, so toll finden und sich für einen freuen. Das war mega schön.
1: Und auch zwei weitere Mainzer Athleten wurden gestern beim USC geehrt. Lotte Gretzler wurde bei der U20-Weltmeisterschaft 7. im Stabhochsprung und Kugelstoßer Simon Kunkel 9. bei der U20-WM.
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0: Genau, 11:30, bitte Vorsicht auf der A48, Dreieck Vulkaneifel Richtung Koblenz, zwischen Polch und Ochtendungen, ungesicherte Unfallstelle. Aufpassen, A671, Wiesbaden Richtung Mainz, zwischen Mainz-Kastell und Hochheim-Nord, ein Plastikteil hier auf der rechten Spur. Und Vorsicht auf der B9, Koblenz, Bonn Richtung Koblenz, zwischen Neuwied und Kettich, liegt eine Leiter auf der linken Spur. Allen unterwegs, gute Fahrt!
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0: Sonne und Wolken wechseln sich heute ab. Zwischendurch sind Schauer oder kurze Gewitter möglich, vor allem im Norden und in der Mitte von Rheinland-Pfalz. Zum Abend wird es immer trockener und sonniger, dazu 16 Grad im hohen Westerwald und bis 23 Grad an der Weinstraße. Morgen nach kühler Nacht ein freundlicher Mix aus Sonne und Wolken bis zu 24 Grad. Und zum Wochenstart legt der Spätsommer danach. Viel Sonne, ein paar dünne Schleierwolken. Und bis zu 27 Grad. SWR1 Rheinland-Pfalz ist hier am Samstag. Frank Habeck-Johansen. Und jetzt Skibob von Cindy Lauper.
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Kleiner Snack für euch, kurz vor Mittagessen, der Uncle Cracker mit Follow Me. Hier ist SWR1 Rheinland-Pfalz. Wir haben vor kurzem ja hier das große Comeback der Diddlemaus gefeiert. Oder sagen wir zumindest mal drüber berichtet. Aber vieles aus den 90ern ist ja wieder da, ne? Auch die Tamagotchis sind tatsächlich zurück, die virtuellen Haustiere aus den 90ern. Vor 30 Jahren, da sind die ersten Tamagotchis in Japan auf den Markt gekommen. Riesiger Hype war das ja damals. Alle, die kein echtes Haustier haben durften, hatten dieses Ei in der Hosentasche. Auf dem kleinen Display war so ein Tier zu sehen und dass man sich da richtig kümmern musste, sonst ist es gestorben. So, und heute sind die Tamagotchis wieder voll im Trend. In Koblenz zum Beispiel gibt es eine neue

0: emotionale Beziehung. Das hängt damit zusammen, dass die Tamagotchis meine Kindheit geprägt haben und halt auch, dass ich durch dieses Hobby auch meinen Partner kennengelernt habe. Die einzelnen Tierchen natürlich, man kümmert sich und man findet die süß, aber da eine emotionale Bindung, die ist da dann doch nicht vorhanden.
1: Aber wir müssen gerade nochmal einhaken. Du hast gerade gesagt, du hast deinen Partner sogar so kennengelernt. Erzähl mal.
0: Das war tatsächlich so gelaufen, dass 2024 ein neues Modell erschienen ist und wir haben schon seit 6 Jahren eine WhatsApp-Gruppe, wo mein Partner und ich halt drin sind. Und als das neue Modell rauskam, habe ich so gemerkt, dass er so den gleichen Vibe hat, was dieses neue Modell angeht. Und dann habe ich ihn einfach mal privat angeschrieben. Und als wir uns so miteinander privat unterhalten haben, hatten wir so die Idee, dass wenn das neue Modell jetzt rauskommt, dass wir uns ja einfach mal treffen können, weil es zu dem Zeitpunkt noch keine Möglichkeit gab, wo man irgendwie auf Gleichgesinnte getroffen hat. Und da hatten wir gesagt, komm, dann treffen wir uns einfach mal, dann können wir unsere neuen Tamagotchis auch zusammen verbinden. Und ja, dann waren das nicht nur die Tamagotchis, sondern hat es auch zwischen uns gefunkt.
1: Großartig. Ihr füttert euch also gegenseitig, aber auch, Achtung, 500 Tamagotchis. Ihr beide habt ja 500 Tamagotchis. Ja. Wahnsinn, wie kommt man denn da hinterher?
0: Es hat ja wirklich angefangen als kleines Kind. Ne, da haben wir so unsere ersten Tamagotchis bekommen. Prinzipiell kann man sagen, dass wir seit so gut über 20 Jahren jetzt mittlerweile eigentlich in dem Thema drin sind. Und ja, dann kriegt man das erste, dann das zweite und dann werden es 10. Und dadurch, dass wir jetzt sowieso ja auch beide in einem Haushalt leben, kommt da diese enorme Anzahl an Tamagotchis zusammen.
1: Und was heißt Tamagotchis miteinander verbinden? Was passiert dann da? Ging ja früher nicht.
0: Genau, also bei den allerersten Tamagotchis, die ja in den 90ern erschienen sind, ging das nicht. Und 2004 sind die Tamagotchi Connections rausgekommen. Also wenn jetzt zum Beispiel der eine ein Männchen hat und der andere ein Weibchen, dann konnte man die miteinander verbinden. Und wenn man die oft genug miteinander verbunden hat, dann wurde automatisch ein Heiratsantrag gemacht und dann hat man so ein neues Ei gezeugt und hatte das dann auf jeweils den anderen Tamagotchi dann auch drauf. Und man kann die dann auch spielen lassen, man kann Spiele gegeneinander spielen, dass es nicht nur so ein einzelnes Spielerlebnis bleibt.
1: Das Tamagotchi-Treffen heute. Stefan Jussen ist mit dabei. Ich danke dir, wünsche ganz viel Spaß.
0: Vielen Dank.
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SWR1 Rheinland-Pfalz, Vormittag am Samstag und eine wichtige Info für Ludwigshafen. Durch einen technischen Defekt an einer Warnsirene in Ludwigshafen-Mitte kommt es nämlich da gerade zu mehreren Fehlauslösungen der Warnsirene. Der Probealarm ist nur 3 Sekunden zu hören. Es besteht keine Gefahrenlage für die Bevölkerung, heißt es. So, und jetzt neue Musik von Lucas Graham, Band aus Dänemark. Es war bisher der größte Hit von denen, der hier. 7 Years. Und der neue Song heißt Good Times. Lucas Graham jetzt hier bei uns in SWR 1 Rheinland-Pfalz.

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7: Und aktuelle Temperaturen aus Rheinland-Pfalz. Ida Oberstein auf dem Schleiferplatz bewölkt 16 Grad, Zweibrücken, Alexanderplatz leicht bewölkt 17 Grad und Frankenthal legt noch einen drauf auf dem Rathausplatz bewölkt bei 18 Grad aktuell.
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8: Um 12 Uhr mit Susanne Kimmel. Guten Tag. Außenminister Wadefuhl will die Ukraine auch in den kommenden Monaten unterstützen. Regionalligist Eintracht Trier hat heute sein erstes DFB-Pokalspiel seit 10 Jahren. Das Wetter in Rheinland-Pfalz wechselhaft mit Schauern bei 16 bis 23 Grad. Bei seinem Besuch in Kiew hat Bundesaußenminister Wadefuhl der Ukraine weitere Hilfe zugesichert. Auch jetzt im Sommer dürfe man den Krieg dort nicht vergessen, so Wadefuhl nach seiner Ankunft heute Morgen. Die Ukraine brauche nach wie vor die Unterstützung Deutschlands und anderer Staaten.
9: Und ich möchte hier versichern, diese Unterstützung wird weiter bestehen. Jetzt in dieser schwierigen Situation, wo die Luftangriffe intensiviert worden sind. Aber wir werden uns auch jetzt schon vorbereiten und darüber werde ich sprechen wollen auf den nächsten Winter.
8: Russland greift derzeit gezielt ukrainische Lagerhallen an. Deshalb ist es auch schon zu Problemen in der Lebensmittelversorgung gekommen. Am kommenden Montag begeht die Ukraine ihren 35. Unabhängigkeitstag. Dazu werden neben Wadefuhl mehrere Staats- und Regierungschefs erwartet. Bundeskanzler Merz besucht am Nachmittag das Waldbrandgebiet in der nordrhein-westfälischen Eifel. Im zuletzt besonders betroffenen Hürtgenwald will er sich über die aktuelle Lage informieren und den Einsatzkräften danken. Der Waldbrand war vor rund einer Woche ausgebrochen und ist inzwischen gelöscht. In Ludwigshafen und Umgebung ertönt seit dem Vormittag immer wieder ein 3 Sekunden langer Sirenenwarnton, offenbar durch eine technische Störung. Laut Polizei besteht keine Gefahr. Man habe das auch inzwischen per Katwarn an die Bevölkerung kommuniziert. Wann der Fehler behoben werden könne, sei aber leider noch nicht klar. Nach den Krawallen beim DFB-Pokalspiel zwischen Mannheim und Kaiserslautern müssen beide Vereine mit Konsequenzen rechnen. Der Deutsche Fußballbund hat eine Aufarbeitung angekündigt. Die Partie in Mannheim war nach 90 Minuten unterbrochen worden, weil die Spieler aufeinander losgegangen sind. Fans warfen Pyrotechnik, Gegenstände und rannten aufs Spielfeld. Die Polizei griff daraufhin auch mit Hunden und auf Pferden ein. 120 Menschen wurden leicht verletzt, darunter 35 Beamte. Fußballregionalligist Eintracht Trier hat heute sein erstes DFB-Pokalspiel seit 10 Jahren. Am Abend ist Bundesligist Leipzig zu Gast. Zur Bedeutung der Fans bei so einem Spiel hat Triers Trainer Thomas Klassen gesagt:
10: Ich glaube schon, dass die Fans dann nochmal ein besonderes Gespür entwickeln, wenn so eine enorme Qualität auf uns zukommt, dass sie uns dann in jedem Zweikampf pushen, in jedem gewonnenen Laufduell. Die Jungs sollen das direkt schon aufsaugen, wenn sie zum Warm-up kommen. Und das, glaube ich, wird ihnen enorm dann eben auch helfen. Diese Meter mehr, die man so im Spiel einfach machen muss und machen wird, die ganz natürlich dann auf den Tacho zu bringen.
8: Anpfiff im ausverkauften Moselstadion ist heute Abend um 18 Uhr. 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
7: Die B42 Rheinuferstraße Rüdesheim-Koblenz ist zwischen Lorch und Kaub in beiden Richtungen vorübergehend gesperrt. Da ist ein Rettungshubschrauber im Einsatz. Und wie ihr gerade gehört habt, Informationen für Ludwigshafen: durch einen technischen Defekt an einer Warnsirene in Ludwigshafen-Mitte kommt es zu mehreren Fehlauslösungen. Es gibt aber keine Gefahr. Allen unterwegs, gute Fahrt!
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7: Heute gibt es Wetter nach dem Motto: erstmal durchwursteln und dann genießen. Dieser Samstag bringt Sonne, Wolken, hier und da ein Schauer oder ein kurzes Gewitter, besonders in der Mitte und im Norden von Rheinland-Pfalz. Richtung Abend ist die Sonne dann immer mal da, hat gute Karten. Höchstwerte dazu 16 Grad im hohen Westerwald und bis 23 Grad an der Weinstraße. Morgen wird es schon freundlicher, Sonne und Wolken bis 24 Grad. Und am Montag heißt es dann: Spätsommer ist zurück, viel Sonne und dann bis 27 Grad.
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7: Mit Frank Habeck-Johansen. Hallo zusammen, und jetzt treffen irgendwie zwei Jahreszeiten gleichzeitig aufeinander, habe ich das Gefühl. Der erste Federweiße ist in der Pfalz schon da und an der Mosel beginnt heute die Lese, während der meteorologische Sommerjahr noch läuft. Heute 20 Grad, Federweißer und vielleicht Zwiebelkuchen. Wenn jetzt noch irgendwo schon Lebkuchen stehen, dann ist der Jahreszeitenmischmasch komplett, oder?
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0: Marshall Hayne, Dancing in the City.
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0: Ja, erste Runde DFB-Pokal, 4 Vereine aus Rheinland-Pfalz sind am Start. Gestern der 1. FC Kaiserslautern bei Waldhof Mannheim. Lautern hat's nach dem Krawallspiel gepackt. 1-0 haben sie es in die zweite Runde geschafft. Heute Abend 18 Uhr geht's weiter, dann spielt Eintracht Trier gegen RB Leipzig. Und morgen sind dann gleich 2 Vereine aus Mainz am Start, unsere Bundesligisten vom FSV Mainz 05. Die spielen ja in Brandenburg gegen den VfB Krischow. Die haben da aus ihrem Sportpark, aus ihrem Kleinen, ein richtiges Pokalstadion gebaut, kann man sagen. Viele Freiwillige haben mitgeholfen, auch der Fanbeauftragte Oliver Born.
2: Wir sind natürlich übelst froh, im Bundesligist hier bei uns auf dem kleinen Dorf. Das ist schon erstmal eine Sensation. Letztendlich ist es Mainz geworden und also ich bin froh drüber. Also das ist Europacup-Teilnehmer, guter Bundesligist. Ich glaube, die passen ganz gut hierher.
0: Also die freuen sich da in dem kleinen 500-Seelendorf auf unsere Mainzer Jungs und auch unser Mainzer Oberligist TSV Schott ist schon aufgeregt. Da ist morgen Bundesligist Borussia Mönchengladbach zu Gast. SWR1 Rheinland-Pfalz-Reporter Golo Schlenk war im Vorfeld beim TSV Schott.
3: Für die Profis aus Mönchengladbach steht einiges auf dem Spiel. Die Amateure von Schott Mainz werden sicher alles geben, glaubt dieser Jugendliche.
4: Gladbach ist natürlich auch ein Gegner, wo man auf jeden Fall sehr, sehr, sehr Respekt haben muss. Aber es sind auch nur Menschen, also trotzdem noch immer alles möglich. Und wäre cool, wenn man Schott gegen zum Beispiel Bayern oder so gesehen hätte. Aber vielleicht ist das ja auch in der zweiten Runde dann.
3: Eins nach dem anderen. Für den kleinen TSV Schott wäre ein Sieg gegen den haushohen Favoriten eine Sensation. Der Geschäftsführer des TSV, Till Pleuger, erwartet knapp 20.000 Zuschauer, von denen viele allerdings Gladbach-Fans sein werden.
5: Wir haben natürlich nicht die riesen Fanszene. Es sind viele Mainzer Fußballinteressierte oder auch hier aus der Region. Und wenn du da als Amateurverein irgendwann mal so einen Funken überspringen lässt, dann kann natürlich auch mal Stimmung entstehen. Und das wäre natürlich auch unser Ziel.
3: Die Begegnung elektrisiert den Verein seit Wochen. Viele Abteilungen werden sich vor dem Spiel auf einer Eventfläche zeigen. Bei manch einem schlagen aber 2 Herzen in einer Brust.
6: Ich bin auf der einen Seite Gladbach-Fan mein Leben lang. Und auf der anderen Seite aber sind wir hier als ganze Familie, TSV Schott-Mitglied, die Mädels turnen, tanzen, ich spiele Fußball dort. Das wird für uns ein Riesenevent. Wir gehen da mit dem halben Wohngebiet hin, wir bringen alle unsere Kinder mit, das Stadion wird voll, es wird ein Feiertag.
3: Gefeiert wird sowieso, egal ob der große Favorit Gladbach gewinnt oder vielleicht sogar der kleine Oberligist TSV Schott Mainz.
0: 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Mit uns seid ihr live dabei.
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0: Sheena Easton mit dem Morning Train 9 to 5. Es ist gleich 12:30.
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0: Die B42, das ist die Rheinuferstraße Rüdesheim-Koblenz, ist zwischen Lorch und Kaub in beiden Richtungen vorübergehend gesperrt. Hier ist ein Rettungshubschrauber im Einsatz. Und eine Information für Ludwigshafen: durch einen technischen Defekt an einer Warnsirene in Ludwigshafen-Mitte kommt es zu mehreren Fehlauslösungen. Der Probealarm, der ist nur 3 Sekunden zu hören. Es besteht keine Gefahr. Allen unterwegs gute Fahrt.
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0: Sonne und Wolken wechseln sich ab. Zwischendurch sind aber auch Schauer oder kurze Gewitter möglich, vor allem im Norden und in der Mitte von Rheinland-Pfalz. Zum Abend wird es dann immer trockener und sonniger. 16 Grad heute im Hohen Westerwald bis 23 Grad an der Weinstraße. Morgen nach der kühlen Nacht freundlicher Mix aus Sonne und Wolken bis zu 24 Grad. Und der Wochenstart bringt uns dann den Spätsommer. Viel Sonne, ein paar dünne Schleierwolken und bis zu 27 Grad. SWR 1 Rheinland-Pfalz, Frank Habeck-Johansen hier und Shania Twain mit Katsching.
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0: Lionel Richie grüßt freundlich und sagt Hello. Hier ist SWR 1 Rheinland-Pfalz. Viele Krankenhäuser im Land kämpfen ja ums Überleben und ein Modell, das ihnen den Kampf erleichtern soll, sind sogenannte Regio-Kliniken. Sie sollen Krankenhäuser ersetzen, die in ihrer bisherigen Form nicht mehr weitergeführt werden können. Ganz aktuell davon betroffen ist das insolvente Heilig-Geist-Hospital in Bingen. Das soll zur Regio-Klinik werden, so haben Stadt Bingen und der Kreis Mainz-Bingen in dieser Woche beschlossen. Stadt und Kreis sind seit der letzten Insolvenz vor einem Jahr betroffen. Treiber der Klinik und müssen die erheblichen Defizite ausgleichen. Und die belaufen sich auf 700.000 Euro im Monat. SWR1-Reporter Andreas Neubrech.
1: Deshalb soll nun kräftig abgespeckt werden. Was übrig bleibt, wenn das Heilig-Geist-Hospital eine Regio-Klinik ist, erklärt der Landrat des Kreises Mainz-Bingen, Thomas Barth.
2: Bei uns der Plan ist, dass wir vom Grunde her zwei Abteilungen schaffen werden. A 20 Betten für Geriatrie und für innere Medizin. Wir haben auch die Optionsmöglichkeit, 10 Betten für eine Palliativversorgung sicherzustellen, was sicherlich auch angesichts des demografischen Wandels mit der älter werdenden Bevölkerung auch ein Angebot ist, das es einfach braucht.
1: Das heißt, 80 Betten werden gestrichen. Der Binger Oberbürgermeister Thomas Faeser.
3: Wir sind momentan in schwierigen Fahrwassern. Die Gewerbesteuer gehen zurück. Wir haben auch viele Insolvenzen. Also es weiß ja jeder, wie die wirtschaftliche Lage ist. Und ich kann nicht permanent die Steuern erhöhen. Also müssen wir mit dem leben, was jetzt machbar ist. Und das ist halt jetzt dieser Kompromiss, der sicherlich traurig ist in der Gesamtsituation, aber einen Hoffnungsschimmer habe ich. Vielleicht entwickelt sich auch daraus was.
1: Eine Frage, die ihn ebenfalls beschäftigt, ist, was er mit dem Leerstand anfangen soll. Es ist geplant, dass die Regio-Klinik in dem bisherigen Krankenhausgebäude bleibt. Das heißt, viele Räume und Flure würden künftig leer stehen.
3: Also es wird vielleicht eine Physiotherapie reinkommen, vielleicht kommt auch eine Apotheke rein. Also

0: SWR1 ist hier am Samstagvormittag. Und wir haben ja heute schon viel berichtet über das Skandal-DFB-Pokalspiel Waldhof Mannheim gegen den 1. FC Kaiserslautern. Nach 90 Minuten gab es ja Schlägerei bei den Spielern und dann Gegenstände, die von den sogenannten Fans auf das Spielfeld geworfen wurden. Die Polizei anschließend mit großem Aufgebot im Stadion, auch mit Pferden und Hunden. Ihr habt viele Nachrichten dazu ins Studio geschickt. Annette Trein aus Dörrebach hat sich gemeldet, bei solchen Risikofußballspielen würde ich die Zuschauerzahl halbieren oder gar keine Zuschauer mehr zulassen. Nur Strafen nützen nichts, bezahlen die Vereine aus der Portokasse, aber wir alle zahlen die Sicherungsmaßnahmen. Ein würdeloses Schauspiel. Marion hat sich gemeldet zum Thema Fußball. Was hat das noch mit Fans zu tun? Fans unterstützen ihren Verein und sind keine teils hasserfüllten Anhänger ihres Lieblingsvereins. Und die Allgemeinheit muss dafür noch zahlen. Beim Handball geht es doch auch ohne Krawall. Sollte doch jeder Verein selbst für die Kosten aufkommen müssen. Vielleicht hilft das ja. Und Maria Kubi schreibt, ist es nicht beschämend, was da gestern in Mannheim passiert ist? Fußball ist doch ein Sport und kein Krieg. Erwachsene Männer veranstalten eine Auseinandersetzung in Megaform. Dabei werden 35 Polizisten im Dienst von Fußballfans verletzt. Geht's noch? Wo bitte soll das noch hinführen? Wo bleibt da die Vernunft? Ich bin enttäuscht, entsetzt und traurig über diese Ausschreitungen bei einer Sportveranstaltung. Recht habt ihr alle. Vielen Dank für eure Nachrichten ins Studio zu dem Spiel gestern Abend.
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8: Bitte Vorsicht, A3 Frankfurt Richtung Würzburg zwischen Frankfurt Süd und Offenbacher Kreuz. Ungesicherte Unfallstelle auf der rechten Spur. Das war der Samstagvormittag mit Frank Habeck-Johansen. Ich wünsche euch ein schönes Wochenende mit uns.
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9: Um 13 Uhr mit Andreas Herrler. Guten Tag. Außenminister Wadephul kündigt weitere 50 Millionen Euro für die Ukraine an. Nach dem Niedrigwasser sind auf dem Rhein wieder Ausflugsfahrten möglich. Das Wetter windig und nass bei maximal 17 bis 24 Grad. Bundesaußenminister Wadephul hat der Ukraine weitere Unterstützung zugesichert. Bei einem Besuch in Kiew sagte er, Russlands Staatschef Putin müsse wissen, dass die Ukraine gemeinsam mit ihren Partnern den längeren Atem habe. Anlass für den Besuch ist der 35. Unabhängigkeitstag, den die Ukraine am Montag feiert. Florian Kellermann berichtet aus Kiew.
10: Konkret versprach Wadephul der Ukraine zusätzliche Finanzhilfen von 50 Millionen Euro. Die in humanitäre Projekte der Vereinten Nationen und von Nichtregierungsorganisationen fließen sollen. Von der Unterstützung der Ukraine profitiere Deutschland, etwa dadurch, dass Unternehmen bei der Drohnenproduktion zusammenarbeiten. Das derzeit größte Problem der Ukraine ist die Flugabwehr. Sie verfügt nicht mehr über genügend Abfangraketen für das US-System Patriot und ist damit praktisch schutzlos gegenüber russischen ballistischen Raketen.
9: Bundeskanzler Merz besucht am Nachmittag Hürtgenwald in der Eifel. Dort will er den Einsatzkräften für ihre Arbeit im Kampf gegen den Waldbrand vergangene Woche danken. Aus Aachen berichtet Thomas Benkert.
11: Es ist der erste öffentliche Auftritt des Kanzlers nach seinem Urlaub. Das Feuer im Hürtgenwald in Eifel war das größte in der Geschichte von Nordrhein-Westfalen. Eine Fläche von 300 Hektar wurde zerstört. Rund 2000 Menschen aus dem Ortsteil Gai mussten ihre Häuser verlassen, da sich die Flammen bis auf wenige Meter dem Ort genähert hatten. Für die Einsatzkräfte war der Löscheinsatz eine große Herausforderung, da sich in dem Waldgebiet auch noch Weltkriegsmunition befindet. In Spitzenzeiten waren rund 1800 Kräfte im Einsatz. Auch die Bundeswehr unterstützte die Löscharbeiten.
9: Auf dem Rhein finden dank gestiegener Wasserstände seit heute wieder Ausflugsfahrten statt. Die Schifffahrtsgesellschaft Bingen-Rüdesheim hat mitgeteilt, dass sie wieder Rüdesheim, Bingen, Assmannshausen und die Burg Rheinstein ansteuert. Nur an der Lorelei sei noch kein Halt möglich. Auch die Rheinfähren nehmen ihren Betrieb nach und nach wieder auf, heute etwa in Düsseldorf, Xanten und Wesel. Bei der Fähre im rheinland-pfälzischen Kaub ging es schon am vergangenen Donnerstag wieder los. Nach den Ausschreitungen beim DFB-Pokalderby in Mannheim ermittelt die Polizei gegen die Beteiligten. Dabei geht es um Körperverletzung, Angriffe auf Polizeibeamte, Verstöße gegen das Sprengstoffgesetz und Landfriedensbruch. Beim Spiel zwischen dem FC Kaiserslautern und Waldhof Mannheim waren Feuerwerkskörper geflogen. Randalierende Fans hatten den Platz gestürmt. 120 Menschen wurden leicht verletzt, darunter 35 Polizisten. Mehr Nachrichten auf swraktuell.de.
12: Wir schauen auf die Straßen. Vorsicht auf der A3, Frankfurt Richtung Würzburg. Zwischen Frankfurt Süd und Offenbacher Kreuz eine ungesicherte Unfallstelle auf der rechten Spur. Vorsicht auf der A81, Heilbronn Richtung Stuttgart. Zwischen Ludwigsburg Nord und Stuttgart-Zuffenhausen liegt ein Holzteil auf der rechten Spur. Vorsicht auf der B35, Germersheim Richtung Bretten. Zwischen A5, Bruchsal in Karlsdorf und A5, Bruchsal liegt eine Holzpalette auf der Fahrbahn. Vorsicht in Vaihingen Richtung Möhringen. Im Österfeldtunnel steht ein defektes Fahrzeug. A3, Würzburg Richtung Frankfurt. Zwischen Bessenbach-Waldaschaff und Hößbach 3 Kilometer Stau. A8, Stuttgart Richtung Karlsruhe. Zwischen Pforzheim Süd und Pforzheim Ost 4 Kilometer stockender Verkehr. Und auch in der Gegenrichtung zwischen Pforzheim West und Pforzheim Süd 4 Kilometer stockender Verkehr. A8, Stuttgart Richtung München. Zwischen Eichelberg und Mühlhausen 2 Kilometer Stau. Hier dauert es etwa 15 Minuten länger. A81, Singen Richtung Stuttgart. Zwischen Rottenburg und Herrenberg 4 Kilometer Stau plus 20 Minuten. Die B10, Mühlacker Richtung Stuttgart, ist zwischen Schwieberdingen Mitte und Schwieberdingen Ost nach einem Unfall mit mehreren Fahrzeugen in beiden Richtungen gesperrt. Eine Information für Ludwigshafen. Durch einen technischen Defekt an einer Warnsirene in Ludwigshafen-Mitte kommt es dort zu mehreren Fehlauslösungen. Der Probealarm ist nur 3 Sekunden zu hören und es besteht keine Gefahrenlage für die Bevölkerung. Alle Verkehrsinfos gibt es jederzeit auf swr1.de und in der swr1-App. Allen unterwegs eine gute und sichere Fahrt. Das Wetter im Südwesten. Heute wechseln sich immer wieder Sonne und Wolken ab. Im Laufe des Tages bilden sich noch einzelne Schauer, örtlich auch kurze Gewitter. In Südbaden bleibt es größtenteils trocken. Hier scheint die Sonne auch etwas häufiger. Bei teils böigem Westwind wird es nicht besonders warm. Höchstens 16 Grad im hohen Westerwald und bis 24 Grad am Kaiserstuhl. Am Abend lassen dann Wind und Schauer nach. In der Nacht klart der Himmel auf. Örtlich bildet sich Nebel. Mit 12 bis 6 Grad in der Nacht wird es ziemlich frisch.
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12: Mit Jenny Bein. Hallo. SWR 1. Sparprogramme, Stellenabbau und Co. Viele Branchen in der Industrie in Deutschland und im Südwesten sind in der Krise. Allen voran natürlich die Autoindustrie und die Zuliefererbranche. Wann sollte man da als Mitarbeiter, als Mitarbeiterin die Reißleine ziehen und sich was Neues suchen? Und wie kann so ein Neustart im Job überhaupt aussehen? Genau darauf wollen wir heute ein bisschen genauer schauen. Und damit hallo zum Arbeitsplatz.
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0: Die Autoindustrie in Deutschland steckt in der Krise. Tausende Jobs fallen weg. Für viele Beschäftigte ist das ein Schock. Manche nutzen das aber auch als Chance und starten beruflich neu durch. So wie Jürgen Dutko. Früher war er bei der Mercedes-Sportwagen-Tochter AMG. Heute macht er was ganz anderes.
1: Mit 16 Jahren hat Jürgen Dutko als Azubi beim Daimler angefangen, hat sich hochgearbeitet bis zum Projektleiter beim Mercedes-Tochterunternehmen AMG. Dass er da nochmal weggeht, war lange unvorstellbar für ihn.
2: Der Schwabe ist, glaube ich, ja auch so ein bisschen dieses typische gefühlte Sicherheit, war ich früher auch. So nach dem Motto, wenn du einmal beim Daimler bist, dann hast du es geschafft, da gehst du in Rente. Will ich sicher sein oder will ich glücklich sein? Und ich habe mich jetzt in dem Fall, habe ich meine Sicherheit gegen mehr Glücklichsein auch getauscht.
1: Konkret heißt das, er tauscht den Job bei AMG gegen den im eigenen Unternehmen.
2: Also das ist unser Verkaufsraum und auch Ausstellungsraum, in dem wir neue Tresore verkaufen.
1: Richtig gehört. Der ehemalige Mercedes-Mann verkauft jetzt Tresore. Neue und gebrauchte Standardmodelle und solche, die er selbst designt. Die Firma hat er vom Vater seiner Lebensgefährtin übernommen, der vorher vergeblich nach einem Nachfolger gesucht hatte.
2: Und dann habe ich gesagt, ja, klingt irgendwie interessant, Tresore, keine Ahnung, Tresore. Aber ja, klingt interessant. Sag ihm mal, ich würde es machen.
1: Erst leitet Dutko das Unternehmen nebenher, zusätzlich zum Job bei AMG. Und entscheidet sich irgendwann dann, komplett zu wechseln. Auch weil er bei dem Sportwagenhersteller nicht mehr wirklich glücklich ist.
2: Man muss sich dreimal abstimmen. Wenn einer was nicht so macht, wie ich denke, dass es richtig ist, dann darf man ihm das nicht sagen, weil er fühlt sich auf den Schlips getreten. Das ist nicht meins. Und ich habe einfach gemerkt, in der deutschen Kultur sind wir so ein bisschen gedreht auf, wir jammern viel, wir meckern viel, die Politik ist schuld, die Wirtschaft ist schuld. Jeder ist schuld, nur einer selber nicht. Und wir sind weggekommen, einfach vom selber meine Verantwortung nehmen für mein Leben, für mein Handeln, für meinen Job und einfach die Beine in die Hand nehmen und mal was tun.
1: Er nimmt die Abfindung, die Mercedes etwa 40.000 Mitarbeitenden in der Verwaltung in Deutschland angeboten hat. Ein zusätzlicher Schubs, sagt er, sei das gewesen. Betont aber auch, trotz aller Kritik sei er nicht im Groll gegangen, sondern dankbar für alles, was AMG ihm ermöglicht habe. Und Autos sind nach wie vor seine große Leidenschaft. Im Verkaufsraum der Tresorfirma steht ein knallroter Porsche und daneben der passende Tresor. Dutko hat ihn selbst entworfen.
2: Das ist die gleiche Farbe wie der Porsche. Und da habe ich mir einen patentierten Verschluss ausgedacht. Eine echte Porsche-Felge, einen echten Bremssattel. Und wenn man da reinschaut, eben auch mit Carbon zum Beispiel. Also alles passend zu dem Porsche.
1: In seiner Werkstatt parkt außerdem ein Mercedes. Gut möglich, dass er auch dazu mal den passenden Tresor designt, meint Dutko und grinst. Überhaupt sieht er sehr zufrieden aus, wenn er über sein neues Business spricht. Den Wechsel hat er nicht bereut.
2: Natürlich verdiene ich nicht so viel wie vorher. Ich bin auch mit sehr viel mehr Risiken und mit sehr vielen neuen Herausforderungen und Problemen täglich, ja, mit Verantwortlichkeit, Mitarbeiterführung und andere Themen, ja. Aber ich stehe jeden Morgen glücklich auf und die Anzahl der Tage, an denen ich glücklich nach Hause komme, die ist sehr viel größer als vorher.
0: Sagt Jürgen Dutko im Beitrag von Geli Hensoldt. Aber wie macht man eigentlich diesen Neustart im Job? Was ist da auch der richtige Moment? Darüber sprechen wir in circa 10 Minuten mit dem Jobcoach Nico Georgi.

0: Wir sprechen im SWR 1 Arbeitsplatz heute über das Thema Neustart im Job. Und wir haben es gerade schon gehört, der ehemalige Mercedes-Mitarbeiter Jürgen Dudko baut jetzt Tresore. Unter anderem, weil ihn sein alter Job nicht mehr so richtig erfüllt hat. Darüber spreche ich mit dem Jobcoach Nico Georgi vom Coachingzentrum Freiburg. Herr Georgi, sich im Job nicht mehr so richtig erfüllt fühlen, ist das eigentlich schon ein guter Grund, um einen Neustart im Job zu wagen?
1: Ja, ich würde nicht nur sagen, das ist schon ein guter Grund, sondern das ist der gute Grund. Denn auf Dauer kann sich ja doch niemand unerfüllt fühlen in dem, was er in seinem Leben tut und eben auch nicht bei der Arbeit.
0: Das heißt, wenn jetzt ein Kunde zu Ihnen kommt, das Coaching will, welche Tipps geben Sie ihm denn dann?
1: Ja, also eine sehr effiziente Methode ist quasi ein Kuchendiagramm mit dem Klienten zu erarbeiten, ein Kuchendiagramm seiner Motivationen. Das heißt, was hat mich schon immer irgendwie gereizt, also beispielsweise technische Probleme überhaupt erstmal anzugehen und sie dann zu lösen. Ja, und das macht in meinem Motivationskuchen mindestens ein Viertel aus. Oder ein anderes Beispiel, ja, mit Kunden Gespräche führen, das hat mich eigentlich nie so wahnsinnig glücklich gemacht, das macht in meinem Motivationskuchen allenfalls ein Zehntel aus. Ja. Und so kann man die gesamte Motivation für berufliches Handeln eben aufteilen, quasi 360 Grad in so unterschiedlich große Kuchenstücke. Und dann schaut man halt, was sind die größten Kuchenstücke? Und da sagt dann der Klient von sich aus, ja, da möchte ich eigentlich hin und davon möchte ich mehr.
0: Und das heißt, Sie gehen dann mit diesem Kuchen zu den Stellenanzeigen und schauen, was passt dazu oder was ist der nächste Schritt?
1: Genau, den Kuchen würde ich dann mit dem Klienten zusammen betrachten. Wir schauen dann, wo sind deine größten Kuchenstücke und was kannst du und was willst du am liebsten und was willst du vielleicht in der Lebenszeit, die du noch hast, irgendwie noch realisieren, noch umsetzen, noch erleben. Und entsprechend schreiben wir deine Bewerbung und das stellst du dann in den Vordergrund und da fokussierst du dich drauf.
0: Und wie ist das bei Ihren Kunden? Kommen die mit realistischen Wünschen oder waren da auch schon mal Sachen, wo Sie sagten, mit 55 vom Hausmeister zum CEO wird jetzt vielleicht schwierig?
1: Naja, ganz so unrealistisch kommt es, glaube ich, niemand daher vom Hausmeister zum CEO. Aber es kommen natürlich schon, egal in welchem Alter, kommen bei manchen Kunden auch Wünsche, wo man denkt, das ist doch gar nicht dein eigener Wunsch. Wer hat dir denn in welcher Phase deiner Biografie das aufgeschwätzt, dass du das jetzt noch unbedingt machen musst? Und dann mit den Menschen in ihrem Lebenslauf, also im Lauf ihres Lebens auch zu entdecken, ja, das und das ist eigentlich mein Wunsch und das möchte ich wirklich. Und den Traum, den muss ich vielleicht und sollte ich vielleicht für dieses eine Leben doch schon mal kippen oder abhaken.
0: Das heißt, das Jobcoaching ist nicht nur, wie kriege ich den Job, den ich will, sondern auch darüber nachdenken, will ich den wirklich?
1: Ja, und wie werde ich mehr wirklich der ich bin?
0: Sagt Nico Georgi vom Coachingzentrum Freiburg.

0: Es ist 13:30. Wir schauen auf die Straßen. A3 Würzburg Richtung Frankfurt. Zwischen Bessenbach, Waldaschaff und Hösbach 3 Kilometer Stau. A8 Stuttgart Richtung Karlsruhe. Zwischen Pforzheim Süd und Pforzheim Ost 3 Kilometer streckenweise stockender Verkehr. A8 Stuttgart Richtung München. Zwischen Eichelberg und Mühlhausen 2 Kilometer Stau. Hier dauert es 15 Minuten länger. A81 Singen Richtung Stuttgart. Zwischen Rottenburg und Herrenberg 4 Kilometer Stau plus 20 Minuten. Die B10 Mühlacker Richtung Stuttgart ist zwischen Schwieberdingen Mitte und Schwieberdingen Ost nach einem Unfall mit mehreren Fahrzeugen in beiden Richtungen gesperrt. Und noch die Schweiz, A2 Luzern Richtung Gotthard zwischen Amsteg und Göschenen 5 Kilometer Stau. Hier liegt die Verzögerung inzwischen bei 50 Minuten. Alle Verkehrsinfos auch jederzeit auf swr1.de und in der swr1 App. Allen unterwegs eine gute und sichere Fahrt.
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0: Mit Jenny Bein. Ich wünsche allen einen schönen Samstag.

0: Ich und ich, so soll es bleiben. Die Bundesregierung will stärker gegen Finanzkriminalität und Steuerbetrug vorgehen. Das klingt jetzt sehr abstrakt, wird für viele Verbraucherinnen und Verbraucher aber wahrscheinlich schon bald sehr konkret. Denn in einem Gesetzentwurf heißt es, dass es künftig auch deutlich mehr Registrierkassen geben soll, auch auf Wochenmärkten und Volksfesten. Der Bauernverband sagt, das sei für viele Anbieter zu teuer und befürchtet schon das Ende der Wochenmärkte. Unser Reporter Wolfgang Brauer hat sich in Mainz ein Bild der Stimmung gemacht.
1: Ein Kilo hergestellt?
2: Am Marktstand des Kastanienhofes aus Mainz-Finthen herrscht reges Treiben. Heute verkaufen 4 Mitarbeiter im Minutentakt frisches Obst aus eigenem Anbau. Ganz althergebracht gibt es noch eine einfache Ladenkasse, in der die Scheine und Münzen gesammelt werden. Betriebsleiterin Theresa Pfeiffer.
3: Das ist für uns auch einfach das praktikable System, womit wir schnell arbeiten können, was auch transparent genug ist für unsere Kunden. Und damit sind wir eigentlich sehr zufrieden mit dem System.
2: Doch mit den offenen Ladenkassen auf Wochenmärkten, in Hofläden und beim Feldverkauf könnte bald Schluss sein. Nach dem Aktionsplan Steuer- und Finanzkriminalität entschlossen bekämpfen, soll eine Registrierkassenpflicht flächendeckend eingeführt werden. Viele Landwirte, aber auch Marktkaufleute und Bäckereien sind darüber gar nicht erfreut.
3: Das ist für uns als kleines, mittelständiges Unternehmen einfach ein großer Invest. Also ich müsste allein für einen Marktstand 20.000 Euro investieren, um diese Kassensysteme zu installieren.
2: Die Registrierkassenpflicht ist nur eine kleine Maßnahme in dem neuen Gesetz. Daneben sollen die Strafen bei Steuerbetrug schärfer werden und die Behörden bei Steuersachen besser zusammenarbeiten. Bundesfinanzminister Lars Klingbeil.
4: Wir haben ein gemeinsames, klares Ziel. Die Ehrlichen in unserer Gesellschaft dürfen nicht die Dummen sein. Es geht für mich um Gerechtigkeit. Die wenigen, die betrügen, schaden allen, die ehrlich ihre Steuern zahlen. Und das macht auch den fairen Wettbewerb zwischen Unternehmen kaputt.
2: Mehr Gerechtigkeit und fairen Wettbewerb möchte auch Stefanie Koch. An ihrem Marktstand muss sie schon lange elektronische Systeme einsetzen.
5: Wir sind ja eine gläserne Gesellschaft.
6: Aber noch sind ja auf Wochenmärkten offene
5: diese
6: Kassen
5: Wurfkassen möglich, ja. Was ich selbst definitiv ungerecht finde von unserem Steuersystem her.

0: Registrierkassenpflicht weit über das Ziel hinausschießen mit dem Nutzen, der daraus entsteht, um das 1% eventuell abzufangen, die kriminell Steuerhinterziehung betreiben, werden die anderen Prozent so belastet, dass es in keinerlei Verhältnis steht.
1: Sagt die Bäuerin im Beitrag von Wolfgang Brauer.

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1: Und das ist Michael Felser. Ein Hörer, der anonym bleiben möchte, hat uns geschrieben und gefragt: Ich möchte im Herbst in Rente gehen und habe laut meinem Arbeitsvertrag 24 Urlaubstage, die ich dieses Jahr noch nicht in Anspruch genommen habe. Wie viele Urlaubstage stehen mir gesetzlich jetzt zu, wenn ich zum 30.07. meinen Arbeitsvertrag mit gesetzlicher Kündigungsfrist gekündigt habe?
2: Wenn das in der zweiten Jahreshälfte passiert, dann steht einem grundsätzlich der volle Jahresurlaub zu. Das heißt also die vollen 24 Tage, es sei denn, im Arbeitsvertrag oder im Tarifvertrag wird zwischen dem gesetzlichen Mindesturlaub, das wären hier 16 Arbeitstage, und dem Mehrurlaub, den der Arbeitgeber freiwillig gewährt, zusätzlich, oder der Tarifvertrag zusätzlich gewährt, unterschieden, dann kann das Schicksal unterschiedlich sein. Dann führt das oft dazu, dass der übergesetzliche Mehrurlaub nur zeitanteilig, also nur 7/12 gewährt wird, aber der Mindesturlaub, der bleibt davon unberührt. Und wie gesagt, wenn es keine Regelung gäbe, dann würde es auch schon am 30.07. praktisch 12/12, also der gesamte Jahresurlaub, fällig, und zwar nicht nur der gesetzliche Mindesturlaub von in diesem Fall 16 Tagen, bei Vollzeit wären es ja 20 Tage.
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Reset, Crash, Boom, Bang. Und das war der Arbeitsplatz für diesen Samstag. Hier geht es jetzt gleich weiter mit SWR 1 Stadion und Desiree Krause. Und da geht es natürlich auch nochmal um die Krawalle gestern Abend beim DFB-Pokalspiel Mannheim gegen Kaiserslautern. Ich bin Jenny Bein. Ich wünsche allen noch ein schönes Wochenende.

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11: Um 14 Uhr mit Ramin Movasakian. Guten Tag. Die Bundesregierung gibt neue Hilfen für die Ukraine frei. Kaiserslautern und Mannheim verurteilen die Krawalle beim Fußball-Pokalderby. Das Wetter wechselhaft mit Schauern bei maximal 16 bis 24 Grad. Außenminister Wadefuhl hat der Ukraine weitere Unterstützung zugesichert. Bei einem Besuch in Kiew sagte er, Russlands Staatschef Putin müsse wissen, dass die Ukraine gemeinsam mit ihren Partnern den längeren Atem habe. Anlass für den Besuch ist der 35. Unabhängigkeitstag, den die Ukraine am Montag feiert. Aus Kiew, Florian Kellermann.
12: Konkret versprach Wadefuhl der Ukraine zusätzliche Finanzhilfen von 50 Millionen Euro. Die in humanitäre Projekte der Vereinten Nationen und von Nichtregierungsorganisationen fließen sollen. Von der Unterstützung der Ukraine profitiere Deutschland, etwa dadurch, dass Unternehmen bei der Drohnenproduktion zusammenarbeiten. Das derzeit größte Problem der Ukraine ist die Flugabwehr. Sie verfügt nicht mehr über genügend Abfangraketen für das US-System Patriot und ist damit praktisch schutzlos gegenüber russischen ballistischen Raketen.
11: Bei dem Todesopfer des Schwertangriffs an einer Schule in Schweden handelt es sich wohl um ein 17-jähriges Mädchen. Das berichtet eine schwedische Tageszeitung und beruft sich dabei auf Informationen der Familie der Toten. Zwei verletzte Jugendliche werden aktuell noch im Krankenhaus behandelt. Ein mutmaßlich 18-Jähriger war gestern in einer Schule in einer Kleinstadt nahe Stockholm mit einem Schwert auf mehrere Menschen losgegangen. Er konnte noch vor Ort festgenommen werden. Die Umweltorganisation Greenpeace wirft der Bundesregierung vor, sich bei der Klimapolitik großen Konzernen zu unterwerfen. Ein Sprecher sagte der katholischen Nachrichtenagentur, wer beim Ausbau der erneuerbaren Energien bremse und das Aus für Verbrennermotoren angreife, betreibe eine Politik, die an der Zukunftsfähigkeit des Landes vorbeigehe. Die Bundesregierung müsse endlich den Hebel umlegen, anstatt eine Debatte über aufgeweichte Klimaziele zu führen. Der Trainer von Fußball-Zweitligist Kaiserslautern, Thorsten Lieberknecht, hat die Krawalle rund um das Pokalderby gegen Waldhof Mannheim verurteilt. Bei den Ausschreitungen gestern Abend wurden 35 Polizisten leicht verletzt. Außerdem mussten 85 Fans medizinisch versorgt werden.
13: Das wollen wir alle nicht sehen. Wir wollen das nicht. Es ist auch nicht nachvollziehbar. Rivalität, ja, aber dass die so endet und dass es dann kurz vor dem Abbruch ist. Ich kann in die Köpfe nicht reingucken. Ich bin nur dankbar, dass wir Leute haben, die in Deutschland für Recht und Ordnung sorgen.
11: Auch Waldhof-Geschäftsführer Gerhard Zuber kritisierte beide Fanlager. Das Maß sei überschritten. Die Polizei ermittelt gegen Beteiligte, unter anderem wegen Körperverletzungen und Verstößen gegen das Sprengstoffgesetz. 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
14: Und wir schauen auf die Straßen um kurz nach 14 Uhr. Vorsicht im Kreis Sigmaringen auf der Landesstraße zwischen Rohrdorf und dem Abzweig nach Leibertingen. In beiden Richtungen liegt ein umgestürzter Baum. A3, Würzburg Richtung Frankfurt zwischen Bessenbach, Walderschaff und Hößbach, 3 Kilometer Stau. Die A3 Köln Richtung Frankfurt ist zwischen Montabaur und der Raststätte Heiligenroth-West nach einem Unfall gesperrt. A8, Stuttgart Richtung München zwischen Eichelberg und Mühlhausen sind es 3 Kilometer Stau. Die Unfallstelle ist aber geräumt. A81 Singen Richtung Stuttgart zwischen Rottenburg und Herrenberg 4 Kilometer Stau, dauert bis zu 20 Minuten länger. Die B10 Mühlacker Stuttgart ist zwischen Schwieberdingen Mitte und Schwieberdingen Ost nach einem Unfall mit mehreren Fahrzeugen in beiden Richtungen gesperrt. Und der Blick in die Schweiz, A2 Luzern Richtung Gotthard zwischen Amsteg und Göschenen, 5 Kilometer Stau, Verzögerung bis zu 50 Minuten. Und jetzt noch ganz aktuell Vorsicht auf der B9, Wörth Richtung Ludwigshafen zwischen Schwengenheim und Dudenhofen-Römerberg, steht ein defektes Fahrzeug auf der rechten Spur und Gefahr durch eine Ölspur. Wenn ihr unterwegs seid, kommt gut an. Wir schauen aufs Wetter. Am Nachmittag wechseln sich teils dichte Wolken mit Sonnenschein ab. Dabei gibt es noch einzelne Schauer, örtlich auch kurze Gewitter. In Südbaden bleibt es überwiegend trocken. Hier scheint auch mal häufiger die Sonne. Besonders warm ist es allerdings nicht. Nur 16 Grad im Westerwald, 20 Grad an Mosel und Donau und höchstens 24 Grad am Kaiserstuhl. Morgen früh wird es dann örtlich neblig und unter 10 Grad kühl am Tag. Dann aber freundlicher mit Sonne und einigen Quellwolken bei maximal 18 bis 25 Grad. Und der SWR1 Wettertrend am Montag meist sonnig und spätsommerlich warm mit 20 bis 28 Grad. Am Dienstag wieder mehr Wolken, teils Regen und einzelne Gewitter.
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14: Heute Nachmittag mit Desiree Krause. Hallo. DFB-Pokal, die erste. Eine Woche vor Saisonstart in der Bundesliga gibt es dieses Wochenende die erste Pokalrunde, bei der es aber im Spiel zwischen Mannheim und Kaiserslautern gestern Abend irgendwann überhaupt nicht mehr um Fußball ging.
16: Er pfeift ab und jetzt gibt es da unten eine Massenschlägerei zwischen den Spielern. Jungs, was ist denn da unten los? Au, jetzt kommen die Hundertschaften aufs Feld und die Berittenen kommen. Also ich sehe 2, 4 Pferde. Jetzt sind ungefähr gefühlt 500 Polizisten auf dem Rasen. Jetzt wird's kriminell.
14: Ja, kriminell trifft es gut. Feuerwerkskörper wurden auf Menschen geschossen, Polizisten und Fans bei Ausschreitungen verletzt. Wir schauen natürlich zurück auf diese unglaublichen Geschehnisse gestern. Und es geht dann auch noch um Fußball und die Spiele von heute, denn der Ball rollt bereits. Also rein in den Samstagnachmittag hier in SWR1 Stadion.

0: Der DFB-Pokal in SWR1-Stadion heute Nachmittag. Zwei Partien, die laufen aktuell sogar schon, sind schon im zweiten Durchgang. Augsburg zu Gast bei Energie Cottbus, da führen die Augsburger seit der 50. Minute mit 1:0. Und Bayer Leverkusen spielt gegen Drittligist Wien Wiesbaden und die liegen nach Toren von Patrick Schick und Lukas Vazquez mit 2:0 in Führung. Ja, gestern bereits hat der 1. FC Kaiserslautern ja Waldhof Mannheim geschlagen, aber sportlich brauchen wir heute über dieses Derby nicht wirklich sprechen. Denn was da gestern rund um dieses Spiel los war, das ist wirklich unglaublich. Viele Verletzte aufgrund von massiven Fanausschreitungen beider Lager, Pyrotechnik, die auf Menschen geschossen wurde, Bilder, die wirklich niemand in einem Fußballstadion sehen will. Ein Spiel kurz vorm Abbruch. David Luding fasst zusammen, was da gestern Abend in Mannheim passiert ist.
1: Mit dem Schlusspfiff nach 90 torlosen Minuten wird es hitzig auf dem Rasen des Mannheimer Karl-Benz-Stadions. FCK-Kapitän Marlon Ritter und Waldhof-Stürmer Gonzalo Gregorio geraten aneinander. Es kommt schnell zu einer sogenannten Rudelbildung. Fast alle Spieler beider Teams sind beteiligt.
2: Die Stimmung hat sich dann schnell auf die Fans übertragen,
1: sagte Stefan Wilhelm, Pressesprecher des Polizeipräsidium Mannheim, und ergänzte:
2: Nach Spielabschluss haben dann die Fans vom SV Waldhof Becher und Gegenstände auf die Gästemannschaft geworfen, sodass auch die Gästefans reagiert haben und mit Pyrotechnik in die Haupttribüne geschossen hatten.
1: Als Gegenreaktion darauf haben Fans des SV Waldhof versucht, den Platz zu stürmen. Die Situation eskalierte. Schiedsrichter Robert Schröder reagierte schnell, schickte beide Teams in die Kabine.
3: Dann haben wir uns natürlich auch zurückgezogen, weil dann die Sicherheit für uns auch nicht gewährleistet war, und waren dann erstmal in den Katakomben, wo dann eine enge Abstimmung mit Polizei und Sicherheitsdienst dann erfolgte.
1: Die Ordnungshüter waren innerhalb weniger Sekunden mit einem Großaufgebot auf dem Rasen. Hundertschaften der Polizei mit Pferden und Hunden verhinderten wohl Schlimmeres, sorgten für Bilder, die wohl lange in Erinnerung bleiben.
4: Das wollen wir alle nicht sehen. Wir wollen es nicht. Es ist auch nicht nachvollziehbar. Rivalität, ja, aber dass die so endet,
1: sagte Kaiserslauterns Trainer Thorsten Lieberknecht. Auch der SV Waldhof verurteilte die Geschehnisse in einer Pressemitteilung aufs Schärfste und bedankte sich bei den Sicherheitskräften. Die beruhigten die Situation, woraufhin Schiedsrichter Schröder nach 35-minütiger Unterbrechung die Verlängerung anpfiff.
3: Man hat uns dann aber auch versichert, dass die Sicherheit wieder hergestellt ist, und dementsprechend war es dann noch möglich, das Spiel nochmal fortzusetzen.
1: In der Verlängerung blieb es verhältnismäßig ruhig. Die Geschehnisse natürlich dennoch ein Skandal. Die Polizei Mannheim zieht Bilanz.
2: Schwer verletzte Kollegen haben wir nicht zu verzeichnen. Allerdings müssen wir auch mitteilen, dass 85 Personen durch Reizstoffe wie Rauchgas und auch die Anwendung von Pfefferspray Verletzungen davongetragen haben.
1: Ihren Clubs haben Teile der Fans einen Bärendienst erwiesen. Es könnte zu drastischen Strafen auf beiden Seiten kommen, bis hin zu Zuschauerausschlüssen.
0: Ja, auf die Konsequenzen sind wir jetzt tatsächlich alle sehr gespannt. Das darf so einfach nicht passieren. Auf swr.de Sport gibt es viele weitere Infos, Stimmen und auch Meinungen. Gleich sprechen wir auch noch mit meinem Kollegen Daniel Günther. Der war gestern live als Reporter im Stadion dabei. Und von euch wollen wir natürlich wissen, wie seht ihr die Geschehnisse gestern Abend? Hätte dieses Spiel nach diesen massiven Ausschreitungen und Verletzungen überhaupt weitergehen dürfen? Und vor allem, was muss jetzt passieren, damit sich wirklich mal was ändert und sowas in Stadien nicht wieder passiert? Meldet euch gerne bei uns.
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0: SWR1-Stadion heute mit einem Thema, was in einem Stadion eigentlich keinen Platz haben sollte. Die massiven Fanausschreitungen gestern Abend beim DFB-Pokal-Derby zwischen Waldhof Mannheim und dem 1. FC Kaiserslautern. Das waren wirklich schlimme und verstörende Bilder. Und mittendrin war mein Kollege Daniel Günther. Er war als Reporter dabei. Daniel, was sind denn die Eindrücke und Bilder, die du von diesem Abend vor allem noch im Kopf hast?
1: Verstörend. Schlimm für alle, die Fußball lieben. Es war ein Skandal, man kann es nicht anders sagen. Dass es diese große Rivalität, ja, diese Feindschaft zwischen dem SV Waldhof und dem 1. FC Kaiserslautern gibt, das wussten wir natürlich alle vorher schon. Aber schon als man das Stadion lange vor Anpfiff betrat, war das so eine vergiftete Atmosphäre. Und das eskalierte dann in diesen Ausschreitungen.
0: Vielleicht erstmal eine ganz persönliche Frage. Wie sicher hast du dich denn währenddessen als Reporter da auf deinem Platz überhaupt fühlen können?
1: In dem Moment denkt man womöglich auch gar nicht darüber nach. Man sieht einfach nur die Ereignisse auf dem Platz und ist erst einmal erschüttert. Und als dann die Waldhof-Fans auf den Platz strömten und die Polizei dann die Sache irgendwie versuchte zu beruhigen, da wurde mir schon ganz ehrlich ein bisschen mulmig. Und dann war es einfach das blanke Chaos. Man kann es nicht anders sagen. Und ich hatte große Zweifel, ob dieses Spiel überhaupt fortgesetzt werden kann. Ich habe nicht mehr damit gerechnet, aber dann rollte der Ball ja wieder.
0: Ja, genau. Ich habe auch da gesessen und überlegt, ob das jetzt nochmal passieren kann, dass es weitergeht. Wie ist denn deine Meinung dazu? Hätte es vielleicht sogar abgebrochen werden sollen?
1: Das ist natürlich ganz schwierig und eine Ermessensentscheidung der Beteiligten. Man wird sich ausgetauscht haben während der Unterbrechung, Schiedsrichter, die Sicherheitskräfte und auch die Vereine. Und eines ist klar, ein Spielabbruch ist natürlich die härteste Sanktion. Und womöglich hatte man die Befürchtung, dass die Geschichte dann noch weiter eskaliert. Und man muss ja dann auch irgendwie die Zuschauer aus dem Stadion bringen. Also hat man dann sich dazu entschieden, das Spiel fortzusetzen. Und Gott sei Dank blieb es ja dann auch während der Verlängerung halbwegs ruhig.
0: Es war ja, du sagtest es eben vorher, zu erwarten, dass dieses Derby kein ruhiges Fußballspiel wird. Aber wie viele Grenzen sind da aus deiner Sicht gestern überschritten worden?
1: Man muss sich wirklich die Frage stellen, ob wir in Zukunft in der Lage sind, solche Spiele überhaupt noch mit Publikum durchzuführen. Also es war ja nicht nur das, was im Stadion zu sehen war. Schon im Vorfeld wurden Kitas früher geschlossen, weil sie sich in der Nähe des Stadions befanden. Wir haben gehört, dass der Strom womöglich sogar abgeschaltet wurde, weil die Wasserwerfer irgendwie ihn gebraucht haben oder auch als reine Vorsichtsmaßnahme. Also so viele Dinge sind im Umfeld dieses Spiels schon passiert. Als ich am Mannheimer Hauptbahnhof ankam, das Erste, was ich sah, war ein riesengroßer Wasserwerfer und Hundertschaften von Polizei. Also man hörte in Mannheim ein Blaulicht nach dem anderen. Also das waren wirklich schon skurrile Verhältnisse vor und während dieses Spiels.
0: Ja, es klingt schon gar nicht mehr nach einem Fußballspiel. Es gab schon oft Ausschreitungen. Oft werden dann Schuldige gesucht, gerne mal auch mal auf der anderen Seite. Dann gibt es Untersuchungen, dann gibt es Geldstrafen. Aber es geht irgendwie immer so weiter. Wir haben es ja gestern gesehen. Was muss denn aus deiner Sicht passieren, damit das endlich mal aufhört?
1: Härter durchgreifen. Und nicht nur mit Geldstrafen, man muss sich andere Sanktionen überlegen. Ein Stadion, und das erleben wir ja Woche für Woche, ist für mich mittlerweile ein rechtsfreier Raum. Die Menschen machen, was sie wollen. Da werden homophobe Sprüche skandiert, es werden Bengalos gezündet und so weiter und so weiter. Man hat die Sache einfach viel zu lange schleifen lassen. Die Vereine zahlen pro Saison Millionen an Geldstrafen, aber nichts verändert sich. Man muss härter durchgreifen, man muss vielleicht auch mal die Schuldigen womöglich für ein paar Tage ins Gefängnis schicken. Ich weiß es nicht, aber ganz ehrlich, das, was gestern in Mannheim passiert ist, muss uns die Augen öffnen dafür, dass es so nicht weitergehen kann.
0: Absolut. Daniel Günther, vielen Dank für deine Eindrücke und Einschätzungen von gestern Abend. Hoffentlich müssen du und wir alle sowas nicht nochmal erleben und natürlich nur das Beste an alle Verletzten, die da gestern Abend in Mitleidenschaft gezogen wurden.

0: Und der schnelle Blick auf die Straßen. Vorsicht auf der A3 Frankfurt Richtung Köln. Zwischen Ransbach-Bombach und Dierdorf brennt ein Fahrzeug. Und Vorsicht auf der A5 Basel Richtung Karlsruhe. Zwischen Appenweier und Achern liegen Fahrzeugteile auf dem rechten und mittleren Fahrstreifen. Bitte vorsichtig fahren. Es wäre ein Stadion, die erste Pokalrunde. Und natürlich wollen wir jetzt auch mal hören, wie es so läuft auf den Plätzen. Drittligist Wiesbaden hat Bundesligist Leverkusen zu Gast. Leverkusen führt 2:0 und Philipp Hofmeister ist für uns dabei.
1: Es geht so oft um Timing im Leben, in der Liebe und auch im Fußball. Bayern 04 Leverkusen, der turmhohe Favorit hier heute beim Drittliga-Schlusslicht SVW in Wiesbaden, hat das einmal mehr unter Beweis gestellt. 2:0. Die souveräne, die standesgemäße Führung für den großen Favoriten. Wir sind in der 65. Spielminute, gucken jetzt aber erstmal auf den ruhenden Ball, der gleich in Bewegung gebracht wird. Miguel, der Neuzugang, Linksverteidiger von Bayern 04 Leverkusen mit einem Freistoß aus der linken Halbspur. Aber den trägt es auf der anderen Seite fast Richtung Eckfahne. Enttäuschende Variante aus Leverkusener Sicht, aber ganz ehrlich, die Werkself hat hier bewiesen, was sie kann mit brutaler Effizienz. Und da komme ich wieder zum Thema Timing. Zwei Buden gemacht, einmal durch Torjäger Patrick Schick kurz vor dem Seitenwechsel und dann direkt nach Wiederanpfiff durch Lukas Vázquez, den 35-Jährigen, der fast 300 Spiele für Real Madrid gemacht hat. Stichwort Timing. Mit diesen zwei Aktionen wurde dem tapferen Drittligisten dann kurz vor und eben kurz nach dem Seitenwechsel komplett der Stecker gezogen. Der Rest ist jetzt ein bisschen entspanntes Auslaufen und Carles Martinez, der neue Cheftrainer von Bayern 04 Leverkusen, der Spanier, der vom FC Toulouse kam, hat jetzt gleich dreifach gewechselt. Auch da ist schon Kräftesparen angesagt mit Blick auf den Bundesliga-Start. Kwanzaa, Teller und Kofane sind jetzt drinnen. Und dann gucken wir mal, ob der SVW in Wiesbaden hier noch irgendwie mal ansatzweise gefährlich werden kann. Defensiv standen sie lange sehr gut, offensiv waren sie zu harmlos. Und so steht es hier vor gut 10.000 Fans eben standesgemäß. 2:0 für den Favoriten aus Leverkusen.
0: Also der Favorit liegt vorn in Wien-Wiesbaden. Außerdem sind Zweitligist Energie Cottbus und der FC Augsburg ebenfalls schon dran. Die beiden Clubs treffen erstmals überhaupt im DFB-Pokal aufeinander. Beide schieden sie letzte Saison in der zweiten Runde aus. Dahin wird es jetzt nur einer von beiden Clubs schaffen. Aktuell führt der Bundesligist aus Augsburg mit 1:0 gegen Energie Cottbus. Und wir hören rein bei Andreas Friebel.
2: Da ist im Hintergrund das Cottbuser Publikum zu hören. Vor dem hat ja Manuel Baum, der Coach der Augsburger, gewarnt, hat deshalb am Donnerstag im Training eine riesen Box aufstellen lassen und sehr lange Fangesänge der Cottbuser eingespielt, um seiner Mannschaft ein Gefühl zu geben, was ihn hier in der Lausitz im LEAG-Energiestadion, im ehemaligen Stadion der Freundschaft, so erwartet. Und die gut 14.000 machen ordentlich Bambule, auch wenn ihre Mannschaft mit 0:1 hinten liegt. Inzwischen 68 Minuten vorbei und die Augsburger suchen mal wieder den Abschluss durch Rieder, ansonsten eher selten zu finden in der zweiten, aber auch in der ersten Hälfte im Cottbuser Strafraum. Für mein Gefühl Cottbus die bessere Mannschaft mit einem Chancenplus, aber die Cleverness des Bundesligisten, insbesondere die von Kade, ist bislang dafür maßgeblich, dass die Augsburger 1:0 in der Lausitz führen hier vor gut 15.000 Zuschauern. Cottbus hat dreifach gewechselt, unter anderem jetzt auch Chiachi, der Spielmacher des FC Energie, da unten auf dem Rasen. Pelivan gibt raus auf Butler, auch der ist eingewechselt worden. Vor ihm ist Wolf und dann bringt Butler den Ball ins Zentrum. Aber da kommt er erstmal nicht vorbei. Zweite Chance nochmal für Pelivan. Borgmann weit aufgerückt, der Linksverteidiger Borgmann lupft den Ball Richtung Elfmeterpunkt und wieder ein Augsburger da, der den Ball aus der Gefahrenzone rausbringt. Jetzt versucht es mal Manu, der Innenverteidiger, mit einem Ruf aus der zweiten Reihe von 16 Metern. Bei dem in seiner Größe sieht es immer so aus, als wäre er gar nicht so schnell, aber das täuscht und dann zieht er von der Strafraumgrenze ab. Der Ball geht aber, würde mal 4-5 Meter sagen, am Tor vorbei. Also gut 20 Minuten hier noch zu spielen. Augsburg führt 1:0.
0: Ja, und wir haben euch gefragt, was eure Meinung ist zu den Ausschreitungen gestern Abend beim Spiel Waldhof Mannheim gegen den FCK. Hallo SWR-Team, ich würde den Waldhof für die nächste Saison vom DFB-Pokal für ein Jahr sperren und den FCK vom laufenden Wettbewerb ausschließen. Anders ist diesen Chaoten nicht beizukommen, sagt Hans-Theo Wenzel aus der Eifel. Vielen Dank. Und Richard Anton aus Blumberg sagt, leider wird es wie öfter keine Konsequenzen geben. Die leidenschaftlichen Fans sind wie immer die Leidtragenden. Die sogenannten Ultras, die alles für ihren Verein geben, sollten sich lieber in den Vereinen mit Vereinsarbeit rühmen, anstatt mit solchen Aktionen Jugend trainieren oder nach dem Spiel helfen, das Stadion zu sammeln, zu säubern oder. Es gibt sicherlich Besseres, als aufeinander einzuschlagen. Das sehe ich auch so.

0: Es ist 14.30 Uhr. Vorsicht auf der A3. Frankfurt Richtung Köln zwischen Ransbach, Baumbach und Dierdorf brennt ein Fahrzeug. Vorsicht auf der A5. Basel Richtung Karlsruhe zwischen Appenweier und Achern liegen Fahrzeugteile auf dem rechten und dem mittleren Fahrstreifen. A3 Würzburg Richtung Frankfurt zwischen Weibersbrunn und Hößbach. Baustelle 5 Kilometer Stau, dauert bis zu 15 Minuten länger. A8 München Richtung Stuttgart zwischen Märklingen und Mühlhausen 12 Kilometer stockender Verkehr. A8 Stuttgart Richtung München zwischen Eichelberg und Mühlhausen 2 Kilometer Stau. Die A61 Koblenz-Ludwigshafen ist zwischen Koblenz-Waldesch und Emmelshausen wegen Bauarbeiten bis Montag früh in beiden Richtungen gesperrt. Eine Umleitung ist für euch eingerichtet. A81 Singen Richtung Stuttgart zwischen Rottenburg und Herrenberg 5 Kilometer Stau. Verzögerung bis zu 25 Minuten. Die Anschlussstelle Herrenberg ist übers Wochenende gesperrt. Die B10 Mühlacker Stuttgart ist zwischen Schwieberdingen-Mitte und Schwieberdingen-Ost nach einem Unfall mit mehreren Fahrzeugen in beiden Richtungen gesperrt. Und in der Schweiz die A2 Luzern Richtung Gotthard zwischen Amsteg und Göschenen 5 Kilometer Stau und Verzögerung bis zu 50 Minuten. Wenn ihr unterwegs seid, kommt gut an.
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0: Und ihr meldet euch fleißig bei uns zum Thema Waldhof Mannheim und der 1. FC Kaiserslautern und das, was da gestern passiert ist. Zum Beispiel Renate Krämer aus Bad Rappenau. Sie sagt, zum Spiel gestern ist es einfach nur zum Kotzen, was sich so Fan nennt. Beide Mannschaften jeweils 3 Heimspiele ohne Zuschauer. Das, was der Polizeieinsatz gekostet hat, könnte man besser in Kulturveranstaltungen investieren. Solche Ausschreitungen gibt es im Theater nicht. Und der User Dedigo meldete sich und sagte, ich verstehe die ganze Pyro-Kacke überhaupt nicht. Bei über 100 WM-Spielen war nicht einmal so etwas zu sehen. Da sind in den Stadien zu viele Verstecke bzw. Hintermänner, die diesen Mist verstecken. Da muss der DFB und die Politik schärfer eingreifen. Diese Idioten machen diesen schönen Sport kaputt. Und ihr habt euch auch per Sprachnachricht bei uns gemeldet, ins Studio direkt.
2: Hallo SWR1 Stadion, hier ist der Peter in Biberach. Und was war denn das gestern? Wenn ich sehe, dass vermummte Fans den Treppenaufgang hochgehen und bevor sie überhaupt Anstalten machen, ihren Platz einzunehmen, gleich Raketen auf den Platz schießen, das ist eine ganz neue Dimension der Eskalation. Leute, die Raketen in Menschenmengen schießen, die sind fehl im Stadion und das Spiel hätte unter diesen Umständen gar nicht erst angepfiffen werden dürfen.
3: Ich würde zu dem Spiel Waldhof Mannheim gegen Kaiserslautern gerne sagen, dass beide Vereine ausgeschlossen gehören von der nächsten Pokalrunde. Egal, ob jetzt Kaiserslautern zum Schluss noch gewonnen hat oder nicht, spielt keine Rolle. Beide raus.
0: Ja, vielen Dank für eure Meinungen. Es ist die erste Runde im DFB-Pokal in SWR 1 Stadien. Heute 2 Partien laufen aktuell. Bayer Leverkusen führt inzwischen 3:0 gegen Wien Wiesbaden. 6 Spiele gibt's ab 16:30. Aber ein anderes sportliches Highlight, das gibt's auch noch. Die Deutschland-Tour ist im Südwesten unterwegs. Und auch da hören wir gleich mal bei unserem Reporter Holger Gerska vorbei.

0: Fürther Bundesligist gegen den Drittligisten SVW in Wiesbaden. Inzwischen rund 10 Minuten sind in diesem Spiel noch zu spielen. Augsburg-Cottbus steht es immer noch 1:0 für die Augsburger. Und wir gehen jetzt zum Radsport. Die dritte Etappe des größten deutschen Radrennens, der Deutschland-Tour. Die läuft gerade seit rund einer Stunde und sie führt durch Rheinland-Pfalz von Herxheim nach Bad Dürkheim. Es ist die Königsetappe der Tour. Unter anderem geht es zweimal über die Kalm mit dem höchsten Berg des Pfälzerwalds. Und Holger Gerska, der ist für uns dabei. Holger, du bist seit Jahren ein Radfahrexperte. Du hast schon so viele Strecken gesehen. Wie gefällt dir denn die Deutschlandtour im Südwesten und vor allem die heutige Etappe bisher?
1: Ja, bisher haben wir noch keine Bilder von unterwegs. Wir müssen uns verlassen auf das, was wir über den Tourfunk so bekommen. So gesehen fehlen die Eindrücke. Es ist sicherlich sehr bedauerlich, dass es um 16 Uhr es Bilder von diesem Rennen geben wird und dass die beiden Überfahrten über die Kalmit dann gar nicht dabei sind. Das sind so die kleinen Wermutstropfen. Aber ansonsten, das, was wir in den zurückliegenden Tagen auch erlebt haben in Sachen Stimmung, macht die Deutschlandtour sicherlich da weiter, wo sie im vergangenen Jahr aufgehört hat. Und da war immerhin der Tour de France Dritte Florian Lipowitz dabei. Das war ein Deutscher, diesmal ist auch wieder der Tour de France Dritte dabei, aber das ist ja nun diesmal ein Mexikaner. Und dennoch kann man schon sehen, dass die Zuschauerzahlen genauso gut sind wie im vergangenen Jahr. Ich glaube, es gefällt auch allen ganz gut, dass die große Hitze raus ist und den einen oder anderen Schauer, den wir erlebt haben in den zurückliegenden Tagen, auch heute Mittag hier schon wieder in Bad Dürkheim, die nehmen alle ganz gern mit.
0: Das kann ich mir vorstellen. Ex-Profi und Renndirektor Fabian Wegmann sagte ja vorher, dass diese Etappe heute die entscheidende sein könnte. Warum? Was macht die so besonders?
1: Ja, es sind tatsächlich 3100 Höhenmeter und diese Berge, 5 Bergwertungen sind es zwar offiziell, aber wenn man sich so ein bisschen das Profil anschaut, dann sind es eigentlich 9 Berge. Die ersten 2 liegen jetzt hinter dem Fahrerfeld. Wir haben 8 Ausreißer, da sind 4 Deutsche dabei, mit beispielsweise Maximilian Warscheid, dem Heidelberger, der ist also hier ganz in der Nähe zu Hause. 1 Minute Vorsprung und daran schon erkennt man, dass sich die beiden Hauptkandidaten um den Gesamtsieg heute den Tag angekreuzt haben. Viele gehen davon aus, und ich gehöre auch dazu, dass die Entscheidung hier fallen wird auf dieser Strecke. Dieses Auf und Ab wird dazu führen, dass Isaac del Toro, der Mexikaner, der Dritte, der dies hier in Tour de France, seine 6 Sekunden, die er nur Rückstand hat, auf Louis Barret aus Frankreich, der etwas überraschend vorgestern in Schwäbisch Hall gewonnen hat, gut machen will. Und daraus allein wächst die Spannung für dieses Rennen.
0: Ja, absolut. Wir haben es gerade gehört, die Fahrer sind schon eine Zeit lang unterwegs und sind aber auch noch ein bisschen länger unterwegs. Wie viel kann denn da noch passieren?
1: Ja, sind tatsächlich erst 44 Kilometer gefahren von den 170. Jetzt geht's gleich zweimal auf die Kalmit. Sie sind also dann in St. Martin und dann geht es zweimal hoch in dieser Schleife. 5 Kilometer jeweils der Anstieg, 7,4% steil. Und aber auch in der Schlussrunde kann hier noch was passieren. Es wird hier nachher in Bad Dürkheim eine 10-Kilometer-Schlaufe geben über den Annaberg. Und das ist dann auch noch

0: Und wir sind wieder zurück beim DFB-Pokal in SWR1-Stadion. Zwei Spiele laufen schon heute. Bayer Leverkusen führt deutlich kurz vor Schluss mit 4:0 gegen Wien Wiesbaden. Und der FC Augsburg liegt mit 1:0 gegen Energie Cottbus vorn. Über das Spiel und vor allem die Ausschreitung in Mannheim haben wir ja ausführlich gesprochen. Aber gestern gab es ja noch zwei Partien zweier Südwest-Clubs. Der VfB Stuttgart hat sich souverän mit 4:0 gegen den Drittligisten Hansa Rostock durchgesetzt und dabei wirklich keine Zweifel aufkommen lassen. Dementsprechend fällt auch das Fazit von Trainer Sebastian Hoeneß aus.
1: Ich bin sehr zufrieden. Ich glaube, die Haltung war top und das ist das, was du brauchst. Ich glaube, man hat hier gesehen, was entstehen kann. Das Stadion war voll und deswegen war es wichtig, dass wir hier haben nichts aufkommen lassen. Unterm Strich muss man trotzdem auch konstatieren, es war gegen den Drittligisten. Es muss schon unser Anspruch sein, dann auch hier weiterzukommen. Aber Pokal hat, wie man es ja so gerne sagt, die eigenen Gesetze und da muss man immer hellwach sein und das waren wir.
0: Ja, und wach war vor allem einer. Neuzugang Jenan Pejcinovic, der hat gestern was abgeliefert, was man als Einstand nach Maß im Duden finden könnte. In seinem ersten Pflichtspiel für den VfB traf der Stürmer gleich dreifach und bedankte sich so dafür, dass er direkt in der Startelf gestanden hatte.
2: Klar, man zahlt es am besten als Stürmer mit Toren zurück, aber für mich ist auch wichtig, dass ich für die Mannschaft arbeite, dass ich meinen Teil erledige für den Erfolg. Das ist mir heute ganz gut, glaube ich, gelungen und ja, ich freue mich auf jeden Fall, so einen Einstand hinterlegt zu haben.
0: Ja, der VfB freut sich sicher auch über seinen neuen Mann für die Offensive und der Karlsruher SC. Der freut sich über den Einzug in die zweite Runde. Gegen Drittligist Preußen Münster gewannen die Karlsruher mit 2:1, auch wenn sie sich anfangs eher schwer getan und mit 0:1 zurückgelegen hatten. Trainer Max Maximilian Senft.
3: War natürlich nicht zufrieden mit der ersten Halbzeit, das können wir besser. Vor allem, denke ich, war dann ausschlaggebend, dass die Mannschaft einen unglaublichen Willen und Vertrauen in sich gezeigt hat, bei sich geblieben ist, nicht nervös geworden ist, nicht hektisch geworden ist und dann war es zweite Halbzeit, denke ich.

0: Wirklicher Powerplay, wo heute sicher unsere Führungsspieler, unsere erfahrenen Hasen den Unterschied gemacht haben.
1: Ja, und einer davon von den erfahrenen Hasen ist natürlich der Kapitän, ist Marvin Wanicek, der selbst den Treffer zum zwischenzeitlichen Ausgleich gemacht hatte.
2: Der DFB-Pokal ist ein ganz besonderer Wettbewerb für mich, weil es gibt nichts Schöneres, wenn du eine Runde weiterkommst und dann bei der Auslosung vor dem Fernseher, wenn deine Kugel im Lostopf noch ist, da dann die Auslosung verfolgst. Und ich glaube, dafür spielst du den Pokal. Ja, ist natürlich ein ganz besonderer Moment.
1: Ja, die KSC-Kugel, die bleibt im Lostopf. Ein bisschen dauert es aber noch. Die zweite Runde wird am 5. September ausgelost. Und wir gehen gleich in die Schlussphase der aktuellen Spiele Augsburg zu Gast in Cottbus und schauen, wie das ausgeht.

0: DFB-Pokal. Und wir hören dahin, wo der Ball rollt. Leverkusen in Wiesbaden ist beim Stand von 4:0 entschieden, aber in Cottbus, da ist's eng. 1:0 führt der FC Augsburg kurz vor Schluss und wir hören jetzt einfach mal live rein in die Schlussphase dieser Partie mit unserem Reporter, mit Andreas Friebel.
1: Reicht's für die Augsburger, um in die zweite Pokalrunde einzuziehen oder gelingt Energie Cottbus hier in den letzten 3 Minuten noch? Ja, der Ausgleich zum 1:1, der durchaus verdient wäre, auch wenn Augsburg in der zweiten Halbzeit besser aufgetreten ist als noch in den ersten 45 Minuten. Achtung, Wolf vor dem Tor von Lotka. Und dann ist er dran, der Lotka, der Cottbuser Schlussmann, bringt den Ball nach vorne, aber wird behindert von einem Spieler der Augsburger. Dafür gibt es die gelbe Karte. Der Ball geht nochmal zurück. Also 3 Minuten Nachspielzeit sind vier angezeigt gewesen. Eine ist davon schon rum. Deshalb haben wir jetzt noch 3 Minuten hier zu spielen. Lotka legt sich jetzt den Ball nochmal zurecht. Und der eingewechselte Ribeiro ist es dort, der hier die gelbe Karte gesehen hat. Cottbus bringt den Ball nochmal rein in 16er. Da ist Damen, der Schlussmann des FC Augsburg, der viel zu tun hatte in der ersten und in der zweiten Halbzeit. Viele Schüsse auf sein Tor bekommen hat. Nicht alle waren zentral, dass er sie halten musste. Manche gingen auch daneben. Aber Cottbus hat sich hier wirklich teuer verkauft gegen den Erstligisten, nachdem das ja in der Liga bislang nicht so wirklich gut aussah, insbesondere was das Herausspielen von Tormöglichkeiten angegangen ist. Jetzt nochmal Lotka. Oh, wird da scharf angelaufen von einem Augsburger. Ball trotzdem kontrolliert nach vorn gebracht. Da ist Copardo, der bringt das runde Leder über die Mittellinie. Und nochmal mit viel Schwung im Fuß. Ball verlängert. Bogdanov in die Mitte. Ciaci hilft ihm da. Cottbus kommt nochmal über die linke Seite, da ist Borgmann vor ihm, hat sich schon Wolf aufgebaut. Ciaci schießt noch einen Augsburger an, in dem Fall ist es Ferlauer und es gibt eine weitere Ecke für den FC Energie Cottbus, die 7. in diesem Spiel und es bleibt noch eine knappe Minute den Lausitzern, den Zweitligisten, den Aufsteiger in die zweite Liga, um hier die Verlängerung zu erreichen. Ciaci hat einen zauberhaften Linksfuß, wird den Ball jetzt gleich in den 5-Meter-Raum bringen oder vielleicht knapp dahinter. Mal schauen, Ball ist freigegeben, der kommt, höher 11-Meter-Punkt und Bogdanov versucht zu köpfen, das gelingt nicht ganz. Jetzt ist Copardo da, Ball abgefälscht. Nochmal ein Augsburger dran, Ecke auf der anderen Seite. Also auf der anderen Spielseite, nicht auf der anderen Seite, in dem Fall der Augsburger, sondern wir bleiben in der Augsburger Hälfte und Ciaci trabt von einer Eckfahne zur anderen. Ecke Nummer 8 für den FC Energie Cottbus, während wieder ein paar Pyrofackel hochgehen. 5 Bränder jetzt gerade im Laufe des frühen Nachmittags. Ist einiges da abgebrannt worden. Wird nicht ganz billig für Cottbus. Jetzt gibt es nochmal Diskussionsbedarf. Lotka ist rausgekommen aus seinem Tor. Also der Cottbuser Schlussmann ist jetzt im 16er des Gegners und legt sich da mit einigen Spielern an. Deswegen kann die Ecke nicht ausgeführt werden. Der Schiedsrichterassistent an der Seite steht er erstmal vor Ciaci, dass der die Ecke auch nicht ausführen kann. Inzwischen hat sich die Lage so ein bisschen beruhigt. Jetzt sind Manu und wer ist da unten noch zu sehen? Schlotterbeck möglicherweise im Gespräch mit dem Schiedsrichter Lotka auch da. Also Cottbus versucht jetzt alles, hat den Schlussmann nach vorn gezogen. Das zieht sich jetzt hier ein bisschen in die Länge. Die letzten Sekunden laufen. Ich weiß nicht, ob der Schiedsrichter diese 20, 30 Sekunden Diskussion dann noch oben drauf gibt. Jetzt gibt er das Signal, dass weitergespielt werden kann. Ciaci nimmt den Ball, macht das relativ kurz, bringt ihn ins Zentrum. Nein, da ist Ciaci nicht sauber dran und dann schlägt Augsburg den Ball aufs leere Tor. Lotka sprintet, aber Butler ist schneller am Ball, rettet da für seinen Schlussmann, der in der eigenen Hälfte stehen bleibt, gar nicht hinter ins Tor läuft. Und dann wird es eine Art Abschlag, nur in der eigenen Hälfte. Und dann dreschen die Augsburger den Ball nochmal tief in die Hälfte Richtung Tor von Energie Cottbus und stehen dann aber im Abseits. Sie stehen im Abseits und die 4 Minuten Nachspielzeit sind rum und es bleibt dem FC Energie wahrscheinlich noch eine Gelegenheit und zwar diese. Schiedsrichter Dr. Robin Braun signalisiert gleiches Feierabend, nochmal weiter Abschlag nach vorne. Wenn ein Cottbus herangeht, geht es weiter, ansonsten glaube ich, ist es gleich vorbei. Jetzt sind die Augsburger nochmal dran, gehen dazwischen. Behrens hat ihnen den Ball und ein Übersteiger, noch ein Übersteiger und jetzt der Schuss aufs Tor oder eher eine Flanke auf die rechte Seite auf Ribeiro und dann Ball nochmal im Zentrum und dann ist er drin und das ist die Entscheidung, der Knockout. Das 2:0 für Augsburg, der eingewechselte Jakic in der 95. Minute und dann pfeift der Schiedsrichter auch ab. Dieses Tor, dieses 2:0 für die Augsburger ist zugleich der Schlusspunkt in diesem Spiel. Augsburg gewinnt also in der Lausitz mit 2:0.
0: Der Favorit setzt sich durch und so ist es auch in der anderen Partie. Wien Wiesbaden gegen Bayer Leverkusen, auch da ist es rum durch Tore von Schick, Vázquez, Teller und Kofane. Gewinnt Leverkusen deutlich mit 4:0 gegen den Drittligist und steht damit auch in der zweiten Runde des DFB-Pokals.

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6: Um 15 Uhr mit Ramin Movasakian. Guten Tag. Nach dem Schulattentat in Schweden ist mehr über den Täter bekannt. Im DFB-Pokal trifft Hoffenheim am Nachmittag auf Aue. Das Wetter wechselhaft mit Schauern bei maximal 16 bis 24 Grad. Bei dem Angriff an einer Schule in Schweden ist wohl ein 17-jähriges Mädchen ums Leben gekommen. Das berichten schwedische Medien und berufen sich dabei auf Informationen der Familie der Toten. Auch zum Täter gibt es neue Details. Aus Stockholm Christian Stichler.
7: Bekannt ist, dass es sich um einen 18-Jährigen handelt. Bei dem mutmaßlichen Attentäter, der selbst offenbar mal auf die Schule gegangen ist. Nach schwedischen Medienberichten soll er kurz vor der Tat ein Schwert auf seinem TikTok-Konto gepostet haben. Das Konto ist allerdings mittlerweile gesperrt. Außerdem, auch das haben wohl Recherchen gezeigt, hat er verschiedene Schulmassaker auf seinem Account auch verherrlicht. Bekannt ist auch, dass er als Jugendlicher an einer anderen Schule schon einmal wegen eines gewalttätigen Angriffs auf einen Schüler verurteilt worden war. Also dieser junge Mann hat eine Vorgeschichte.
6: Außenminister Wadefuhl hat der Ukraine weitere Hilfen in Höhe von 50 Millionen Euro zugesichert. Bei seinem Besuch in Kiew sagte der CDU-Politiker, das Geld sei unter anderem dafür gedacht, zerstörte Wohnungen instand zu setzen. Wadefuhl will außerdem Anfang nächster Woche mit seinem US-Amtskollegen Rubio über die weitere Unterstützung der Ukraine beraten. Dabei soll es auch um die Lieferung zusätzlicher Luftverteidigungssysteme an Kiew gehen. Bundeskanzler Merz wird gleich in Hürtgenwald in der Eifel erwartet. Dort will er den Einsatzkräften für ihre Arbeit im Kampf gegen den Waldbrand danken. Aus Aachen berichtet Thomas Wenkert.
8: Es ist der erste öffentliche Auftritt des Kanzlers nach seinem Urlaub. Das Feuer im Hürtgenwald in Eifel war das größte in der Geschichte von Nordrhein-Westfalen. Eine Fläche von 300 Hektar wurde zerstört. Rund 2000 Menschen aus dem Ortsteil Gai mussten ihre Häuser verlassen, da sich die Flammen bis auf wenige Meter dem Ort genähert hatten. Für die Einsatzkräfte war der Löscheinsatz eine große Herausforderung, da sich in dem Waldgebiet auch noch Weltkriegsmunition befindet. In Spitzenzeiten waren rund 1800 Kräfte im Einsatz. Auch die Bundeswehr unterstützte die Löscharbeiten.
6: Thüringens Ministerpräsident Vogt bleibt an der Spitze der Landes-CDU. Er bekam auf einem Landesparteitag mehr als 82% der abgegebenen Stimmen. Einen Gegenkandidaten gab es nicht. Vogt steht nach der Aberkennung seines Doktortitels politisch unter Druck. In der kommenden Woche muss er sich im thüringischen Landtag auf Antrag der AfD-Fraktion einem Misstrauensvotum stellen. Im DFB-Pokal haben sich die nächsten beiden Fußball-Bundesligisten für die zweite Runde qualifiziert. Bayer Leverkusen gewann bei Drittligist Wien Wiesbaden 4:0. Der FC Augsburg gewann bei Zweitligist Energie Cottbus 2:0. In einer knappen halben Stunde starten dann die nächsten Partien. Unter anderem ist die TSG Hoffenheim zu Gast bei Regionalligist Erzgebirge Aue. 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
9: Der SWR1-Verkehrsservice um 15 Uhr. Vorsicht auf der A6 Heilbronn Richtung Mannheim. Zwischen Bad Rappenau und Sinsheim-Steinsfurt liegen Fahrzeugteile auf der Fahrbahn. Vorsicht auch in Freiburg. Stadtauswärts auf der B31A zwischen Weingarten-Messe und der A5-Anschlussstelle Freiburg-Mitte liegt ein Müllsack auf der Fahrbahn. A3 Würzburg Richtung Frankfurt zwischen Weibersbrunn und Hößbach. Baustelle 5 Kilometer Stau, 20 Minuten plus. Ebenfalls A3 Frankfurt Richtung Köln zwischen Ransbach-Baumbach und Dierdorf. Eine Unfallaufnahme, 3 Kilometer Stau. Und bitte Vorsicht, das Stauende ist hinter einer Kurve. A8 Stuttgart Richtung München zwischen Eichelberg und Hohenstadt. 6 Kilometer stockender Verkehr, Verzögerung bis zu einer Viertelstunde. Die A61 Koblenz-Ludwigshafen ist zwischen Koblenz-Waldesch und Emmelshausen wegen Bauarbeiten bis Montag früh in beiden Richtungen gesperrt. Bitte dort der Umleitung folgen. A81 Singen Richtung Stuttgart zwischen Rottenburg und Herrenberg ist wegen Fahrbahnerneuerung nur eine Spur frei. 5 Kilometer Stau, Verzögerung bis zu 25 Minuten und die Anschlussstelle Herrenberg ist übers Wochenende gesperrt. Die B10 Mühlacker Stuttgart ist zwischen Schwieberdingen Mitte und Schwieberdingen Ost nach einem Unfall in beiden Richtungen gesperrt und in der Schweiz die A2 Luzern Richtung Gotthard zwischen Amsteg und Göschenen 6 Kilometer Stau, Vorsicht, etwa eine Stunde plus. Und jetzt noch ganz aktuell Vorsicht auf der A5 Karlsruhe Richtung Basel zwischen Bühl und Achern, eine ungesicherte Unfallstelle auf der mittleren Spur. Wenn ihr unterwegs seid, fahrt bitte vorsichtig. Das Wetter. Jetzt haben wir es hier. Am Nachmittag wechseln sich teils dichte Wolken mit Sonnenschein ab. Dabei entstehen noch einzelne Schauer, örtlich kurze Gewitter. In Südbaden bleibt es überwiegend trocken. Hier scheint dann auch häufiger die Sonne. Und es sind nur 16 Grad im Westerwald, 20 Grad an der Mosel und Donau und höchstens 24 Grad am Kaiserstuhl. Morgen früh örtlich neblig und sogar unter 10 Grad kühl. Am Tag dann aber insgesamt freundlich mit Sonne und einigen Quellwolken bei maximal 18 bis 25 Grad. Und der SWR1 Wettertrend am Montag meist sonnig und spätsommerlich warm mit 20 bis 28 Grad. Am Dienstag dann wieder mehr Wolken, teils Regen und einzelne Gewitter.
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9: Heute mit Desiree Krause. Hallo. 6 DFB-Pokal-Erstrundenspiele warten ab 15.30 Uhr auf uns und aus dem Südwesten ist die TSG Hoffenheim dabei. Zu Gast bei Erzgebirge Aue, Thorsten vom Wege ist unser Reporter. Thorsten, sind wir ehrlich, Bundesligist gegen Regionalligist. Wie viel Pflichtaufgabe ist denn das für die TSG da?
10: 100% Pflichtaufgabe, denn mehr ist es nicht, was Aue noch zu bieten hat. Das ist ein großer Name, zumindest im Ostfußball gewesen, muss man sagen. Jetzt sind sie zum ersten Mal abgestiegen, also da muss die TSG ganz einfach weiterkommen, in die zweite Runde einziehen. Das hat sie ja in der Vergangenheit oft genug gekonnt. Allerdings im Viertelfinale war meistens Endstation. Das kann dies Jahr mehr werden. Voraussetzung, ein Sieg hier im Erzgebirge bei Erzgebirge Aue.
9: Und wir schauen gleich ausführlich voraus auf die Partie, unter anderem mit TSG-Trainer Christian Ilzer. Und ab 15.30 Uhr, da rollt dann der Ball wieder.

0: Erste Runde im DFB-Pokal. Das sind immer die ganz besonderen Spiele, vor allem für die Kleinen. Und der, naja, in Anführungszeichen Kleine, der heißt heute Erzgebirge Aue. Die TSG Hoffenheim, der Bundesligist, ist zu Gast beim Regionalligisten. Und unser Reporter dabei ist Thorsten vom Wege. Thorsten, wenn der Bundesligist auf den Viertligisten trifft, ist die Erwartungshaltung klar, haben wir eben gehört. Auch wenn jetzt Hoffenheim nicht als die absolute Pokalmannschaft bekannt ist. Aber wie stark schätzt du denn diese Hoffenheimer Mannschaft vor ihrem ersten Pflichtspiel ein?
1: Ja, erstmal individuell sind die natürlich eigentlich auf jeder Position besser besetzt. Ich mache mal zwei kleine Einschränkungen, wo es vielleicht ein bisschen ausgeglichen sein kann. Man hat ja bei der TSG Oliver Baumann auf die Reservebank gesetzt im Pokalspiel. Das heißt, Luca Philipp wird zwischen den Pfosten stehen. Und da haben sie beim FC Erzgebirge eine kleine Vereinslegende mit Martin Mennel. Der ist seit Jahr und Tag inzwischen 38 Jahre alt bei den Auern unterwegs und der hat alles erlebt. Zweite Liga, dritte Liga, jetzt ist er mit denen in die Regionalliga abgestiegen. Also das ist ein richtig guter Mann zwischen den Pfosten. Und dann gibt's noch einen, den kennt man vielleicht, Marcel Bär. Ehemals ein richtig guter Zweitligastürmer, jetzt eben in Auer Diensten und der knipst auch wieder in dieser Viertligasaison. Also so gesehen sind das zwei Jungs, die da eventuell individuell mitmachen können. Ansonsten ist das schon ein großes Plus der Hoffenheimer und natürlich hat man ein ganz anderes eingespieltes System, hat mehr Tempo, hat mehr individuelle Klasse. Also das spricht ja alles für die TSG.
0: Ja, du sprichst gerade das eingespielte System an. Wie viel ist denn davon heute noch da? Beziehungsweise wie viel ist auch in diesem ersten Pflichtspiel der neuen Saison vielleicht neu im Kader?
1: Naja, das ist genau das Problem, dass man da ein bisschen gucken muss. Wen hat man dazu geholt? Also beispielsweise nach der Cut ist gekommen, der wird da hier von Beginn an spielen und das ist natürlich auch dieser Pokal für Christian Ilzer, den 48 Jahre alten Trainer der TSG, eine Möglichkeit, sich hier nochmal ein bisschen was anzuschauen, ein bisschen zu testen. Deswegen ist das ja vielleicht auch immer so ein Zeitpunkt, auf den man diese erste Pokalrunde gelegt hat, dass die Bundesligisten da doch nochmal, weil sie vermeintlich leichte Lose haben, ein bisschen über die eigene Aufstellung gucken können, um noch was zu verändern bis zum scharfen Start in der Bundesliga, dann in der kommenden Woche.
0: Ja, Hoffenheim hat sich ja in ersten Pokalrunden immer auch mal schwer getan. Es ging mal in die Verlängerung, auch bis ins Elfmeterschießen. Du kennst ja Aue wirklich gut. Gibt es da tatsächlich eine Stolpergefahr heute für die TSG?
1: Nee, weil sie haben hier tatsächlich, obwohl es im Erzgebirge ist, keine Hanglage, müssen also jetzt nicht irgendwie bergauf oder bergunter spielen. Eigentlich kann da nichts passieren. Klar, die TSG hat in den letzten 7 Jahren 5-mal eine Extrazeit gebraucht, um in der ersten Runde dann zu überleben. Aber man hat eben die erste Runde immer überstanden und das spricht ja nun irgendwie auch für die Kraichgauer, dass sie da eben mittlerweile auch eine gewisse Souveränität reingelegt haben in dieser ersten Pokalrunden. Lustig ist, das habe ich jetzt auch in der Statistik erst erfahren, 23 Jahre haben sie gespielt in der DFB-Pokalrunde, also in dem großen DFB-Pokal. Die Auer sogar ein Jahr länger, 24 Mal. Also für die ist heute mit dem 25. Auftritt ein Jubiläum. Man hat 14 Mal gegen Erstligisten gespielt und 2-mal gewonnen, 12-mal verloren. Das sagt natürlich auch alles.
0: Das sagt tatsächlich alles. Ganz kurz vielleicht noch, nach 23 Jahren Profifußball, Auer abgestiegen. Was war ein harter Schlag? Wie wirkt sich das denn auf die Stimmung aus im Stadion? Was ist da los?
1: Auf die Stimmung wirkt sich im Prinzip nicht so ganz groß aus. Also da sind genügend Leute da. Im Übrigen auch viele Fans in Blau gekleidet, die im Gästefanblock stehen und die TSG unterstützen wollen. Also die haben sich sicherlich gefreut, dass es nun endlich wieder losgeht mit Pflichtspielen. Bei den Auern ist man ja schon mittendrin in der Regionalliga, aber da sind viele gekommen, weil eben natürlich ein Erstligist auch in Aue immer noch zieht.
0: Dann sind wir sehr gespannt. Danke, Thorsten. Wir hören dich noch ein paar Mal heute und gleich hören wir außerdem noch Christian Ilzer, den Trainer der Hoffenheimer, um kurz vor halb und um kurz vor Anpfiff in SWR1 Stadion. So rum, 15:30 geht's los.

0: Skandal-Derby, so nenne ich es mal, zwischen Waldhof Mannheim und dem 1. FC Kaiserslautern. Das beschäftigt uns weiter in SWR1-Stadion. Viele, viele Nachrichten von euch sind bei uns im Studio angekommen. Vielen Dank dafür. Uwe beispielsweise sieht auch die Verantwortung bei den Spielern und schreibt, solange die hochbetagten Vorbilder sich nicht unter Kontrolle haben, wird sich nicht viel ändern. Erst im Stadion die Zündschnur anzünden und sich dann jammernd in die Katakomben verziehen, typisch Fußballer. Michael aus Wilga Wiesen hingegen sagt, er findet es nicht richtig, die Mannschaft vom Pokal auszuschließen, da die Spieler ja nichts dazu können, dass es solche Idioten gibt. Da sind mehr die Leute gefragt, die zuständig sind, dass man überhaupt so viel Pyro mit ins Stadion nehmen kann. Auf beiden Seiten natürlich. Und Betze-Fan Bernd sagt, Stimmung gehört dazu. Bei einem Derby darf das auch Tage davor und dann auch im Stadion sein. Aber Pyrotechnik in die Tribüne oder auf andere Fans zu schießen, das geht gar nicht und kotzt mich an. Es gibt wohl immer beteiligte Personen an den Eingängen. Ansonsten wüsste ich nicht, wie das alles ins Stadion bekommen. Sehr schade für die 95% wirklich laute Fußballfans. Und eine Sprachnachricht, die kam auch noch direkt zu uns ins Studio.
1: Hallo ins Studio, Andreas hier. Meiner Meinung nach hilft ausschließlich ein Ausschluss aus dem Wettbewerb als Strafe, dass die Fans das auch mal verstehen, dass das ein No-Go ist. Es trifft zwar immer die Verkehrten, die wahren Fans, aber alles andere hilft da nicht. Mit natürlich entsprechender hoher und spürbarer Geldstrafe.
0: Ja, wir sind gespannt, was dabei rauskommt. Vielen Dank auf jeden Fall für alle eure Meinungen. Und gleich beschäftigen wir uns dann wirklich nur noch mit dem rollenden Ball. Um 15:30 Uhr geht's weiter mit 6 weiteren Partien. Aber

0: und wir gehen kurz auf die Straße. Vorsicht auf der B465 Münsingen Richtung Biberach an der Riss zwischen dem Abzweig nach Meerstetten und dem Abzweig nach Bremelau. Eine ungesicherte Unfallstelle. Seid bitte vorsichtig. Ja, die TSG Hoffenheim ist in dieser ersten Pokalrunde beim Regionalligisten Erzgebirge Aue zu Gast, der ja bis zur letzten Saison noch in der dritten Liga gekickt hat. Trotzdem, es ist das erste Pflichtspiel für die TSG und damit auch zeitgleich die erste Pflichtaufgabe für den Tabellenfünften der Vorsaison für die Mannschaft von Christian Ilzer. Und wir wollen den Trainer vor dieser Partie hören im Interview bei Jörg Röhrig.
1: International, Christian, spielen Sie mit Ihrer Mannschaft ja auch in Kürze. Heute allerdings geht die Pflichtspielsaison los im Schacht in Aue. DFB-Pokal, erste Runde. Wie gehen Sie es an?
2: Ja, heute beginnt es. Es beginnt mit einem faszinierenden, mit einem Bewerb, den du auch lieben musst. Und es ist gedacht, eine relativ kurze Strecke zum möglichen Titel. Und trotzdem gibt es hier keine Punkte, kein Torverhältnis, da gibt es nur Weiterkommen oder Scheitern. Und das erlaubt keinen Fehltritt, den du eine Woche später korrigieren kannst. Und Erstrundenduelle haben immer eine gewisse Spezialität drinnen, eine gewisse Gefährlichkeit auch. Und auf das haben wir uns versucht, da perfekt einzustellen. Und deshalb, wir respektieren unseren Gegner, haben uns im Detail vorbereitet. Der Fokus liegt aber bei uns und wir wollen hier einfach zum Saisonstart eine Top-Leistung liefern.
1: Aue hat in der Liga, in der vierten Liga, 5 Spieltage gespielt. Für Sie, ich hatte es gesagt, ist es die Pflichtspielpremiere, 26, 27. Was haben Sie für ein Gefühl? Wie ist Ihre Mannschaft in Schuss?
2: Ja, das ist auch der Reiz dann immer, dass der Unterklassige schon richtig im Wettkampfrhythmus ist. Wir aus einer Vorbereitung kommen, einige Spieler später dazu gekommen sind, weil sie bei der Fußballweltmeisterschaft waren. Trotzdem sind wir hier klarer Favorit, aber das gehört alles auch gut vorbereitet im Kopf. Pokal, erste Runde ist immer auch eine mentale Herausforderung, aber wir müssen wissen, was wir können. Das müssen wir von der ersten Sekunde weg hier am Platz bringen. Aue wird hier drauf hoffen, auf Emotionen aus dem Stadion, auf ein Chaosspiel, auf Tempoverschleppung. Gleich gemerkt, wie ist es ein bisschen länger. Das sind diese typischen Mätzchen, die diesen Bewerb auch so brisant, so spannend machen. Und wir brauchen einfach eine sehr, sehr gute Leistung heute.
0: Hoffenheim in Aue, eines von 6 Spielen, gleich um 16:30. Außerdem zum Beispiel Neubundesligist Elversberg in Duisburg und Saarbrücken gegen Hertha. Mehr dann gleich bei uns in SWR1 Stadion.

0: Der Blick auf die Straßen um 3:30. Vorsicht auf der B465 Münsingen Richtung Biberach an der Riss. Zwischen dem Abzweig nach Meerstetten und dem Abzweig nach Bremelau ist eine ungesicherte Unfallstelle. A3 Würzburg Richtung Frankfurt zwischen Weibersbrunn und Hößbach eine Baustelle, 5 Kilometer Stau. A3 Frankfurt Richtung Köln zwischen Ransbach-Baumbach und Dierdorf, Unfallaufnahme nach einem Fahrzeugbrand, 5 Kilometer Stau, aktuell etwa 1,5 Stunden plus. A8 Stuttgart Richtung München zwischen Eichelberg und Hohenstadt, 6 Kilometer stockender Verkehr, Verzögerung bis zu einer Viertelstunde. A48 Dernbach Richtung Koblenz zwischen Dreieck Dernbach und Höhergrenzhausen, 4 Kilometer Stau, auch da eine Viertelstunde mehr einplanen. Die A61 Koblenz-Ludwigshafen ist zwischen Koblenz-Waldesch und Emmelshausen wegen Bauarbeiten bis Montag früh in beiden Richtungen gesperrt. Hier bitte der Umleitung folgen. A81 Singen Richtung Stuttgart zwischen Rottenburg und Herrenberg ist wegen Fahrbahnerneuerung nur eine Spur frei. 3 Kilometer Stau, 20 Minuten länger. Die Anschlussstelle Herrenberg ist übers Wochenende gesperrt. Die B10 Mühlacker Stuttgart ist zwischen Schwieberdingen Mitte und Schwieberdingen Ost nach einem Unfall in beiden Richtungen gesperrt. Und ein Hinweis für Kaiserslautern: hinterm Opelkreisel ist die Merkurstraße in beide Richtungen blockiert. Deshalb dort bitte nicht Richtung Innenstadt abfahren. Die Polizei versucht zwar, den Verkehr vor Ort zu regeln. Hörer berichten uns allerdings von Verkehrschaos in diesem Bereich. Am besten das Ganze weiträumig umfahren. Und Schweiz, A2 Luzern Richtung Gotthard zwischen Amsteg und Göschenen, 5 Kilometer Stau, eine knappe Stunde plus. Und noch aktuell die A67 Darmstadt Richtung Mönchhof, Dreieck zwischen Rastplatz Büttelborn und Groß-Gerau, 2 Kilometer Stau nach einem Unfall. Bitte dort eine Rettungsgasse freihalten.
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0: Und gleich geht's los in 6 Stadien an diesem Nachmittag. Hemelingen gegen Hannover 96, Saarbrücken gegen Hertha, Viktoria Köln gegen Nürnberg, Duisburg gegen Elversberg und Lüneburg gegen Bremen. Und außerdem schauen wir natürlich ganz besonders auf die Partie Aue gegen Hoffenheim. Jetzt geht's los.

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1: Rein geht's in die Stadien in dieser ersten Pokalrunde. Die TSG Hoffenheim zu Gast bei jetzt Viertligist Erzgebirge Aue. Da wollen, ja, und da dürfen sie auch heute eigentlich nichts anbrennen lassen bei dieser Erstrundenpartie, bei der Thorsten vom Wege für uns jetzt live dabei ist.
2: Es ist ganz ordentlich losgegangen, und zwar von beiden Seiten. Zunächst mal waren es die Auer, die in den ersten Minuten da Betrieb gemacht haben, hatten eine Möglichkeit, drangen in den Strafraum der Hoffenheimer ein und dann gab es einen Schuss an den Ellenbogen von einem der Neuzugänge, von Mats Rotz, dem 20-jährigen Niederländer. Aber da war der Ellenbogen nun wirklich angelegt und aus einem halben Meter Torentfernung hast du auch gar keine Möglichkeit, da irgendwas zu machen. Jetzt aber erstmal Achtung, da kommen die ganzen weiß spielenden Hoffenheimer in den Strafraum des FC Erzgebirge und dann haben sie die Möglichkeit, sich da ein bisschen zu entfalten. Es gab auch eine Möglichkeit, nämlich schon für die TSG, und das durch ihren Neuzugang, einen ihrer drei Neuzugänge, Rotz habe ich ja schon genannt, dann auch noch Dekat, der Belgier, und der von Wolfsburg nach in Richtung Kraichgau gewechselte österreichische Nationalspieler Wimmer. Der zog ab, aber Männel, der heute im Kasten steht, der kann jetzt allerdings nur zuschauen, dass es einschlägt. Zum ersten Mal im Gehäuse des FC Erzgebirge. Tor für die TSG in dieser frühen Phase. Das ist natürlich gar nicht nach dem Geschmack. Ich glaube, es war Wimmer, der sich da durchgesetzt hatte, den sie jetzt auch beglückwünschen. Also das war ein frühes 1:0 und da guckt ein bisschen sehr schmal aus, der welche der der Trainer der Auer, Schubitize. Das ist eben die individuelle Klasse. Ganz kurze Drehung von Wimmer und dann macht er das, was ein Stürmer machen muss. Denn er war dann eben einfach zur Stelle, hatte wenig Möglichkeiten, da sich durchzusetzen. Aber hat genau den Laufweg gefunden, den er brauchte, um einen Ball, der eher zufällig zu ihm kam, dann zu nutzen und im Kasten von Aue unterzubringen. Also 1:0 für die TSG Hoffenheim, gespielt gerade mal 6 Minuten.
1: Ja, das war gar nicht unbedingt das erste Tor an diesem Pokalnachmittag, denn in einer anderen Partie, zu der gehen wir gleich, in Hemelingen gegen Hannover 96, da führt Hannover schon mit 1:0 durch den Treffer von Thordarson. Der Fünftligist Hemelingen, der durfte ja in der letzten Pokalsaison schon dabei sein. Damals ging es gegen Wolfsburg, es gab ein 0:9, jetzt liegen sie natürlich schon wieder hinten. Jetzt schauen wir mal bei Felix Gerhardt nach, wie deutlich oder es nicht heute wird.
3: Wir wollen die Überraschung schaffen, das hat Günther Tunschel, der Trainer der SV Hemelingen, vor dem Spiel mehrfach gesagt. Diese Hoffnung, sie hielt nur knapp 5 Minuten, denn Hannover 96 führt mit 1:0 hier im Bremer Weserstadion gegen den Stadtteilverein SV Hemelingen. Mit 1:0 der Kopfball von Thordarson, der sich in den Strafraum gewagt hatte. Nach einer Ecke haben die Hannoveraner den Ball hin und her gespielt und dann irgendwann der Chipball in die Mitte. Thordarson völlig frei und völlig unbedrängt aus 11 Metern mit dem Kopf zum 1:0 für Hannover 96. Für das Team von Christian Titz, das ja mit 2 Niederlagen in die Zweitligasaison gestartet ist. Da aber vor allen Dingen Probleme hatte, Tore zu erzielen. Gegen Cottbus am ersten Spieltag 27:12 Torschüsse und nur einen einzigen Treffer erzielt. Heute schon mit dem ersten Torschuss in Führung gegangen. Hannover führt gegen Hemelingen mit 1:0.
1: Und während im Weserstadion gekickt wird, ist Werder Bremen woanders zu Gast, nämlich am Hamburger Millerntor. Da geht's gegen den Lüneburger SK, einer von 7 Fünftligisten in dieser ersten Pokalrunde. Jens Gideon.
4: Alle Achtung, diese Lüneburger trauen sich was, diese Lüneburger sind frech. Der Fünftligist war schon vor dem Tor von Werder Bremen. Und wie? Borges, ein Mann, der in seiner Jugend für den AC Mailand und den HSV spielte, in deren U19-Mannschaften, der also was von seinem Geschäft versteht, der war bei einem Konter allein Richtung Alexander Schlager im Kasten von Werder Bremen unterwegs. Und Amos Pieper, der Innenverteidiger, ist in letzter Sekunde dazwischen gegangen und hat ihm den Ball fair und sauber vom Fuß geluchst zu einem Eckball. Auch eine Standardsituation hat es also für den Fünftligisten gegen Werder Bremen schon gegeben. Trotzdem noch keine Tore am Hamburger Millerntor vor 30.000 Zuschauern. Extrem tolle Kulisse hier für den Fünftligisten beim Stand von 0:0.
1: Ja, Saarbrücken haben ja noch viele als Pokalschreck in Erinnerung. 2 Halbfinalteilnahmen waren da in den letzten Jahren dabei. Die letzten beiden Jahre gab es allerdings das Aus in der ersten Runde. Das wollen sie heute zu Hause gegen Hertha BSC verhindern. Matthew Janischun.
5: Hier steppt der Bär bislang, und zwar der Herthaner Bär, in diesem Erstrundenduell zwischen dem 1. FC Saarbrücken und der Hertha aus Berlin. Aber nach 2 Abschlüssen für die Hertha hat jetzt auch mal der 1. FC Saarbrücken den Vorwärtsgang gefunden. Einmal kurz sich versucht, durch die Mitte zu kombinieren. aber ist dann hängen geblieben an der vorletzten Linie der Hertha, die begleitet wird von 1600 Gästefans, die eben hier Stepp der Bär schon auf ihrem Choreo-Banner draufstehen hatten. Ja, die Frage ist aber, wie steppt er denn? Steppt er happy oder steppt er irgendwie so ein paar Schüssen aus dem Weg? Denn Saarbrücken ist natürlich gefährlich. Der Drittligist, der hat in den letzten 7 Jahren zweimal das Pokal-Halbfinale erreicht. Und wird heute auch für die Hertha eine große Aufgabe sein. 0:0 steht es hier im Ludwigsparkstadion nach knapp 10 Minuten.
1: Und weiter geht's bei der Partie Viktoria Köln gegen den 1. FC Nürnberg. Und Nürnbergs Trainer Miroslav Klose, der weiß ja, wie Pokal geht. Zweimal mit Bayern gewonnen, einmal mit Lazio Rom, italienischer Pokalsieger. Als Trainer wartet er noch auf Erfolge. Holger Dahl ist dabei.
6: Das ist original klein gegen groß im Sportpark Höhenberg. 0:0 noch der Spielstand. Jetzt aber der 1. FC Nürnberg, der Tabellenführer der zweiten Liga gegen den 10. der dritten Liga. Und die Jungs von der Viktoria, die machen das hier richtig stark, sind die bessere Mannschaft in der Anfangsphase. Castelle bei einem Konterangriff der Mittelfeldspieler mit einem Abschluss in letzter Sekunde geblockt. Dann der anschließende Eckball. Und Wolf, das ist der Mittelfeldregisseur bei Viktoria Köln, am kurzen Pfosten mit der Hacke am langen Pfosten vorbei. Jetzt Nürnberg mal mit dem Versuch, im Mittelfeld einen Zweikampf zu gewinnen. Da tun sie sich auch schwer, die Spieler von Miro Klose. Aber jetzt hat es einen Freistoß gegeben für die Nürnberger. Also ein bisschen Überraschungspotenzial deutet sich hier an. Noch der Spielstand 0:0.
1: Der Bundesliga-Aufsteiger Elversberg, auf den schauen heute so einige. Wie sind sie drauf? Wie können sie mithalten? Der Gegner heute ist kein Bundesligist, es ist der MSV Duisburg. Und unsere Reporterin heißt Luise Kropf.
7: Jo, klein gegen groß steht auch hier auf dem Zettel in Duisburg, wobei man sich auch die Frage stellen kann, wer ist hier eigentlich der Kleine und wer

0: 12 gespielten Minuten.
1: Ja, 0-0 steht es nicht mehr in der Partie Lüneburger SK gegen Werder Bremen. Die Bremer haben getroffen, führen jetzt nach rund 12 Minuten mit 1-0. Und ein Tor schulde ich euch noch. SV Hemelingen liegt jetzt mit 0-2 gegen Hannover 96 hinten. Die haben schon wieder getroffen. Also es geht doch gut los an diesem DFB-Pokal-Erstrundenspieltag.

0: Vorsicht auf der A48 Dreieck Vulkaneifel Richtung Koblenz zwischen Kaiseresch und Kaifenheim. Eine ungesicherte Unfallstelle. Vorsicht auch auf der A7 Füssen Richtung Ulm. Zwischen Kempten und Kempten-Leubers liegt eine Metallleiter. Und Vorsicht im Kreis Karlsruhe auf der Albtalstraße zwischen dem Abzweig nach Spielberg und Neuroth. In beiden Richtungen eine ungesicherte Unfallstelle. Seid vorsichtig und wir hören jetzt mal rein. Hoffenheim führt nach dem Treffer von Patrick Wimmer mit 1:0 bei Erzgebirge Aue. Wir hören, wie es läuft bei Thorsten vom Wege.
1: 16 Minuten rum in Aue. Seit 10 Minuten hat die Führung für die Gäste aus Hoffenheim für den großen Favoriten 1:0 stets Bestand. Das Tor fiel durch Wimmer nach einem doppelten Doppelpass. Jetzt Achtung, die Möglichkeit auf 2:0 zu stellen. Und da ist das Tor. Da ist das 2:0. Die machen hier ernst. Die machen hier kein Tamtam. Sie haben wenig Möglichkeiten. Und der Niederländer Wouter, Bürger Wouter, hat getroffen zum 2:0. Damit hier eigentlich schon nach einer reichlichen Viertelstunde. Alles klar. Man hat zwei Stationen gebraucht, um die Hintermannschaft der Mannschaft aus dem Erzgebirge auszuhebeln. Und das reicht dann eben. Und dann ist man eben auch abschlussstark genug, um den Ball im kurzen unteren Eck zu versenken. Vorausgegangen vielleicht ein Foulspiel an einem Auer

0: Stürmer und dann in der Gegenbewegung, es war Bär gewesen, wirklich schön gespielt. Mit zwei Zügen ist man dann durch. Aus 14 Metern Torentfernung, Mennel schaut nur hinterher. Das ist der Keeper der Auer, kann da gar nichts gegen machen. Und demzufolge hat man jetzt hier eigentlich schon eine Vorentscheidung, da gerade mal 17, 18 Minuten gespielt sind. Schön mit links abgeschlossen vom Holländer. Also dann küsst er sein Handgelenk und freut sich mit seinen Mitspielern und mit den mitgereisten Fans von der TSG. Da sind einige hier mit nach Aue ins Erzgebirge gekommen. Und natürlich ist das ein Stimmungskiller für die Heimmannschaft. 0:2 und gerade mal ein paar Minuten gespielt. Dabei war Aue eigentlich gar nicht so schlecht drin im Spiel. Aber am Ende zählt natürlich, wenn das Runde in das Eckige hineingeht. Und demzufolge haben die Gäste aus Hoffenheim hier jetzt den entscheidenden Vorteil eigentlich schon in den Händen. Sie führen mit 2:0. Reichliche Viertelstunde gespielt.
1: Ja, Hoffenheim macht ernst und das macht auch Hannover 96. Da steht es inzwischen 3:0 gegen den SV Hemelingen. Noch keine Tore allerdings bei der Partie MSV Duisburg gegen den SV Elversberg, gegen den Neubundesligisten, der sich jetzt natürlich beweisen will in diesem ersten Pflichtspiel, bevor es dann losgeht in der Fußball-Bundesliga. Und Luise Kropf ist für uns in Duisburg dabei.
2: Gibt eine Ecke für Elversberg von der rechten Seite, direkt vom Fanblock vom MSV Duisburg. Ball kommt von Keidel reingeschlagen in die Mitte, einfach ab dafür, Ball im Rückraum. Schuss aus der zweiten Reihe, abgeblockt vom MSV. Das Ding ist aber noch heiß beim Spielstand von 0:0. Jetzt die Klärung von den Duisburgern, raus damit aus dem 16er. Bitter macht er ja den Holzfäller und kloppt das Ding einfach nur raus. Und mit das Ding meine ich den Ball. Duisburg jetzt mit der Ballabschirmung auf Höhe der Mittellinie wird hier wirklich extrem gefeiert. Also es ist ja schon atmosphärisch auch ein ja herausforderndes Spiel für die Elversberger, die nicht nur gegen ein gut gelauntes Duisburg ran müssen, sondern auch gegen ja 25.000 Fans. 0:0 der Spielstand hier.
1: Ja, 0:0 steht es ebenfalls noch in der Partie Saarbrücken gegen Hertha BSC. Die Hertha wartet ja immer noch auf den ersten Finaleinzug im DFB-Pokal, auf dieses Heimspiel im Olympiastadion. Matthew Jennisch schön weiß mehr, wie es läuft.
3: Ja, noch keine Tore zwischen der Hertha und dem ersten FC Saarbrücken, also zwischen dem zweiten der zweiten Liga und dem zweiten der dritten Liga in dieser ersten Runde des DFB-Pokals. Die Hertha drückt und drückt und drückt aber auf diesen Eröffnungstreffer in dieser Partie, hat schon 4 richtig gute Möglichkeiten gehabt, aber Kevin Broll, der etatmäßige Ersatztorhüter des ersten FC Saarbrücken, der jetzt hier im Pokal ran darf, der hat sich schon viermal hervorragend ausgezeichnet, aber die Hertha schon wieder über die rechte Seite. Gröning legt ab für Brekalo, der versucht nochmal die linke Seite im 16er des ersten FC Saarbrücken, meine Güte, noch zu flanken, verpasst aber Sefuig da, also die Flanke zu weit. Es hat was von Handball und es hat was von Überzahl im Eishockey. Nächste Flanke von der rechten Seite, auch die wird wieder weggeköpft. 0:0 zwischen Saarbrücken und der Hertha nach knapp 20 Minuten.
1: Und wir machen weiter mit Lüneburg gegen Bremen. Quasi für beide ja ein Auswärtsspiel, denn die Lüneburger, die sind ins Millern-Tor-Stadion ausgewichen, damit ein paar mehr reinpassen. Jens Gideon ist auch dabei.
4: 20 Minuten knapp vorbei, nur 1:0 für den SV Werder, der hier und heute am Millern-Tor ja Gast ist vor den 30.000. Denn LSK Lüneburg hat entschieden, dass es hier sein Heimspiel im DFB-Pokal nach 9 Jahren Pause in der ersten Hauptrunde austragen möchte. Riesenpublikum, Erstligareif, und das beflügelt auch die Gastgeber vom Lüneburger SK. Die waren gar nicht so schlecht zu unterwegs, bis Stay dann in der 11. Spielminute nach einer Ecke von links per Kopf zur Stelle war und aus 14 Metern einköpfte zum 1:0 zur Führung für den Bundesligisten. Aber sie sind nicht so viel besser, die Bremer, als die Lüneburger. Und deshalb steht es hier auch nur knapp 1:0.
1: Ja, bei der TSG Hoffenheim, da ist es schon ein wenig deutlicher. Wouterburger und Patrick Wimmer haben getroffen zur 2:0-Führung für die TSG bei Erzgebirge Aue. Wir schauen, wie es weitergeht. Thorsten vom Wege weiß es.
0: Also das Ding ist, wenn wir ganz ehrlich sind, eigentlich schon so gut wie durch. 20 Minuten, fast 21 Minuten im Augenblick rum. 2:0 führt die TSG Hoffenheim beim Viertligisten im FC Erzgebirge Aue. Sicherlich ein Name, den man kennt in Fußball-Deutschland, aber man ist eben aus dem Profifußball abgestiegen im letzten Jahr und demzufolge merkt man den Klassenunterschied hier mehr als deutlich. Insbesondere beim Verteidigen, da sind die Auer immer wieder überfordert. Da geht's viel zu schnell, wenn man direkt kombiniert aus Sicht der Kraichgauer. Und demzufolge hat man zweimal schon getroffen. Wimmer in der 6. und Wouterburger in der 17. Minute waren die Torschützen. Und dann gab's noch eine große Möglichkeit durch De Kat. Aber der schaffte es nicht, den Ball mit dem dritten Versuch dann auch gleich zum dritten Mal im Kasten Dauer unterzubringen, sondern da strich das Spielgerät knapp am rechten Pfosten des von Männel gehüteten Tors daneben ins Aus. Aue spielt ganz gefällig mit. Aue hat bis zum Strafraum auch die eine oder andere Ballbesitzphase. Das machen sie gar nicht so schlecht, die Jungs aus dem Erzgebirge. Aber wenn es drauf ankommt, dann sind die Hoffenheimer zur Stelle in der Abwehr, packen dann zu und haben eben mit diesen schnellen, mit diesen überfallartigen Angriffen es geschafft, gleich zweimal zu netzen. Und demzufolge ist die Sache hier schon auf dem richtigen Weg. Aus Sicht der TSG. Ein Stimmungskiller für die Fans, wenn sie denn aus dem Erzgebirge kommen, ist es natürlich trotzdem. Aber die unterstützen ihre Mannschaft nichtsdestotrotz. Sie sind Kummer gewohnt. Im letzten Spieljahr gab es so gut wie keinen Heimsieg für die Auer. Deswegen musste man die dritte Liga auch verlassen. Und jetzt ist es natürlich klar, dass man als Außenseiter hier angetreten ist und eigentlich natürlich gehofft hat, dass es was wird. Aber wenn es jetzt 0-2 steht, nach 23 Minuten, ist die Chance, dass hier Aue die Sensation schaffen sollte, noch geringer, als sie ohnehin vor Spielbeginn schon war. Alles also in den richtigen Bahnen für die TSG 1899 Hoffenheim. Die führt mit 2-0.
1: Und wir schauen, wie es auf den anderen Plätzen nochmal in der Übersicht aussieht. Saarbrücken gegen Hertha noch 0-0. Werder Bremen führt 1-0 gegen den Lüneburger SK 0-0. Bei Duisburg gegen Elversberg 5-0. Führt Hannover 96 inzwischen gegen Hemelingen. Das könnte ein bitterer Nachmittag werden. Und noch keine Tore bei der Partie Viktoria Köln gegen den ersten FC Nürnberg.

Und wir müssen nochmal auf die Straßen. Vorsicht auf der A48 Dreieck Vulkaneifel Richtung Koblenz zwischen Kaiserich und Kaifenheim. Eine ungesicherte Unfallstelle. Vorsicht auf der A67 Mönchhof Dreieck Richtung Darmstadt. Zwischen Rüsselsheimer Dreieck und Groß-Gerau liegt ein Fahrzeugteil auf der Fahrbahn. Und Vorsicht im Kreis Karlsruhe auf der Albtalstraße zwischen dem Abzweig nach Spielberg und Neuroth. Da gibt es in beiden Richtungen eine ungesicherte Unfallstelle. Also viel los auf den Straßen. Wenn ihr unterwegs seid, bitte vorsichtig fahren. Passt auf euch auf.

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4: Um 16 Uhr mit Ramin Movasakian. Guten Tag. Finanzminister Klingbeil fordert EU-Beratungen zu einer Übergewinnsteuer. Die Gewerkschaft der Polizei ist bei Krawallen in Fußballstadien für härtere Strafen. Das Wetter bis zum Abend ein Mix aus Sonne und Wolken. Morgen sonnig bei 18 bis 25 Grad. Bundesfinanzminister Klingbeil und 5 europäische Amtskollegen machen sich für eine Übergewinnsteuer für Mineralölkonzerne auf EU-Ebene stark. In einem Schreiben an den irischen Finanzminister fordern sie, beim nächsten Treffen im September über das Thema zu sprechen. Ihr Land hat aktuell die EU-Ratspräsidentschaft inne. Aus Berlin berichtet Isabel Karas.
5: Die bislang ergriffenen staatlichen Maßnahmen hätten nicht ausgereicht, um die Preise für Unternehmen und Bürgerinnen und Bürger dauerhaft zu senken oder zu stabilisieren. Das schreiben die Minister in einem gemeinsamen Brief, der dem ARD-Hauptstadtstudio vorliegt. Aus dem Bundesfinanzministerium heißt es, Lars Klingbeil habe bereits mehrfach deutlich gemacht, dass es in der aktuellen Krise keine Abzocke durch Energiekonzerne geben dürfe. In der Bundesregierung ist die Übergewinnsteuer allerdings umstritten. Die SPD unterstützt sie, Wirtschaftsministerin Katharina Reiche von der CDU lehnt sie ab.
4: Bei dem Angriff an einer Schule in Schweden ist wohl ein 17-jähriges Mädchen ums Leben gekommen. Das berichten schwedische Medien und berufen sich dabei auf Informationen der Familie der Toten. 2 weitere Jugendliche werden noch im Krankenhaus behandelt, seien aber in stabilem Zustand, heißt es. Ein junger Mann war gestern in einer Schule in Fagersta nahe Stockholm mit einem Schwert auf mehrere Schüler losgegangen. Bei ihm soll es sich um einen 18-jährigen ehemaligen Schüler handeln. Er wurde noch vor Ort festgenommen. Die Gewerkschaft der Polizei fordert härtere Strafen für Fußballvereine, wenn es zu Krawallen wie gestern Abend in Mannheim kommt. Der GdP-Vorsitzende Roskopf sagte der Rheinischen Post, Geldstrafen allein reichten nicht mehr aus. Aus unserer Nachrichtenredaktion Leo Eder.
6: Für Roskopf hätte das Derby zwischen dem SV Waldhof Mannheim und dem 1. FC Kaiserslautern nach den Ausschreitungen nicht mehr wieder angepfiffen werden dürfen. Ein Spielabbruch und beide Teams vom DFB-Pokal zu disqualifizieren, wäre die richtige Konsequenz gewesen, so Roskopf. Die Partie war gestern nach 90 Minuten unterbrochen worden, weil Feuerwerkskörper in Richtung der Tribüne geflogen waren und randalierende Fans den Platz gestürmt hatten. 120 Menschen wurden leicht verletzt, darunter 35 Polizisten. Die Täter seien mit aller Konsequenz und Härte zu bestrafen, so Roskopf.
4: In den ersten beiden DFB-Pokalspielen heute haben sich die Fußball-Bundesligisten durchgesetzt. Bayer Leverkusen gewann bei Drittligist Wien Wiesbaden 4:0. Der FC Augsburg siegte bei Zweitligist Energie Cottbus 2:0. Am Abend trifft dann außerdem der FC Bayern im Supercup auf Borussia Dortmund. 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
7: Der Blick auf die Straßen um kurz nach 4. A3 Würzburg Richtung Frankfurt zwischen Weibersbrunn und Hößbach. Eine Baustelle, 7 Kilometer stockender Verkehr und 15 Minuten mehr. A5 Frankfurt Richtung Karlsruhe zwischen Karlsruhe-Mitte und Dreieck Karlsruhe sind es 2 Kilometer Stau. Grund ist eine Baustelle auf der A8 direkt hinterm Dreieck Karlsruhe. A48 Dernbach Richtung Koblenz zwischen Dreieck Dernbach und Höhergrenzhausen 4 Kilometer Stau. Verzögerung bis zu einer Viertelstunde. Die A61 Koblenz-Ludwigshafen ist zwischen Koblenz-Waldesch und Emmelshausen wegen Bauarbeiten bis Montag früh in beiden Richtungen gesperrt. Bitte dort der Umleitung folgen. A67 Darmstadt Richtung Mönchhof-Dreieck zwischen Rastplatz Büttelborn und Groß-Gerau 2 Kilometer Stau nach einem Unfall. Bitte hier unbedingt eine Rettungsgasse freihalten. A81 Singen Richtung Stuttgart zwischen Rottenburg und Herrenberg ist wegen Fahrbahnerneuerung nur eine Spur frei. 3 Kilometer Stau dauert bis zu 15 Minuten länger. Die Anschlussstelle Herrenberg ist übers Wochenende gesperrt. Die B10 Stuttgart Richtung Mühlacker ist zwischen Schwieberdingen Ost und Schwieberdingen Mitte wegen Reinigungsarbeiten Dreharbeiten gesperrt. Und ein Hinweis für Kaiserslautern: Hinter dem Opelkreisel ist die Merkurstraße in beiden Richtungen blockiert. Deshalb dort bitte nicht in Richtung Innenstadt abfahren. Am besten den Bereich weiträumig umfahren. Und letzte Meldung: Die Schweiz, A2 Luzern Richtung Gotthard zwischen Amsteg und Göschenen. 5 Kilometer Stau. Da müsst ihr eine Stunde mehr einplanen, wenn ihr unterwegs seid. Kommt gut an. Ja, die Schauer lösen sich am Abend immer mehr auf. Dann scheint oft die Sonne. Zu einigen Quellwolken in der locker bewölkten oder sternenklaren Nacht kühlt es ab bis auf 12 bis 6 Grad. In den Frühstunden bildet sich lokal nochmal Nebel. Am Sonntag scheint die Sonne zu ein paar lockeren Wolken. Es bleibt aber überall trocken. Die Temperaturen steigen auf 18 Grad in Herdorf und bis zu 25 Grad in Emmendingen. Und der SWR1 Wettertrend: Am Montag dichte Wolken und Sonne, meist trocken und bis zu 27 Grad.
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7: Mit Desiree Krause. Boah, ganz schön was los in dieser ersten Hälfte in der ersten DFB-Pokalrunde. 8 Treffer haben wir schon gehört. 2 davon für die TSG Hoffenheim. 2:0 liegt sie vorn bei Erzgebirge Aue. Und gleich geht's dann schon rein in unsere Halbzeitkonferenz. Fußball satt also in SWR 1 Stadion.

0: Spiele, bisher 9 Tore. Wir freuen uns auf mehr gleich in unserer Halbzeitkonferenz. Soeben hat die SV Elversberg das 1:0 gegen Duisburg geschossen. Werder Bremen führt 1:0 gegen den Lüneburger SK. 0:0 noch bei der Partie Saarbrücken gegen Hertha BSC. Genauso wie bei Viktoria Köln gegen Nürnberg. 5:0 führt Hannover bereits gegen den SV Hemelingen und die TSG Hoffenheim. Da legen wir los. Die liegt mit 2:0 vorne bei Erzgebirge Aue. Thorsten vom Wege nimmt uns mit.
1: Rekordspiel für den David aus Lüneburg. Der Fünftligist liegt hinten mit 0:1, aber eben nur mit 0:1 gegen das übermächtig erscheinende Werder Bremen und das Ganze vor 30.000 Zuschauern am Hamburger Millerntor. Die Kulisse ist eine Rekordkulisse für diesen kleinen Verein aus der Lüneburger Heide, aber das beflügelt ein bisschen, das bringt zu Leistung auf Seiten der Lüneburger. Trotzdem der Rückstand, aber er ist nur knapp. Lüneburg nicht chancenlos. Wie sieht's aus für Erzgebirge Aue gegen Hoffenheim, Thorsten vom Wege?
2: Aus Sicht des Favoriten alles in den gewohnten Bahnen. 2:0 führen die Kraichgauer durch Treffer von Bremen. Dann gehen wir ganz schnell nach Bremen. 2:0 hier in Aue. Bremen bitte.
3: Tor in Bremen, 6:0 für Hannover, 96 für den Zweitligisten bei der SV Hemelingen, beim Fünftligisten. Ganz klare Geschichte hier für das Team von Christian Titz. Und das war das 6:0 durch, wenn ich es richtig gesehen habe. Lars Gindorf schon sein zweiter Treffer, also hier im Prinzip schon vor Pausenpfiff alles entschieden. Ich habe dich unterbrochen, Thorsten, ab nach Aue.
2: Also 2 Tore gefallen für die Bundesliga-Truppe aus Hoffenheim gegen Auer, die mitspielen, die sich aber eben haben auskontern lassen einmal und beim anderen Mal viel zu luftig verteidigt haben. Ansonsten ein fast ausgeglichenes Spiel, obwohl ja 3 Spielklassen Unterschied zwischen dem Regionalligisten und dem Bundesligisten sind. Nichtsdestotrotz ist Hoffenheim die bessere Mannschaft, führt hier nicht unverdient mit 2:0. Da gehen wir doch mal tief in den Westen zum MSV Duisburg gegen Elversberg. Lose Kopf bitte.
4: Jo, und hier führt der Bundesligist Elversberg, hat getroffen in der 38. Spielminute. Lukas Schnellbacher mit dem Tor. Und da hat er die Vorlage eigentlich von einem MSV-Spieler bekommen in den 16er hinein. Aus der Verteidigungsaktion in den Lauf gespielt vom Kapitän der Elversberger. Blöd gelaufen für den MSV Duisburg, die, wie ich finde, hier echt auf Augenhöhe mit dem Bundesligisten unterwegs sind. Aber jetzt eben 0:1 hinten liegen, 40 Minuten hier rum. Das müsste auch so ungefähr der Zeitstempel bei dir sein, Holger Dahl in Köln.
5: So ist es, 0:0 der Spielstand zwischen dem Drittligisten Viktoria Köln und dem Zweitligatabellenführer 1. FC Nürnberg. Das klingt nach klaren Verhältnissen, aber klar, die bessere Mannschaft ist die Heimelf hier aus dem Sportpark Höhenberg. 8.343 Zuschauer reiben sich die Augen gerade. Die riesige Chance für Taylan Duman, Ex-Nürnberger, jetzt bei Viktoria Köln. Zentrale Position, schießt den Ball direkt in die Arme von dem Mann im Tor der Nürnberger, von Jan Reichel. Das macht hier wirklich großen Spaß zuzuschauen beim 0:0. Ist spannend, bei Saarbrücken gegen Hertha BSC auch. Nicht, Eugene Schön?
6: Ja, spannend ist es allemal, aber die größte Frage hier ist tatsächlich, wann schießt denn die Hertha das 1:0? Denn der Zweitligist ist hier drauf und dran und das eigentlich die kompletten 40 Minuten über. Jetzt mal ein Entlastungsangriff für den 1. FC Saarbrücken auf der linken Seite. Da sind sie schon drin im 16er, aber Nico Brettschneider und Florian Pick, die beiden Jungs vom 1. FC Saarbrücken, die bleiben dann einmal mehr hängen, denn sie kriegen nicht so richtig diesen Zugriff auf die Hertha-Abwehr. Stattdessen eine Chance nach der anderen für den Zweiten der zweiten Liga gegen den Zweiten der dritten Liga. 4-5 Mal musste sich Kevin Brolder im Tor vom 1. FC Saarbrücken schon auszeichnen. Aber nach 2-0-Nummern jetzt mit Holger Dahl, ja, erstmal noch die Chance immer noch mit Nankishi. Rechte Seite, beste Gelegenheit für Saarbrücken gegen die Hertha. Aber Gersbeck macht die kurze Ecke zu auf der rechten Seite. Und dann geben wir direkt mal weiter zu einem Spiel, wo es richtig viele Tore gibt. Nämlich Felix Gerhardt mit Hemeling gegen Hannover.
3: Ja, 6:0 für den Zweitligisten, für Hannover 96. Es könnte ja aber schon zur Pause zweistellig sein, denn zu diesen 6 Treffern hat Hannover eben zum 4. Mal Aluminium getroffen. Dazu Marcel Pfarr, der Keeper der Hemelinger, mit 1, 2, 3, 4 guten Paraden. Und er tut mir ein bisschen leid. Er macht heute sein 3. DFB-Pokalspiel und steht Stand jetzt bei 26 Gegentoren in 3 Spielen. Hemeling kommt jetzt mal, fast der erste Angriff in dieser Partie, wird aber sofort unterbunden von Hannover 96. Ganz, ganz klare Partie hier in Bremen. Und Werder Bremen ist weiter im Tor und führt knapp gegen Lüneburg, Jens Gideon.
1: Eben nur knapp gegen den Fünftligisten Lüneburger SK mit 1:0. Da bin ich noch den Torschützen schuldig. Jens Stay war es, der Dauertorschütze der Werderaner. Nach einem Eckball von der linken Seite reingebracht von Demann hat er mit dem Kopf getroffen zum 1:0. Das Ganze schon in der 11. Minute. Inzwischen haben wir die 42. Also eine halbe Stunde danach hat Lüneburg kein weiteres Tor kassiert. Interessante Personalie deshalb noch, wo der Ball hier im Mittelfeld hin und her kreist zwischen den Bremern. Niklas Füllkrug, der Rückkehrer, spielt von Beginn an für Werder. Müht sich, hat aber noch keinen Treffer beisteuern können. 1:0 die knappe Führung für die Bremer. Und wir gehen wieder ins Lößnitztal zu Thorsten von Wege.
2: Auch da sind Neuzugänge von Beginn an mit auf dem Platz. Matrotz, der 20-jährige Niederländer, dann Patrick Wimmer von Wolfsburg gekommen und Nathan de Kat, ein junger Mann, 18 Jahre jung aus Belgien. Die sind von Beginn an hier dabei, nicht dabei, weil nur auf der Ersatzbank ist Oliver Baumann, der Nationaltorhüter für ihn heute zwischen den Pfosten, Luca Philipp. Das alles hat dem Spiel der Gäste aber überhaupt keinen Abbruch getan. Im Gegenteil, sie sind hier natürlich die Mannschaft, die viel geschmeidiger, viel schneller und individuell viel stärker ausgebildet hier agiert. Aue hält dagegen. Aue ist bemüht in einem nicht ausverkauften Erzgebirgsstadion, aber es steht eben 2:0. Wimmer hatte nach 6 Minuten das erste Mal getroffen. Da hat er eben seine Klasse bewiesen. Eine kurze Drehung nach doppeltem Doppelpass vorher und dann war der Gegenspieler viel zu weit weg von ihm. Da stand es 1:0 und nach 17 Minuten hat man die Aue einfach mal ausgekontert in dem Bemühen, hier was zu machen, und demzufolge steht es hier 2:0. Aue spielt gefällig mit, aber man merkt dann eben doch irgendwann den Klassenunterschied. Hier sind es noch 1,5 Minuten bis zur Pause. Wie weit ist es denn noch bis zur Halbzeit in Duisburg bei Lüsekopf?
4: Ja, noch eine gute Minute. Gibt gerade eine Ecke für den MSV Duisburg. Die Nachwehen davon landen jetzt im Fuß von dem MSV. Aber der Ball, der dann per Nachschuss auf das Tor drauf sollte von Kaan Kuskun, der ist drüber gegangen über den Kasten. Das ist hier ein Stadion. 25.000 sind da. Hier stehen alle auf, wenn es Ecke gibt. Hier springen alle auf, wenn es eine super Grätsche vom MSV Duisburg gibt. Und hier schreien alle Schieß, wenn sich der Ball in einer aussichtsreichen Schussposition befindet. Also alle sind hier mit Herzblut mit dabei. Jetzt kommt aber erstmal Elversberg über die linke Seite mit ganz viel Tempo. Kempe schießt den Ball drüber. Der neue Mann vom SV Elversberg, der für 6 Millionen Euro gekommen war, Rekordtransfer, ballert den Ball mit links drüber über den Querbalken. Und dementsprechend bleibt es hier nur beim 1:0 für Elversberg im Spiel gegen den MSV Duisburg. Keine Tore gab es bei Holger Dahl in Köln.
5: Ja, aber es ist ein richtig tolles Fußballspiel, was lustigerweise ein Auswärtsspiel für die Heimmannschaft ist. Glaubt man ja gar nicht bei diesen kleinen Pokalmannschaften wie Viktoria Köln. Spielstand 0:0, aber unfassbar viele Nürnberger da mit ihren Kumpels aus Gelsenkirchen. Fanfreundschaft mit dem FC Schalke 04 führt mal im Stadion mindestens zu so einer Art 60:40 Fanverhältnis. Aber die Nürnberger können mit den Anschubsern von den Tribünen relativ wenig anfangen. Also das ist ein schwaches Spiel. Viktoria viel besser. Das alles beim 0:0. Jetzt pölt Viktoria den Ball aus dem eigenen Strafraum raus. Ab in den Ludwigspark. Saarbrücken gegen Hertha BSC. Matthew Jenischel.
6: Ja, und ab in den Ludwigspark wird zu ab in die Kabine. Denn hier hat Benjamin Brandt schon überpünktlich oder perfekt pünktlich abgepfiffen. Es gab keinen Grund, allzu viel nachspielen zu lassen. 0:0 steht es nach 45 Minuten zwischen dem Drittligisten, dem 1. FC Saarbrücken, und dem Zweitligisten, der Hertha aus Berlin. Die Hertha mit deutlich mehr vom Spiel, deutlich besseren Chancen. Seefuig und Gröning jeweils zweimal gefährlich. Aber Broll klärt ja, und Saarbrücken hat nicht viel mehr zu bieten, außer den ein oder anderen Entlastungsversuch. Deswegen gehen wir weiter zum Mann mit den vielen Toren. Zum halben Dutzend, Felix Gerhard, Hemelingen gegen Hannover.
3: Und hier gab es gerade den besten Angriff für die SV Hemelingen, aber es gab eben keinen Torschuss danach. Und ein Tor gefallen in Aue.
2: In der Nachspielzeit hat es geklappert. 3:0 für die Gäste von der TSG Hoffenheim. Und der es 1:0 gemacht hat, der hat auch 3:0 gemacht. Und das so unmittelbar vor dem Halbzeitpfiff. Es war Wimmer, der zur Stelle war. Kurze Drehung um die Achse, links unten schlägt es ein. Abseits war es, glaube ich, auch nicht, und demzufolge wäre das ja auch nicht überprüft worden von einem VAR. Den haben wir nämlich in der ersten Pokalrunde einfach mal noch nicht dabei. Also, Wimmer steht für meine Begriffe in abseitsverdächtiger Position, aber die Fahne bleibt unten und deswegen steht es hier 3:0 und damit wird es dann auch in die Pause gehen. Und ich gebe einfach mal schnell weiter nach Hemelingen, denn da haben wir ja Felix Gerhard, der uns noch was zu erzählen hat.
3: Ja, haben aber noch 2,5 Minuten Zeit. Für 6:0 weiterhin für Hannover 96. 4:0 nach Pfostentreffern, 12:0 nach Ecken. Also ganz klare Geschichte, geht hier noch ein bisschen. Deshalb gebe ich weiterhin da, wo es zumindest ein bisschen spannender ist, wo Werder Bremen spielt gegen die Lüneburger SK am Millantor-Stadion mit Jens Giede.
1: Werder tut sich schwer gegen den Beton aus Lüneburg. Nach dem 1-0 durch Stee kam keine weitere Großchance zustande, weil Lüneburg sehr, sehr gut aufpasst. Allerdings die in weiß gekleideten Gastgeber aus der Lüneburger Heide waren selbst noch gar nicht vor dem Tor von Werder Bremen. Das Ganze erzähle ich, wo jetzt abgepfiffen wird nach der abgelaufenen Nachspielzeit in Halbzeit 1. 1-0 die Pausenführung für Werder Bremen und Luise Kropf in Duisburg. Auch schon Pause?
4: Jo, hier ist Pause. Beide Mannschaften schon drin in der Kabine. Es wird sich Nachschub draußen geholt in Form von Bratwurst und vielleicht auch noch kohlensäurehaltige Getränke. Duisburg liegt hinten 0-1 gegen Elversberg aus der Bundesliga. Wir sind in der Halbzeit. Holger, wie sieht's bei dir aus?
5: Hier noch ein bisschen Nachspielzeit und der Ball ist an den Füßen des Torhüters von Viktoria Köln, Arne Schulz. Einmal musste er hinter sich greifen, 29. Spielminute Kopfball von Skobel, aber der hatte sich vorher mit einem Schubser Platz verschafft, deswegen dieser Treffer zu Recht nicht anerkannt. Braucht man auch keinen VAR, wenn man einen guten Schiedsrichter hat, wie jetzt hier bei uns in diesem Fall Erik Weißbach, der hat das direkt gesehen. Thorsten von Wege hat es ja schon gesagt, kein VAR in der ersten Runde. Jetzt hier aber das Mittelfeldgeplänkel und der Rückpass wieder zum Torhüter der Kölner ab nach Hemeling gegen Hannover 96. Torfestival und Felix Gerhardt.
3: Ja, und weiterhin 6-0 für den Zweitligisten für Hannover 96. Sie sind in den letzten drei Jahren jeweils in der ersten Runde ausgeschieden gegen Drittligisten. Ich verwette einen hohen zweistelligen Eurobetrag, dass Hannover 96 heute in die zweite Runde einziehen wird. Denn sie lassen nichts anbrennen. Kein einziger Torschuss für Hemeling. Wenn sie jetzt mal gut verteidigen können da auf der rechten Seite und den Ball erobern, aber sofort sind die Hannoveraner da und können klären. Aber jetzt nochmal der Angriff über die rechte Seite, über die SV Hemeling mit Sacker. Sie ist aber keine Anspielstation. Dann stolpert den Ball mehr oder weniger zu seinem Mitspieler und er kann sich in die durchsetzen gegen vier Mitspieler. Zurück nach Köln zu Holger Dahl.
5: Hier sind alle an den Bratwurstbuden, wo es ja den Senf per Fußpedalbedienung auf die Bratwurst gibt. Das als kleine Besonderheit, ansonsten torlos 0-0 zwischen Viktoria Köln und dem 1. FC Nürnberg. Irgendwelche Wurstbesonderheiten bei Hemeling gegen Hannover, Felix?
3: Hier gibt es noch keine Wurst, aber hier läuft immer noch der Angriff von eben. Jetzt haben die Hannoveraner klären können, nachdem Hemeling sich den Ball hin und her spielte. Und jetzt ist Pause, jetzt geht's an die Wurst hier im Bremer Weserstadion. Hannover 96 führt mit 6-0 gegen den Fünftligisten, gegen die SV Hemelingen. Und das war sie, die ARD-DFB-Pokalkonferenz.
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0: In den Stadien, da geht's an die Wurst. Bei uns geht's an die Halbzeitergebnisse. Nochmal ganz in Ruhe schauen wir drauf, wie es steht. Erzgebirge Aue liegt mit 0-3 hinten gegen die TSG Hoffenheim. Die SV Hemelingen, die trifft's heute hart. Hannover 96 hat schon 6-mal getroffen. 6-0 also. Saarbrücken gegen Hertha BSC noch ohne Tore. 0-0, genauso wie Viktoria Köln gegen den 1. FC Nürnberg. Die SV Elversberg führt mit 1-0 beim MSV Duisburg und Werder Bremen führt ebenfalls 1-0 beim Lüneburger SK Hansa. Es gab ja schon zwei Partien heute. Energie Cottbus gegen den FC Augsburg zum Beispiel. Das haben die Augsburger mit 2-0 gewonnen und sind eine Runde weiter. Genauso wie Bayer Leverkusen bei Wien Wiesbaden. Da gab es einen 4-0 Sieg für die Leverkusener. Also eine klare Sache. Und auch die stehen in der zweiten Runde. Es gibt übrigens ab 18 Uhr auch noch drei Spiele. Unter anderem mit Eintracht Trier und der SG Sonnenhof Groß Asbach. Also es ist ein voller DFB-Pokal. Erstrunden Samstag hier im SWR1-Stadion. Wir freuen uns, wenn es gleich weitergeht.

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0: Der Blick auf die Straßen um 16:30 Würzburg Richtung Frankfurt zwischen Weibersbrunn und Hößbach. Baustelle 6 Kilometer Stau, inzwischen Verzögerung bis zu 20 Minuten. A5 Frankfurt Richtung Karlsruhe zwischen Karlsruhe Mitte und Dreieck Karlsruhe 2 Kilometer Stau. Grund ist eine Baustelle auf der A8 direkt hinterm Dreieck Karlsruhe. A8 Stuttgart Richtung Karlsruhe zwischen Pforzheim Süd und Pforzheim Nord sind es 5 Kilometer stockender Verkehr. A48 Dernbach Richtung Koblenz zwischen Dreieck Dernbach und Hörgrenzhausen 2 Kilometer Stau. Die A61 Koblenz-Ludwigshafen ist zwischen Koblenz-Waldesch und Emmelshausen wegen Bauarbeiten bis Montag früh in beiden Richtungen gesperrt. Bitte hier der Umleitung folgen. A67 Darmstadt Richtung Mönchhof-Dreieck zwischen Büttelborn und Groß-Gerau 2 Kilometer Stau nach einem Unfall. Dauert eine knappe halbe Stunde länger. A81 Singen Richtung Stuttgart zwischen Rottenburg und Herrenberg ist wegen Fahrbahnerneuerung nur eine Spur frei. 2 Kilometer Stau. Die Anschlussstelle Herrenberg ist übers Wochenende gesperrt. Die B10 Stuttgart Richtung Mühlacker ist zwischen Schwieberdingen Ost und Schwieberdingen Mitte wegen Reinigungsarbeiten weiter gesperrt. Und Schweiz A2 Luzern Richtung Gotthard zwischen Amsteg und Göschenen 5 Kilometer Stau. Immer noch eine knappe Stunde plus. Ganz aktuell jetzt noch Vorsicht auf der A5 Frankfurt Richtung Karlsruhe zwischen Bruchsal und Karlsruhe Nord. Da liegen Fahrzeugteile auf der Fahrbahn. Seid vorsichtig, wenn ihr unterwegs seid.
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0: Von klaren Kisten bis hin zu engen Dingern. Es ist alles dabei heute Nachmittag. Die TSG Hoffenheim scheint aber in Aue nichts anbrennen zu lassen, führt mit 3:0. Wir gehen gleich wieder live rein in die Stadien, denn gleich rollt der Ball in der zweiten Hälfte.

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1: Und weiter geht's im DFB-Pokal. Erste Runde und es läuft doch für die TSG Hoffenheim. Und zwar genauso, wie sie sich das vorgestellt hat. Zur Pause führt die TSG mit 3:0 gegen Erzgebirge Aue. Noch rollt der Ball noch nicht wieder, aber wir hören trotzdem schon mal rein, was so los ist bei unserem Reporter vor Ort, bei Thorsten vom Wege.
2: Man hat sich Zeit gelassen in dieser Halbzeitpause, aber seit ein paar Sekunden rollt der Ball dann nun auch in Aue wieder beim Spielstand von 3:0 für die Gäste von der TSG Hoffenheim. Ein Resultat, das vielleicht ein bisschen hoch ist, aber insgesamt natürlich in Ordnung geht, weil die Kraichgauer eben die effizientere Mannschaft waren, die mit der klareren Struktur, mit der besseren Spielidee und eben auch mit der individuellen Klasse. Wimmer zweimal in der sechsten und in der Nachspielzeit der ersten Halbzeit. Dazwischen Wouter Burger, der Niederländer, nach 17 Minuten sorgten für die Treffer. Jetzt gibt es einen Eckball für die TSG. Getreten von der rechten Seite, kurz gespielt, an die Strafraumkante, dann zurückgebracht. Dann kommt die Flanke rein, aber da war, glaube ich, noch der Spanner im Schuh, denn der Ball segelt hoch und weit am Auerkasten vorbei und demzufolge gar keine Gefahr. Rotz war der Absender, der Neuzugang, der 20-Jährige aus den Niederlanden, und Martin Mennel, das Urgestein der Auer, hat sich jetzt des Spielgerätes bemächtigt und wird hier den Abstoß ausführen, gemeinsam mit einem seiner Verteidiger. Aue spielt gar nicht so schlecht, Aue macht hier viel mit, aber Aue ist natürlich im Angriff viel zu harmlos. Und in der Verteidigung, wenn es denn ernst wird, viel zu luftig. Und dann sind natürlich auch noch ein bisschen Pech. Das gehört dann mit dazu zur Wahrheit. Denn vor dem 0:2 hätte man möglicherweise auch auf ein Foulspiel gegen die Hoffenheimer erkennen können. Und das dritte Tor, das roch dann so ein bisschen nach Abseits. Aber da kam dann am Ende des Tages der Ball auch von einem Auer. Jetzt die Auer über die rechte Seite mit einem schneidigen Angriff, auch mit viel Tempo. Da ist kein Unterschied zu erkennen zwischen erster und vierter Liga. Und demzufolge gibt es da jetzt weiter nichts. Also ein Abstoß am Ende, den Maciejewski, der hat hier das Zweikampfduell verloren. 3:0 führt Hoffenheim in Aue.
1: Ja, die Hertha unter Pokal, das ist ja kompliziert. Kein Verein bestritt so viele Spiele im Pokal, ohne je Pokalsieger zu werden. Heute sind sie zu Gast beim 1. FC Saarbrücken. Es sah richtig gut aus für die Hertha, die waren am Drücker, aber Saarbrücken ist wieder mit drin im Spiel. Also es ist alles drin, weiterhin beim Stand von 0:0. Matthew Jenness schön weiß, wie es weitergeht.
3: Nullnummer immer noch zwischen dem 1. FC Saarbrücken und der Hertha aus Berlin. Aber der Zweitligist aus der Hauptstadt, der schraubt immer weiter dran am Führungstreffer. Und das muss man natürlich auch sagen, als Favorit geht natürlich die Hertha hier ins Spiel am Ludwigsparkstadion in Saarbrücken. Je länger das hier 0:0 steht, desto besser ist das für den Drittligisten. Also die Hertha sollte langsam aber sicher sich etwas mehr bemühen, den Ball da über die Linie zu bekommen. Sie waren schon ein ums andere Mal nah dran, vor allem in der ersten Hälfte noch mit dem Lattenschuss von Seyfuig. Jetzt gab es zumindest schon mal zwei in Ansätzen gefährliche Flanken. Nächster Angriff über die rechte Seite. Zieht nochmal zur Mitte. Linus Gechter sucht nach einem Abschluss- oder Anspielpartner, findet weder noch. Deswegen weiterhin keine Tore zu Beginn dieser zweiten Hälfte zwischen der Hertha und Saarbrücken.
1: Die SV Elversberg, die führt gegen den MSV Duisburg in einem Spiel, das lange eher was für Freunde des Defensivfußballs war. Aber dann Lukas Schnellbacher mit dem Treffer zum 1:0. Wir schauen, wie es weitergeht bei Luise Kropf.
4: Die Sonne glitzert ins Wedau-Stadion hinein in Duisburg. 50 Minuten rum, 1:0 Führung nach wie vor für Elversberg. Und es gab ja eine richtig gute Gelegenheit mal für den MSV aus der dritten Liga von der rechten Seite. Fied in der 48. Spielminute mit einem Schuss aufs Tor. Da musste Nicolas Christoph, der jetzt Bundesliga-Keeper, sich ganz schön lang machen und hat es ganz schön laut klatschen lassen mit seinen Torwart-Handschuhen. Der MSV jetzt in der zweiten Hälfte mit mehr Ballbesitz, habe ich so den Eindruck. Auch gerade versuchen sie sich über die linke Seite ein bisschen Platz und Tempo zu erspielen, werden jetzt aber direkt erstmal zugestellt von Elversberg in den roten Trikots und müssen deswegen wieder, zack, den Rückwärtsgang einlegen. Also Elversberg führt hier nach wie vor 1:0 gegen Duisburg.
1: Und inzwischen laufen alle Spiele wieder, alle sechs an diesem Samstagnachmittag. Tore gab es noch keine im zweiten Durchgang, aber es ist ja auch noch ein bisschen Zeit. Ich bin mir sicher, wir können uns noch auf so einiges freuen in SWR 1 Stadion.

0: viel zu harmlos in den Angriffsaktionen und dann in der Deckung, wenn es drauf ankam, auch ein bisschen zu luftig. So sind die drei Tore gefallen für die Gäste aus dem Kraichgau. Wimmer in der 6., Wouter Burger in der 17. und nochmal Wimmer in der Nachspielzeit der ersten Hälfte haben das 3:0 gemacht. Und jetzt, da hier 7,5 Minuten absolviert sind im zweiten Durchgang, da nimmt die Dominanz der Gäste immer weiter zu. Aue hat hier seine liebe Mühe und Not zu verteidigen und das 0:3 aus Auer Sicht zu halten. Das haben sie bis jetzt ganz gut gemacht, aber der Druck, der hier von den Hoffenheimern entfacht wird im zweiten Spielabschnitt, der ist doch schon ein anderer als in den ersten 45 Spielminuten. Aue kommt kaum noch zur Entlastung und die Hoffenheimer, die lauern hier aufs nächste Tor. Jetzt vielleicht mal eine Kontermöglichkeit für die Veilchen aus dem Erzgebirge, aber da ist wieder ein Abwehrbein dazwischen, das von Kabak. Und demzufolge gibt es nur einen Einwurf für den FC Erzgebirge Aue von der linken Seite. Und jetzt versuchen sie sich hier durchzutanken in Richtung gegnerischer Strafraum, haben jetzt mal einen Zweikampf gewonnen im 16er und dann ist der Ball aber auch schon wieder weg und dann gibt es einen Kopfballversuch und die Auer haben den Ball zwar noch in der gegnerischen Hälfte, jetzt aber verloren, jetzt könnte es schnell gehen, jetzt geht es über die linke Seite, dann sind sie durch Loschek, glaube ich, unterwegs und jetzt könnten sie den Ball noch rausspielen, machen einen Übersteiger, werden dann abgeräumt, aber der Unparteiische sagt, nee, war nix, bleibt beim 3:0 für Hoffenheim, gespielt inzwischen 54 Minuten.
1: Ja, und ein Tor gab es noch in der Partie Duisburg gegen die SV Elversberg. Der MSV Duisburg hat ausgeglichen. Da steht es in der 56. Minute jetzt 1:1 nach einem Treffer von Lex Tiger Lobinger. Und wir machen jetzt einen Ausflug weg vom Fußball und hin zur Deutschland-Tour, die ja komplett im Südwesten unterwegs ist, heute durch Rheinland-Pfalz führt. Und inzwischen, Holger Gerska, siehst du auch endlich was? Was denn genau? Was ist los auf der Straße?
2: Ja, man sieht, dass es regnet unterwegs. Es hat einen wirklich heftigen Schauer gegeben hier im Pfälzerwald. Jetzt gerade so von einer halben Stunde, dann wurde es wieder ein bisschen trockener. Und jetzt ist erneut Regen angesagt, das gerade durch Lindenberg geht. Also gleich die nächste Bergwertung auf dem Programm steht. Wir sind in der Region Neustadt an der Weinstraße. Es geht auf den Rotsteig nach oben. Und ich sehe einen einzigen Ausreißer, dessen Vorsprung immer wieder jetzt angewachsen ist, auf jetzt fast anderthalb Minuten. Immerhin hat er in der Gesamtwertung nur 45 Sekunden Rückstand. Es ist ein Portugiese, Nelson Oliveira, ein Zeitfahrspezialist und der drittälteste Fahrer hier in diesem Feld der Deutschlandtour.
1: Ja, wir haben ja vorher darüber gesprochen, dass es eben die Königsetappe ist, die möglicherweise Etappe, die eine Entscheidung bringen kann. Was traust du dem denn zu auf dem Rest der Strecke? Kann er das vorne rausfahren?
2: Ich glaube eher nicht, nicht weil er schon 37 ist und ein guter Zeitfahrer ist, sondern weil natürlich hinten sich zwei Weltklasse-Mannschaften zusammengefunden haben, um jetzt die Nachführarbeit zu organisieren. Da sieht man immer wieder Velko Keldermann, das ist einer aus dem deutschen Lidl-Team. Die haben mit Giulio Ciccone den aktuell Dritten in der Gesamtwertung, der möchte auch die Gesamtwertung gewinnen. Keldermann war Fünfter bei der Tour de France, Dritter beim Giro d'Italia. Also das ist einer, der richtig was kann, wenn es jetzt gleich hinaufgeht zum Rotsteig. Und deswegen glaube ich nicht, dass der Vorsprung von Oliveira ausreicht. Es sind ja auch noch etwa 45 Minuten zu fahren.
1: Ja, das ist ja auf jeden Fall noch ein Stück. Wie schlagen sich denn bisher die deutschen Fahrer so unterwegs?
2: Einer hat sich das Bergtrikot gesichert, zumindest mal für den heutigen Tag. Das ist Miguel Heidemann, der kommt aus Trier, 28, auch ein Zeitfahrspezialist. Er hat es schlau gemacht, ist mit der ersten Ausreißergruppe weggefahren und hat die ersten beiden Berge des Tages, also auch die erste Bergwertung auf der Kalmit, gewonnen. Und damit sollte der Vorsprung eigentlich für den Moment rausreichen. Und jetzt sehen wir an der Spitze des Feldes Nils Polit, fast wie bei der Tour de France, dafür Tadej Pogacar, jetzt hier für Isaac Del Toro, den Dritten der Tour de France Gesamtwertung und dessen Angriff, den erleben wir jetzt hier in diesem Augenblick, 35 Kilometer vor dem Ziel. Und jetzt kommt genau das, was wir versprochen hatten. Jetzt kommt der offene Kampf zwischen ihm, Isaac Del Toro, dem Mexikaner, dem Dritten der Tour, und Louis Barret aus Frankreich, der Probleme hat, Del Toro zu folgen, in dem Augenblick auch zurück ist. Also kann gut sein, dass in diesem Augenblick genau die Entscheidung gefallen ist, dieser Deutschlandtour.
1: Vielen Dank, Holger Gerska, da waren wir ja genau richtig und wir hören dich natürlich im Schlussspurt noch mal wieder und schauen, wie es ausgegangen ist. Und jetzt schauen wir auf die Straßen. Vorsicht auf der A1 Trier Richtung Saarbrücken zwischen Nonnweiler Bierfeld und Dreieck Nonnweiler. Da liegt ein Reifenmantel auf der Fahrbahn. Vorsicht auf der A1 Trier Richtung Saarbrücken.

Und da ist so ein bisschen was los in den Stadien. Nürnberg führt inzwischen mit 1:0 gegen Viktoria Köln. Hannover 96 führt mit 7:1 gegen die SV Hemelingen. Elversberg 1:1 beim MSV Duisburg. Werder Bremen führt inzwischen mit 2:0 gegen den Lüneburger SK. Niklas Füllkrug hat per Elfer getroffen. 0:0 bei Saarbrücken gegen Hertha. Und die TSG Hoffenheim weiter mit 3:0 vorn bei Erzgebirge Aue.

0: Die TSG Hoffenheim, die wartet im DFB-Pokal ja immer noch auf den so ganz großen Erfolg. Weiter als bis ins Viertelfinale haben es die Kraichgauer ja tatsächlich noch nie geschafft. Den ersten Schritt für den neuen Anlauf, den wollen sie heute machen und den machen sie auch. Und so gerade eben ist was passiert, Thorsten vom Wege.
1: Und da ist es passiert. 4:0 steht's jetzt aus Sicht der TSG Hoffenheim. Da hat sich eine Einwechslung mal so richtig bezahlt gemacht. Denn eben vor 2 Minuten ist er eingewechselt worden. Der junge Max Mürstedt für Tim Lemperle. Und mit seiner eigentlich ersten richtigen Aktion trifft er dann gleich mal und macht hier das 4:0. Und spätestens damit jetzt natürlich alles endgültig klar, was den weiteren Weg der Hoffenheimer im DFB-Pokal betrifft. Denn da geht es definitiv in die nächste Runde. Und für den FC Erzgebirge Aue, der ja den Sachsen-Pokal gewonnen hatte, ist also in der ersten Runde mal, wie so oft, wieder mal Schluss. Aber dieses 4. Tor hatte sich angebahnt, denn die Gäste aus dem Kraichgau waren spätestens nach Wiederanpfiff viel konzentrierter, viel besser im Spiel, haben viel mehr Ballbesitzphasen gehabt und Aue überhaupt nicht mehr so richtig ins Spiel kommen lassen. Das war den Erzgebirgern in der ersten Halbzeit doch noch öfter mal gelungen. Aber jetzt haben sich eben immer wieder des Spielgerätes sehr schnell bemächtigt. Die Gäste aus Hoffenheim und demzufolge hatten sie auch ihre Möglichkeiten, hatten den Gegner laufen lassen, hatten den Ball laufen lassen, hatten alles im Griff und demzufolge ist dieses 4:0 in der 62. nur folgerichtig. Also klare Sache, Hoffenheim auf dem Weg in die nächste Pokalrunde. Und man darf jetzt gespannt sein, ob die Gegenwehr der Auer nun irgendwann gebrochen ist, endgültig, und ob man es dann eben schleifen lässt und sich eben auch auf das konzentriert, was der Alltag ist hier im Erzgebirge, denn das ist inzwischen die 4. Liga, oder ob man versucht, noch Gegenwehr zu leisten und das Resultat in erträglichen Grenzen zu halten. Am Sieg der Hoffenheimer aber, da gibt es keinen Zweifel, dass inzwischen 4:0 steht.
0: Ja, Zweifel gibt es schon noch bei der Partie Saarbrücken gegen Hertha BSC. Da steht es noch 0:0. Die Saarländer sind ja mit 2 Siegen in die Drittligasaison gestartet. Hertha genauso mit 2 Erfolgen in die 2. Liga. Wir sind also gespannt, wer heute den 3. Pflichtspielsieg dranhängen kann. Einer wird es werden, einer muss es werden, egal wie lange es dauert. Aber dazu braucht es natürlich auch irgendwie ein paar Tore. Da ist noch nichts bei Matthew Jenneschön, aber vielleicht ja jetzt. Wir hören mal rein.
2: So langsam könnten die Herthaner hier auch mal nervös werden, denn wir haben nur noch knapp 25 Minuten regulär. Stefan Leitl, der Trainer, eben die gelbe Karte gesehen, war da unzufrieden mit der ein oder anderen Entscheidung des Schiedsrichterteams. Ja, sind das jetzt die Nerven? Eigentlich macht die Hertha ein sehr, sehr gutes Spiel. Komplett tonangebend in diesem Duell Zweitligist gegen Drittligist gegen den 1. FC Saarbrücken. Aber die Tore fehlen. Chancen gibt es noch und nöcher. Grönning ist eben ausgewechselt worden, dafür Lukas Schuler rein. Der hat sogar eine FCS-Vergangenheit, kommt aber aus Neustadt an der Weinstraße. Die Hertha, sie sucht noch irgendwie nach diesem letzten Quäntchen Glück, um hier in Führung zu gehen. Sie wäre hochverdient, aber nicht, dass es hier noch zur faustdicken Überraschung kommt und der Drittligist hier doch noch einen reinlegt. 25 Minuten noch, keine Tore zwischen Saarbrücken und Berlin.
0: Ja, letzte Saison, da war ja für Werder Bremen in der ersten Pokalrunde schon Schluss gegen Bielefeld. Heute gegen den Lüneburger SK, da sieht es nicht so aus. 2:0 liegen sie vorn bei Jens Gideon.
3: Werders Druck wird größer. Die Mannschaft aus Lüneburg, der Fünftligist, wirkt etwas konfus. Das mag mit den vielen Wechseln zusammenhängen. Der Beton, der Werder daran hinderte, so lange daran hinderte, ein weiteres Tor zu schießen, der ist ein bisschen gebröckelt. Und zwar spätestens seit dem Elfmetertor von Niklas Füllkrug in der 53. Minute. Der gute Mann hat 3 Jahre nach seinem letzten Pflichtspiel für Werder Bremen wieder getroffen, für die Werderaner. Das eine besondere Fußnote dieses Spiels vor 30.000 mit toller Stimmung am Hamburger Millerntor. Der Underdog, der Fünftligist aus Lüneburg, inzwischen mit 0:2 hinten. Das ist standesgemäß und Werder wird in die nächste Runde einziehen, da bin ich mir sicher.
0: Duisburg-Elversberg 1:1, Hemelingen, Hannover 1:7 und Viktoria Köln gegen Nürnberg 0:1. Das die weiteren Ergebnisse und gleich geht's weiter.

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8: Um 17 Uhr mit Ramin Movasakian. Guten Tag. Kanzler Merz dankt den Einsatzkräften nach dem Waldbrand in Hürtgenwald. Die Gewerkschaft der Polizei fordert härtere Strafen für Fußballvereine bei Stadionkrawallen. Das Wetter ein Mix aus Sonne und Wolken. Morgen sonnig bei 18 bis 25 Grad. Kanzler Merz hat sich einen Überblick über die Schäden des Waldbrands in der Eifel verschafft. Bei seinem Besuch in Hürtgenwald dankte er den Einsatzkräften. Ohne die gute Zusammenarbeit wäre der Brand nicht so glimpflich ausgegangen, so der CDU-Politiker. Aus Aachen, Thomas Wenkert.
9: Begrüßt wurde der Kanzler in Hürtgenwald mit Pfiffen und Buhrufen und darauf ging er in seinem Statement auch ein. Er lasse sich von denen, die rumschreien, nicht beeindrucken, sagte Merz, sondern er sei gekommen, um denen zu danken, die beim Löschen dieses Brandes geholfen haben. Man werde alles tun, um den Klimawandel zurückzudrängen. Aber dieser Waldbrand ist die Folge des Klimawandels, so der Bundeskanzler. Merz betonte, dass man in den kommenden Tagen auf Bundesebene den Einsatz in Hürtgenwald auswerten werde. So sei nicht alles gut gelaufen. Defizite habe es unter anderem bei den Kommunikationswegen gegeben, erklärte der Kanzler.
8: Bundesfinanzminister Klingbeil fordert auf EU-Ebene eine Übergewinnsteuer für Mineralölkonzerne. Gemeinsam mit 5 weiteren Amtskollegen hat er sich in einem Brief an den Finanzminister Irlands gewandt. Das Land hat aktuell die EU-Ratspräsidentschaft inne. In dem Papier steht, bisher ergriffene staatliche Maßnahmen hätten nicht gereicht, um die Preise für Bürger und Unternehmen dauerhaft zu senken. Es brauche daher ein gemeinsames Vorgehen. Der Antisemitismusbeauftragte der Bundesregierung Klein warnt wenige Wochen vor den Landtagswahlen im Osten vor den Folgen einer AfD-Regierungsbeteiligung. In diesem Fall könnten viele Juden auswandern. Sören Harms berichtet.
10: Viele jüdische Familien dächten tatsächlich darüber nach, ob sie dann woanders leben sollten, sagte Klein dem Kölner Stadtanzeiger. Falls die AfD politische Verantwortung erhielte, sei das alarmierend. Die Partei werde schließlich vom Verfassungsschutz in Teilen als gesichert rechtsextremistisch eingestuft. Auch Reinhard Schramm, Vorsitzender der jüdischen Gemeinde in Thüringen, warnte vor der AfD. Ihr Aufstieg gleiche dem der NSDAP vor 100 Jahren durchaus, schrieb Schramm in einem Zeitungsbeitrag. In Umfragen für Sachsen-Anhalt und Mecklenburg-Vorpommern liegt die AfD derzeit vorn.
8: Die Gewerkschaft der Polizei fordert härtere Strafen für Fußballvereine, wenn es zu Krawallen wie gestern Abend in Mannheim kommt. Der GdP-Vorsitzende Roskopf sagte der Rheinischen Post, Geldstrafen reichten nicht mehr aus. Ein Spielabbruch und beide Teams vom DFB-Pokal zu disqualifizieren, wäre die richtige Konsequenz gewesen. Bei der Partie zwischen Mannheim und Kaiserslautern waren Feuerwerkskörper geflogen und randalierende Fans hatten den Platz gestürmt. 120 Menschen wurden leicht verletzt, darunter 35 Polizisten. 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
11: Der SWR1-Verkehrsservice um kurz nach 17 Uhr. Vorsicht auf der A60, Bingen Richtung Mainz. Zwischen Ingelheim West und Ingelheim Ost steht ein defektes Fahrzeug auf der rechten Spur. Vorsicht auf der B27, Stuttgart Richtung Tübingen. Auf der Eichtalbrücke steht ein defekter Bus und dort sind Menschen auf der Fahrbahn. A3, Würzburg Richtung Frankfurt. Zwischen Weibersbrunn und Hösbach. Baustelle 6 Kilometer Stau, dauert bis zu einer Viertelstunde länger. A5, Frankfurt Richtung Karlsruhe. Zwischen Karlsruhe Mitte und Dreieck Karlsruhe 2 Kilometer Stau. Grund ist eine Baustelle auf der A8 direkt hinterm Dreieck Karlsruhe. A8 Stuttgart Richtung Karlsruhe zwischen Pforzheim Süd und Pforzheim Nord 4 Kilometer Stau, 20 Minuten plus. Die A61 Koblenz-Ludwigshafen ist zwischen Koblenz-Waldesch und Emmelshausen wegen Bauarbeiten bis Montag früh in beiden Richtungen gesperrt. Bitte folgt der Umleitung. A81 Singen Richtung Stuttgart zwischen Rottenburg und Herrenberg ist wegen Fahrbahnerneuerung nur eine Spur frei, 2 Kilometer Stau und die Anschlussstelle Herrenberg ist übers Wochenende gesperrt. Die B10 Stuttgart Richtung Mühlacker ist zwischen Schwieberdingen Ost und Schwieberdingen Mitte wegen Reinigungsarbeiten gesperrt und in der Schweiz die A2 Luzern Richtung Gotthard zwischen Wassen und Göschenen 3 Kilometer Stau. Inzwischen dauert es nur noch 30 Minuten länger. Wenn ihr unterwegs seid, gute Fahrt, kommt gut an. Die Schauer lösen sich am Abend immer mehr auf, dann scheint oft die Sonne. Zu einigen Quellwolken in der locker bewölkten oder sogar sternenklaren Nacht kühlt es auf 12 bis 6 Grad ab. In den Frühstunden bildet sich lokal Nebel. Am Sonntag scheint die Sonne zu ein paar lockeren Wolken, es bleibt aber überall trocken. Die Temperaturen steigen auf 18 Grad in Herdorf und bis 25 Grad in Emmendingen. Und der SWR1 Wettertrend. Am Montag dichte Wolken und Sonne, meist trocken bis 27 Grad.
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11: Ein Spiel, das hatten wir noch ohne Treffer, aber auch in Saarbrücken ist jetzt ein Tor gefallen und zwar für den Zweitligisten, für Hertha BSC 1:0. Führen jetzt also die Berliner Hoffenheim weiter mit 4:0 vorne in Aue, also da ist alles klar. Sonst habt ihr nichts verpasst und gleich geht's dann rein in unsere Schlusskonferenz im SWR1 Stadion.

0: Und dann gehen wir rein und schauen, was noch so geht. In den Schlussphasen auf den 6 Plätzen. Hoffenheim liegt 4:0 vorne gegen Aue. Hannover führt mit 7:1 bei der SV Hemelingen. 1:0 führt die Hertha beim 1. FC Saarbrücken. Nürnberg führt 1:0 bei Viktoria Köln. Und die SV Elversberg unter MSV Duisburg, da ist noch knapp 1:1. Lüneburger SK gegen Werder Bremen, da liegen die Bremer mit 2:0 vorne. Und da geht's jetzt auch los mit unserer Schlusskonferenz bei Jens Gideon.
1: Warnschuss gegen das Komfortgefühl. Erste Tormöglichkeit für den LSK aus der 5. Liga. Vor 30 Sekunden Nevio Scheuer mit einem Schuss aus 17 Meter Torentfernung. Nur ganz knapp drüber über den Kasten von Schlager. Und jetzt schlägt auf der anderen Seite ein. Ludovic Reis, der neue Mann im Trikot von Werder Bremen, lupft den Ball über den etwas verdattert guckenden Torhüter Arne Exner. 3:0 die Führung, die Komfortführung ist also wiederhergestellt bzw. abgesichert. Werder Bremen führt bei 5 Ligisten. Und was ist mit Hoffenheim in Aue, Thorsten vom Wege?
2: Da ist nicht nur Komfort, da ist Komfort und zurück. Hier steht sogar 4:0 für die Hoffenheimer. Die haben also nach der 3:0 Pausenführung nochmal nachgelegt. Im zweiten Spielabschnitt haben alles im Griff und sind sicher auf dem Weg in Runde 2. Das 4. Tor fiel durch den eingewechselten Mürstedt in der 62. Minute. Aue bemüht, aber das kennen wir ja von Zeugnissen. Und Aue macht es wirklich nicht so schlecht, aber da ganz klar die bessere Mannschaft. Das sind die Hoffenheimer. Duisburg gegen Elversberg. Luise Kropf, wie sieht es da aus?
3: Oh, hier ist so viel Musik drin. Zwei riesen Chancen für den MSV Duisburg in der Schlussphase dieser Partie. Simalla, der angeflogen kommt wie ein Vogel am zweiten Pfosten nach einer Flanke von der linken Seite, den Ball aber einen halben Meter am Tor vorbeisetzt. Und dann 2 Minuten später, Safi läuft alleine auf den Keeper von Elversberg zu nach einem schrecklichen Fehlpass und schießt dann aber den Nicolas Christoph an. Also Duisburg gerade viel besser als Elversberg steht hier 1:1. Hagadal in Köln bitte.
4: Ah, Viktoria Kölns, Maiko Sponsel, der wird heute Abend Albträume haben. 1:0 Führung für Nürnberg durch das Tor von Piet Skobel auf der 56. Spielminute. Aber die Viktoria ist eigentlich mindestens mal gleichwertig der Drittligist. Und Maiko Sponsel, freistehend, läuft er 30 Meter auf das Tor des 1. FC Nürnberg zu und legt den Ball dann vorbei auf der Kiste. Hätte irgendwie ein Fluch gelegen. 74. Spielminute war diese Chance, noch 10 Minuten zu spielen. Wie ist die Lage bei Saarbrücken gegen Hertha BSC? Matthew Jenny Schön.
5: Es hat 70 Minuten lang gedauert. Dann ist dieser Knoten für die Hertha endlich geplatzt. Und endlich muss man in dem Fall wirklich auch wertfrei sagen, egal wer hier gewinnt oder verliert. Aber was die Hertha hier gedrückt hat in Saarbrücken, Chancen im Minutentakt, auch in der zweiten Hälfte. Und sie haben diesen Ball nicht über die Linie gekriegt. Und dann ist es Paul Seguin, der sich aus 25 Metern Herz nimmt und das Ding mit rechts oben links im Kasten des 1. FC Saarbrücken, des Drittligisten, versenkt. Und jetzt auch schon wieder nah dran ist eben Seefuhl. Das muss eigentlich das 2:0 sein. Vor einer halben Minute ungefähr ist das hier passiert von der linken Seite. Leeres Tor vor sich gehabt und dann zieht er den knapp links daneben. Also deswegen 1:0 führt die Hertha hier weiterhin. Und wie steht's denn bei der Sportvereinigung Hemelingen? Die ist gegen Hannover gefordert und das sieht für uns Felix Gerhardt.
4: Ja, und da hat in der 56. Minute Ledion Fikay das historische Tor geschossen, das 1:7 für die SV Hemelingen mit dem ersten ernstzunehmenden Torschuss. Das klingt nach einer klaren Angelegenheit. Die ist es natürlich auch, aber Hannover, die müssten hier so viel klarer führen. Wir sind mittlerweile bei über 40 Torschüssen für Hannover 96. Und was die hier für Großchancen versemmeln, kläglich den Ball übers leere Tor setzen, den Ball nicht treffen und deshalb nicht im leeren Tor unterbringen. Es ist wirklich Slapstick, was Hannover 96 hier offensiv zustande bringt. Und trotzdem führen sie mit 7:1 und alles ist klar und alles dürfte auch mittlerweile klar sein beim SV Werder Bremen gegen den Lüneburger SK Hansa.
1: Endlich möchte man sagen, die 77. Minute musste die Klarheit bringen. Ludovic Reis mit dem Treffer hatten wir ja in der vergangenen Einblendung. Der Lüneburger SK hat hier lange Beton angerührt und erst als nach dem 2:0, und das muss auch vermerkt werden, Niklas Füllkrug hat nämlich per Foulelfmeter 3 Jahre nach seinem Wechsel weg von Werder wieder getroffen bei seinem Pflichtspieldebüt im grün-weißen Trikot hat er vom Elfmeterpunkt nach Foul an Stay getroffen. Und erst dann hat Lüneburg so angefangen zu wechseln. Ich glaube, der Trainer wollte ein bisschen Chancen geben, für andere auch mal diese großartige Kulisse zu erleben. Und dann bröckelte der Beton. Werder kam zu besseren Chancen. Und das 3:0 ist eine der Folgen. Das ist jetzt komfortabel. Gerade eben schon wieder ein Angriff der Bremer. Itten setzt den Ball aufs Dach des Tores. Also, klare Sache inzwischen für Werder Bremen. Klare Sache auch für den Bundesliga-Vertreter in Aue, Thorsten. Hat sich zumindest zwischendurch mal spannend angefühlt?
2: Naja, direkt spannend nicht, aber Aue war eben immer zumindest in der Lage, in der ersten Halbzeit da mitzuspielen und auch mal Ballbesitzphasen zu kreieren, obwohl man ja relativ schnell nach 6 Minuten schon durch den inzwischen längst ausgewechselten Wimmer mit 0-1 in Rückstand geraten ist. Aber dann fielen die Tore mehr oder weniger folgerichtig. Jetzt gibt es wieder eine Ecke und spätestens jetzt war noch die Riesenchance da für die Gäste hier auf 5-0 zu erhöhen, wird der Ball auf der Linie geklärt und der Kopfball, der danach kommt, der streicht am Kasten von Männel vorbei. Männel, der hier noch verhindert hat mit seinen Paraden, der routinierte Keeper, ein Urgestein in Aue, dass es noch weitere Tore gegeben hat. Aber Hoffenheim ist schon die überlegene Mannschaft. Und spätestens seit dem 4-0 ist ja auch klar, wer hier in die zweite Runde einzieht. Höflich sind sie auch noch, die Hoffenheimer. Wir erinnern uns bei der WM, die japanischen Fans, die haben gerne mal ihren Müll mitgebracht und wieder mitgesammelt im Stadion. Die Hoffenheimer waren so nett, die kaputte Eckfahne der Aue zu reparieren. So sind dann eben die Höhepunkte verteilt. Viel mehr Druck, viel mehr Spannung ist natürlich in Duisburg bei Luise Kropf.
3: Ja, und Stichwort höflich, also irgendwie ist so eine Schärfe hier in diesem Spiel zwischen diesen beiden Mannschaften, die ich mir historisch betrachtet nicht erklären kann. Also das muss in den letzten 85 Minuten, das ist die Spielminute hier gerade, geschehen sein. Schon das zwischenzeitliche 1-0 von Lukas Schnellbacher für die Elversberger ist gefeiert worden, indem er die Hörner aufgesetzt hat. Und das 1-1, der aktuelle Spielstand von Lex Tiger Lobinger, ist also so krass laut gefeiert worden. Jetzt müssen wir aber erstmal gucken auf die Elversberger, die über Mokwa eingewechselt worden an der 16-Meter-Kante. Ja, versuchen sich durchzukombinieren, aber der Mokwa, der geht erstmal zu Boden und landet auf dem Hosenboden und läuft jetzt den Torwart von den Duisburgern an, der sich jetzt so ein bisschen Zeit lässt und so ein bisschen Ruhe im Spiel haben möchte. Ruhe haben wir gerade nur auf dem Platz, definitiv nicht auf den Rängen. Hier ist mega viel los, es ist mega laut und ich glaube, in Sachen Tribüne und Lautstärke kann Holger Dahl bei der Viktoria aus Köln ganz gut mithalten.
6: Ja, 8.500 Zuschauer ausverkauft auf der rechten Rheinseite in Köln. Viktoria Köln gegen den 1. FC Nürnberg. Bestimmt 4.000 Fans vom Club sind da und die zittern mit ihrer Mannschaft, die mit 1-0 führt. Und Viktoria Köln hat jetzt den Freistoß auf der rechten Seite. Wir sind in der 86. Spielminute. Es ist also noch alles möglich. Pascal Fallmann wird er jetzt in der Verlängerung des 16ers von der rechten Seite reinbringen in die Mitte. Erstmal die Kopfballabwehr der Nürnberger, aber weiter Ballbesitz für die Jungs mit den schwarzen Trikots und dem roten V vorne drauf für Viktoria Köln. Haben Nürnberg jetzt eingeschnürt im eigenen Strafraum. Und dieser Chip-Flankenball rein in den 16er, der rutscht durch. Nürnberg zittert sich hier vielleicht in die zweite Runde, aber es ist noch einiges möglich, weniges möglich für Saarbrücken gegen Hertha BSC mit Eugenie Schön. Ist halt nicht immer die Zeit für Pokalsensationen bei dir.
5: Ja, aber noch ist Zeit für eine kleine Überraschung, auch wenn die Hertha hier Ton angeben ist. Es ist halt dann doch nur ein Tor oder in Trainersprache. Ein Schuss würde uns reichen, um hier wieder auszugleichen. Und ich sag mal, so agiert es ja Janikis, der Trainer des 1. FC Saarbrücken. Der hat eben noch Calogero Rizzuto eingewechselt. Das ist ein Außenverteidiger und der hat mit dem eingewechselten Kai Brünker vergangene Woche in der dritten Liga in der 90.
3: Tor in nach Duisburg! Tor für die SV Elversberg! 80. Spielminute. Der eingewechselte Onyeka macht das Ding rein. Dabei hatten die Duisburger das eigentlich erstmal aufopferungsvoll geklärt. Grätsche an der Grundlinie. Dann kommt der Ball wieder vor den Fuß von dem Elversberger. Der legt das Ding in den Rückraum, Höhe 5-Meter-Linie. Und Francis Onyeka, der neue Mann, geliehen von Bayer Leverkusen, knallt den Ball ins Tor hinein. Gegenüber von mir ist der Block mit so roundabout 950 Fans von der SV Elversberg, die jetzt hier hüpfen. Und im Hintergrund, das sind die meisten, die MSV-Fans fangen jetzt langsam wieder an zu klatschen. Also Elversberg, der Bundesligist, führt 2-1 gegen den MSV Duisburg. Ab nach Saarbrücken zurück zu dir, bitte.
5: Ja, wo auch hier die letzten 8,5 Minuten noch laufen. Die Hertha eben mit einer Riesenmöglichkeit. Der eben eingewechselte Alfa Rupprecht mit einer Riesenchance. Aber nächste Glanztat von Kevin Broll im Tor des 1. FC Saarbrücken. Der ist hier wirklich der Mann des Spiels für den Drittligisten. Und der auch der Grund, warum die Hertha bislang nur ein einziges Tor geschossen hat. Also nächste Möglichkeit. Kai Brünker, linke Seite, schon im Hertha-Strafraum. Hier ins 1 gegen 1 geht. ihn, aber dann vertändelt er den Ball und Marius Gersbeck wirft sich drauf. Das hätte beinahe ins Auge gehen können für die Hertha. So weiterhin nur die 1:0 Führung für den Zweitligisten. Gleich beginnt hier die Nachspielzeit. Davor schauen wir aber erst noch weiter zu Felix Gerhardt und seiner SV Hemelingen, die sich weiter tapfer schlägt.
4: Ja, die jetzt in der Offensive ist auf der linken Seite. Da ist der Torschütze Ledion Fikay mit dem Hackentrick abgelegt. Torschuss und knapp vorbei. Beinahe das 2:7 für die SV Hemelingen. Und ich habe gerade eben noch mal in die Statistik geguckt. Wir sind mittlerweile bei 43:6 Torschüssen für Hannover 96. Der Spielstand aber nur 7:1 für den Zweitligisten. Trotzdem natürlich alles entschieden. Genauso wie bei Lüneburg gegen Werder und Jens Gideon.
1: Absolut, aber die Lüneburger stecken nicht auf. Sie wollen ihren Moment kreieren in diesem Spiel. Und der könnte ein Tor sein, das erste seit 2017 im DFB-Pokal. Damals verlor man 1:3 gegen Mainz 05 in der ersten Runde.
3: Tor in Duisburg, Dom Pelpak, Francis Onyeka für die SV Elversberg. 3:1, Nachspielzeit läuft hier schon. 4 Minuten waren angezeigt. Ja, bitte.
4: Tor in Bremen und Hannover 96 trifft mit dem 44. Torschuss zum 1:8. Deckel endgültig drauf. Zurück zu dir, Luise.
3: Doppelpack Onyeka und trotzdem erheben sich die Fans des MSV Duisburg und singen und halten die Arme und Hände in die Luft, während Onyeka, der junge Mann, gerade noch unten an der Eckfahne zum Gebet ansetzt und sich oben, glaube ich, für seinen Doppelpack bedankt. Das war die Entscheidung jetzt. Francis Onyeka, 3:1 hat er erzielt in der Nachspielzeit in diesem Spiel. Klar, der Ball liegt wieder auf dem Anstoßpunkt, aber es wäre Wahnsinn, wenn das hier noch gedreht werden könnte. Aber Wahnsinn ist ja der Pokal. Nur heute nicht bei dir, Thorsten von Legel.
2: Nö, hier ist das ganz normale eingetreten. Hier hat sich der Favorit sicher und souverän durchgesetzt. War eigentlich auch zu erwarten. Die Frage, die hier noch zu beantworten ist, schaffen die Auer vielleicht noch den Ehrentreffer oder setzen die Gäste aus Hoffenheim noch eins drauf? Es steht 4:0. Der Drops ist hier auf alle Fälle gelutscht. Hoffenheim, willkommen in der zweiten Hauptrunde. Aber da schauen wir doch mal lieber noch bei Viktoria Köln gegen Nürnberg und Holger Dahl, wie es da steht.
4: 4-minütige Nachspielzeit hat gerade angefangen. Immer noch die 1:0-Führung für Nürnberg. Eckball für Viktoria Köln. Wird diese Mini-Stahlrohrtribüne auf der Gegengrade, die quasi in einen Busch reingebaut ist, noch zu was Besonderem? Tor in Saarbrücken.
5: Tor in Saarbrücken. Der Wahnsinn ist schon wieder los hier im Ludwigspark. 90+2 und es steht 1:1. Der Drittligist gleicht aus. Was für ein Ding. Philipp Fahner mit einem Volleyhammer aus 19 Metern nach einer Ecke kommt der Ball da vor die Füße von Philipp Fahner. Der hält einfach drauf. Ich glaube, der Ball ist noch abgefälscht. Er schlägt ziemlich zentral ein im Tor von Marius Gersbeck und der Hertha. Und der Zweitligist aus der Hauptstadt, der weiß jetzt überhaupt nicht mehr, was los ist. Ja, der Schuss war doch abgefälscht. Nicht zu machen für Gersbeck. Der ist auf dem Weg nach rechts. Ja, und in der Mitte schlägt dieser Ball ein. 1:1, alles wieder pari. Und das eine Minute oder 30 Sekunden vor Ablauf dieser Nachspielzeit. Natürlich wird es da gleich noch ein bisschen was drauf geben. Aber auf dieses 1:0 von Seguin in der 70. Minute findet der FCS mal wieder in der Nachspielzeit eine Antwort. 1:1. Und jetzt drückt die Hertha natürlich wieder auf die Entscheidung 90 Minuten. Wir gehen trotzdem aber direkt nochmal nach Köln zu Holger Dahl.
4: Wo Tobias Hess am Boden liegt beim 1. FC Nürnberg. Und das war gerade eine verrückte Szenerie. Nürnberg führt ja 1:0. Und Jan Reichert, der redet da lange auf seinen Mitspieler ein, der am Boden liegt. Und der Schiedsrichter hat noch nicht unterbrochen. Und ich glaube, Reichert erklärt ihm die neue Regel, sagt, Mensch, Junge, wenn wir jetzt hier unterbrechen, den Ball rausspielen, dann musst du gleich für eine Minute runter vom Spielfeld. Und wir spielen hier in der Schlussphase dann eine Minute in Unterzahl. Naja, das ist genau das, was passiert. Es ist super spannend bei Nürnberg gegen Viktoria, aber es ist unterbrochen und deswegen ab nach Bremen. 9:1 für Hannover 96 in der 90. Minute. Alles entschieden. Hannover 96 macht es jetzt doch nochmal klar. 2 Minuten Nachspielzeit gibt es obendrauf. Zurück da, wo es spannend ist. Ab nach Saarbrücken. Matthew Jenny Schön.
5: Ja, die Nachspielzeit ist eigentlich schon um 30 Sekunden überboten. Aber natürlich gibt es nach diesem 1:1 Ausgleichstreffer von Philipp Fahner eben noch mal ein paar Sekunden drauf. Freistoß für die Hertha. Knapp 10 Minuten über der 10 Meter über der Mittellinie. Halblinke Position. Brekalo hat sich den Ball bereitgelegt. Im Prinzip sind alle bis auf Sefuig noch schon im Saarbrücker 16er versammeln sich da. Gibt's noch mal die Antwort? Gibt's den Lucky Punch für den Zweitligisten, der hier über weite, weite Strecken die bessere Mannschaft war? Jetzt kommt der Ball rein in die rechte Ecke des Saarbrücker 16ers. Kopfball kommt auch noch mal, aber der landet direkt in den Armen von Kevin Broll, dem Torhüter des ersten FC Saarbrücken. Und der noch mal hoch und weit nach vorn. Schickt sogar noch mal Florian Pickens 1 gegen 1 zu Elmet Sefuig. Wer bekommt Unterstützung? Owusu eingewechselt, jetzt noch mit dabei. 2 gegen 2. Hertha kriegt jetzt genügend Leute hinterher. Wir sind an der linken Ecke im Herthaner 16er. Nochmal der Ball auf dieselbe Stelle, von der Philipp Fahner eben zum Ausgleich getroffen hat. Jetzt versucht das nochmal aus der Distanz. Der Ball geht daneben. Und dann pfeift Benjamin Brandt zur nächsten Pause. Denn Schluss ist hier noch lange nicht. Es gibt die Verlängerung in Saarbrücken. 1:1. Erst Paul Seguin in der 70. und gerade eben in der Nachspielzeit Philipp Fahner. Also extra Spielzeit hier, extra Fußball in Saarbrücken. Weiter in Lüneburg bei Jens Gideon.
1: Wo in Hamburg gespielt wird, Lüneburg im Heimspiel gegen Werder Bremen 0:3 hinten. Aber jetzt gerade mit der dritten Möglichkeit in diesem Spiel, um den Moment zu kreieren, den sie alle wollen. Ein Tor im DFB-Pokal, wenigstens das. Aber der Kopfball streicht wenige Zentimeter über die Torlatte des Tores von Alexander Schlager gehütet. Und der ist eben im Werder-Dress unterwegs. Also wieder kein Tor für Lüneburg, die dritte Chance, aber Bremen will mehr. Aktuell mit 3 Stürmern auf dem Platz. Es läuft die Nachspielzeit. 1 von 3 Minuten abgelaufen. Und deshalb Gelegenheit, in Aue im Lössnitztal nachzufragen bei Thorsten vom Wege. Ist schon vorbei?
2: In Aue ist es rum. 4 Tore, 2x Wimmer, Burger vor der Pause und Mürstedt nach dem Wechsel sorgten für ein standesgemäßes 4:0 des Favoriten von der TSG Hoffenheim beim FC Erzgebirge Aue. Die haben sich gut verkauft, waren am Ende aber chancenlos. Und deswegen gehen wir jetzt schnell wieder nach Bremen.
4: Wo es weiterhin 9:1 steht für Hannover 96. Wir sind in der Nachspielzeit jetzt auch schon abgelaufen, aber noch läuft das Spiel schnell nach Köln zu Holger Dahl.
6: Jo, jetzt kulminiert hier alles in dieser Schlussphase. Das sind die letzten Sekunden und es gibt noch mal einen Freistoß für Viktoria Köln. Die Viktoria, der Drittligist, der 10. der dritten Liga. 0:1 hinten gegen den Tabellenführer der zweiten Liga, gegen den ersten FC Nürnberg. Aber in diesem Spiel mindestens mal gleichwertig gewesen. Der rhythmische Applaus aus dem Sportpark Höhenberg auf der rechten Rheinseite in Köln ist zu hören. Der Freistoß am rechten Strafraumeck. Ungefähr noch mal so einen Meter raus aus dem 16er. Das ist gefährlich ausgeführt. Reingebracht. Kopfball. Tor! Tor! Tor für Viktoria Köln! Es ist der Wahnsinn! Es ist der DFB-Pokal! Es ist die erste Runde und Maiko Sponsel, der Blondschopf mit den kurzen Haaren, wuchtet den Ball aus kurzer Distanz rein ins Tor. Alles wieder auf 0, nein, alles wieder auf 1 beim 1:1 zwischen Viktoria Köln und dem 1. FC Nürnberg. Auch wir steuern auf eine Verlängerung zu. Miro Klose unten bewegungslos, fast wie eine Statue, auch bewegungslos im Gesicht. Ihr kann's gar nicht glauben. Letzte Saison in der ersten Runde gegen Illertissen ausgeschieden. Ja, und jetzt ist es hier super eng gegen Viktoria Köln. MSV Duisburg gegen die SV Elversberg, Luise Krupf. Lange Spaß, aber doch entschieden.
3: Ganz genau, Spiel ist auch zu Ende gegangen, aber die Fans des MSV zeigen ein gutes Fingerspitzengefühl, denn fast alle sind im Wedau-Stadion geblieben. Es war ein toller Fight vom Drittligisten gegen den Bundesligisten Elversberg, aber am Ende hat sich dann eben Elversberg dank. Geht an den Mann des Tages aus Elversberger Sicht, Francis Onyeka, Doppelpack, 3:1, siegt. Elversberg ist eine Runde weiter und damit ab zu dir, Felix Gerhardt.
4: Ja, hier ist auch Schluss. 9:1 gewinnt Hannover 96 gegen den Fünftligisten SV Hebeling und damit ist Feierabend. Wie sieht's bei dir aus, Lüneburg gegen den SV Werder Bremen, Jens Gideon?
1: Schlusspfiff in dieser Sekunde. Standing Ovations nochmal von den 10.000 Lüneburger Fans für die Leistung ihres Fünftligisten. 0:3 am Ende, aber das ist ein achtbares Ergebnis für eine Mannschaft aus der fünften Liga gegen Werder Bremen. Die Torschützen für die Bremer, Stay, Füllkrug und Reis. Werder eine Runde weiter. Und wir versuchen es nochmal bei Holger in Köln ein paar Emotionen abzugreifen.
6: Ja, völlig verrückt. Ich habe sie vorhin beschrieben, diese Stahlrohrtribüne, die in Busch gebaut ist auf der Gegengerade. Da stehen die Fans von Viktoria Köln und können es gar nicht glauben. Ihre Mannschaft hat das 1:1 geschossen und jetzt ist hier Schluss. Es gibt Zugabe, Zuschlag, Verlängerung. 1:1 also zwischen Viktoria Köln und dem 1. FC Nürnberg. Ja, ordentlich was los. Und das war sie, die ARD-DFB-Pokalkonferenz.
0: Da war absolut viel los. So mögen wir das doch. Und noch ist es nicht vorbei. Jetzt aber nochmal in aller Ruhe der Überblick über die Ergebnisse der 6 Partien. Erstmal die TSG Hoffenheim. Klare Sache. 4:0 Sieg bei Erzgebirge Aue. Genauso klar oder noch ein bisschen klarer Hannover 96 mit 9:1 gegen die SV Hemelingen. Also die beiden auf jeden Fall in der zweiten Runde. Saarbrücken mit dem späten Tor. Wie lucky, ob es ein Lucky Punch ist, das werden wir in der Verlängerung sehen. Auf jeden Fall 1:1 gegen Hertha BSC. Und auch in die Verlängerung geht die Partie Viktoria Köln gegen den 1. FC Nürnberg. Auch die 1:1 nach dem späten Treffer gerade für die Kölner. Die SV Elversberg ist eine Runde weiter mit dem 3:1 Erfolg beim MSV Duisburg. Und auch Werder Bremen gewinnt gegen Lüneburger SK Hansa 3:0. Also die alle haben es schon mal geschafft. 2 Partien drehen eine Extrarunde und ab 18 Uhr geht es dann gleich noch weiter mit unter anderem Regionalligist Eintracht Trier und dem Drittligisten SG Sonnenhof Groß Asbach.

0: sind sie da bei der Deutschland-Tour, bei der dritten Etappe. Die endet in Bad Dürkheim, die Königsetappe. Morgen gibt es noch die letzte, aber heute, das hat Holger Gerska uns vorhin schon verraten, da fällt vielleicht schon die Entscheidung. Jetzt wollen wir natürlich hören, ob das auch wirklich so ist. Holger, mit der Schlussphase.
1: Also einen Sieger kennen wir schon, das ist die Deutschlandtour selbst. Das ist eine extrem stimmungsvolle Etappe, sehr viele Zuschauer. Und das wird jetzt gleich nochmal gesteigert auf dem letzten Kilometer. Der zweite Sieger, das könnte der Gesamtsieger Isaac Del Toro sein aus Mexiko. Denn dem Tour de France Dritten ist es gelungen, mit einem Antritt 35 Kilometer vor dem Ziel am Rotsteig den bisherigen führenden Louis Barré aus Frankreich zu distanzieren. Der fährt im Hauptfeld aktuell 50 Sekunden hinterher. Ganz vorn also Isaac Del Toro aus Mexiko und hat seinen Best Buddy an der Seite, nämlich Giulio Pellizzari, den Italiener. Die beiden 22-Jährigen sind seit vielen Jahren Best Friends, leben unter einem Dach in San Marino, trainieren zusammen und verbringen auch Teile der Freizeit zusammen. Und ich kann mir gut vorstellen, dass die zwei miteinander sprechen. Sie fahren für verschiedene Teams. Ja, Pellizzari für die deutsche Red Bull-Mannschaft und Del Toro für das Team, zu dem ja auch Tadej Pogacar gehört, und Nils Polit, der diesen Angriff vorbereitet hat. Denn Del Toro ist natürlich jetzt derjenige, der die Gesamtführung übernimmt. Vielleicht überlässt der Pellizzari den Etappensieg, aber es gibt natürlich auch Bonussekunden. An der dritten Stelle fährt der Schweizer Marc Hirschi 30 Sekunden hinterher, auch ein Tour de France Etappensieger, aber er hat zu viel Rückstand. Er wird die beiden nicht mehr einholen, denn es geht schon auf die letzten 400 Meter. Del Toro biegt jetzt hier links ab in Richtung Zielgerade und an seinem Hinterrad Giulio Pellizzari, der Mann aus der Red Bull-Mannschaft, die gestern den Sieger gestellt hat. Nein, die beiden sprinten gegeneinander. Hier gibt es keine Geschenke. Pellizzari ist aber der Schnellere für den Moment. Der Italiener hat die Führung übernommen. Giulio Pellizzari kommt auf die letzten 50 Meter und gewinnt die Etappe souverän. Pellizzari vor Del Toro. Isaac Del Toro mit dem zweiten Platz. Also der neue Führende in der Gesamtwertung. Denn Louis Barré hilft alles nichts. Er hatte ja nur ein paar Sekunden Vorsprung. Und jetzt die Best Friends natürlich Arm im Arm hier im Zielauslauf. Pellizzari und Del Toro, beide bei der Siegerehrung. Und jetzt schauen wir mal, was es aus deutscher Sicht hier noch gibt. Denn im Hauptfeld, das auch gleich nach Marc Hirschi eintreffen wird, waren zuletzt Maximilian Schachmann und Florian Storck ganz vorn dabei. Für beide würde das bedeuten, dass sie Plätze in den Top Ten erobern würden in der neuen Gesamtwertung. Hirschi ist im Ziel auf dem aktuell dritten Platz. Storck ist ein Teamkollege von ihm, der konnte jetzt wenig tun. Und jetzt kommt Maximilian Schachmann in Sprinten. Bonifikationen gibt es nicht mehr für den vierten Platz. Schachmann sprintet mit. Schafft er diesen Sieg da? Nein, nicht ganz, aber er wird Fünfter. Das ist aus deutscher Sicht immerhin schon wieder ein richtig gutes Ergebnis. Maximilian Schachmann, damit wird er sich in der Gesamtwertung ein bisschen nach vorn schieben und wird der beste Deutsche sein im Gesamtklassement, das jetzt von Isaac Del Toro aus Mexiko angeführt wird.
0: Und wir schauen jetzt auf die Straßen um kurz nach 5:30. Vorsicht auf der A48 Koblenz Richtung Dernbach. Zwischen Koblenz Nord und Behndorf Neuwied liegt ein Metallteil auf der Fahrbahn. Vorsicht auf der A5 Frankfurt Richtung Karlsruhe. Zwischen Langenmörfelden und Weiterstadt steht ein defektes Fahrzeug auf der linken Spur im Baustellenbereich. Vorsicht auf der A661 Egelsbach Richtung Oberursel. Zwischen Langen und Dreieich eine ungesicherte Unfallstelle. Vorsicht auf der A81 Stuttgart Richtung Heilbronn zwischen Mundelsheim und Heilbronn unter Gruppenbach eine ungesicherte Unfallstelle auf der rechten Spur. A3 Richtung Köln zwischen Raststätte Limburg Ost und Dietz defekter PKW auf der linken Spur, 4 Kilometer stockender Verkehr. Die A61 Koblenz-Ludwigshafen ist zwischen Koblenz-Waldesch und Emmelshausen wegen Bauarbeiten bis Montag früh in beiden Richtungen gesperrt. Bitte hier der Umleitung folgen. A81 Singen Richtung Stuttgart zwischen Rottenburg und Herrenberg ist wegen Fahrbahnerneuerung nur eine Spur frei, 2 Kilometer Stau. Und die Anschlussstelle Herrenberg ist übers Wochenende gesperrt. Die B10 Stuttgart Richtung Mühlacker ist zwischen Schwieberdingen Ost und Schwieberdingen Mitte wegen Reinigungsarbeiten gesperrt. Die B327 Rhein-Böllen Richtung Bernkastel-Kues zwischen Hochscheid und dem Kreisverkehr Moorbach-Wederath ein Unfall auf der rechten Spur, 2 Kilometer Stau. Und weiterhin in der Schweiz die A2 Luzern Richtung Gotthard zwischen Bassen und Göschenen noch 2 Kilometer Stau, dauert noch 20 Minuten länger. Gute Fahrt euch.
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0: Da DFB-Pokal bei den Männern. Saisonstart bei den Frauen in der Frauenbundesliga an diesem Wochenende. Auf die schauen wir gleich. Und natürlich sagen wir euch auch, wenn was passiert in den zwei Partien im DFB-Pokal, in denen es noch Verlängerung gibt. Saarbrücken gegen Hertha und Viktoria Köln gegen den ersten FC Nürnberg. In beiden steht es noch 1:1. Noch ist nichts passiert. Falls noch was passiert, erfahrt ihr es natürlich bei uns.
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0: auch in der Frauenbundesliga. Auch die startet an diesem Wochenende und das mit so richtig viel Power aus dem Südwesten. Die Freiburgerinnen und die Frauen aus Hoffenheim, die sind wieder mit dabei. Aber auch zwei neue Teams aus Baden-Württemberg und aus Rheinland-Pfalz. Mainz 05 und der VfB Stuttgart haben den Aufstieg geschafft und starten in ihre erste Bundesliga-Saison überhaupt. Kersten Eichhorn blickt für uns voraus.
1: Am 10. Mai war es soweit. Nach drei Aufstiegen in Folge hieß es in Stuttgart: Ziel erreicht, Endstation Sehnsucht, Bundesliga. Von ganz unten nach ganz oben. Die VfB-Frauen sind in der Erstklassigkeit angekommen. Jetzt wird's auch für Trainer Nico Schneck Zeit für den Auftakt.
2: Man merkt jetzt schon auch in der Mannschaft so langsam, dass das wirklich so mit den Hufen gescharrt wird und alle eigentlich jetzt dann starten wollen. Da freuen wir uns sehr drauf.
1: Die Mannschaft neu formiert und mit erfahrenen Spielerinnen verstärkt, muss am Sonntagnachmittag gleich zum Baden-Württemberg-Duell bei der TSG Hoffenheim antreten. Dem früheren Verein von VfB-Torjägerin Nicole Biller.
3: Ich glaube, Wechsel tun manchmal sehr, sehr gut. Man hat gemerkt, dass mit der Umstrukturierung einfach viel Erfahrung dazukommen ist, dass das Tempo nochmal nach oben gegangen ist und dass alle halt wirklich wollen,

0: Bundesliga. Und immer mit dabei die gebürtige Mainzerin Chiara Busian.
1: Das ist was ganz Besonderes, ja, meine Geburtsstadt, meine Heimat. Und dass wir das so schnell geschafft haben, ja, hätte keiner gedacht. Und einfach den Frauenfußball hier auch in der Stadt so ein bisschen groß zu machen, das macht einen schon stolz.
0: Jetzt baut Trainer Takashi Yamashita auf den ausgeprägten Teamgeist seiner lernwilligen Spielerinnen.
2: Die sind hungrig und die haben so Fähigkeit, ja, auch Lauf der Saison besser zu werden. Und ich glaube, auch dieser Saison schaffen wir das.
0: Auch in Mainz ist das große Ziel erstmal der Klassenerhalt. Chiara Busian.
1: Wir wissen, was das für eine Aufgabe wird. Ja, wir haben viele, die noch keine Bundesliga-Erfahrung haben und sich auch erstmal daran gewöhnen müssen. Auch an das Tempo, an die Körperlichkeit. Und es ist auch noch ein langer, harter Weg, aber wir wollen es schaffen.
0: Mithelfen sollen 11 Neuzugänge. Unter ihnen ist auch Saskia Matthijs. Sie kam aus Bremen. Und Werder ist am Montag der erste Bundesliga-Gegner der Mainzerinnen.
3: Ja, ist natürlich sehr besonders, gerade den Saisonauftakt gegen den alten Verein zu spielen. Aber die Vorfreude im ganzen Team ist generell groß auf die Liga. Wir freuen uns einfach, dass es jetzt endlich losgeht und wir am Montag endlich im Bruchweg-Stadion spielen dürfen.
4: Also große Vorfreude in Mainz und in Stuttgart vor den ersten Bundesligaspielen. Und online auf swr.de Sport stellen wir euch alle Südwest-Teams der Frauen-Bundesliga in unseren Teamchecks nochmal ganz genau vor. Schaut da gerne rein.

Noch nichts passiert in der... Doch, jetzt was passiert, höre ich gerade. Noch nichts passiert auf jeden Fall in der Verlängerung bei Saarbrücken gegen Hertha BSC. 1:1 steht es da weiterhin. Und auch bei Viktoria Köln gegen den 1. FC Nürnberg steht es weiterhin 1:1. Also ihr habt nichts verpasst. Das geht noch ein bisschen und das bleibt auch noch ein bisschen spannend da in der ersten Runde des DFB-Pokals. Und wir wollen natürlich drauf schauen, was noch so kommt in dieser ersten Runde. Heute Abend, gleich ab 18 Uhr, geht es nämlich schon weiter. Unter anderem mit der SG Sonnenhof Groß Asbach gegen Bielefeld und außerdem Eintracht Trier gegen den Bundesligisten gegen RB Leipzig natürlich.

0: ein Riesenspiel für die Trierer und die freuen sich einfach drauf. Natürlich auch ihr Trainer Thomas Klaassen.
1: Die Frage ist, wie weit lassen sie die Tür für uns auf, um lange vielleicht eng im Spiel zu bleiben? Das wird am Ende des Tages RB entscheiden. Wir werden uns bestmöglich dagegen wehren. Druck oder Angst oder zu viel Respekt sind dann natürlich keine guten Begleiter, weil du dadurch niemals an dein Maximum rankommen wirst, ne? Aber das macht eben diesen Reiz auch und da freuen wir uns einfach drauf.
0: Also Trier freut sich und kann entspannt ein bisschen reingehen. Anders geht's Mainz 05. Der Bundesligist hat es mit einem unterklassigen Gegner zu tun. Das ist auf jeden Fall eine Pflichtaufgabe für die Mainzer. Es geht zum Oberligisten VfB Krischow und Mainz-Coach Urs Fischer ist tatsächlich vor dem Gegner gewarnt.
2: Ja, auf einen ekligen Gegner. Es geht über Einstellung. Und in erster Linie ist das nicht Aufgabe des Trainers, muss ich dann schon auch sagen. Ist die nicht da, ja, werden sie dir das Leben schwer machen.
0: Also Mainz darf das Spiel gegen den Oberligisten nicht auf die leichte Schulter nehmen. Trotzdem der FSV natürlich absoluter Favorit. Genauso wie der erste FC Heidenheim. Der ist zu Gast beim Regionalligisten SSV Jeddelo 2 und hat ja immer noch dieses bittere 1:4 im letzten Zweitligaspiel gegen Hertha BSC in den Knochen. Für Trainer Frank Schmidt lässt sich das auch vor dem Pokalspiel nicht so einfach abhaken.
3: Es ist bei uns nicht so, dass solche Ereignisse dann keine Konsequenz haben und bis jedem am allerwertesten vorbeigeht, sondern da kann man nicht zur Tagesordnung übergehen. Deswegen haben wir schon über ein paar grundsätzliche Dinge gesprochen. Und jetzt spielen wir am Sonntag gegen Jeddelo 2. Ganz klar, ohne Wenn und Aber. Wir müssen weiterkommen. Das ist die Aufgabe und das werden wir auch erreichen.
0: Sagt Frank Schmidt, der dann übrigens nach dem Spiel zu Gast ist bei SWR Sport im SWR Fernsehen 21.45 Uhr. Also es lohnt sich auf jeden Fall, da auch noch mal reinzuschauen. Außerdem morgen noch Schott Mainz gegen Borussia Mönchengladbach, der Balinger SC gegen den 1. FC Magdeburg und Fortuna Düsseldorf gegen den SC Freiburg. Also dieser Pokaltag, der lohnt sich auch und alles Wichtige dazu gibt's natürlich dann bei SWR Sport.

0: Wir schauen auf die Straßen. Vorsicht auf der A3 Frankfurt Richtung Würzburg in der Einfahrt. Würzburg-Kist liegt ein Metallrohr. Und Vorsicht auf der B51 Trier-Saarbrücken zwischen Beurig und Eil ist ein Hund auf der Fahrbahn. Ja, wir wollen auch noch mal ein bisschen schauen auf diese erste Runde im DFB-Pokal und auf einen Mann, der bei der Partie Werder Bremen oder beim Sieg der Bremer heute beim 3:0 Erfolg getroffen hat. Niklas Füllkrug, der Rückkehrer. Per Elfer hat er getroffen und der ehemalige Nationalspieler hat sich zu seiner bewegenden Rückkehr geäußert.
1: Ist natürlich wahnsinnig emotional die letzten Tage. Wahnsinnig viel Liebe bekommen, viel Wertschätzung heute im Stadion. Unfassbar. War mir auch gar nicht so bewusst, dass ich das so vermisst habe. Aber als ich es dann jetzt wieder gespürt habe, unvergleichbar, muss ich ganz ehrlich gestehen.
0: Also Werder Bremen schlägt den Lüneburger SK mit 3:0 und steht mit Niklas Füllkrug in der zweiten Runde. Weiterhin noch nicht in der zweiten Runde stehen Saarbrücken, Hertha, Viktoria Köln und Nürnberg. Es steht in den beiden Partien 1:1, Saarbrücken, Hertha 1:1, Viktoria Köln, Nürnberg 1:1 in der zweiten Hälfte der Verlängerung. Also da bleibt's noch ein bisschen spannend.

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6: Um 18 Uhr mit Heike Lüttich. Guten Abend. Kanzler Merz bedankt sich bei den Helfern in Hürtgenwald. Annette Frier wird in Ludwigshafen für ihre Schauspielkunst ausgezeichnet. Und das Wetter: am Abend Sonne, Wolken und kaum noch Schauer. Morgen freundlich bei 18 bis 25 Grad. Kanzler Merz hat sich einen Überblick über die Schäden des Waldbrands in der Eifel verschafft. Bei seinem Besuch in Hürtgenwald dankte er den Einsatzkräften. Ohne die Zusammenarbeit von Feuerwehr, Bundeswehr, THW und den vielen Freiwilligen wäre der Brand nicht so glimpflich ausgegangen, so der CDU-Politiker. Aus Aachen, Thomas Wenkert.
7: Begrüßt wurde der Kanzler in Hürtgenwald mit Pfiffen und Buhrufen und darauf ging er in seinem Statement auch ein. Er lasse sich von denen, die rumschreien, nicht beeindrucken, sagte Merz, sondern er sei gekommen, um denen zu danken, die beim Löschen dieses Brandes geholfen haben. Man werde alles tun, um den Klimawandel zurückzudrängen, aber dieser Waldbrand ist die Folge des Klimawandels, so der Bundeskanzler. Merz betonte, dass man in den kommenden Tagen auf Bundesebene den Einsatz in Hürtgenwald auswerten werde. So sei nicht alles gut gelaufen, Defizite habe es unter anderem bei den Kommunikationswegen gegeben, erklärte der Kanzler.
6: Auf dem Rhein können dank gestiegener Wasserstände seit heute wieder Ausflugsschiffe fahren. Die Schifffahrtsgesellschaft Bingen-Rüdesheim teilte mit, dass sie ab sofort wieder Rüdesheim, Bingen, Assmannshausen und die Burg Rheinstein ansteuert. Nur an der Lorelei sei noch kein Halt möglich. Das Niedrigwasser hatte die Ausflugsschifffahrt im Mittelrheintal über 2 Wochen lahmgelegt. Inzwischen nehmen auch immer mehr Fähren ihren Betrieb wieder auf. Sie schränken aber teilweise das Maximalgewicht pro Fahrzeug ein, damit die Fähren nicht zu tief im Wasser liegen. Der staatliche Postdienstleister der USA hat für die Wahlen im November jetzt neue Regeln für die Briefwahl festgelegt. Demnach müssen die Behörden die Daten von Wählern und individuelle Barcodes in einem Bundesportal hochladen, bevor sie die Stimmzettel versenden. Außerdem dürfen die Wahlzettel nur in bestimmten Briefumschlägen verschickt werden, sonst würden sie nicht angenommen, hieß es. Die Regeln sind allerdings noch nicht in Kraft, weil ein Bundesgericht die Pläne vorläufig gestoppt hat. Beim Festival des deutschen Films in Ludwigshafen werden bis zum 6. September mehrere Größen des deutschen Films ausgezeichnet. Beispielsweise der Regisseur Volker Schlöndorff und der Schauspieler Christian Berkel. In einer halben Stunde beginnt auf der Parkinsel die Verleihung des Preises für Schauspielkunst an Annette Frier. SWR-Reporter Ben Schittler.
8: Mit Annette Frier erhält eine Schauspielerin den Preis, die seit über 25 Jahren aus der deutschen Filmlandschaft nicht wegzudenken ist. Sie wollte schon in der Grundschule Schauspielerin werden, sagt sie, studiert dann auch an einer Schauspielschule und hat es neben den Filmen und Serien wie Dani Lowinski oder Ella Schön auch am klassischen Theater geschafft. Annette Frier wird heute Abend für das alles mit dem Preis für Schauspielkunst von den Machern des Festivals in Ludwigshafen gewürdigt.
6: Die TSG Hoffenheim steht in der 2. Runde des DFB-Fußballpokals. Die Kraichgauer gewannen am Nachmittag bei Regionalligist Erzgebirge Aue 4:0. Auch sonst gab es keine Überraschungen. Alle höherklassigen Teams konnten sich durchsetzen. Die Ergebnisse: MSV Duisburg, SV Elversberg 1:3, Lüneburger SK Werder Bremen 0:3, SV Hemelingen Hannover 96 1:9, WN Wiesbaden Bayer Leverkusen 0:4 und Energie Cottbus FC Augsburg 0:2. Das Spiel von Eintracht Trier gegen RB Leipzig beginnt in diesen Minuten. In der Formel 1 startet Titelverteidiger Lando Norris morgen beim Großen Preis der Niederlande von der Pole Position. Der McLaren-Fahrer kam im Qualifying in Zandvoort vor Mercedes-Pilot George Russell ins Ziel. Dritter wurde der zweite Fahrer im Silberpfeil Kimi Antonelli. 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
9: So, wollen wir hören, was los ist. Die A61 Koblenz-Ludwigshafen ist zwischen Koblenz-Waldesch und Emmelshausen bis Montag früh in beiden Richtungen gesperrt. Gibt eine Umleitung. A81 Singen Richtung Stuttgart. Fahrbahn wird da erneuert. Zwischen Rottenburg und Herrenberg 2 Kilometer Stau. Dauert eine Viertelstunde länger. Die Anschlussstelle Herrenberg ist übers Wochenende gesperrt. Die B10 Stuttgart Richtung Mühlacker ist zwischen Schwieberdingen Ost und Mitte wegen Reinigungsarbeiten gesperrt. Und noch eine Meldung für die Schwyz. A2 Luzern Richtung Gotthard zwischen Bassen und Göschnen 2 Kilometer Stau, 20 Minuten plus. Kommt gut an.
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9: In Rheinland-Pfalz und Baden-Württemberg heute Abend locker bewölkt oder so ein paar Sonnenstrahlen. Morgen scheint die Sonne wieder zu ein paar Wolken. Überall trocken, 19 Grad im höheren Schwarzwald, bis zu 25 am Kaiserstuhl oder in der Vorderpfalz. Der SWR1 Wettertrend. Montag dichte Wolken, Sonne meist trocken, bis 27 Grad, zum Beispiel in Stuttgart und Mainz. Dienstag, ja, wieder dicht da oben, also dicht mit Wolken. Und es gibt Regengüsse und Gewitter, zwischendurch auch Sonne. Dabei schwülwarm, ist ja auch Ende August. Ich bin Dörte Teppen, das ist der Samstagabend. Euer Samstagabend. Grüße gehen raus. Eure Musikwünsche gehen bitte rein. Der direkte Draht zu mir ins Studio, Anruf oder schnelle Nachricht über WhatsApp und Signal 06131 92 93 94 95. Musikwünsche, her damit! Und das ist Bryan Adams, This Time.

0: Viertel nach sechs, Samstagabend, SWR1 hier. Ein knappes 1:0 nach Verlängerung für Kaiserslautern gegen Waldhof Mannheim. Leider viele Verletzte nach schweren Fankrawallen. Das die Bilanz vom DFB-Pokal Freitag. Heute spielen wieder Vereine aus dem SWR1-Sendegebiet. Groß-Asbach gegen Bielefeld. Dort steht's 0:0. Und zeitgleich fordert Eintracht Trier einen Giganten RB Leipzig. SWR1 Sportreporter Stefan Kastold für uns dabei. Stefan, ich traue mich nicht, es zu sagen. Wie steht's in Trier?
1: Ja, der Gigant hat frühe zwei Tore gemacht und damit ist die Luft schon so ein bisschen raus hier im Trierer Moselstadion von 9000 vom ausverkauftem Haus in diesem altehrwürdigen Stadion. 0:2 steht es hier aus Sicht des Regionalligisten. Zweite Minute Bayern Gruder, der frühere Mainzer mit dem 0:1. Wansusi hatte vorbereitet und dann war es Bayern Gruder selbst, der vorbereitet hat für Willi Orban. Den kennen wir auch noch aus Kaiserslauterer Zeiten. Der Leipziger Innenverteidiger traf aus kurzer Distanz zum 0:2. Danach noch zwei, drei gute Möglichkeiten für RB. Eben konnte sich Trier mal so ein bisschen in der gegnerischen Hälfte festsetzen. Hat aber nichts gebracht. Der Keeper der Leipziger, Van de Voort, der Belgier, der musste noch nicht einmal zupacken. Leipzig hat das hier mit dem neuen Trainer, mit Martin De Michelis, dem Argentinier, voll im Griff. Und ich wage zu prognostizieren, 16 Minuten sind zwar erst vorbei, hier ist nach 90 Minuten Feierabend. Flanke kommt schon wieder von der rechten Seite von Bakayoko, wird zunächst mal abgewehrt. Jetzt David Raum, der Nationalspieler und Kapitän der Leipziger, hat den Ball auf die linke Seite gelegt. Da kommt ein Schuss, der war aber nicht stark genug und deswegen hier keine Gefahr für den Keeper Leon Uma Wechsel. Eintracht Trier ja vor einigen Jahrzehnten in der Saison 97-98 bis ins Halbfinale im DFB-Pokal vorgedrungen. Damals gegen Schalke gewonnen, gegen Borussia Dortmund, dann auch gegen Waldhof Mannheim. Endstation war dann erst nach Elfmeterschießen gegen den MSV Duisburg. Davon ist man heute weit entfernt. Der Favorit aus Leipzig führt hier im Moselstadion mit 2:0.
0: Dankeschön, Stefan. Oh Manno, wir drücken Trier die Daumen und hören dich wieder in SWR1 Sportkompakt. 20:07.
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0: You sang to me, Marc Anthony. Es ist gleich 6:55. Gibt was Wichtiges aus der SWR1 Verkehrsredaktion. Vorsicht auf der A671 Wiesbaden-Mainz zwischen Gustavsburg und Main-Spitz-Dreieck. Leute auf der Autobahn. So, eure Lieblingssongs, euer Abend. Seid ihr schon mitten in den Vorbereitungen? Oder hängt ihr noch auf der Couch und überlegt, was ihr später noch so anstellt und ob ihr noch loszieht? Wir haben den passenden Soundtrack. Da bleiben oder nach rausgehen. Mitmischen, was ihr wollt. 06131 92 93 94 95. Eure Hotline für Musikwünsche. Ich hätte da so ein paar Ideen. Oh, won't you stay with me? Stay, Sam Smith. 'Cause you're all. Bleibt ihr heute einfach zu Hause, gutes Essen, vielleicht ein Glas Wein, SWR1 dazu. Stay, Sam Smith. Genau, der Sound für alle, die sagen, ich bleib hier mit dir. Oder seid ihr schon kurz vor dem Aufbruch? Running up that hill. Kate Bush bringt das Gefühl perfekt auf den Punkt. Oder für alle, die schon voll im Samstagsflow sind. Yep, Disco-Feeling pur. Stayin' Alive, die Bee Gees. Klassiker. Jetzt bestellen. Wir machen euren Samstagabend musikalisch besonders. Also ran ans Handy. Wer ist dran?
1: Hallo, hier ist die Kerstin Katzenberger aus dem wunderschönen Bühl, wo die Bühler Zwetschgen herkommen. Ich wünsche mir von Bruce Springsteen Born in the USA und Grüße meine ganze Familie samt meinem lieben Bruder Thomas Rupprich mit seiner Frau, meine ganze Familie und Freunde, die mich kennen. Okay.

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1: Samstagabend, gleich 6:30. Vorsicht bitte auf der A671 Wiesbaden-Mainz. Leute auf der Fahrbahn zwischen Gustavsburg und Main-Spitzdreieck. Dann die A61 Koblenz-Ludwigshafen zwischen Koblenz-Waldesch und Emmelshausen. Bauarbeiten. Gibt eine Umleitung bis Montag früh. A81 Singen Richtung Stuttgart. 2 Kilometer Stau zwischen Rottenburg und Herrenberg. Die Anschlussstelle Herrenberg bleibt übers Wochenende gesperrt. Und die B10 Stuttgart Richtung Mühlacker ist zwischen Schwieberdingen Ost und Mitte gesperrt. Gute, sichere Fahrt für euch.
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1: Heute Abend in Rheinland-Pfalz und Baden-Württemberg teils klarer Himmel, teils ein paar lockere Wolken. Am kühlsten heute Nacht in Tälern des Hunsrücks und in der Schwäbischen Alb 12 bis 6 Grad, dann ein bisschen Frühnebel, zum Beispiel an der Nahe Lahn und Neckar. Sonntag viel Sonne, wenige Wolken, überall trocken. Die Höchstwerte 19 Grad im Hochschwarzwald, zum Beispiel rund um Hinterzarten 25 Grad. Am Kaiserstuhl in der Nähe von Ludwigshafen auch. Der SWR1 Wettertrend. Montag Sonne, dichtere Wolken, meist trocken 26 bis 27 Grad, der Dienstag dann launisch und schwül, Schauer und Gewitter sind unterwegs. 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Schwaben vor, noch ein Tor. Groß-Asbach führt im DFB-Pokal 1:0 gegen Arminia Bielefeld. Trier dagegen liegt 0:2 zurück. In 10 Minuten mehr und live.

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1: Weiter geht's mit Runde 1 im DFB-Pokal. David Luding aus der Sportredaktion. Im Moment spielt ja die Eintracht aus Trier gegen den Bundesligisten RB Leipzig. Gibt's was Neues?
2: Ja, nee, in der letzten Viertelstunde sind keine Treffer mehr gefallen. Es steht weiterhin 2:0 für die Gäste aus Leipzig. Aber noch besser kann uns das unser Reporter im Stadion schildern. Stefan Kersold ist dort. Stefan, sag mal, 2:0 führt RB Leipzig, aber Trier finden die langsam so besser in die Partie?
3: Ja, sie finden besser in die Partie, denn die Leipziger, Achtung, Achtung, jetzt vielleicht die nächste Möglichkeit. Riedle Baku, der frühere Mainzer, scheitert aber. Also die Leipziger haben hier früh den Emotionsstecker vor den 9000 gezogen. Frühe Treffer, Brian Gruder, der Ex-Mainzer, 2. Minute, dann Willi Orban, früher mal beim FCK, 6. Minute, 0:2. Also hier ist frühzeitig alles klar, beobachtet von Martin De Michelis, dem neuen argentinischen Coach von RB Leipzig. Der Champions-League-Teilnehmer hat hier alles im Griff bei etwas überforderten Regionalliga-Kickern aus Trier.
2: Das war Stefan Kersthold live aus dem Moselstadion. Über die Partie Eintracht Trier gegen RB Leipzig halten wir euch hier auf SWR 1 natürlich weiter auf dem Laufenden. Ebenfalls seit 18 Uhr spielt die SG Sonnenhof Groß Asbach gegen Arminia Bielefeld. Der Drittligist aus Baden-Württemberg schlägt sich gut gegen den Zweitligisten Bielefeld. Spielstand 1:0 für Groß Asbach. Für uns im Stadion ist Ann-Kathrin Rose. Ann-Kathrin, was für eine erste Halbzeit ist das bisher?
4: Ja, bis vor anderthalb Minuten eine sehr klare, nämlich eine, die Sonnenhof Groß-Asbach gehörte. Groß-Asbach führte seit der 12. Minute das 1:0 von Elias Rahn. Ja, und dann gerade eben im Grunde in dem Moment, als du gesagt hast, es steht noch 1:0, keine Tore gefallen. Da war es Stefano Russo für die Gäste aus Bielefeld mit diesem 1:1, die langsam besser reinfinden in diese Partie, die sich reinarbeiten, kriegen jetzt mehr Räume, kommen über die linke Seite, da gucken wir noch drauf, weil sie im Strafraum sind. Aber der Ball abgeblockt und so bleibt es beim 1:1.
2: Das war Ann-Kathrin Rose live aus Groß-Asbach, wo es mittlerweile 1:1 unentschieden steht zwischen Regionalligist Groß-Asbach und dem Zweitligisten Bielefeld. Der Bundesligist TSG Hoffenheim steht schon in Runde 2 des DFB-Pokals. Die Kraichgauer waren am Nachmittag zu Gast bei Regionalligist Aue. Die TSG gewann mit 4:0. Es war ein souveräner Sieg, findet auch Neuzugang Patrick Wimmer, der mit seinem Treffer zum 1:0 den Sieg einleitete.
5: Man weiß immer, wie die erste Runde im DFB-Pokal ist und darum sind wir umso glücklicher, dass wir eigentlich über das ganze Spiel nichts anbrennen lassen haben. Und ich glaube, das Spiel war sehr, sehr souverän. Ja, ein gelungener Auftakt in der Saison.
2: Mehr zum DFB-Pokal gibt es online, swr.de Sport. Dort unter anderem auch eine Zusammenfassung sowie Stimmen zum gestrigen, ja äußerst hitzigen Südwestderby zwischen Mannheim und Kaiserslautern.
1: Na, hitzig ist ganz klar das richtige Wort, David. Der DFB-Pokal, klar, sportlich Top-Thema. Jetzt noch spannend ab in den Sattel, die Deutschlandtour der Radrennfahrer.
2: Ja, da stand heute die Königsetappe an. Über 170 Kilometer ging es von Herxheim nach Bad Dürkheim einmal durch die Pfalz. Es war ein spannendes Rennen mit einem italienischen Sieger. Giulio Pellizzari gewann die Etappe vor dem Mexikaner Isaac Del Toro. Del Toro übrigens ein Weltstar. Vor einem Monat stand er bei der Tour de France noch auf dem Podium. Bei der Deutschlandtour hat er durch seinen zweiten Platz heute die Gesamtführung übernommen. Morgen dann noch die

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1: Dieser Samstagabend ist auch ein sportlicher DFB-Pokal. Buchstäblich in der letzten Minute der ersten Halbzeit. Riedle Baku, der Leipziger, macht den dritten Treffer. In Trier steht es 0:3. Und auch Arminia Bielefeld hat das Spiel gedreht. 2:1 gegen Groß Asbach. Komm, hier, schnell den nächsten Musikwunsch. Wer ist dran?
2: Hallo, hier sind Annette und Axel auf dem Weg nach Bruchsal zum SAS-Konzert und wir wünschen uns zur Einstimmung ein schönes Lied von SAS.
3: Und vielen freuen Dank. Uns auf einen wunderschönen Abend bei tollem Wetter Open Air mit SAS. Dankeschön.
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1: Um 19 Uhr mit Heike Lüttich. Guten Abend. Kanzler Merz kündigt eine politische Aufarbeitung des Waldbrandes in Hürtgenwald an. Nach dem Tornado haben noch nicht alle Westerwälder wieder Strom. Und das Wetter? Am Abend Sonne, Wolken und kaum noch Schauer. Morgen freundlich bei 18 bis 25 Grad. Bundeskanzler Merz hat sich am Nachmittag einen Überblick über die Schäden des Waldbrands in der Eifel verschafft. Bei seinem Besuch in Hürtgenwald dankte er den Einsatzkräften und kündigte politische Aufarbeitung an.
2: Wir werden auswerten, was hier gut gelaufen ist, aber wir werden auch auswerten, was noch fehlt. Auf dem Weg hierher zum Beispiel die Frage diskutiert, wie ist es mit den Kommunikationsverbindungen? Die sind noch nicht so gut, wie sie sein müssten. Und wir werden am nächsten Dienstag und am nächsten Mittwoch im Bundeskabinett genau über diese Themen miteinander reden. Wie können wir in Zukunft besser vorbereitet, noch besser vorbereitet sein auf solche Großschadensereignisse?
1: Man müsse sich darauf einstellen, dass solche Ereignisse in Zukunft häufiger vorkommen. Das sei der Klimawandel, so Merz. Nach den geplatzten Zollverhandlungen mit den USA hat der kanadische Premierminister Carney Gegenzölle ab dem 8. September angekündigt. Sie sollen auf Stahl, Milchprodukte, landwirtschaftliche Ausrüstung und Elektrogeräte erhoben werden, teilte Carney mit. Die USA verlangen auf eine Reihe kanadischer Waren einen Zoll von 50%. Das betrifft unter anderem Wein, Hockeyschläger, Möbel und Milchprodukte. Carney hatte bereits mitgeteilt, dass Kanada die Zölle in gleicher Höhe erwidern werde. Vor der Küste Tunesiens ist ein Flüchtlingsboot gekentert. 14 Menschen werden laut tunesischen Behörden derzeit noch vermisst. Eine Person konnte gerettet werden. Die Küstenwache und Marineeinheiten suchen noch nach Überlebenden. Auch Flugzeuge sind im Einsatz. Das Boot war vorgestern Morgen in Richtung der italienischen Insel Lampedusa gestartet und in der vergangenen Nacht im Mittelmeer untergegangen. Nach dem Tornado vom Mittwochabend sind weiterhin viele Haushalte im Westerwald ohne Strom. Der Schaden sei groß, sagte der Ortsbürgermeister von Bamberscheid, Holl, dem SWR. Der Energieversorger EVM sei an den Reparaturen dran, stoße beim Material aber an Grenzen.
3: Allein jetzt schon ein Problem ist, so viele Dachständer gibt es gar nicht, die kurzfristig wieder montiert werden können, um die Leitungen zu befestigen. Das sind mehrere hundert Dachständer, die ersetzt werden müssen und das dauert halt natürlich, aber wir sind optimistisch, dass in den nächsten zwei Tagen wieder Strom zur Verfügung steht. Für alle nicht, aber für die meisten.
1: Holl lobte den großen Zusammenhalt unter den Betroffenen. Man helfe sich gegenseitig, bis der Strom wiederkomme. Ein humanoider Roboter eines chinesischen Technologiekonzerns hat laut Medienberichten den Weltrekord über 100 Meter von Usain Bolt geknackt. Nach Angaben des staatlichen Rundfunks in Peking brauchte er für die Strecke 9,32 Sekunden und damit 26 Hundertstel Sekunden weniger als der Jamaikaner. Der Roboter mit dem Namen Lightning war schon im April einen Halbmarathon in Rekordzeit gelaufen. Im DFB-Pokal hat Hertha BSC im Elfmeterschießen mit 4:2 gegen Saarbrücken gewonnen. Nürnberg besiegte Viktoria Köln ebenfalls im Elfmeterschießen mit 5:4. Außerdem spielten Erzgebirge Aue gegen Hoffenheim 0:4, Lüneburg gegen Bremen 0:3, Duisburg gegen Elversberg 1:3 und Hemelingen gegen Hannover 1:9. Der Italiener Giulio Pellizzari hat die dritte Etappe der Deutschland-Tour der Radprofis gewonnen, vor dem Mexikaner Isaac Del Toro und Marc Hirschi aus der Schweiz. Del Toro hat auch wieder die Gesamtführung übernommen. Bester Deutscher war Florian Stark auf Platz 10. Die Strecke führte heute über fast 171 Kilometer durch die Pfalz von Herxheim nach Bad Dürkheim. Morgen endet und startet die Tour in Heilbronn.
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4: Kurz noch 7 und Vorsicht bitte auf der A3 Nürnberg Richtung Würzburg zwischen Kitzingen-Schwarzach und Kreuz-Bibelried. Fahrzeugteile auf der Autobahn. Dann bitte aufpassen auf der A3 Köln Richtung Frankfurt. Ein Reifen zwischen Niedernhausen und dem Wiesbadener Kreuz. Aufpassen bitte auch auf der A5 Frankfurt-Karlsruhe zwischen Kreuz-Waldorf und Kronau. Da laufen Menschen auf dem Standstreifen. Die A61 nach Koblenz-Ludwigshafen. Die Autobahn ist zwischen Koblenz-Waldesch und Emmelshausen bis Montag früh gesperrt. Bitte einfach der Umleitung folgen und gut ankommen.
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4: Heute Nacht mal sternklar über Mainz, Koblenz, Stuttgart und Freiburg. Mal locker bewölkt. Tiefstwerte zwischen 12 Grad in Karlsruhe oder Trier bis runter zu 6 Grad im Hunsrück oder Schwarzwald beispielsweise. Da gibt's morgens auch so ein bisschen Nebel in den Tälern. Sonntag kommt dann oft die Sonne raus. Über der Weinstraße, im Rhein-Neckar-Raum, rund um Bodensee und Schwarzwald. Nur so ein paar lockere Wolken sind unterwegs, überall trocken. Die Höchstwerte 19 Grad im Hochschwarzwald, um Titisee 25 am Kaiserstuhl oder in der Vorderpfalz. Und der SWR1-Wettertrend am Montag. Ein Mix Sonne und dichte Wolken, 26, 27 Grad sowas. Dienstag dann bewölkt, Regengüsse, Gewitter. Etwa im Raum Koblenz, Karlsruhe und Sigmaringen zwischendurch auch Sonne und schwülwarm. Mit Dirty Tappen und jetzt ein Song, der gezündet hat. Relight My Fire von Take That. Mit dabei Soul-Legende Lulu. Der gemeinsame Hit hat es 93 geschafft, direkt auf Platz 1 der britischen Charts. Hier zünden wir die Flamme auch nochmal neu. Take That und Lulu.
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4: Relight My Fire.

0: Samstagabend, SR1 am Ball, der DFB-Pokal geht bei uns weiter. Zweite Hälfte, David gegen Goliath, die Eintracht Trier trifft auf RB Leipzig. Und parallel spielt Großaffbach gegen Bielefeld, dort steht es 1:2. Die Arminia führt gegen die Schwaben. SR1 Sportreporter Stefan Kerstold live in Trier. Wie ist die Lage bei dir?
1: Ja, die Leipziger führen bei den Mosellanern und zwar mit 3:0. Das war schon der Pausenstand und der war in dieser Höhe letztendlich ein bisschen unglücklich für die Trierer. Die hatten nämlich vor diesem 0:3, das war ein abgefälschter Schuss von Baku, den Pelzer der Eintrachtspieler unglücklich abfälschte, hatten die eine große Möglichkeit auf 1:2 zu stellen. Doch Tim Sausen, völlig freistehend aus 10 Metern, der setzte den Ball über das Tor. Jetzt schon wieder die Eintracht, die ist ein bisschen besser jetzt in dieser Partie, kommen jetzt über die rechte Außenbahn, über Christopher Wähling, der führt immer noch die Kugel, muss aber jetzt zurücklegen und hat das jetzt gemacht auf Jannis Held, der mit dem Pass in die Spitze, sieht jetzt sehr gut aus. Pass kommt jetzt von Tim Sausen, der eben diese Chance hatte. Und es gibt tatsächlich, wir schreiben jetzt die 58. Spielminute, den ersten Eckball für die Eintracht in dieser gesamten Partie. Leipzig hat schon 8-mal von der Eckfahne ausführen dürfen. Das hat immer der Kapitän gemacht, David Raum. Das waren immer gefährliche Situationen. Die eine hat ja auch zum Treffer geführt. Die beiden Tore bereits in der Anfangsphase. Brajan Gruda 0:1, zweite. Willi Orban, 6. Minute 0:2. Und dann eben Riedle Baku, der Ex-Mainzer, mit diesem abgefälschten Schuss. Eckball kommt jetzt herein von Jannis Held. Wird zunächst mal abgewehrt von den Leipzigern. Nochmal die Chance. Und jetzt muss er auch mal zupacken. Der Maarten van de Voort, das ist der Keeper von RB Leipzig. Ein positiver Aspekt hat das Ganze. Allein die erste Runde bringt der Eintracht 228.189 Euro in die Kassen. Also das ist doch auch mal was. Hier steht es allerdings sportlich gesehen 0:3 aus Sicht des Regionalligisten.
0: Stefan, wir hören dich wieder um 20:08 und ich habe noch was Positives für die Schwaben. Tor für die SG Sonnenhof Großaspach 2:2 durch Fabian Eisele gegen Bielefeld. Hey, yeah, yeah.
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0: Geht ab, Nils, oder?
1: Doch, ja, schon irgendwie.
0: Komm jetzt, ne? Du hast ordentlich mitgerockt.
1: Ja, das soll doch keiner wissen.
0: 21st Century, Glenn
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0: Frey.
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0: Das hat Nils gefallen. Ja. Kein brüllend heißer Samstag, angenehm zum Durchatmen, also kein Grillfeuer, sondern feines Gemüse auf dem Silbertablett bei SWR 1 servieren wir euch jetzt mit Nils Berkefeld.
1: Ja, genau, das machen wir am Samstag. Und jetzt gibt's hier bei uns zwei Stimmen, zwei Meinungen.
0: Erstes Hit-Duell, Gemüse-Edition. Auf der einen Seite Corazón Espinado. Ganz ehrlich, wenn ich Corazón Espinado höre, denke ich Spinatherz. So. Ist es natürlich nicht. Heißt eigentlich durchstochenes Herz, also richtig fieser Herzschmerz. Aber ich finde, Spinatherz klingt super. Genau das könnt ihr euch jetzt aussuchen. Latin-Legende Carlos Santana zusammen mit Maná.
1: Ja, und gegen den Spinat, da treten Tomaten an. Ich liebe ja Tomaten. Ja, also bei mir gibt es zu allem Tomaten dazu. Und Tomaten, es gehört ja auch eine ordentliche Soße dazu, die gehören da rein. Und deswegen stellen wir dem Ganzen jetzt Lass Ketchup mit dem Ketchup-Song gegenüber. Und das ist dann quasi unser Studentenbudengemüse. Wir haben ja früher immer wir haben auch keine Studenten gegessen, wir haben Tomaten-Ketchup gegessen zu den Nudeln. So, das
0: also,
1: wollte ich sagen.
0: Also, du willst diesen Song.
1: Genau.
0: Wenig Inhalt, aber ja, Partyfaktor ist hoch.
1: Genau, genau. Also, noch ein Funfact dazu, damit ihr wisst, was wir da gerade im Ohr haben. Beim Ketchup-Song ist dieser Azerehe-Refrain ja gar keine echte Sprache. Das ist so Fantasiegebabbel, angelehnt an einen alten Rap von Sugarhill Gang. Und es ist eigentlich kompletter Blödsinn, aber es ist trotzdem Welthit geworden.
0: Und Corazón Espinado steht für Santanas großes Comeback auf dem Album Supernatural Ende der 90er, Grammys inklusive. Also Herzschmerz mit ordentlich Latin-Wumms.
1: Ja, und jetzt seid ihr dran. Ihr seid entweder Team Spinat, also fürs Herz.
0: Bitte, ja.
1: Corazón Espinado.
0: Stimmt dafür.
1: Oder Team Ketchup, hier, Nils, ne? Team Ketchup aus der Flasche, Tomaten, The Ketchup Song.
0: 06131 92 93 94 95. Schreibt uns über WhatsApp. Wir reichern euren Samstagabend mit einem richtig leckeren Musikteller an. Was wollt ihr?
1: Tomaten.
0: Ketchup? Hör mal auf. Oder Corazón Espinado, Santana und das Spinatherz. Jetzt abstimmen.

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1: Eine einzige Meldung am Samstagabend. Die A61 Koblenz-Ludwigshafen ist zwischen Koblenz-Waldesch und Emmelshausen bis Montag früh in beiden Richtungen gesperrt. Bitte der Umleitung folgen und gut ankommen.
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1: Heute Nacht 12 bis 6 Grad, frisch besonders in den Tälern der Eifel, im Westerwald, Schwarzwald und Odenwald. Dort gibt's auch mal Nebel. Morgen am Sonntag dann, yippie, bestes Ausflugswetter. Viel Sonnenschein, so ein paar harmlose Wolken aus Watte und trocken. Die Temperatur 19 Grad im Schwarzwald, rund um Freudenstadt weiter oben und 25 Grad in den wärmsten Ecken, zum Beispiel am Kaiserstuhl oder in der Region Ludwigshafen, Mannheim, Karlsruhe. Der SWR1 Wettertrend wird freundlich. Mit einem Sonne-Wolken-Mix geht's in die neue Woche meist trocken, bis 26 Grad an der Mosel, 27 im Raum Freiburg. Dienstag mehr Wolken, Regengüsse sind unterwegs, Gewitter, zum Beispiel im Rhein-Neckar-Raum. Dazwischen sonnig und schwülwarm. Hier ist SWR1, einen wunderbaren Samstagabend mit euren Musikwünschen. 06131 92 93 94 95. Hi, hier ist Dörte, wer ist dran?
2: Hallo. Hier ist Mike aus Leonberg. Ich wünsche mir das Stück Lagrange von ZZ Top, weil ich leider in der Zeitung lesen musste, dass der Drummer Frank Beard verstorben ist. Ich denke, das wäre eine gute Hommage an ihn.
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Toller Song. 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Viertes Tor für Leipzig gegen die Eintracht in Trier. 0:3 für die Trierer und SG Sonnenhof Groß-Asbach gegen Arminia Bielefeld. Da steht es 2:2. Soweit zum DFB-Pokal live bei uns. Jetzt Style Council. Shout to the top.

Achtung, auf der B294, der B3 zwischen Gundelfingen, Industriegebiet Nord und Denzlingen, kommt euch ein Fahrzeug entgegen. Bitte äußerst rechts fahren, nicht überholen. Wir melden es, sobald diese Gefahr vorüber ist. Auf der B294 B3 zwischen Gundelfingen, Industriegebiet Nord und Denzlingen, ein Fahrzeug in der falschen Richtung unterwegs.

0: Seit 18 Uhr spielt die SG Sonnenhof Großaspach gegen Arminia Bielefeld. Der Drittligist aus Baden-Württemberg hält gut mit gegen Zweitligist Bielefeld. Spielstand 2:2. Stefan Karstold ist im Moselstadion und da frage ich mich, wo kriegen die Trierer gegen RB Leipzig in den letzten 10 Minuten noch 4 Ausgleichstreffer und am besten auch noch einen 5. Siegtreffer hin?
1: Ich denke mal für den Dänen und ich denke mal, jetzt geht's auch weiter. Genau so ist es. Eintracht Trier mit dem letzten Aufbäumen. Eines muss man sagen, die Fans, die stehen voll hinter ihrer Mannschaft, hinter dem Regionalligisten. Die Anfeuerung ist die gesamte Spielzeit über zu hören gewesen, auch wenn RB Leipzig hier 1-2 oder vielleicht sogar 3 Nummern zu groß war für die Eintracht. Die schnupperte mal so ein bisschen vielleicht an der Überraschung, wenn denn kurz vor der Pause der Treffer zum 2:1 gefallen wäre. Aber das sind alles Konjunktive. Dann machte ja dann Riedle Barco mit diesem abgefälschten Schuss noch vor der Pause letztendlich alles klar. Jetzt nochmal die Eintracht mit den Vorstößen. Tekerci, der Eingewechselte, der wurde da aber gefoult und deswegen nochmal Freistoß für Eintracht Trier aus dem Mittelkreis. Hier ist alles klar. Martin De Michelis kann zufrieden sein, der Argentinier, der neue Coach. 4:0 führt seine Mannschaft 8 Minuten vor dem Ende. Simba! Nossa!

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1: Gerade noch was reingekommen. Vorsicht bitte auf der A3 Nürnberg-Frankfurt zwischen Würzburg-Randersacker und Würzburg-Heidingsfeld. Leute auf der Autobahn. Und hier was Wundervolles für euren Samstagabend bei SWR 1. Californication, die Red Hot Chili Peppers.

0: 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Und heute im Hit-Duell eine Gemüse-Edition. Spinatherz gegen Ketchup aus der Flasche. Tomaten. Ja. Lass Ketchup mit dem Ketchup-Song.
1: Lecker, lecker, lecker, lecker.
0: Die vier singenden Schwestern aus Andalusien. Das war vorhin der Tipp von Nils. Und gegen die Tomaten tritt Spinat an. Ja. Santana, Corazón Espinado. Corazón heißt Herz, Spinado klingt für mich Spinatgrün.
1: Mhm, den spielen wir aber nicht.
0: Was? Wie? Nein,
1: die Abstimmung war relativ eindeutig, relativ klar. Es haben sich deutlich mehr Leute für die Tomaten entschieden, also für Ketchup. Mhm. Das wundert einen ja auch irgendwie nicht, denn ich meine, wer mag schon Spinat, oder? Also, hier sind die singenden Tomaten aus Spanien. Lass Ketchup.
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1: Um 20 Uhr mit Heike Lüttich. Die Gewerkschaft der Polizei fordert härtere Strafen für Fußballvereine, wenn es zu Krawallen wie gestern Abend in Mannheim kommt. Der Vorsitzende Roskopf sagte der Rheinischen Post, Geldstrafen allein reichten nicht mehr aus. Aus der Nachrichtenredaktion Leo Eder.
2: Für Roskopf hätte das Derby zwischen dem SV Waldhof Mannheim und dem 1. FC Kaiserslautern nach den Ausschreitungen nicht mehr wieder angepfiffen werden dürfen. Ein Spielabbruch und beide Teams vom DFB-Pokal zu disqualifizieren, wäre die richtige Konsequenz gewesen, so Roskopf. Die Partie war gestern nach 90 Minuten unterbrochen worden, weil Feuerwerkskörper in Richtung der Tribüne geflogen waren und randalierende Fans den Platz gestürmt hatten. 120 Menschen wurden leicht verletzt, darunter 35 Polizisten.
1: Kanzler Merz hat sich einen Überblick über die Schäden des Waldbrands in der Eifel verschafft. Bei seinem Besuch in Hürtgenwald am Nachmittag dankte er den Einsatzkräften. Ohne die Zusammenarbeit von Feuerwehr, Bundeswehr, THW und den vielen Freiwilligen wäre der Brand nicht so glimpflich ausgegangen. Merz kündigte an, dass das Bundeskabinett in der kommenden Woche beraten werde, wie man sich besser auf solche Ereignisse vorbereiten könne. Denn so etwas werde es aufgrund des Klimawandels in Zukunft häufiger geben, so Merz. Bundesfinanzminister Klingbeil hat mit 5 Amtskollegen aus der EU erneut eine Übergewinnsteuer für Mineralölkonzerne gefordert. Damit ist gemeint, dass die Konzerne zusätzliche Abgaben auf die kräftigen Gewinne zahlen sollen, die sie wegen des Irankriegs machen. In einem Brief an den Finanzminister der derzeitigen Ratspräsidentschaft Irland begründen die Minister den Vorstoß damit, dass die bisherigen staatlichen Maßnahmen nicht gereicht hätten, um die Preise für Bürger dauerhaft zu senken. Es brauche daher ein gemeinsames Vorgehen. In Karlsruhe läuft noch ein Feuerwehreinsatz in der Innenstadt. In einem Parkhaus in der Nähe eines Einkaufszentrums haben mehrere Autos gebrannt. Aus Karlsruhe Elena Ferreira.
3: Schwarze Rauchwolken zogen die Amalienstraße in Karlsruhe entlang. 2 Autos im anliegenden Parkhaus hatten Feuer gefangen und brannten vollständig aus. Ein drittes hatte begonnen zu brennen, so die Feuerwehr. Die Fahrzeuge sind mittlerweile gelöscht, verletzt wurde niemand. Die Brandursache ist noch unbekannt. Wegen der starken Rauchbildung kontrollierten die Einsatzkräfte auch die umliegenden Wohnhäuser nach Schäden. Teile der Amalienstraße und der Stephansplatz bleiben bis zum Ende des Einsatzes gesperrt.
1: Im DFB-Pokal hat Fußballregionalligist Trier den Einzug in die zweite Runde verpasst. Die Rheinland-Pfälzer verloren gegen Bundesligist Leipzig mit 0:6. 1860 München unterlag Kiel mit 0:2. Groß-Asbach und Bielefeld sind in der Verlängerung. Und das Wetter in der Nacht bewölkt oder sternenklar, 12 bis 6 Grad. Morgen dann viel Sonne, ab und zu lockere Wolken und trocken. Höchsttemperaturen 18 bis 25 Grad, 20.03 Uhr.
4: Und was ist los auf den Straßen? Antwort: nicht so viel. Vorsicht bitte auf der B19 gingen an der Brenz Ahlen zwischen Herbrechtingen und Heidenheim an der Brenz. Hier sind Menschen auf der Bundesstraße. Entwarnung auf der B294 und B3. Zwischen Gundelfingen, Industriegebiet Nord und Denzlingen kommt euch kein Fahrzeug mehr entgegen. Und die A61 Koblenz-Ludwigshafen ist zwischen Koblenz-Waldesch und Emmelshausen bis Montag früh in beiden Richtungen gesperrt. Bitte dort einfach immer der Umleitung nach. Und kommt gut an.
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4: Mit Dörte Teppen. Hi und hallo. Let's Party. Wir holen euch von der Couch auf die Tanzfläche mit euren Musikwünschen. Los geht's. 06131 92 93 94 95. Schickt uns eine schnelle Nachricht oder einfach anrufen. 06131 92 93 94 95. Ich bin da für euch bis um Mitternacht. 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Hier sind die Communals.
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1: Samstagabend und es ist euer Samstagabend, weil eure Musikwünsche bei uns laufen. 06131 92 93 94 95. Herzlich willkommen. Hier ist Dörte. Wer ist da?
2: Hier ist der Peter in Langenau. Und ich wünsche mir heute für das Geburtstagskind Miriam von Slade, My Oh My. Liebe Grüße von der Festtagsgesellschaft. Ciao.
1: Und weil der Song klingt, als würden ein Fußballchor und eine Rockband gemeinsam die Arme in die Luft werfen, ist es genau das, was wir für einen Mitsingabend brauchen. 83, ein Riesenerfolg. Slade, große britische Glamrock-Band. Stadion- und Kneipenatmosphäre. Damit erfüllt der Wunsch von Peter alles, was wir im Musikclub-Party lieben. Laut, emotional, mitsingbar. Und deshalb läuft jetzt Slade. My oh my.

0: Hallo SWR1-Team. Hallo Musikclub Party. Ich wünsche mir von Nena irgendwie, irgendwann, irgendwo. War die beste Zeit in den 90ern. Liebe Grüße, Melanie aus dem schönen Würzenborn bei Montabaur.
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0: Melanie, deinen Nena-Wunsch haben wir gern erfüllt. Irgendwie, irgendwo, irgendwann. Nein, genau hier. Und jetzt geht's weiter mit den Stylistics. Can give you anything but my love. Typischer Philly Soul Sound. Und das wurde ein Hit. 75, erste Nummer 1 in Großbritannien für die Band. This was the Stylistics' first UK number one single. Perfekte Partymusik im Musikclub. Schönen Samstagabend.

0: Anzüge oft farblich abgestimmt, Glitzer, Glam, Touch, das waren so die romantischen Soul Gentlemen mit vielen Liebesballaden, die Stylistics. Ja, dezente Tanzschritte, elegant, spektakulär. Jetzt schlüpfen wir ganz schnell mal eben ins Fußballleibchen. Die zweite Hälfte der Verlängerung läuft beim DFB-Pokal. Groß-Asbach, Bielefeld steht immer noch 2:2. Vorsicht bitte, auf der A96 Lindau Richtung München, zwischen Neuravensburg und Wangen-West ein Unfall, nichts gesichert. Die A61 Koblenz-Ludwigshafen ist zwischen Koblenz-Waldesch und Emmelshausen bis Montag früh gesperrt. Bitte der Umleitung folgen. Und die B314 Waldshut-Tingen-Singen ist zwischen Grimmelshofen und dem Abzweig nach Fützen nach einem Unfall in beiden Richtungen gesperrt. Musikclub-Party mit Dirty Tabben.
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0: Die Spider-Muffy-Gang, Schickeria.
1: Yep.
0: München ist natürlich auch ein ganz besonders schickes Pflaster. Wie ist es bei euch, wenn ihr Party macht? Also mehr so die bisschen mit dem Kopfnicker oder vorsichtig mal so tap, tap, tap mit den Füßen? Oder geht da richtig was ab? Das ist meine Frage im Musikclub Party. Eure Musikwünsche bitte 06131 92 93 94 95. Jetzt anrufen, so wie Thomas aus Schifferstadt. Hi Tommy.
2: Hi Berthe.
0: Musikclub Party läuft mit dir. Was wünschst du dir?
2: Ich wünsche mir von Tina Turner The Best, und mit diesem Titel verbinde ich gute alte Uni-Zeiten in Mainz, nämlich
0: im Kulturzentrum.
2: Genau. Motto Party 80er, und da lief es natürlich rauf und runter, und deswegen wünsche ich mir das sehr heute Abend.
0: Also alte Uni-Stadt Mainz, klar, 30.000 Studentinnen und Studenten. Hast du dich verliebt zu dem Song, oder?
2: Sagen wir mal so, da ging es eher ab zu dem Song immer.
0: Auf der Tanzfläche.
2: Auf der Tanzfläche,
0: hattest du
2: genau.
0: Toupierte Haare, wie wir alle?
2: An dem Abend sah ich alles andere aus, aber nicht toupiert. Mhm. Aber ich habe trotzdem eifrig mitgetanzt, und die 80er sind trotzdem auch ohne, ich sage mal, Toupet und so weiter in mir hochgekommen.
0: Toupet, toupiert, wilde Mähne, war nicht deins?
2: Ja. Eher unwild, aber trotzdem abgetanzt.
0: Okay, möchtest du noch jemanden grüßen?
2: Ja, da grüße ich meine damalige Gruppe, unter anderem Steffi, Verena, Nathalie und Anne und Annika, weil wir haben da viele schöne Stunden im Kutz verbracht.
0: Alles klar. Thomas, Grüße nach Schifferstadt. Tina Turner kommt für dich.
2: Grüße zurück.
0: Ciao. Und bei allem hat Thomas ja recht. Die 80er waren super und Tina ist die Beste.

0: Get Down Saturday Night. Am Samstagabend machen wir Party hier im Musikclub. Ja, stimmt soweit alles? Glitzerkugel über uns. Check, dreht sich. Knabberzeugs steht da. Check. Tanzfläche. Check. Viele Leute da. Check. Was fehlt noch? Ah ja, der nächste Musikwunsch. 06131 92 93 94 95. Schnelle Nachricht schreiben und zack. Musikwunsch an mich für eure Party. Und wer ist jetzt dran?
1: Hallo, liebes Party-Team. Danke für die tolle Sendung. Hier ist der Robert aus Burgrieden. Und der wünscht sich Come on, Eileen von den Dexy Midnight Runners. Das erinnert mich an meine Tanzkurszeit 1982, weil das so ein flotter Foxtrot oder Disco-Fox war. Und zum Schluss dieses Accelerando, also die Beschleunigung, einem fast dann einen Knoten in die Beine gemacht hat. Vielen Dank und noch eine gute Sendung.
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1: Um 21 Uhr mit Heike Lüttich. Vor der Küste Tunesiens ist ein Flüchtlingsboot gekentert. Laut den tunesischen Behörden werden derzeit noch 14 Menschen vermisst. Eine Person konnte gerettet werden. Aus Tunis, Sarah Mersch.
2: An Bord sollen sich verschiedenen Medienberichten zufolge auch zwei Minderjährige und eine schwangere Frau befunden haben. Berichte über Tote, die in den sozialen Netzwerken kursieren, seien bis jetzt nicht bestätigt, so die Nachrichtenagentur AFP. Alle Migranten stammen aus Südtunesien und hätten versucht, die italienische Insel Lampedusa zu erreichen. Das zentrale Mittelmeer ist laut der Internationalen Organisation für Migration, IOM, die tödlichste Migrationsroute der Welt. Mindestens 914 Migranten seien in diesem Jahr auf dieser Route ums Leben gekommen oder würden vermisst.
1: Der französische Präsident Macron hat die EU-Staaten zu noch mehr Unterstützung für die Ukraine aufgerufen. Es sei wesentlich, dass sich alle Länder, die dazu in der Lage seien, beteiligten. Frankreich will Kiew wegen der russischen Angriffe der vergangenen Tage weitere Abfangraketen liefern. Auch die Bundesregierung hat zusätzliche Hilfen in Höhe von 50 Millionen Euro angekündigt. Außenminister Wadephul sagte, das Geld solle unter anderem dafür genutzt werden, zerstörte Wohnungen instand zu setzen. Die Gewerkschaft der Polizei fordert härtere Strafen für Fußballvereine, wenn es zu Krawallen wie gestern Abend in Mannheim kommt. Der GdB-Vorsitzende Roskopf sagte der Rheinischen Post, Geldstrafen reichten nicht mehr aus. Die richtigen Konsequenzen wären ein Spielabbruch und die Disqualifikation beider Teams vom DFB-Pokal gewesen. Beim Südwestderby zwischen Mannheim und Kaiserslautern waren Feuerwerkskörper geflogen, randalierende Fans hatten den Platz gestürmt. 120 Menschen wurden leicht verletzt, unter 35 Polizisten. Im DFB-Pokal hat Trier den Einzug in die zweite Runde verpasst. Die Rheinland-Pfälzer aus der Regionalliga Südwest verloren gegen Bundesligist Leipzig mit 0:6. Aus Trier Stefan Kerstold.
3: Die zwei frühen Tore, die brachten RB Leipzig schon auf die Siegerstraße. Brajan Gruder, zweite Minute, Willi Orban, sechste Minute. Dann Riedle Baku, abgefälschter Schuss von Pelzer zum 0:3 Pausenstand. Dann plätscherte die Partie so vor sich hin, bevor dann der eingewechselte Ratada auf 0:4 erhöhte und dann in der Nachspielzeit noch weitere zwei Treffer. Antonio Nusa und Ezechiel Bansusi trafen dann zum 0:6 Endstand. Ein verdienter Sieg von RB Leipzig hier im Moselstadion. Trier ausgeschieden, Leipzig steht in der zweiten Runde.
1: Auch Kiel ist eine Runde weiter nach einem 2:0 gegen 1860 München. Drittligist Groß Asbach besiegte Bielefeld im Elfmeterschießen mit 3:0. Nach der Verlängerung hatte es 2:2 gestanden. Das Wetter in der Nacht bewölkt oder sternenklar, 12 bis 6 Grad. Morgen viel Sonne, ab und zu ein paar lockere Wolken und trocken. Höchstwerte 18 bis 25 Grad, 21.03 Uhr.
4: Vorsicht bitte auf der A3 Frankfurt-Köln zwischen Bad Camberg und Limburg-Süd sind Leute auf der Autobahn. Aufpassen auch im Kreis Biberach auf der Strecke zwischen Betzenweiler und dem Abzweig nach Alleshorse. Hier treiben sich Schafe rum. Ich dachte, die soll man zählen. Die A61 Koblenz-Ludwigshafen ist zwischen Koblenz-Waldesch und Emmelshausen bis Montag früh um 5 gesperrt in beiden Richtungen. Bitte hier der Umleitung folgen. Die A96 Lindau Richtung München ist zwischen Neuravensburg und Wangen-West nach einem Unfall gesperrt. Und die B259 Ulm Richtung Cochem ist nach einem Unfall gesperrt. Hier zwischen Brauheck und Seel. Kommt gut durch.
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4: Schönen guten Abend mit Dörte Teppen. 1, 2, 3. Auf die Plätze, fertig, los. Eure Musikwünsche 06131 92 93 94 95.
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4: Die Miami Soft Machine.

0: The Suite im ARD Musikclub Party. Wie wär's denn, wenn ihr gleich mal wieder ein bisschen Jury spielt? Nils Berkefeld aus dem Party-Team Hit-Duell.
1: Ja, zwei Titel und ihr stimmt direkt per Telefon, WhatsApp oder Signal ab, welcher von beiden Songs dann komplett laufen soll.
0: Es geht um eine ganz wichtige Frage. Engel oder Nicht-Engel? Bei dir, Nils?
1: Also ich glaube, ich bin mal ein Engel heute.
0: Umdrehen.
1: Manchmal bin ich auch Bengel,
0: umdrehen.
1: Aber heute ein Engel, ja.
0: Die Flügelchen sind absolut zu klein.
1: Du weißt doch, es kommt nicht auf die Größe an, sondern auf die Qualität des Songs. Und deswegen schicke ich euch jetzt einen Engelsong ins Rennen. Hubert K. mit Engel 07. Ja, stammt aus dem Jahr 1984 und bei diesem Song, da hört man übrigens auch schon sehr gut, dass Hubert K. und Michael Cretu, das ist ja der Kopf hinter Sandra und Modi Special, über viele Jahre eng zusammengearbeitet haben. Hubert K. hat ja bei Sandra im Background gesungen.
0: Wusste
1: und dafür
0: nicht.
1: Hat Michael Cretu dann diesen Song für ihn produziert. Und ich liebe Engel 07, hat irgendwie so ein bisschen was Geheimnisvolles. Und deswegen ist mir ja jetzt schon klar, dass dieser Song gewinnen wird. Aber nur pro forma, was hast du denn dagegen irgendwie zu setzen?
0: Die Nicht-Engel, Angels, die hatten 2001 ihren Durchbruch. Daylight in Your Eyes. Oh, nee. Das ist wirklich dein Vorschlag, hat's aber irgendwie.
1: Ja, der will einfach. Ja. Der will gewinnen, ne?
0: Mhm. Warte mal, das ist meine.
1: Nimm doch den hier.
0: Ja. Wusstest du, die No Angels feiern in diesem Jahr 25 Jahre? Sandy, Nadja, Jessica und Lucy auf Jubiläumstour, unter anderem unterwegs in Mainz, in Köln, in Berlin, Anfang September in Hannover. Girl Power nach vorne. Eure Stimme für mich und die Nicht-Engel, die No Angels.
1: Naja, das lassen wir doch mal lieber euch entscheiden. Also jetzt abstimmen, Engel oder Nicht-Engel? Das ist hier die Frage.
0: Keine Frage. Engel 07 oder die No Angels, ihr seid drin. Abstimmen, gleich euren Favoriten anhören.
1: 06131 92 93 94 95 ist die Telefonnummer.
0: Oder per WhatsApp und Signal. Einfach eine Nachricht.
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0: Ja, Nils, ich gewinne. Engel.

0: Starke Frau. Starker Song. Strong enough.
1: 22, 23.
0: ARD Musikclub Party. Ja, also Nils Berkefeld aus dem ARD Musikclub Party Team ist hier. Denn Hit-Duell, ihr habt abgestimmt per Telefon, WhatsApp oder Signal, welcher von zwei Songs komplett laufen soll. Zur Auswahl Engel oder Nicht-Engel. Engel? Von Hubert K. oder die Nicht-Engel, die No Angels? So, Nils. Ja, wichtige Frage, Engel oder Nicht-Engel, wie steht's?
1: Ich würde mal sagen, da habe ich dann doch tatsächlich gewonnen. Es steht nämlich ziemlich klar für die Engel, Engel nur 7. Und ich sag mal, so klein sind meine Flügel dann doch nicht. Ach ja, und dann gab es übrigens auch noch eine Mail von Katja, die fand ich sehr lustig zum Thema.
0: Liebes SWR1-Team, liebes Musikclub-Team, ich hätte da einen kleinen musikalischen Notfall. Könntet ihr bitte Engel 07 von Hubert K. spielen? Das Lied muss dringend mal wieder aus dem Radio kommen und nicht nur aus meinem Kopf. Ich verspreche auch, ganz laut mitzusingen, unabhängig davon, wie das meine Nachbarschaft findet. Hier ist Hubert K.

0: Ati Sadas, das verliebte Tänzchen. Sexy Eyes von Dr. Hook. Vorsicht bitte auf der A6 Nürnberg Richtung Heilbronn zwischen Öhringen und Bretzfeld. Ein defekter Lastwagen, rechte Spur. Dann aufpassen bitte im Kreis Biberach auf der Straße zwischen Abzweig Olsreute und Kürnbach. Schafe unterwegs. Die A61 Koblenz-Ludwigshafen gesperrt in beiden Richtungen zwischen Koblenz-Waldesch und Emmelshausen bis Montag früh. Da gibt's eine Umleitung. A96 Linder Richtung München zwischen Ravensburg und Wangen West. Linke Spur wieder frei. Da kommt ihr langsam durch. Aber noch 5 Kilometer Stau. Die B259 Ulm in Richtung Cochem ist zwischen Brauheck und Seel gesperrt. Grund: ein Unfall. Gute sichere Fahrt.
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0: Mit Dörte Tebben. Ja, das ist ja sportlich schon der Hammer. Die SG Sonnenhof Groß-Asbach schlägt heute Abend Arminia Bielefeld mit 3:0. Ja, nach Elfmeterschießen erreicht erstmals die zweite Runde im DFB-Pokal. Die Ostwestfalen verließen die Nerven. Ja, dreimal verschossen, Schwaben vor, noch ein Tor, macht weiter so. Und der erste Groß-Asbach-Fußball-Fan, der oder die Fußball-Faninnen, meldet euch und ihr bekommt den nächsten freien Musikwunsch hier. Ist ordentlich voll, aber ich schaffe dann noch Platz, macht mit. Musikclub aus Mainz, Nummer kennt ihr, Nummer habt ihr, 06131 92 93 94 95.
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0: diese verrückte kleine Sache namens Liebe. Crazy Little Thing Called Love von Queen. Musikclub Party mit Dörte Tebben. Aber hey, ohne euch ist es keine Party. Wer ist denn dran? Hi.
1: Liebe Dörte Tebben, Martin und Ramona Weyer sprechen hier. Wir sind gerade in Boppard am Rhein am Campingplatz, bereiten uns gerade ein schönes Steak und leckere Würstchen auf dem Gasgrill zu. Wir würden uns freuen, wenn ihr irgendwas von Dire Straits spielt. Das würde uns sehr freuen. Wir grüßen alle Hörer und wünschen allen ein schönes Wochenende und einen schönen Samstagabend auf jeden Fall. Habt euch wohl. Tschüss.
0: Die Dire Straits, The Bug. Allen einen schönen Samstag.

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1: Jeden Samstagabend von 20 Uhr bis Mitternacht, heute mit Dörte Teppen und im Musikclub Party ist es wie im Pokal. Ihr seid die Trainerin oder Trainer, ihr stellt die Aufstellung. Wir sind nur die Stadiontechnik. Wir drehen den Sound auf. Gerade habe ich ja gesagt, der oder die Erste, der die anruft und Fan ist von Sonnenhof Groß Asbach und sich outet, bekommt einen Musikwunsch und da war er. Jörg Städler aus Untergriesheim, bekennender Groß-Asbach-Fan, passt perfekt zu dem, was heute Abend im Pokal passiert ist. Die SG Sonnenhof Groß-Asbach holt ihren ersten DFB-Pokalerfolg der Vereinsgeschichte, schlägt Arminia Bielefeld im Elfmeterschießen und geht in Runde 2. Torhüter Reule als Held pariert gleich 2 Elfmeter. Wenn das mal kein TNT-Moment ist. Hier ist der Wunsch von Jörg, AC/DC,

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1: Um 22 Uhr mit Heike Lüttich. Bundesfinanzminister Klingbeil hat mit 5 Amtskollegen aus der EU erneut eine Übergewinnsteuer für Mineralölkonzerne gefordert. Damit ist gemeint, dass die Konzerne zusätzliche Abgaben auf die kräftigen Gewinne zahlen sollen, die sie wegen des Irankriegs machen. Aus Berlin, Isabel Karas.
2: Die bislang ergriffenen staatlichen Maßnahmen hätten nicht ausgereicht, um die Preise für Unternehmen und Bürgerinnen und Bürger dauerhaft zu senken oder zu stabilisieren. Das schreiben die Minister in einem gemeinsamen Brief, der dem ARD-Hauptstadtstudio vorliegt. Aus dem Bundesfinanzministerium heißt es, Lars Klingbeil habe bereits mehrfach deutlich gemacht, dass es in der aktuellen Krise keine Abzocke durch Energiekonzerne geben dürfe. In der Bundesregierung ist die Übergewinnsteuer allerdings umstritten. Die SPD unterstützt sie, Wirtschaftsministerin Katharina Reiche von der CDU lehnt sie ab.
1: Wegen eines gefährlichen Internettrends sind in Großbritannien und Irland innerhalb einer Woche 12 Menschen gestorben. Dabei gilt es offenbar als eine Art Mutprobe, sich als Geisterfahrer auf der Straße zu bewegen. Der irische Premierminister Martin verurteilte das Verhalten dieser Fahrer. Es dürfe für sie keinerlei Toleranz geben. 3 Tage nach dem schweren Unwetter im Norden von Rheinland-Pfalz ist die Stromversorgung in der Region wieder vollständig hergestellt. Alle Gebäude seien wieder ans Netz angeschlossen, teilte der Versorger ENM mit. Insgesamt waren 65 Ortsgemeinden von dem Stromausfall betroffen. Viele Schäden seien aber nur provisorisch repariert worden, um die Stromversorgung für alle Haushalte erst einmal möglichst schnell wiederherzustellen. Im DFB-Pokal steht Drittliga-Aufsteiger Sonnenhof Groß-Asbach überraschend in der 2. Runde. Der Dorfklub besiegte Zweitligist Bielefeld mit 3:0 im Elfmeterschießen. Nach der Verlängerung hatte es 2:2 gestanden. Ann-Kathrin Rose.
3: Als die Überraschung perfekt war, rannte Keeper Maximilian Reule quer über den Platz, riss die Arme in die Höhe und feierte. Mit einem starken Spiel und fast ohne Nerven im Elfmeterschießen hat er sich mit Groß-Asbach gegen Bielefeld durchgesetzt und erstmals die 2. Runde des DFB-Pokals erreicht. Drittligist Groß-Asbach präsentierte sich mutig, ging früh in Führung und ließ sich auch durch 2 Treffer der Arminia nicht aus der Ruhe bringen. Reule und Co. kamen zurück und feierten schließlich den Erfolg im Elfmeterschießen.
1: Trier hat gegen Leipzig mit 0:6 verloren. Kiel besiegte 1860 München mit 2:0. Das Wetter für Deutschland. In der Nacht im Norden wechselnd bewölkt, sonst oft sternenklar. Im Süden später lokal neblig. Tiefstwerte 14 bis 7 Grad. Morgen dann im Norden wechselnd bewölkt mit etwas Sonne. An der Küste einige Schauer, an der Ostsee teils Gewitter. Die Höchstwerte 17 bis 25 Grad. 22:03 Uhr.
4: Die A61 Koblenz-Ludwigshafen ist zwischen Koblenz-Waldesch und Emmelshausen bis Montag früh gesperrt. Beide Richtungen bitte die Umleitung benutzen. A96 Lindau Richtung München. Zwischen Neuravensburg und Wangen-West ein Unfall. 20 Minuten dauert es länger, 3 Kilometer Stau sind der Grund. Die B259 nach Ulm in Richtung Cochem ist zwischen Brauheck und Seel nach einem Unfall gesperrt. Kommt gut durch.
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4: Mit Dörte Tedmalo. Jetzt mal ehrlich, so Musikwunsch ist schon ein Stück Lebensqualität, oder? Her damit, also mit euren Musikwünschen. 06131 92 93 94 95.
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4: Hier ist Alvaro Soler.

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1: Maximal. Maximal. Samstagabend, Partyzeit. Wir holen die Disco-Zeit der späten 70s zurück. Nicht klein, richtig groß. 77, die große Disco-Welle rollt. Die Tanzflächen sind voll. Deutschland ist ein Ort, wo gute Dance-Musik produziert worden ist. Offenbach war so ein Europa-Soundstudio. Frank Farian hat da viele seiner Boney M-Hits aufgenommen. Genau da ist auch der Österreicher Kurt Hauenstein hin, um seine Platte World of Today aufnehmen. Jetzt denkt ihr, hä? Sagt mir alles nicht. Nee, Funk und Soul und der Basslauf im Song Love Machine, von ihm selbst gespielt, grooved wie Sau, erobert die Charts im Sturm. Jetzt wisst ihr, worum es geht. Jeder und wirklich jede ist damals in der Disse dazu abgegangen. Die DJs haben am liebsten die lange Fassung davon aufgelegt. Die gibt's im Radio eher selten. Bei uns schon. Jetzt Love Machine in der vollen 8,5 Minuten Albumfassung im Musikclub Party. Mit Dörte Tebben und Supermax.

geniale Scheibe. Love Machine Supermax in der Maxi-Maxi-Maxi-Version im Musikclub Party. Schönen Samstagabend.

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0: Und eure Musikwünsche, her damit, 06131 92 93 94 95. Ich weiß, Fans haben sich die Nummer schon längst tätowiert. Ich sag sie trotzdem mal ab und zu. Hi, hier ist Dörte Teppen.
2: Ja, guten Abend, da ist der Heiko Meier und ich tät mir Wünsche vom Klaus Lage, das Lied Tausend und eine Nacht. Das kennt jeder und ich verbinde natürlich das zusammen mit meiner Frau und mir. Das war unser Lieblingslied und ist bis heute noch. Und wenn man überlegt, 1988, der erste Kuss, Nachbarquest und jetzt sind wir verheiratet über 25 Jahre. Ja, so ist das. Und jetzt gucken wir mal, ob wir das 1001. Jahr auch noch kriegen. Das weiß doch. Allerhob, in dem Sinn, grüß an meine Frau und an meine zwei Kinder. Und das Beste, was mir passieren hätte können. Und mit dem Lied Klaus Lage, 1001 Nacht. Es hat Zoom gemacht. Bam, bam.

0: drauf? Hoffentlich. Rick Astley's Partysong Never Gonna Give You Up. 10:30 am Samstagabend. Ganz kurz hören wir, was los ist auf den Straßen. Vorsicht bitte auf der A3 Frankfurt-Köln zwischen Limburg Süd und Nord. Leute auf der Autobahn. Die A61 Koblenz-Ludwigshafen gesperrt bis Montag früh zwischen Koblenz-Waldesch und Emmelshausen. Da gibt es eine Umleitung. Und die B259 noch immer gesperrt. Ulmen Richtung Cochem. Hier der Abschnitt zwischen Brauheck und Seel. Kommt gut an.
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0: Noch bis Mitternacht mit Dörte Tebben und jetzt mit Nils Berkefeld aus dem Musikclub-Team. Nils, du bist hier, um zu schwärmen.
2: Ja, weil jetzt kommt französische Musik. Ich stehe ja auf französische Musik.
0: Oh, seine Augen glänzen.
2: Ja, es gibt jetzt Luan, die habe ich auch schon mal interviewt. Also tolle Frau. Die hat auch in diesem Jahr geheiratet, ist also jetzt weg vom Markt sozusagen.
0: Oh, jetzt guckt er allerdings traurig.
2: Hier ist Avenir.
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0: Die Fanta 4, die fantastischen 4. Sie ist weg, aber ich bin da mit einer Verkehrsmeldung. Vorsicht bitte auf der A3 Frankfurt-Köln zwischen Limburg Süd und Nord. Leute auf der Autobahn.
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0: Was hört Deutschland am Samstagabend? Bremen 1 Hörer Carsten Sauer verrät es uns. Guten Abend, ich wünsche mir Saturday Night von Wickfield. Liebe Grüße aus dem Landkreis Osterholz. Hier ist Wickfield.

0: Dios le pido vom Juanes. 2002 kam das raus, war auf seinem Album Un Día Normal. Tolles Partylied, treibender Latin Poprock Groove. Vorsicht bitte auf der B9, Wörth Richtung Ludwigshafen in Höhe Speyer-Rheinbrücke steht ein Auto ohne Licht.
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0: Bis Mitternacht mit Dörte Teppen. Hi, wer ist dran?
2: Ich bin die Anja aus dem Hunsrück und ich hätte gerne Robert Miles mit Children. Und das wäre super nett, weil ich es liebe. Aber ich wünsche euch noch und uns allen noch eine ganz tolle Nacht mit euch. Vielen herzlichen Dank. Ciao.

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1: Um 23 Uhr mit Heike Lüttich. Der französische Präsident Macron hat die EU-Staaten zu noch mehr Unterstützung für die Ukraine aufgerufen. Es sei wesentlich, dass sich alle Länder, die dazu in der Lage seien, beteiligten. Moritz Gleis.
2: Frankreich will Kiew nach den russischen Angriffen der vergangenen Tage weitere Abfangraketen liefern. Die Ukraine müsse ihren Luftraum gegen ballistische Raketen verteidigen können, erklärte Macron. Auch Bundesaußenminister Wadefuhl hat bei seinem Besuch in Kiew zu weiterer Unterstützung für die Ukraine aufgerufen. Er warf Russland wahllosen Mord an ukrainischen Zivilisten vor. Die Bundesregierung hat zusätzliche Hilfen in Höhe von 50 Millionen Euro angekündigt. Am Montag wollen die Unterstützerstaaten der Ukraine über das weitere Vorgehen beraten.
1: Italien beharrt trotz neuer EU-Regeln darauf, keine Migranten aus Deutschland zurückzunehmen. Vizeregierungschef Salvini sagte bei einem Treffen seiner rechten Partei Lega, Deutschland habe kein Recht, auch nur einen einzigen illegalen Einwanderer zurückzuschicken, solange Schiffe deutscher NGOs im Mittelmeer unterwegs seien, um Flüchtlinge in Italien an Land zu bringen. Laut dem neuen EU-Asyl- und Migrationspakt müssen Asylanträge in dem Land gestellt werden, in dem Europa zuerst betreten wurde. Ein französischer Urlauber ist bei extremer Hitze im kalifornischen Death Valley gestorben. Laut Parkverwaltung war der Mann mit einem Begleiter mit dem Auto auf einer abgelegenen Straße in der Salzwüste liegen geblieben. Die Männer wollten dann bei 46 Grad zu Fuß eine stärker befahrene Straße erreichen. Der 68-jährige Tourist gab nach 2 Kilometern auf. Sein Begleiter lief weiter und bekam von einem anderen Autofahrer Hilfe. Parkranger suchten nach dem zurückgebliebenen Mann und fanden ihn tot. Bayern München hat zum 10. Mal den Franz Beckenbauer Supercup gewonnen. Der deutsche Fußballmeister und DFB-Pokalsieger gewann eine Woche vor dem Bundesliga-Start das erste Pflichtspiel der Saison gegen Vizemeister Borussia Dortmund mit 2:1. Die Erstrundenspiele von München und Dortmund im DFB-Pokal sind wegen des Supercup-Finales auf den 1. und 2. September verschoben worden. Deshalb wird die zweite Runde des DFB-Pokals erst am Samstag in 2 Wochen ausgelost. Im DFB-Pokal steht Drittliga-Aufsteiger Sonnenhof Groß Asbach überraschend in der 2. Runde. Der Dorfklub besiegte Zweitligist Bielefeld mit 3:0 im Elfmeterschießen. Nach der Verlängerung hatte es 2:2 gestanden. Trier verlor gegen Leipzig mit 0:6. Kiel besiegte 1860 München mit 2:0. Das Wetter für Deutschland. In der Nacht im Norden wechselnd bewölkt, sonst oft sternenklar, im Süden später lokal Nebel. Tiefstwerte 14 bis 7 Grad. Tagsüber im Norden wechselnd bewölkt mit etwas Sonne, an der Küste einige Schauer, an der Ostsee teils Gewitter. 17 bis 25 Grad. 23.03 Uhr.
3: Vorsicht bitte auf der B29 Geradstetten-Stuttgart Richtung Ahlen. Zwischen Remshalden, Geradstetten und Winterbach liegt ein Tier. Dann aufpassen bitte auf der A81 Heilbronn Richtung Stuttgart zwischen Ludwigsburg Nord und Süd, ein Unfall. Auf der B9 Richtung Ludwigshafen, Vorsicht in Höhe Speyer-Rheinbrücke, ein Auto ohne Licht. Die A61 Koblenz-Ludwigshafen ist zwischen Koblenz-Waldesch und Emmelshausen bis Montag früh gesperrt. Da gibt's eine Umleitung in beiden Richtungen. Kommt gut durch.
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3: Mit Dörte Tebben, hallo. Jetzt mit All Right Now und einer ziemlich coolen Entstehungsgeschichte. Nach einem schlechten Gig merkten Free, uns fehlt im Set so ein richtiger Mitreißer. Bassist Andy und Sänger Paul schrieben daraufhin All Right Now direkt dort als neuen starken Live-Hit. Und das Ding zündete. Und zwar so richtig auf dem Isle of Wight Festival 1970 vor 600.000 Leuten. Ab da war es ihr Signature-Hit. Perfekt für die Musikclub-Party.
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0: Sagt Moin Moin noch bis Mitternacht. Bremen 1 Hörerinnen und Hörer jetzt mal bevorzugt. Hier. Der Platz ganz vorne in der Schlange ist frei für Musikwünsche für euch. Aus Bremen, vielleicht aus Oldenburg, Bremerhaven. Musikwunsch? Bin ja selbst ein Nordlicht. Was darf ich euch erfüllen? Vielleicht was von Fury? Fury in the Slaughterhouse? Lasst euch was einfallen. Hier nochmal ganz schnell die Nummer 06131 92 93 94 95. Musikwünsche gern jetzt auch aus dem hohen Norden. Und wer ist jetzt dran? Hi!
2: Hey Leute, schöne Grüße ins Studio. Ich höre, es gibt Musikwünsche zu erfüllen. Wie wär's mit Rocket, Herbie Hancock? Legendäres Video. Ich koche gerade Schweinsfilet und höre nebenbei euch und wünsche allen eine schöne Party heute Abend und lasst es euch gut gehen und hört euch gute Musik an. Okay, ich hätte gerne Rocket von Herbie Hancock. Schöne Grüße, ciao.

0: Was für eine tolle Nummer. Ihr habt einfach den besten Musikgeschmack. Macht weiter so.
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0: Jetzt Chris Rea, Let's Dance. Das soll unser Motto sein, auch am späten Samstagabend.

guten Abend, gute Nacht von Josef Brenner aus Köln. Mein Vorschlag wäre, Französisch ist gerade zu meiner Freude auch ein französischer Song ins Programm gekommen. Ich habe mal einen weiteren Vorschlag, nämlich von Plastique Bertrand, Sa Plan pour moi. Wir hatten damals an der Uni Trier in Rheinland-Pfalz, da hat die ein paar Jahre studiert, sehr oft abgetanzt, heiß abgetanzt natürlich, geht bei diesem Top-Song nicht anders von Plastique Bertrand auf Uni-Partys. Ne? Insofern hege ich da sehr angenehme Erinnerungen. Reminiszenzen dran. Toi, toi, toi, alle eine gute Nacht von Köln aus, vom Josef Brenner. Saint-Plan pour moi. Tschö, tschö, tschö, tschö.

0: Vorsicht bitte, es ist jetzt gleich 11:30 auf der A3 Köln Richtung Frankfurt zwischen Bad Camberg und Itzstein Fahrzeugteile. Dann eine Meldung für unsere Hörerinnen und Hörer von Bremen 1. Vorsicht bitte auf der A7 Hannover Richtung Hamburg zwischen Rastplatz Dorfmark und Soltau Süd ein Tier. Aufpassen auch in beiden Richtungen auf der A7 Hamburg-Hannover zwischen Soltau Süd und Dorfmark läuft ein Mensch auf der Autobahn. Und die A61 Koblenz-Ludwigshafen gesperrt zwischen Koblenz-Waldesch und Emmelshausen bis Montag früh in beiden Richtungen. Und da gibt's eine Umleitung.
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0: mit Dörte Teppen heute Abend aus Mainz wünscht euch euren Lieblingssong. Ja, so ein paar Minuten habe ich noch. Halbe Stunde bis Mitternacht. Fischer Z.
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0: Die Sonne scheint aus dem Radio im Musikclub. Party Always the Sun, die Stranglers, Wunschkonzert. Ja, was für ein Wunsch darf es denn sein? Hallo, Date Teppen ist hier.
1: Hallo, Martin aus Freiburg hier. Ich wünsche mir einen absoluten Disco-Knaller und zwar von Michael Jackson, Don't Stop Till You Get Enough. Den habe ich zum ersten Mal gehört in den 70ern mit einer Klassenfahrt, als wir alle West-Berlin besuchen durften, in Anführungszeichen, und natürlich Ost-Berlin gucken, wie schlecht es da war damals nicht. Das ist ein Wunsch, der mir auch am Herzen liegt irgendwie. Ja, aber er ist wirklich gut, der Song, ne? Da hat er das Squeaks, das war der erste Song, wo er dieses Quieken reingebracht hat. Weißt du, dieses

Vorsicht bitte, auf der A81 Stuttgart Richtung Heilbronn in Höhe Mundelsheim ist ein Lastwagen liegen geblieben. Herrlich. Das französische Au-pair, das merkt, ups, deutsche Männer, echte Kerle, aber flirten ganz anders als Franzosen. Aurélie

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1: Um 0 Uhr mit Lisa Kuppa. Kanzler Merz hat sich einen Überblick über die Schäden des Waldbrands in der Eifel verschafft. Bei seinem Besuch in Hürtgenwald dankte er den Einsatzkräften und kündigte politische Aufarbeitung an.
2: Wir werden auswerten, was hier gut gelaufen ist, aber wir werden auch auswerten, was noch fehlt. Auf dem Weg hierher zum Beispiel die Frage diskutiert, wie ist es mit den Kommunikationsverbindungen. Die sind noch nicht so gut, wie sie sein müssten. Und wir werden am nächsten Dienstag und am nächsten Mittwoch im Bundeskabinett genau über diese Themen miteinander reden. Wie können wir in Zukunft noch besser vorbereitet sein auf solche Großschadensereignisse?
1: Man müsste sich darauf einstellen, dass solche Ereignisse in Zukunft häufiger vorkommen. Das sei der Klimawandel, so Merz. Der französische Präsident Macron hat die EU-Staaten zu noch mehr Unterstützung für die Ukraine aufgerufen. Es sei wesentlich, dass sich alle Länder, die dazu in der Lage seien, beteiligten. Frankreich will Kiew wegen der russischen Angriffe der vergangenen Tage weitere Abfangraketen liefern. Auch die Bundesregierung hat zusätzliche Hilfen in Höhe von 50 Millionen Euro angekündigt, laut Außenminister Wadefuhl, um zerstörte Wohnungen wieder instand zu setzen. Bei schweren Unwettern im Nordosten Spaniens sind insgesamt 11 Menschen verletzt worden. In der katalanischen Hafenstadt Roda de Berra waren durch heftige Regenfälle 2 Mauern eingestürzt. 200 Urlauber mussten einen Campingplatz räumen. In El Vendrell wurden 100 Menschen aus einem Nachtclub in Sicherheit gebracht. Dort stand die Strandpromenade unter Wasser. Bayern München hat zum 10. Mal den Fußball-Supercup gewonnen. Der deutsche Meister und Pokalsieger gewann bei Vizemeister Dortmund mit 2:1. ARD-Sportreporter Armin Lehmann fasst die Partie zusammen.
3: Unter den Augen vom neuen Bundestrainer Jürgen Klopp gewinnen die Bayern den ersten Titel der Saison. Mit einem verdienten 2:1 holen sie sich den Franz Beckenbauer Supercup. Vor allem in der ersten Halbzeit dominierte der Rekordmeister Brown und Ulisse sorgten für ein 2:0 zur Pause. Doch dann wehrte sich der BVB. Fabio Silva schaffte den Anschlusstreffer. Maxi Bayer hatte noch die Riesenausgleichschance. Am Ende blieb es jedoch beim 2:1-Sieg für die Bayern.
1: Im DFB-Pokal steht Drittliga-Aufsteiger Sonnenhof Groß-Aspach überraschend in der zweiten Runde. Der Dorfclub besiegte Zweitligist Bielefeld mit 3:0 im Elfmeterschießen. Trier verlor gegen Leipzig mit 0:6. Kiel besiegte 1860 München mit 2:0. Das Wetter für Deutschland. In der Nacht im Norden bewölkt, im Süden später örtlich Nebel, die Tiefstwerte 14 bis 7 Grad. Am Tag im Norden Sonne und Wolken im Wechsel, an der Küste einige Schauer, an der Ostsee teils Gewitter, maximal 17 Grad auf den Inseln und bis zu 25 Grad in Rheinfelden. Und noch die Zeit, es wird gleich 0:03 Uhr.
4: Und hier der aktuelle Verkehrsservice in der ARD-Hitnacht. Die gute Nachricht zuerst, kein Falschfahrer mehr auf der B4 Erlanger Straße Nürnberg-Erlangen. Zwischen Boxdorf und Ausfahrt Großgründlach ist kein Falschfahrer mehr unterwegs. Aber es klemmt auf der A2 Hannover Richtung Dortmund. Die A2 ist zwischen Hamm und Kamener Kreuz wegen Bauarbeiten noch bis Montag früh gesperrt. A3 Frankfurt Richtung Würzburg zwischen Obertshausen und Hanau, zurzeit 3 Kilometer Stau wegen einer Baustelle. Die A38 Richtung Leipzig ist zwischen Bad Lauchstädt und Leuna wegen Bauarbeiten noch bis morgen Nachmittag gesperrt. Also bis heute Nachmittag, heute an diesem Sonntagnachmittag, dann da noch die Sperrung auf der A38. Die A40 Essen Richtung Duisburg ist zwischen Kreuz Kaiserberg und Kreuz Duisburg wegen Bauarbeiten noch bis Montag früh gesperrt. Die A52 Düsseldorf Richtung Essen ist zwischen Kreuz Breitscheid und Essen-Kettwig wegen Bauarbeiten bis Montag früh gesperrt. Die A61 Koblenz-Ludwigshafen ist zwischen Koblenz-Waldesch und Emmelshausen wegen Bauarbeiten bis Montag früh in beiden Richtungen gesperrt. Nutzen Sie hier bitte die eingerichteten Umleitungen. Die A516 ist zwischen Kreuz Oberhausen und Oberhausen-Eisenheim wegen Bauarbeiten noch bis Montag früh in beiden Richtungen gesperrt. Und auf der B207 Heiligenhafen Fehmarn ist die Fehmarnsundbrücke wegen des starken Windes für leere Lkw und Pkw mit Anhänger gesperrt. Allen unterwegs eine gute und sichere Fahrt.
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4: Und so starten wir in diesen Sonntag. Für viele steht ja da Erholung im Vordergrund. Aber wir wollen vor allem auch diejenigen nicht vergessen, die sich gerade in ihrer Schicht die Nacht um die Ohren schlagen müssen. Willkommen aus dem MDR-Studio in Dresden. Ich bin Heiko Rasch. Ich grüße Sie.

0: Die ARD-Hitnacht. Unser Weg in den Sonntagmorgen hinein. Da haben wir noch ein ganzes Stück vor uns. Und damit an dieser Stelle um diese Zeit ein Hoch auf alle, die gerade in ihren Geburtstag hineinfeiern. Ja, mit Freunden oder mit der ganzen Familie weiter gesellig beisammensitzen. Alle, die heute in ihr neues Lebensjahr starten, alles Gute. Jede Menge Glück und viele schöne Momente. Ganz wichtig natürlich, dass Sie gesund bleiben. Und der erste schöne Moment, der gehört jetzt auch ganz speziell Petra in Verden in Niedersachsen. Da hat uns doch Michael geschrieben und möchte mal ganz besonders gratulieren, nämlich mit der ARD-Hitnacht, mal so in aller Öffentlichkeit. Alles Gute, gleich mal von der ganzen Radiofamilie, von der Hitnacht-Radiofamilie. Und das soll ich nicht vergessen. Michael schreibt hier noch, liebe Petra, ich liebe dich über alles.
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0: Pinch-Up hier in der ARD-Hitnacht. Ja, in dieser Nacht, da haben ja alle ein wenig mehr Zeit oder die meisten ein wenig mehr Zeit. Und es wird irgendwie immer beliebter, unsere kleine Musikrätselei. Ein Song kurz angespielt, den ich ja dann in der nächsten halben Stunde in voller Länge spielen werde. Und da sind wir ja jetzt schon weit bei weit unter einer Sekunde angekommen. Nicht mal eine Sekunde eines Songs und nicht mal die Hälfte. 0,34 Sekunden werden gleich erklingen und Sie sollen den Titelnamen erkennen und mir möglichst den richtigen Titel schreiben. In dieser Woche war es ja schon mal einiges schwerer, aber es haben trotzdem wieder so viele die richtige Lösung geschrieben. Also ran ans Werk. Ich habe da mal was vorbereitet. So. Das ist es. In voller Kürze 0,34 Sekunden. Hier noch einmal. Tja. Ist das noch eigentlich noch machbar? Ja, da hilft keine KI weiter. Und was weiterhilft, ist hoffentlich die Adresse ard-hitnacht@mdr.de. Schreiben Sie mir möglichst die richtige Lösung. ard-hitnacht@mdr.de.
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0: Lionel Richie hier in der ARD-Hitnacht. Der große Romantiker unter den Stars. Ja, da passen ja gerade von ihm so viele Songs in die Nacht. Seine Hitbilanz kann sich ja wirklich sehen und vor allem hören lassen. 22 Hits in den US-Top 10, davon allein 13 in den 80er Jahren entstanden. Das war auch sein erfolgreichstes Jahrzehnt. Da gewann er auch 4 Grammys und einen Oscar. Kommen wir zurück nach Deutschland und bleiben auch in den 80ern mit Heinz Rudolf Kunze, der Rockpoet, der vor allem mit seinen Texten so glänzt. Textideen, die auch irgendwie im Augenblick entstehen, was die Menschen bewegt, was uns im Alltag beschäftigt. Heinz Rudolf Kunze soll ja über 13.000 Texte geschrieben haben und Textzeilen für über 500 Lieder.
1: Eine gewisse Rastlosigkeit und Ungeduld bestimmt, weil ich immer viel mehr Spaß daran habe, mir eine Sache auszudenken, als sie dann noch in aller Ausführlichkeit auch auszuführen. Also wenn es dann um die Mühen der Ebene geht, ums Machen, bin ich eigentlich immer schon einen Schritt weiter. Das ist auch nicht unbedingt immer schön. Also manchmal ist das auch ein Fluch. Manchmal wünschte ich mir etwas mehr Funkstille zwischen den Ohren, aber es ist mir leider nicht gegeben, längere Zeit mich einfach mal fallen lassen zu können. Ich empfinde das nicht als Stärke, sondern ich habe da es mangelt mir an Talent, einfach mal 3 Wochen lang Palmen anzugucken. Es ist eben so, ich muss damit fertig werden.

0: Kurz nach 12:30, ein Gruß auf die Straßen und Autobahnen an alle, die um diese Zeit unterwegs sein müssen. Hier der aktuelle Verkehrsservice in der ARD-Hitnacht. Die A2 Hannover Richtung Dortmund ist zwischen Hamm und Kamener Kreuz wegen Bauarbeiten noch bis Montag früh gesperrt. A3 Frankfurt Richtung Würzburg zwischen Obertshausen und Hanau 3 Kilometer Stau zurzeit wegen einer Baustelle. Die A38 Richtung Leipzig ist zwischen Bad Lauchstädt und Leuna wegen Bauarbeiten bis heute Nachmittag noch gesperrt. Die A40 Essen Richtung Duisburg ist zwischen Kreuz Kaiserberg und Kreuz Duisburg wegen Bauarbeiten noch bis Montag früh gesperrt. Auch die A52 Düsseldorf Richtung Essen ist zwischen Kreuz Breitscheid und Essen-Kettwig wegen Bauarbeiten noch bis Montag früh gesperrt. Die A61 Koblenz-Ludwigshafen ist zwischen Koblenz-Waldesch und Emmelshausen wegen Bauarbeiten bis Montag früh in beiden Richtungen gesperrt. Nutzen Sie hier bitte die eingerichteten Umleitungen. Die A516 ist zwischen Kreuz Oberhausen und Oberhausen-Eisenheim wegen Bauarbeiten noch bis Montag früh in beiden Richtungen gesperrt. Und auf der B207 Heiligenhafen-Fehmarn ist die Fehmarnsundbrücke wegen des starken Windes für leere LKW und PKW mit Anhänger gesperrt. Allen unterwegs eine gute und hoffentlich auch entspannte Fahrt.
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so eine geniale Stimme. Céline Dion, gerade gehört hier in der ARD-Hitnacht. Und ich muss ja wieder sagen, Sie sind einfach klasse, wie schnell Sie doch diese richtige Lösung hier rausbekommen haben. Die meisten jedenfalls. Es gibt auch ein paar falsche Lösungen. Benjamin hat uns hier geschrieben, dachte, das ist ein Titel von Phil Collins, Easy Lover. Nein, es ist nicht der gesuchte Titel. Und Charlie hat uns hier geschrieben aus Nordbaden, ist auch nicht Kraftwerk, das Model. Den Titel haben wir nicht, der ist damit nicht gemeint. Und hier ist die richtige Lösung. Ein Gruß aus South Carolina. Mensch, über den großen Teich hat uns Gabi hier gehört und geschrieben. Vielen Dank. Und sie schreibt hier noch, ich gehe jetzt mit meinem Mann und lieben Freunden zum Essen zum 50. Geburtstag. Ja, liegt ja noch ein bisschen zurück in der Zeit. Einen schönen Abend noch und feiern Sie schön Ihren 50. Und liebe Gabi, auf die nächsten 50. Ich verrat's mal noch nicht, aber Sie haben die richtige Lösung. Tja, und mysteriöser Sekundenton. Nein, nicht mal eine Sekunde. 0,34 Sekunden waren dieses Schnipsel, was wir rausgesucht haben. Und David hat uns hier geschrieben und glaubt, dass es sich um Kiss handelt von Prince. Nein, nicht die richtige Lösung. Aber wir haben dann natürlich gleich die richtige Auflösung. Hier habe ich nochmal diesen mysteriösen Schnipsel. Tja. Nicht mal eine halbe Sekunde und sie haben und so viele haben es rausbekommen, also Kompliment schon mal. Und die Auflösung dann gleich nach The Birds, zuvor noch The Flying Pickets.

The Birds hier in der ARD-Hitnacht. Ja, ich hätte ja wenigstens gedacht, dass ich alle Mails mal durchlesen könnte, aber weit gefehlt. Unglaublich, wie viele doch geschrieben haben und wahrscheinlich noch schreiben werden und vor allem, wie viele richtige Lösungen. Und da bin ich doch sicher auch, liege ich doch nicht falsch, wenn ich denke, dass das wirklich schwer ist, oder? Dieser Ausschnitt. Das sind 0,34 Sekunden, also nicht mal eine halbe Sekunde.

Sekunde und so viele kriegen den Titel raus. Kompliment, kann ich nur sagen. Unglaublich. Und damit, ich kann nur einige Auszüge nehmen hier. Hannes Au hört uns über BR1 die richtige Lösung. Dann hat uns hier aus Ostfriesland geschrieben, der Michael, viele Grüße. Franz hat uns hier geschrieben. Und es wird ja immer kürzer, der Titelausschnitt, schreibt er hier. Ja, es werden aber auch immer mehr Antworten, richtige Antworten. Und Stefan aus Duisburg, auch die richtige Lösung. Viele Grüße an Stefan noch einmal hier. Aber er hört uns auch über SWR 4. Dann aus Kronach hat uns, wer hat uns hier geschrieben? Bernd, auch die richtige Lösung. Passt das? Andreas, jawohl. Bananarama, wollen wir uns mal langsam rantasten? Die richtige Lösung, natürlich. Und damit ein Gruß nach Hamburg. Aus Seefeld in Bayern hat uns Jochen auch die richtige Lösung geschickt. Und Mario hört uns über WDR 4 auch die richtige Lösung. Matthias aus Delmenhorst, Oliver auch die richtige Lösung aus Hamburg über NDR 90,3. Sind wir auch bei Ihnen zu Gast. Ja, und Jens aus Bad Honnef, auch die richtige Lösung, was soll ich sagen. So viele richtige Lösungen. Und jetzt lassen wir die Katze aus dem Sack. Robert De Niro's Waiting, der Song von Bananarama. Viele haben auch noch das Jahr hingeschrieben, aus dem Jahre 1984. Also, Kompliment, so viele die richtige Lösung und hier der richtige Song in voller Länge und Schönheit. Die

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1: Um 1 Uhr mit Lisa Kuppa. Der Antisemitismusbeauftragte der Bundesregierung Klein warnt wenige Wochen vor den Landtagswahlen im Osten vor den Folgen einer AfD-Regierungsbeteiligung. In diesem Fall könnten viele Juden auswandern. Aus der Nachrichtenredaktion Sören Harms.
2: Viele jüdische Familien dächten tatsächlich darüber nach, ob sie dann woanders leben sollten, sagte Klein dem Kölner Stadtanzeiger. Falls die AfD politische Verantwortung erhielte, sei das alarmierend. Die Partei werde schließlich vom Verfassungsschutz in Teilen als gesichert rechtsextremistisch eingestuft. Auch Reinhard Schramm, Vorsitzender der jüdischen Gemeinde in Thüringen, warnte vor der AfD. Ihr Aufstieg gleiche dem der NSDAP vor 100 Jahren durchaus, schrieb Schramm in einem Zeitungsbeitrag. In Umfragen für Sachsen-Anhalt und Mecklenburg-Vorpommern liegt die AfD derzeit vorn.
1: Bundeskanzler Merz hat angekündigt, in der kommenden Woche Gespräche über eine Anpassung der Politik an den Klimawandel führen zu wollen. Bei einem Besuch im Waldbrandgebiet bei Hürtgenwald sagte er, man müsse damit rechnen, dass solche Ereignisse öfter passieren würden. Das sei der Klimawandel. Umweltverbände werfen der Bundesregierung vor, Klimaschutzmaßnahmen auszubremsen. Kritisiert wird vor allem die Politik von Wirtschaftsministerin Reiche. Die Bahngewerkschaft EVG droht mit bundesweiten Streiks im Regionalverkehr. Sollte die Bundesregierung das Strafmaß bei Angriffen auf Zugbegleiter nicht noch in diesem Jahr, wie versprochen, verschärfen, lege man ab Januar den Betrieb lahm, sagte EVG-Chef Burkhardt der Bild am Sonntag. Die Regierung betreibe Arbeitsverweigerung, die Eisenbahner bezahlten das mit ihrer Gesundheit oder gar ihrem Leben. Bayern München hat zum 10. Mal den Fußball-Supercup gewonnen. Der deutsche Meister und Pokalsieger gewann bei Vizemeister Dortmund mit 2:1. ARD-Sportreporter Armin Lehmann.
3: Unter den Augen vom neuen Bundestrainer Jürgen Klopp gewinnen die Bayern den ersten Titel der Saison. Mit einem verdienten 2:1 holen sie sich den Franz Beckenbauer Supercup. Vor allem in der ersten Halbzeit dominierte der Rekordmeister Brown und Ulisse sorgten für ein 2:0 zur Pause. Doch dann wehrte sich der BVB. Fabio Silva schaffte den Anschlusstreffer. Maxi Bayer hatte noch die Riesenausgleichschance. Am Ende blieb es jedoch beim 2:1-Sieg für die Bayern.
1: Im DFB-Pokal steht Drittliga-Aufsteiger Sonnenhof Groß Asbach überraschend in der zweiten Runde. Der Dorfklub besiegte Zweitligist Bielefeld mit 3:0 im Elfmeterschießen. Trier verlor gegen Leipzig mit 0:6. Kiel besiegte 1860 München mit 2:0. Das Wetter für Deutschland. In der Nacht im Norden bewölkt, im Süden später örtlich Nebel, die Tiefstwerte 14 bis 7 Grad. Am Tag im Norden Sonne und Wolken im Wechsel, an der Küste einige Schauer, an der Ostsee teils Gewitter, maximal 17 Grad auf den Inseln und bis zu 25 Grad in Rheinfelden. Und noch die Zeit, es ist 1:03 Uhr.
4: Und hier der Verkehrsservice in der ARD-Hitnacht. Die A2 Hannover Richtung Dortmund ist zwischen Hamm und Kamener Kreuz wegen Bauarbeiten noch bis Montag früh gesperrt. A3 Frankfurt Richtung Würzburg zwischen Obertshausen und Hanau, zurzeit 3 Kilometer Stau an einer Baustelle. Die A38 Richtung Leipzig ist zwischen Bad Lauchstädt und Leuna wegen Bauarbeiten noch bis heute Nachmittag gesperrt. Die A40 Essen Richtung Duisburg ist zwischen Kreuz Kaiserberg und Kreuz Duisburg wegen Bauarbeiten noch bis Montag früh gesperrt. Auch die A52 Düsseldorf Richtung Essen ist zwischen Kreuz Breitscheid und Essen-Kettwig wegen Bauarbeiten bis Montag früh gesperrt. Die A61 Koblenz-Ludwigshafen ist zwischen Koblenz-Waldesch und Emmelshausen wegen Bauarbeiten bis Montag früh in beiden Richtungen gesperrt. Nutzen Sie hier bitte die eingerichteten Umleitungen. Und die A516 ist zwischen Kreuz-Oberhausen und Oberhausen-Eisenheim wegen Bauarbeiten bis Montag früh in beiden Richtungen gesperrt. Allen unterwegs eine gute und sichere Fahrt. Kommen Sie gut an Ihr Ziel.
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4: Schlendern wir weiter durch jahrzehntelange Musikwelt, die so zahlreiche bleibende Hits hervorgebracht hat. Und das Schöne daran ist ja, jeder verbindet so einige Titel mit ganz persönlichen Erlebnissen. Die ARD-Hitnacht aus dem Dresdner Funkhaus mit Heiko Rasch im Studio. Ich grüße Sie. Kommen Sie weiter gut durch die Nacht.

Die Dire Straits hier in der ARD-Hitnacht. Ja, eine Karriere gespickt mit so vielen Erlebnissen. Und eines der großen geht ja sicher in die Mitte der 80er Jahre zurück. Damals die Zeit, als sie auch ihre größte Tournee absolvierten. Und das war genau heute vor 35 Jahren, an diesem 23. August 1991, da starteten die Dire Straits ihre 300 Konzerte umfassende Tournee in über 100 Städten, wo insgesamt etwa 2,5 Millionen Menschen. Unglaublich, oder? Die Dire Straits, genau. Und das war ja nur die eine Tour. Die andere Tour in den 80ern, die ich eigentlich meinte, die war ja auch wahnsinnig groß, über mehrere Monate, 234 Konzerte sind da zusammengekommen. Also, sie haben einige Konzerte, einige Fans glücklich gemacht mit ihrer Musik und die bleibt uns ja auch weiter erhalten. So wie die auch von Toto jetzt bei uns.

Alice hier in der ARD-Hitnacht. Ja, vielen Dank für die zahlreichen Mails. Man kommt schwer hinterher, alle zu lesen in dieser Nacht. Und hier wurde auch ein Bild geschickt vom guten alten Rema Andante Radio. Ja, noch so richtig was zum Kurbeln. Kenne ich noch von meinen Eltern damals. Müsste aus den 80er Jahren sein, oder? Unverwüstlich bis heute, wie ich das hier sehe. Und da haben uns Tim und André aus Leipzig geschickt. Viele Grüße zurück und machen Sie sich weiter eine angenehme Nacht hier bei einem gemütlichen Bier, wie Sie hier schreiben, und vor allem bei dem alten, neben dem alten Andante Radio mit selbstgebastelter Antenne. Also weiter so einen tollen Klang und schön, dass Sie auch dabei sind. Und da habe ich jetzt einen Mann, der Mann mit dem wasserstoffgebleichten Albtraum auf dem Kopf. So titelte es die Presse damals in den 80er Jahren. Und auffallen um jeden Preis und rebellisch bis zum Umfallen, würde ich sagen, Aufmerksamkeit hatte er ja ganz sicher. Und er hatte auch so einige Hits auf Platte bringen können. Hits, die heute noch oft und gern gespielt werden. Also, was will man meckern? Ziel erreicht, und seine Konzerte gibt er heute noch. Billy Idol.

Kurz nach halb zwei, hier der aktuelle Verkehrsservice in der ARD-Hitnacht. Die A2 Hannover Richtung Dortmund ist zwischen Hamm und Kamener Kreuz wegen Bauarbeiten noch bis Montag früh gesperrt. A3 Frankfurt Richtung Würzburg zwischen Obertshausen und Hanau, zurzeit 3 Kilometer Stau, an einer Baustelle. Die A38 Richtung Leipzig ist zwischen Bad Lauchstädt und Leuna wegen Bauarbeiten noch bis heute Nachmittag gesperrt. Die A40 Essen Richtung Duisburg ist zwischen Kreuz Kaiserberg und Kreuz Duisburg wegen Bauarbeiten noch bis Montag früh gesperrt. Auch die A52 Düsseldorf Richtung Essen ist zwischen Kreuz Breitscheid und Essen-Kettwig wegen Bauarbeiten bis Montag früh gesperrt. Die A61 Koblenz-Ludwigshafen ist zwischen Koblenz-Waldesch und Emmelshausen wegen Bauarbeiten bis Montag früh in beiden Richtungen gesperrt. Nutzen Sie hier bitte die eingerichteten Umleitungen. Und die A516 ist zwischen Kreuz-Oberhausen und Oberhausen-Eisenheim wegen Bauarbeiten noch bis Montag früh in beiden Richtungen gesperrt. Allen unterwegs eine gute und hoffentlich auch entspannte Fahrt.

Black or White. Unvergessen Michael Jackson hier in der ARD-Hitnacht. Ja, und es war ja wohl einer der bewegendsten Momente in dieser vergangenen Woche. Schon am Montag sorgte die Ehrung für Bonnie Tyler auf ihrem letzten Weg für sehr emotionale Momente. Am 8. Juli hielt ja die Musikwelt und die vielen Fans für einen Augenblick den Atem an, als uns die Nachricht erreichte, dass Bonnie Tyler an den Folgen ihrer schweren Erkrankung gestorben ist. Und ich sagte ja noch wenige Stunden zuvor, dass die Ärzte recht hoffnungsvoll wären. Tja, und dass alles gut werden würde. Man soll doch wirklich nicht alles glauben, was man liest und hört. Am vergangenen Montag nun die letzte Ehre für die Ausnahmekünstlerin, die es schon in den 70er Jahren zu Weltruhm gebracht hat. In ihrer Heimat in Wales säumten tausende Fans die Straßen und erwiesen ihr so die letzte Ehre. Was bleibt, sind die zahlreichen Hits, die wir natürlich auch weiter hochhalten hier in der ARD-Hitnacht. Bonnie Tyler.

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1: Um 2 Uhr mit Lisa Koppa. Italien wird keine weiteren Migranten aus Deutschland zurücknehmen. Das hat Vize-Regierungschef Salvini angekündigt. Daran ändere auch der neue Asyl- und Migrationspakt der EU nichts. Aus der Nachrichtenredaktion Andreas Gerlach.
2: Salvini sagte bei einem Parteitreffen, deutsche NGO-Schiffe im Mittelmeer würden tausende illegale Einwanderer nach Italien und Europa an Land bringen. Solange das passiere, habe Deutschland kein Recht, auch nur einen einzigen illegalen Einwanderer zurückzuschicken. Seit 2023 hat Italien rund 80.000 Rücknahmeersuchen zurückgewiesen. Als Grund wird eine Überlastung des nationalen Aufnahmesystems genannt. Demnächst soll es ein Gespräch zwischen den Innenministern Piantedosi und Dobrindt geben.
1: Der Antisemitismusbeauftragte der Bundesregierung Klein warnt wenige Wochen vor den Landtagswahlen im Osten vor den Folgen einer Regierungsbeteiligung der AfD. Viele jüdische Familien würden darüber nachdenken, ob sie dann woanders leben sollten, sagte er dem Kölner Stadtanzeiger. Sollte die AfD an die Macht kommen, sei das alarmierend. Die Partei werde vom Verfassungsschutz in Teilen als gesichert rechtsextremistisch eingestuft. In Umfragen liegt die AfD in Sachsen-Anhalt und Mecklenburg-Vorpommern derzeit vorne. In China hat ein humanoider Roboter den Weltrekord über 100 Meter von Usain Bolt geknackt. Nach Angaben des staatlichen Rundfunks in Peking hat er für die Strecke 9,32 Sekunden gebraucht und damit 26 Hundertstel Sekunden weniger als der Jamaikaner. Der Roboter war schon im April einen Halbmarathon in Rekordzeit gelaufen. Entwickelt hat ihn ein chinesischer Smartphone-Hersteller. Bayern München hat zum 10. Mal den Franz Beckenbauer Supercup gewonnen. Der deutsche Fußballmeister und DFB-Pokalsieger gewann eine Woche vor dem Bundesligastart das erste Pflichtspiel der Saison bei Vizemeister Borussia Dortmund mit 2:1. Im DFB-Pokal ist Arminia Bielefeld in der ersten Runde ausgeschieden. Der Fußball-Zweitligist musste sich Drittliga-Aufsteiger Sonnenhof Groß-Asbach geschlagen geben durch ein 0:3 im Elfmeterschießen. Groß-Asbachs Torwart Maximilian Reule wurde zum Helden. Er parierte gleich 2 Elfmeter und sagte nach dem Überraschungssieg:
3: Ja, brutaler Pokalabend, wie man sich's vorstellt. Hochspannend, absolut sehenswerte Mannschaften von beiden Seiten. Wir haben super Fußball gespielt und es war absolute Werbung für unseren Verein.
1: Außerdem verlor Trier gegen Leipzig mit 0:6. Kiel besiegte 1860 München mit 2:0. Das Wetter für Deutschland. In der Nacht im Norden bewölkt, im Süden später örtlich Nebel, die Tiefstwerte 14 bis 7 Grad. Am Tag im Norden Sonne und Wolken im Wechsel, an der Küste einige Schauer.